1985 war das. 11 Jahre älter ist der folgende Titel von Hank the Knife and the Jets, einer Rock'n'Roll-Band aus den Niederlanden, die durch das Stück Guitar King bekannt wurde.

J.J. Cale, der die Öffentlichkeit eher mied, hatte nur einen einzigen eigenen großen Hit, Kokain. Das war 1977. In Musikerkreisen jedoch ist er wegen seiner Kompositionen hoch angesehen. Bekannt wurde er durch zahlreiche Interpretationen seiner Songs durch andere Musiker. Zum Beispiel die Coverversion Cocaine durch Eric Clapton. Aber hier ist das Original, J.J. Cale.

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Iggy Pop veröffentlichte 1990 gemeinsam mit Kate Pearson den eben gehörten Titel Candy. Der nächste Titel wurde 1973 veröffentlicht und noch heute in Live-Konzerten gespielt. Deep Purple, Woman from Tokyo.

Jetzt folgt ein Soundwechsel zu Dirk Michaelis, den ich schon zweimal in Finsterwalde in der Kulturweberei erleben durfte. Beide Male spielte er den Titel Schattenkreuze und das Video, so nach Aussage von Dirk Michaelis, wurde in Ahrenshoop gedreht.

Aus Italien stammt der nächste Künstler. Er ist Musikproduzent und Komponist und sein Sound wird als Euro-Disco-Sound bezeichnet. Er hat mit Donna Summer zusammengearbeitet und viele Hits gelandet. Giorgio Moroder, From Here to Eternity.

Der Name Jim Stallings sagt Ihnen sicherlich nicht viel. Er ist ein US-amerikanischer Rockmusiker, Sänger und Bassist. 1969 und 1970 trat er unter seinem Künstlernamen J.J. Light mit einer Solo-LP in Erscheinung und die Hitsingle Heya war sein einziger Erfolg.

Gene Pitney war das, Somewhere in the Country. Jetzt folgt ein Lied, um das es einigen Streit gab. Und zwar gilt es als eines der berühmtesten Plagiate. George Harrison, My Sweet Lord. Geklagt haben damals The Chiffons. Er hätte bei ihnen geklaut aus dem Titel He's So Fine.

My Sweet Lord, George Harrison. Ein Gericht urteilte damals, dass George Harrison der Band The Chiffons rund 1,6 Millionen US-Dollar zu zahlen habe. Das nächste Lied hat eine sehr traurige Geschichte. Es wurde 1933 von Häftlingen des KZ Bergamoor geschrieben. Die Gefangenen mussten mit einfachen Werkzeugen wie Spaten Zwangsarbeit verrichten, hauptsächlich Torfstechen. Im August 1933 wurde das Lied von den Häftlingen erstmals gesungen. Die Lagerleitung verbot das Singen dieses Liedes, aber das Wachpersonal verlangte, dass es auf dem Weg zur Arbeit gesungen wurde. Einem Gefangenen gelang es, den Text des Liedes bei einem Besuch seiner Frau zu übergeben. So wurde das Lied erstmals bekannt. Heute existieren weltweit mindestens 500 Versionen des Liedes in verschiedenen Sprachen. Unter anderem haben die Toten Hosen dieses Lied veröffentlicht. Wir sind die Moorsoldaten.

Das ist ein Lied, das mir immer wieder Gänsehaut verschafft. Jetzt kommen wir zu Dave T. Dozy, Biggie, Mick and Titch. Und aus dem Jahr 1969, genau vom Februar 1969, stammt der Titel Don Juan.

0: jetzt allmählich macht die Party Spaß.
1: Die Gruppe Wir aus der DDR mit Wolfgang Ziegler an der Spitze. Jetzt folgen die Hollies. Bus Stop.

Das letzte Lied der heutigen Sendung kommt aus dem Jahr 1978. Als Single erreichte das Musikstück sehr hohe Startpositionen und seither wurde es mehr als 5 Millionen Mal im Radio gespielt. Nach dem Bruch mit seiner Band Steeler's Wheel arbeitete Gary Rafferty 1978 an einer Solo-LP und daraus stammt der Titel Baker Street. Bevor wir das Lied aber hören, möchte ich mich von Ihnen verabschieden. Ich hoffe, Sie hatten ein wenig Spaß an meiner Sendung und ich würde mich freuen, wenn Sie beim nächsten Mal wieder dabei sind. Machen Sie es gut, passen Sie auf sich auf, werden und bleiben Sie gesund, Ihr und Euer Ralf.

0: 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Es ist 3 Uhr.
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6: Liebe Hörerinnen, liebe Hörer, mein Name ist Gabi Loke und ich möchte Sie einladen zu einem Gespräch mit Ulla Seidel. Sie ist 81 Jahre alt, stammt aus dem Vogtland und ging nach Berlin, um Modegestalterin zu werden. Wie das so war in der DDR und wie es nach der Wende für sie weiterging, darüber werden wir reden. Zunächst aber wollte ich von ihr wissen, welche Mode sie denn heutzutage so trägt.
7: Oh, ich trage heute nur Sachen aus meinen Schränken, Kisten und Säcken und finde das, was es jetzt gibt, so fern von allem, was ich schön finden würde und was eine Art von Proportion oder Farbkomposition verrät, schäme ich mich, dass ich damit zu tun habe. Ich trage nur alte Sachen oder kaufe bei Oxfam und arbeite auch da.
6: Was mögen Sie an diesen alten Sachen?
7: Also, wenn es DDR-Ware ist, die Gestaltung, aber meistens nicht das Material, weil das eben meistens schlecht war. Aber ich denke, dass früher Modegestalter eine auch ästhetische, künstlerische Ausbildung hatten, was von Proportionen, von Farbharmonien und Gegensätzen verstanden haben oder so. Und nicht davon, ob man eben jetzt mal dicke Schultern zeigen oder nackte Bauchnebel oder... Also das geht mir alles nur noch auf die Nerven. Das geniert mich, was ich jetzt auf den Straßen sehe. Besonders auf der Schönhauser Allee.
6: Nun sagt man ja, nichts ist so kurzlebig wie die Mode. Ja. Auf der anderen Seite gibt es aber auch den Spruch von der Langlebigkeit der Mode. Wie sehen Sie das?
7: Ich denke, dass man jetzt, das sehe ich auch an den alten Zeichnungen, wenn man die aus den 50er, 70er, 80er Jahren sieht und es sind gut gestaltete Sachen, die eine Proportion haben vom Material und von der Passform, dann sind die heute einfach noch schön. Ich war das erste Mal bei Oxfam 1991, da habe ich meine Schwester in der Eifel besucht und da habe ich mir eine Jacke gekauft, außen Anthrazitwolle, innen Kamelhaar, konnte man so und so rum. Wie alt die damals war, weiß ich nicht. Jedenfalls ziehe ich sie jetzt immer noch an, wenn das Wetter passend war, weil sie einfach gut gemacht ist. Das Material ist gut, die Farbe ist gut, die Proportion ist gut. Man sieht das dicke Mittelteil nicht, aber die langen Beine.
6: Jetzt müssen wir noch kurz erklären, was ist Oxfam?
7: Oxfam wurde 1942 in England gegründet von begüterten Damen. Die haben Gartenpartys gemacht mit dem Verkauf von Nippes und übrigen Sachen zugunsten der Länder, die aus dem Kolonialismus rausgetreten sind, wo sie rumgewirtschaftet hatten. Nach meinem Eindruck ist auch Mädchenförderung, dass die Unterricht haben, dass

Straßen gebaut werden, Verkehrswesen, Toiletten. Und dass ich da als alte Schachtel noch arbeiten darf, an was Nützlichem, wo ich keine Kraft mehr habe, richtig Politik mit zu demonstrieren und zu diskutieren und so, finde ich toll.

0: In unserer Reihe Hey Alter ist heute Frau Seidel unser Gast. Frau Seidel hat Mode gemacht zu DDR-Zeiten. Sie ist im Vogtland geboren worden und zwar 1943, mitten im Zweiten Weltkrieg. Ja. Zum Ende des Krieges waren sie 2 Jahre alt. Mit 2 Jahren hat man ja noch wenig Erinnerungen. Aber was sind denn so Ihre ersten Erinnerungen?
1: Also, als ich nach Berlin kam, da war ich knapp 20. Da fing ich an, immer etwas zu träumen, dass Winter war und Eis gekracht hat und meine Mutter mich im Schlitten verpackt hat und neben mir ihre Tante Anna von ihr, alle wurden in Schlitten verpackt und in den Wald gefahren und der ganze Himmel war Remi Demi, hat Krach und Licht und Raketen und eben die Tante Anna und die Gretel, das war die Nacht, sagt sie, wo wir alle dachten, wir sterben, da haben sie Plauen bombardiert. Und als nächstes hatte ich immer eine Vorstellung, wenn es um Schön ging und um Männer ging, von einem schwarzen Neger mit großen weißen Zähnen. Das war unheimlich schön. Und das habe ich auch meiner Mutter mal erzählt. Und das war dabei, wo die Amerikaner aus unserer Gegend abgezogen sind, sind die aus dem Dorf rausmarschiert und meine Mutter stand mit mir auf dem Arm und irgendwie muss mich das erschreckt haben, da habe ich mal geheult. Und da kam ein großes schwarzes Gesicht mit großen weißen Zähnen wie ein Pferd und hat mir Schokolade in den Mund gesteckt.
0: Haben Sie sich gefürchtet vor diesen schwarzen Männern mit den weißen Zähnen?
1: Ganz im Gegenteil, ganz im Gegenteil. Das war meine erste Schokolade. Das war unheimlich toll, was Süßes. Und der hat gelacht, der war fröhlich. Das waren ja ernste Zeiten, da haben sie nicht andauernd gelacht. Das war was Tolles. Ich fand immer schwarze Männer toll.
0: Haben Sie auch einen abbekommen?
1: Nee, ich habe keinen abbekommen.
0: Gut, dann machen wir noch mal einen kurzen Sprung zurück in die Jahre nach dem Krieg. Können Sie vielleicht ein bisschen was erzählen, wie Ihre Situation zu Hause war? Was hat Ihre Mutter gemacht? War Ihr Vater zu Hause oder war er im Krieg? Wie war das?
1: Naja, mein Vater war irgendwie immer verquer. Der muss irgendwie während des Kriegs Kommunist geworden sein, was sehr schwierig war. 1942 hat er Granaten ins Knie gekriegt, Granatsplitter, und war dann lange im Spital. Und dann haben seine Verwandten und die Leute, die ihn gepflegt haben, haben zu meiner Mutter gesagt, die seine Freundin war, jetzt musst du den heiraten, was sollten wir noch mit dem? Und die war immer sehr ordentlich und gutmütig und hat den auch geheiratet. Und dann kam der eben mit Humpelbein und musste in der Gemeinde arbeiten. So, und sie, meine Mutter, musste den Opa mit verspeisen, hat dann 2 Kinder nacheinander gekriegt, 43 und 46. Es gab Karnickel, es gab Hühner, die mussten alle versorgt werden. Es gab ein Haus zu besorgen. Sie hat alte Vorhänge und Kleidung aufgetrennt und neue daraus genäht. Also wie und was die alles gemacht hat und wir waren eingestrickt von Kopf bis Fuß, da musste sie aber erst alte Zeug aufziehen. Die hat eben nie mehr gezeichnet. Wir kannten diese ganz tollen Zeichnungen von ihr aus der Schule. Ja.
0: Das heißt, ihre Mutter hatte die Begabung zum Zeichnen.
1: Ja. Die war eigentlich, haben sie mir ja gesagt, wenn sie kein Mädel gewesen wäre, hätten sie sie auf die Kunstschule geschickt. Und die hat dann eben auch immer genäht. Die hatte Modezeitschriften, die Frau von heute und die Elegante Welt. Und da waren die nicht alle fotografiert, sondern gezeichnet. Modedamen. Und nun weiß ich nicht richtig, ob ich so eine Modedame, so eine schöne werden wollte, aber ich habe immer welche gemalt, auf alle Zeitungsränder mit allen Stummeln, von der Seite, auf alle Zeitungsränder, damit man die Brust sieht, das Hinterteil, die Stöckelschuhe von der Seite und hochgeschlagene Frisuren. Das mussten sie haben und das war das Tolle. Und da hatte ich irgendwie so ein Ziel, aber über Berufe wusste ich noch nicht. Das habe ich erst später erfahren, dass Modezeichnerin eben ein Beruf ist.
0: Gab es denn in der Schule, hat das jemand mitbekommen, dass Sie so gut zeichnen können? Haben Sie da vielleicht Unterstützung schon bekommen, dass Ihnen jemand gesagt hat, oh, Sie haben aber eine tolle Begabung, da wäre was, was Sie beruflich machen können?
1: Dass ich ganz gut zeichnen kann, haben sie schon gemerkt, aber irgendwie hat da niemand dann großen Wert drauf gelegt. Irgendwie fanden sie das besser, dass wir auch gut singen konnten. Wenn die erste Klasse rum war, musste die immer einen Abend, Nachmittag für die neue erste Klasse, da musste ich alleine singen. Wie ich nicht ist hier noch Husputenbu, Holtrio, Holtrio, hoi nicht ist Schäsper, Stiefele, oh, keine Suhlen mehr drauf.
0: Wie kam es denn, irgendwann muss es doch mal den Punkt gegeben haben, wo sozusagen für Sie auch beruflich das Ziel klar war?
1: Das habe ich dann irgendwie mitgekriegt. Hanna Heide Kratze stand dann unter den Modezeichnungen in der Für dich. Da standen Namen drunter. Irgendwie habe ich es halt mitgekriegt, dass das ein Beruf war.
0: Ich möchte noch mal kurz einflechten. Für dich war die Frauenzeitschrift in der DDR.
1: Ja, und dann hatte ich das fest vor. Ich wusste, dass es Modegestalterinnen irgendwie gibt und Modezeichnerinnen. Und das wollte ich unbedingt werden. Und dann hat mein Vater irgendwie, der war ja in der SED und der Vereinigungsparteitag von SPD und KP, der fand in unserem Dorf so statt, dass sie die alten Genossen, SED-Genossen im Spritzenhaus eingesperrt haben, bis sie zugestimmt haben. Und da hat mein Vater irgendwie dann darüber geredet, dass das nicht ganz alles in Ordnung war. Und dann war die Wismut inzwischen da und er hat in drei Schichten da gearbeitet, hat Fernstudium gemacht, war auch Steiger geworden.
0: Entschuldigung, Wismut war der Uranabbau in der DDR.
1: Uranbergbau. Wenn der Spätschicht hat, hat der Parteisekretär meine Mutter manchmal besucht und da durften wir aber nicht ins Bett, meine Schwester und ich. Und dann hat sie sich bei meinem Vater beschwert und da hat er gesagt, mit so einem Schwein bleibe ich nicht in einem Verein. Und dann ist er eben 56 aus der Partei ausgetreten. Und da haben sie ihn aus dem Schacht rausgeschmissen, er war 2 Jahre arbeitslos. Und ich wollte da gerade zur Oberschule gehen, wenn man Mode machen will, muss man studieren und da braucht man Abitur. Und da hat die Frau vom Bürgermeister im Konsum meiner Mutter gesagt, die Ulla, die braucht im Herbst fein nicht in Falkenstein auf der Oberschule erscheinen. Das hat sich erledigt. So formlos ging das. Und dann bin ich eben in dem Betrieb, habe ich mich beworben und habe Industrieschneider gelernt, wo sie genäht haben. Und bin aber in der Woche 2-mal um 3, wenn die Schicht alle war, nach Falkenstein in die Abendschule, Volkshochschule. Die haben jeden genommen, weil sie voll werden mussten.
0: Und das heißt, sie haben einen Beruf gelernt und nebenbei das Abitur gemacht.
1: Aber nur ein Teilabitur, weil die immer nur 3 Fächer nebeneinander konnten, die abends immer bringen. Und die hat man dann nach und nach abgeschlossen. Und dann habe ich irgendwann dahin geschrieben, Ingenieurschule für Bekleidungsindustrie am Warschauer Platz, hieß die damals.
0: Gut, dann würde ich sagen, machen wir mal kurz eine Pause, ja, trinken was, ja, und dann machen wir an der Stelle weiter, wo es nach, ja, Berlin ging. Ja.

0: Ulla Seidel ist heute die Gesprächspartnerin bei Radio Ginseng, bei der Serie He Alter. Und wir reden übers Modemachen in der DDR. Sie sind 1962 nach Berlin gekommen, um Mode zu lernen, Mode zu studieren.
1: Ja. Mein Vater hatte einen Kollegen, dessen Tochter da am Warschauer Platz studiert hat. Und die hat mir auf mein Anschreiben Bewerbung geschrieben, sie haben so viele, sie können haben keine Bewerbungsunterlagen mehr. Und dieses Mädel hat mir einfach welche mitgebracht, Bewerbungsunterlagen. Und dann ist zu dem Termin mein Vater mit mir nach Berlin gefahren. Und ich bin da gekommen mit meiner Mappe mit Zeichnungen. Und da waren sie irgendwie so verdattert, da haben sie mich die Aufnahmeprüfung mitmachen lassen. Und dann konnte ich eben wirklich ganz gut zeichnen, jedenfalls haben sie mich genommen.
0: Also einfach hingegangen und genommen worden.
1: Ja, ich war total verblüfft. Das war eben wirklich ganz schön. Und die hatten eben an der Ingenieurschule für Bekleidungsindustrie, haben die vor allen Dingen Textil- und Konfektionsingenieure ausgebildet und immer zwei Klassen Modeentwerfer. Am Ende ging man, wenn man Glück hatte, ans Modeinstitut oder später zu Exquisit und sonst in einen Betrieb. Und da gab es, was alle wissen, Stückzahlpläne, wie viel die Betriebe bringen mussten. Aber was niemand weiß, es gab auch Flächenpläne, wie viel textiler Rohstoff für Stück verbraucht werden durfte. Und das hieß ganz aberwitziges Zeug. Zum Beispiel wollten die ganzen Handelsleute gerne Trenchcoats am allerliebsten. Das waren die beliebtesten Mäntel. Aber ein richtiger Trenchcoat ist zweireihig, hat lose Passen vorne und hinten, hier solche Riegel, aufgesetzte Taschen, Patten, hier nochmal Riegel, so. Und dann ging die Rechnerei los, wie viel dafür Stoff geplant war. Machen wir ein einreihig, machen wir die Passen festgenäht, dann kannst du keine Taschen mehr aufsetzen oder hinten nur festgenäht oder lassen wir die ganzen, so. Darin bestand dann die Gestaltungsarbeit und das hatte man dann ziemlich früh satt, dieses Hin und Her in den Betrieben. Und dann gab es eben lauter Abnahmekommissionen und Besprechungen, wo das dann in die Richtung eben gebracht wurde. Und außerdem hat Treffmodelle sowieso, sagen wir mal, 60% für Quelle und, na, wie heißen die anderen? Otto und Quelle gemacht und da kamen die und haben uns gesagt, was sie wollten, was für uns oft mit Verlust verbunden war. Und dann haben sie uns eine Tafel Schokolade hingeschmissen, haben wir doch mal was Süßes gehabt. Also ich kann ich gar nicht sagen. Und für den Osten haben wir eben für die Russen denen ihr oberes Genre gemacht.
0: Also, was war das?
1: Also teure. Die haben eine Gewinnspanne bezahlt. Die haben bei uns gute Sachen gekauft. Schöne taillierte Mäntel mit weiten, langen Röcken und Pelzkragen gemacht. Nur, dass nie der passende Pelz zum richtigen Zeitpunkt kam. Das war der Witz.
0: Was haben Sie dann gemacht, wenn das passende Material nicht da war?
1: Irgendwie versucht, was zu finden, was nicht ganz schrecklich aussieht, was man drauf macht. Musste notfalls auch mal Wehpelz sein oder wenn eben man sich einen Marder oder Fuchs gewünscht hat, es war ja meistens karnig.
0: Also ich habe jetzt rausgehört, dass die Produktion für die sowjetische Mode, dass das ganz schön war.
1: Das war ganz schön, was wir für die machen durften, weil die bei uns was Schönes wollten. Aber dieser Hauptproduktionsanteil von den Westkatalogen, da sollte das auf den Fotos eindrucksvoll aussehen. Und wir sollten eben nicht angemessen bezahlt werden. Und da gab es aber eben Plankennziffern, wie viel wir davon eben zu bringen hatten. Das war diese komische Abhängigkeit, die ich nie verstanden habe und auch immer blöd fand.
0: Liebe Frau Seidel, wir müssen unbedingt noch über die Minimode reden, weil die Minimode war für die DDR ein Segen. Wie kam das?
1: Ja. Naja, ich habe ja schon erzählt, dass es nicht nur vorgegebene Mengen, Zahlen, Stückzahlen gab, sondern auch für den Verbrauch der textilen Flächen dafür. Und wenn auf einmal die Mode einen halben Meter kürzer wird, kann man viel mehr Stückzahlen aus derselben Menge Stoff machen. Das war fantastisch. Da haben sie und das hat auch den Leuten sehr gefallen, mit kurzen Röcken rumzulaufen. Das ging gut. Aber das Gegenteil war dann die Maxi-Mode. Dann brauchte man plötzlich eben mehr, einen halben Meter mehr Stoff für jedes Modell. Und dann hatten die Modeinstitutsentwerfer eben so eine zeitaktuelle Maxi-Mode gezeichnet und so. Und dann durfte das nicht bei der Anleitung gezeigt werden. Dann hat die damalige Leiterin des Instituts, also künstlerische Leiterin, die Säume abgeschnitten. Und das hieß, dass noch in 2 Jahren Mini produziert wird, wenn die Leute das nicht mehr kaufen. Dafür haben die Leute sich dann die Windeln weggekauft zum Beispiel, haben sie in der Waschmaschine schön gefärbt und sich lange Kleider draus gemacht oder so.
0: Bevor wir jetzt dazu kommen, dass Ihnen das also ziemlich auf den Geist gegangen ist, würde ich ganz gerne nochmal zurückgehen in die 60er Jahre, als Sie nach Berlin gekommen sind. Das war ja kurz nach dem Mauerbau. Wie war denn die Situation in Berlin? Wie haben Sie sich hier eingelebt?
1: Ich fand das Großstadtleben, ich kam ja da vom Dorf, sehr, sehr aufregend und auch ungeheuerlich. Und ich habe das erste Jahr zur Untermiete gewohnt bei Frau Henriette Schmidt. Ich kann alte Frauen leiden, der habe ich jeden Freitag den Rücken und die Haare gewaschen. Das konnte sie selber nicht mehr. Aber die hat mir erzählt, da wäre jemand im vorigen Jahr ein Mädel ermordet worden. Und deshalb habe ich mich eben in mancher Nacht eben verkleidet. Ich hatte ein paar Schuhe mit dicken Krebssohlen, von irgendwelchen Verwandten eine richtige Jeans und eine große Jacke, so ein Lumberjack und eine Schirmmütze. Und dann habe ich mir nachts Berlin angeguckt.
0: Das heißt, Sie haben sich als Mann verkleidet?
1: Ja. Und zum Fenster in die Kneipen und überall reingeguckt.
0: Sind Sie denn auch irgendwo reingegangen?
1: Eigentlich nicht. Aber es war eine Kommilitonin aus Leipzig, die Dagmar Friedl. Damals gab es in der Karl-Marx-Allee noch, wo das Café Moskau da gegenüber, wo dieses Haus Budapest und so war, da gab es noch eine Sporthalle, die später abgerissen worden ist. Und da im Keller war mittwochs unten Jazz. Und da hat die mich mit zum Mittwochs-Jazz genommen. Und das kannte ich ja aus meinem Radio im Vogtland. Wo ich das erste Mal war, hat Rolf Kühn aus Leipzig, ein ganz toller Pianist, ein unheimlich toller Pianist. Und der saß am Klavier und hat geweint und da habe ich auch geweint und das war so toll, das war unheimlich toll. Dann, ich war ja schon durchs Hören und Saxophon so Jazz-Fan und dann bin ich das geblieben. Dann waren die Jazztage in der kleinen Melodie im alten Friedrichstadtpalast, der dann abgerissen wurde. Und nach meiner Meinung habe ich Louis Armstrong gesehen. Oh, ich habe alle möglichen tollen Leute gesehen.
0: Ja. Deshalb wird in dieser Sendung, liebe Hörerinnen, liebe Hörer, auch Jazz gespielt und andere Musik, die Ulla Seidel sehr mag.

0: Frau Seidel, wir wollen vielleicht noch mal kurz über Ihr Studium oder Ihre Ausbildung sprechen. Sie haben also, um das noch mal zusammenzufassen, Industrieschneider gelernt.
1: Ja.
0: Und haben aber auch an der Kunsthochschule Weißensee studiert. Das ist ja heutzutage fast wie Goldstaub, wenn man dort angenommen wird. Wie war denn das damals?
1: Naja, bei diesem Fachschulstudium irgendwie haben wir da mitgekriegt, dass wir eben für diese Industrie, die durch Plankennziffern sehr eingeschränkt war und auch durch Ex und Import und dass bei uns eben keine Baumwolle und keine Seide wächst und Schafe auch nicht mehr, das war zu teuer und alles, und dass wir so richtig Kunst nicht da machen können und gelernt haben. Und da hat Claudia Engelbrecht, meine Freundin, die dann bei der Sibylle gelandet ist, und ich, wir haben gedacht, dann bewerben wir uns in Weißensee. Und da haben wir uns in Weißensee beworben und haben sie uns genommen.
0: Sibylle war eine Modezeitschrift in der DDR, eigentlich eine sehr, also eine äußerst exklusive, ja, Modezeitschrift mit ganz tollen, ja, Fotos, Modellen, ja, Modesachen, also, ja, einmalig.
1: Ja, den Gattinnen der Politiker, die in die DDR kamen, wollten sie Präsente überreichen. Und da haben die sich ausgedacht, da machen sie eine Kultur- und Modezeitschrift. Und das war die Sibylle.
0: Zur Sibylle sind Sie nicht gekommen. Ihr Weg war ein anderer.
1: Ich hatte zwischendurch in Weißensee ein Disziplinarverfahren. Ich weiß auch gar nicht mehr richtig, was ich falsch gemacht habe. Jedenfalls haben sie mich zur Bewährung in die Praxis geschickt. Und das war in Johanngeorgenstadt im Erzgebirge, der größte Betrieb für Kinderkleidung, VEB Modesta. Und da wollten immer keine Leute hin, Gestalter und so. Und da habe ich ungefähr ein Jahr da schöne Modelle und große Zeichnungen gemacht. Und die Gestalterinnen sind mit mir im Schwarzwaldtal spazieren gegangen. War auch nett, aber dann sollte ich unbedingt nach dem Studium dahin. Und das wollte ich aber nicht. Und da hat eine Dozentin, Frau Schütte, die mir schon beim Schnittzeichnen Erleichterung verschafft hat, weil ich zwar gute Schnitte machen konnte, aber die Beschriftung, ich habe Dyskalkulie, ich verwechsel Zahlen. Und da hatte die mich halt befreit. Und dann hat die gesagt, bei der DEFA hat sie eine Freundin, die Kostümbildnerin ist, und die machen jetzt einen Film, die Brüder Lautensack. Und die braucht eine Assistentin, die ihr in der Staatsbibliothek und so Zeichnungen und Auszüge macht von der Mode dieser Zeit. Und da saß ich dann ein paar Wochen rum und habe der Zeichnungen gemacht und dann mit ihr draußen in Kleinmachnow, hatte die im Garten, haben sie da jeden Tag einen Schreibtisch rausgetragen. Das hat mich schwer beeindruckt. Und dann war das Diplom und dann hat mich die Frau Wellnitz vom VEB Treffmodelle genommen. Die hat mich gesehen bei der Diplomverteidigung, das fand sie ganz gut und bin eben bei Treffmodelle gelandet.
0: Das heißt, Sie hatten also auch immer ein bisschen Glück, gute Leute an Ihrer Seite, die Sie unterstützt haben.
1: Ich kann immer Leute sagen, an denen ich mich orientiert habe oder mit denen es ging oder so. Ich quatsche auch immer Leute an. Das Schärfste, was meine Tochter so unmöglich findet, ist, es ging in der Straßenbahn so weit, dass ich mit einer Frau die Ohrringe getauscht habe.
0: Sie haben die angequatscht und haben gesagt, Ihre Ohrringe sind schön, wir tauschen.
1: Ich weiß nicht mehr, wer das erste Wort gesagt hat. Wir haben uns gegenseitig, wir hatten silberne Ohrringe mit grünen Steinen. Ich welche, die geglitzert haben, geschliffen, und sie so wie Jade, so oval. Und ich fand, Mensch, du bist so alt, du solltest die Glitzerohrringe wegschmeißen und ja, ihre Ohrringe und so. Wie er das erste Wort gesagt hat, weiß ich nicht. Jedenfalls haben wir unsere Taschentücher raus und haben die Ohrringe getauscht.

0: Liebe Frau Seidel, Sie hatten schon erzählt, als Modegestalterin saßen Sie im Prinzip immer zwischen allen Stühlen. Sie hatten die Planvorgaben, Sie hatten eigene Ideen, Sie wollten eigentlich was Schönes schaffen für die Leute. Wie sind Sie eigentlich damit klargekommen, mit diesen Widersprüchen, mit diesen ständigen Zwiespältigkeiten?
1: Naja, wir haben uns halt gestritten mit dieser Abnahmekommission, die es in den Betrieben, haben die Ingenieure dann die Abnahmekommissionen gemacht und die Betriebsleiter und haben uns eben das, mach weniger Knöpfe oder einreich oder irgendwelchen Quatsch oder so, das ging einem schon auf den Nerv. Es ging mir so auf den Nerv, dass ich da nicht bleiben wollte.
0: Das heißt, Sie haben von sich aus gesagt, Sie gehen raus aus der Modebranche, Sie machen was anderes.
1: Nicht gleich aus der Modebranche. Ich bin erstmal, habe ich mich beworben beim Modeinstitut, weil die mitgekriegt haben, dass ich ganz gut Grafik kann. Das Modeinstitut hat alle halbe Jahre eine Kollektion entwickelt. Also alle halbe Jahre fand eine Tagung statt, wo eine Kollektion gezeigt wurde, die frühestens in 2 Jahren in Handel kam, weil die Stoffe eingekauft werden mussten, die Schnitte gemacht werden mussten, das alles. Und dann mussten sie nach Berlin fahren oder es kamen welche von uns, um ihre Entwürfe zu beurteilen. Da hat man schon vorher geweint. Die hatten dieselbe Ausbildung und waren genauso schlau wie wir. Und wir, die blöden Ziegen aus Berlin, sollten ihnen dann sagen, wie es richtig geht. Oh, das war schrecklich. Also besonders erinnere ich mich, in Dresden haben welche Hochzeitskleider gemacht. Und im Prinzip haben wir immer schöne Hochzeitskleider gezeichnet aus Chiffon und Kreppdeschin und ganz schönen Stoffen. Und die haben das Zeug gekriegt zu 80-90% Plauner Gardinen, 100% voll synthetisch. Und daraus, das kannst du durch zerschneiden und schief zusammennehmen, nicht schöner machen. Da haben wir vorher geheult und die haben schon geheult. Und das war auch ekelhaft.
0: Und Modeinstitut, was haben Sie da gemacht? Das müssten Sie vielleicht nochmal erklären.
1: In der Abteilung Damenoberbekleidung haben sie mich genommen, weil ich Entwürfe Kleidung für Dicke gemacht habe, wozu die schon da waren, keine richtige Lust hatten. Und ich hatte inzwischen ein Kind und wollte auch manchmal nicht regelmäßig früh da sein. Und da habe ich die Entwürfe für die Dicken gemacht.
0: Also Sie sind in Berlin geblieben, haben fürs Modeinstitut gearbeitet, ja. Wenn ich das jetzt richtig verstanden habe, auch oft von zu Hause aus.
1: Ja, und dann hat die Leiterin dieser Abteilung Damenoberbekleidung mich mal auf der Treppe erwischt und hat gesagt, warum ich denn mein Kind nicht in die Wochenkrippe gebe. Das wäre doch ungerecht den Kolleginnen gegenüber, dass ich keine Dienstreisen machen kann und die in die Betriebe fahren müssen und ich das nicht mache. Und da habe ich eben gesagt, liebe Frau Obanski, es tut mir leid, dass Sie keine Familie und keinen Mann haben. Aber sonst würden Sie wahrscheinlich so unverschämt zu mir nicht sein. Es war auf der Treppe, es hat uns niemand gehört. Sie hat auch noch mit mir geredet. Und dann hatte ich inzwischen eben auch so viele Aufträge vom Modeinstitut für die Hefte Grafik zu machen und für alle möglichen Zeitungen eben. Für die Sibylle, die Hefte und fürs Jugendmagazin Neues Leben. Für Der Morgen habe ich jeden Monat eine Seite gemacht für die neue Zeit. Jede Woche so ein Zweizeiler oder irgendwie konnte ich dann eben davon leben. Und da bin ich zu Hause geblieben und außerdem hat mein Mann viel verdient.
0: Jetzt muss ich nochmal nachfragen, die Aufträge haben Sie direkt von den Zeitschriften bekommen oder ja. Lief das alles übers Modeinstitut?
1: Die kamen von den Zeitschriften direkt. Die haben mich angesprochen, ob ich für sie auch was machen könnte.
0: Ich möchte kurz einfügen, wer von Ihnen, liebe Hörerinnen, liebe Hörer, noch alte Hefte, Neues Leben zum Beispiel zu Hause hat und dort Modezeitungen, Modezeichnungen findet. Die sind von Frau Seidel.
1: Na, das kommt auf die Jahrgänge an, die ich jetzt nicht auswendig weiß. Steht hier der Jahrgang drauf?
0: Wir gucken mal kurz auf den Jahrgang. 1987.
1: Das ging bis zur Wende, das stimmt. Dann wollten die irgendwie anders.
0: Wir können unseren Hörern, die es leider nicht sehen können, weil wir sind ja Radio, vielleicht noch erzählen, wir haben hier eine Ausgabe, da ist ein Wickelrock beschrieben, ja. unter dem schönen Thema schief gewickelt. Also sieht klasse aus, kann man auch eigentlich ganz einfach nachschneidern. Das Nachschneidern war ja in der DDR sowieso, ja. Ich will mal sagen, große Mode. Fast jeder hatte irgendwie, hat aus alt neu gemacht. Haben Sie das auch selbst gemacht?
1: Ich habe auch alles selber gemacht. Wie meine Mutter und meine ganzen Freundinnen oder so. Das war einfach so. Und das, muss ich sagen, war für mich, wenn ich für Zeitschriften was gemacht habe, meine einzige Auflage. Die Sachen müssen irgendwie zu beschaffen sein, vorhanden sein oder nachgemacht werden können.
0: Dann machen wir hier nochmal eine kurze Pause und reden dann darüber, wie es nach der Wende für Sie weitergegangen ist.

0: Also, liebe Frau Seidel, wir wollen noch über die Zeit nach der Wende reden. Ich könnte mir vorstellen, dass das für Sie ja auch eine Zeit war, nochmal so richtig die Chance zu ergreifen, in die Modebranche einzusteigen, nach Paris zu fahren, nach New York, nach Mailand. Was haben Sie gemacht?
1: Was habe ich gemacht? Also das war so, ich habe ja freiberuflich gearbeitet bis zur Wende für alle möglichen Tages- und Wochenzeitschriften und so und auch fürs Modeinstitut und auch für Betriebe und die waren mit einem Mal alle zu. Das war ganz blöd und ich hatte dann nach und nach eben ziemlich abrupt keine Auftraggeber mehr.
0: Das heißt, die waren ohne Arbeit, ohne Einkommen?
1: Ja, und wurde aber als Arbeitslose nicht anerkannt auf dem Arbeitsamt, weil man mir sagte, wenn sie als Freiberufler keine Aufträge kriegen, dann muss das nicht wert sein, was sie anbieten. Und dann hat mir aber eine Mitarbeiterin kam aus einer benachbarten Tür im Flur, hat mich festgehalten und hat mir gesagt, das, was Sie gemacht haben, heißt nicht Freiberufler, sondern feste Freie. Sie haben feste Verträge mit, also jeden Monat, mit jede Woche und so, das heißt feste Freie. Und dann durfte ich mich arbeitslos melden.
0: Bevor wir dazu kommen, was Sie dann tatsächlich gemacht haben, wie war es denn mit der Modewelt? Hat Sie das überhaupt nicht gereizt, in die Welt zu fahren?
1: Nee, ich hatte davon schon so die Nase voll und ich hatte keine Lust mehr. Und außerdem hatte ich überhaupt kein Geld. Bin ich mal zu Geld gekommen, im zweiten Jahr nach der Wende, glaube ich. Da wurde meine Rechnung für Strom und so immer teurer. Das konnte ich dann schließlich nicht mehr bezahlen. Und da habe ich mal hingeschrieben. Und da hatte der Ableser das Komma vor 2 Jahren eine Stelle zu weit rechts gemacht. Und da habe ich über 6.000 D-Mark gekriegt. Und da bin ich nach Island gefahren, weil ich ja mein Leben lang nach Island wollte in der DDR. Und niemand konnte sich Reisen leisten, aber ich bin eisert geworden.
0: Sie sind nicht der Mode hinterhergefahren, sondern nee. Ihren Wünschen. Nee. So, und jetzt kommen wir zurück zu dem, was Sie sich dann beruflich neu aufgebaut haben.
1: Naja, weil ich immer mal mit Kindern gezeichnet habe, privat und auch so und so und so, bin ich zu Paula Panke. Die wollten mit mir die Mädchenarbeit aufbauen.
0: Paula Panke ist was?
1: Das Frauenzentrum in Pankow in der Schulstraße. Also im 4. Stock waren die damals. Und da kamen aber nur Frauen mit Kindern hin, die betreut haben wollten oder eben lesbische Frauen. Aber junge Mädels kamen da nicht in den 4. Stock. Dann durfte ich von da aus eine Magistratsweiterbildung Jugendsozialarbeit-Mädchen machen. Da habe ich auch ein Zertifikat gekriegt während dieser ABM. Das ist toll. Dann ist mir eingefallen, in den Jugendclub da Kurt Lade zu gehen und da eben Mädchen und alte Frauen und Ausländer einzuladen und Kochkurse zu machen mit den ganzen neuen Lebensmitteln. Dann kamen welche. Ich hatte mal einen indischen Untermieter nach der Wende, wo die indische Botschaft aufgelöst wurde. Die brauchten nichts mehr. Und die sind nach Polen gegangen und haben ihren Sohn bei mir gelassen. Der andere Sohn war Tänzer. Und da haben wir als erstes dann indisch gekocht. Im Osten mit Frauen und jungen Mädchen und dem indischen Tänzer und Musik. Und das war toll im Kurtla, da haben wir solche Sachen gemacht.
0: Was haben Sie denn gemacht, als Sie Rentnerin wurden? Also ich meine, aus welcher Arbeit heraus sind Sie in die Rente gegangen?
1: Die Jahrgänge, die mit 63 in Rente gehen durften. Und da habe ich dann, das war ja immer, man hat was zum Laufen gebracht und nach 2 Jahren war die ABM alle. Und dann hat mich die Inselgalerie genommen, Frau Dorfstecher in Mitte. Und das wäre bis 63 eben knapp 2 Jahre gewesen. Und da bin ich aber bis 65 geblieben. Das hat mir großen Spaß gemacht. Die hatten eben so eine ausnahmsweise eine Stelle erkämpft, die länger war. Und dann wollte die eher aufhören. Also das ging schon gar nicht.
0: Sie haben ja am Anfang unseres Gesprächs schon gesagt, dass Sie bei Oxfam arbeiten. Und Sie haben ja auch erzählt, dass Sie ein Patenkind hatten. Wie ist denn das zustande gekommen?
1: Hier dieselbe Wohnung im ersten Stock. Da im Sommer macht man die Fenster auf, dann hörte ich plötzlich früh immer Mama, dieselbe zarte Stimme wie meine Tochter, die, wo die klein war. Und dann habe ich gesehen, da wohnt eine Frau alleine, die mit so einem rothaarigen kleinen Kind immer mal über den Hof geht. Und dann habe ich sie halt angesprochen. Ich würde gerne mich mit Kindern, dazu waren alte Frauen auf dem Dorf da. Die Jungen und Mittleren mussten den Betrieb in den Familien essen, anziehen, alles regeln, Viecher verköstigen. Und die alten Frauen haben sich um die Kinder gekümmert und von Alleinstehenden erst recht. Und mir machte der auch Spaß. Und es endete damit, dass die zu mir mal zum Kaffee kamen. Und da hat die Kleine am Tisch gemalt und saß die ganze Zeit am Tisch und fand das schön. Und man stellte sich raus, die hat zu Hause keinen Tisch und keinen Stuhl. Und dann habe ich sie gelobt, wie schön sie gemalt hat. Und das sagt die Mutter, saß hier die Kleine, hier ich da, sagt die Mutter. Willst du sie haben? Ich gebe dir die Nummer vom Jugendamt, ich kann sie nicht gebrauchen. Und da dachte ich so, na, jetzt ist Engagement und Einsatz nötig. Und dann haben wir die Sonnabende immer verbracht. Da war die 4 Jahre alt. Die war so begeistert vom am Tisch sitzen, Stuhl. Die hat ein Buch von Anfang bis Ende gelesen. Manchmal brauchte ich sonnabends nichts mit ihr machen, weil die ein Buch von Anfang bis Ende gelesen hat.
0: Wie lange haben Sie sie begleitet?
1: Naja, wo sie dann so 10 Jahre alt war, haben die in der Schule gemerkt, dass sie entweder zu spät kam oder Hunger hatte, weil sie kein Frühstück gekriegt hat. Und die hatten aber hier hinten in der Schule, das war ganz toll, die hatten so einen Lehrer, der früher in die berühmte Bäckerei Siebert gegangen ist und früh vom Tag vorher die Backwaren geholt hat für die Kinder, die nicht gefrühstückt hatten. Aber jedenfalls haben die sich ans Jugendamt gewendet und das Jugendamt hat sich dann gekümmert und hat sie in eine Einrichtung gebracht von Kindeswohl e.V. in Buch.
0: Haben Sie jetzt noch Kontakt?
1: Ja. Die lebt aber jetzt in einer Wohngemeinschaft in Wriezen. Und die schreiben keine Briefe und anrufen tut sie auch selten und außerdem pubertiert sie heftig und wird schon 16 und hat so einen Busen. Aber immer noch die vielen roten Haare und ist sehr, sehr nett.
0: Frau Seidel, da jedes Gespräch auch ein Ende haben muss, möchte ich gerne zum Ende unseres Gespräches noch mal kurz auf die Mode zurückkommen und zwar auf Mode im Alter.
1: Man muss seine Körperlichkeit kennen. Wer kurze Beine hat, der soll keinen Minirock anziehen und hautenge Strumpfhosen, wenn er kurze O-Beine hat. Wenn du sowas Loses anhast, dann denken sie, die hat abgenommen, das ist alles zu weit. Oder so. Aber ich finde, dass die Leute eben auch Farbe mal probieren sollen. Das sieht doch toll aus. Das Bild von sich selber finden. Nicht danach gucken, was für Leitbilder sind, wie jemand auszusehen. Oder man soll in sich selber finden, was zu einem passt. Wenn du lang genug gelebt hast und viel gemacht, angestellt hast, dann fällt dir schon mit der Zeit was ein.
0: Das finde ich jetzt ein schönes Schlusswort. Ja. Mut zur Farbe und einfach mal was anderes mal probieren, was einem steht. Mutig sein.
1: Mutig sein.
0: Dann bedanke ich mich herzlich bei Ihnen, ja. Frau Seidel, für dieses kurzweilige, lange Gespräch und wünsche Ihnen viel Gesundheit.
1: Danke.
0: Ich verabschiede mich bei Ihnen, liebe Hörerinnen, liebe Hörer. Mein Name ist Gabi Loke. Ich bedanke mich auch bei Martina Rehmer, die Musik rausgesucht hat, die Frau Seidel gerne hören wollte. Und sie hat diesmal nicht nur die Musik rausgesucht, sondern sie hat auch die Verbindung zu Frau Seidel hergestellt und konnte Frau Seidel dafür begeistern, mit Radio Ginseng ein Interview zu machen. Nochmals herzlichen Dank an Sie beide und tschüss. Nachtragen möchte ich noch die musikalischen Gäste dieser Sendung. Little Richard, Hubert von Geusern, Rolf Kühn, Louis Armstrong und Gerhard Gundermann. Was Sie gerade hören, ist das Zentralquartett mit Conny Bauer, Ulrich Gumpert, Ernst Ludwig Petrowski und Günther Sommer.

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Es ist 4 Uhr. 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

Ein herzliches Willkommen sagt Ihnen Dietmar Micklich aus der Lausitz. Wir bringen Ihnen heute wieder krasse Fakten aus der krassen Lausitz zu Gehör. Freuen Sie sich also auf ein paar Notizen aus der Provinz. Die Themen unserer heutigen Sendung Notizen aus der Provinz, die kommen aus dem Bereich Kunst, Kultur, Genuss. Wir wollen zuerst berichten vom 7. Lausitz-Festival, das in der Zeit vom 25. August bis zum 13. September diesen Jahres hier an vielen verschiedenen Orten in der Lausitz gefeiert wird. Das Lausitz-Festival wird dieses Jahr abermals unterschiedliche Aspekte des Strukturwandels künstlerisch begleiten. Es thematisiert auch, dass nur aus der Bewegung heraus Neues entstehen kann. Und zur guten Tradition dieses Festivals gehört selbstverständlich das Inspirationswort. Und in diesem Jahr heißt es Geh schöpferisch. Und es soll uns daran erinnern, dass viel in unseren Händen liegt und Gestalten der beste Weg ist, auf Veränderungen aktiv zu reagieren. Dass das Festival gute Freunde unter den renommierten Künstlerinnen und Künstlern des Landes und der Region hat, zeigen die hochkarätigen Besetzungen. Die Vielfalt der einzigartigen Spielstätten wird immer mehr auch zum Markenzeichen dieses Festivals. Und natürlich von Jahr zu Jahr verwurzelt sich das Lausitz-Festival mehr in der Region, auch derart, dass mehr regionale Künstler dabei sind. Seien wir also gespannt auf Hinweise zu einzelnen Events im Lausitz-Festival vom 25.8. bis zum 13.9.

0: Im Gespräch mit dem Intendanten des Lausitz-Festivals, Daniel Kühn, habe ich versucht herauszubekommen, warum das Lausitz-Festival so verwegene Spiel- und Ausstellungsorte gewählt hat und warum natürlich gerade Hamlet in der Lausitz im Hangar 1 in Cottbus gespielt wird. Und das übrigens am 28., 29. und 30. August.
1: In dieser Lausitz, die so viele Fragen hat und so viele Fragen aufgibt, ist es, glaube ich, ganz gut, einmal so ein bisschen zu überlegen, warum wir nochmal daran zu erinnern, warum wir im Lausitz-Festival manches so angehen, wie wir es tun. Warum also hier, ich glaube, versprechen kann ich gar nichts, aber ich glaube, glauben zu dürfen, dass es wieder ereignishaft wird, warum wir hier einen Hamlet machen. Die Frage wurde, Sie haben es ja alle in den vergangenen Jahren mitbekommen, immer gesagt, was hat denn das mit der Lausitz zu tun? Nun, ich glaube, sehr viel, weil es doch unsere Aufgabe ist, andere Blickwinkel und neue Standpunkte aufzuzeigen. Mit Theater, mit Spiel, mit Imagination, mit sich vorstellen, man wäre jemand anderer in einer vielleicht anderen Zeit, kann man einen klareren Blick darauf gewinnen, wo wir sind. Und worauf es uns diesmal ankommt, ist ein sehr schöner Gedanke, der mir tatsächlich, Tom, sehr, sehr bewegt und den ich nochmal, nicht zum ersten Mal, nochmal sagen möchte. Wir sind überall und es gibt viele Konflikte in dieser Welt. Eines flammt heute früh gleich wieder auf. Es gibt viele Veränderungsprozesse. Ich glaube, wir haben alle den Eindruck, dass nichts wirklich gerade dabei ist, so zu bleiben, wie wir es kennen. Nun ist das eine Binsenwahrheit, alles verändert sich ständig, aber ich glaube, wir haben alle den Eindruck, dass das jetzt gerade besonders schnell passiert in unserer Zeit. Und in der Lausitz haben wir die Besonderheit noch dazu, dass wir aufgerufen sind, diese Veränderung zu steuern. Wir sind aufgerufen zu handeln. Wir sind aufgefordert, uns selbst, die Lausitz, neu zu erfinden. Und das betrifft natürlich viele Menschen, die sich fragen, ja, wie soll das denn gehen? Wie soll ich Sicherheit gegen etwas anderes austauschen? Wie soll ich auf ein Ziel zugehen, wenn ich gar nicht weiß, wo der ist, wenn ich ihn erst erfinden muss? Also beim Erfinden des Ziels drauf zugehen, das ist viel, das ist hart, das ist eine Realität, die wir wahrnehmen müssen. Und natürlich wird sie nicht dadurch besser oder vielleicht doch, weiß ich nicht, dass die Lausitz gerade mit solchen Prozessen sehr, sehr viel Erfahrung hat. Und ein Punkt, der mir sehr wichtig scheint, ist es, dass dieses Handeln, zu dem wir alle aufgefordert sind, eine bestimmte Geisteshaltung erfordert. Und das ist nicht mein Gedanke, das ist ein Gedanke, den sehr viele sehr kluge Leute entwickelt haben, der mir aber sehr relevant erscheint. Nämlich der Gedanke, dass wenn wir aufgefordert sind zu handeln, die Welt zu gestalten, eine neue Lausitz zum Beispiel zu erfinden, wir davon ausgehen müssen beim Handeln, dass Fehler möglich sind. Dass nach den Fehlern ein Neuanfang möglich ist. Dass ich, wenn ich handle, davon ausgehen darf, dass ein anderer mir für das, was vielleicht nicht so klappt, vergibt. Und dass der andere auch davon ausgehen darf, dass ihm vergeben wird. Ohne diesen Gedanken, die Möglichkeit eines Neuanfangs, werden wir alle zu Salzsäulen erstarrt. Das ist etwas sehr, sehr Wichtiges. Und das zeichnet das Bild einer Welt, von der es mir vorkommen will, dass sie eine andere ist als die, die wir heute erleben. Und diese Welt zu zeichnen, auf das ein Wandel besonders gut gelingt, das ist etwas, was mich sehr bewegt und womit Hamlet, und damit schließt sich der Kreis, die Theatereröffnungspremiere, die hier stattfinden wird, sehr zu tun hat. Schauen Sie, Hamlet kommt aus Wittenberg. Das ist nicht zufällig. Also nicht Bielefeld, nicht Mannheim und auch nicht Oslo, auch nicht Cottbus, sondern Wittenberg. Er kommt zurück zu einer Zeit, in der das, was wir alle in Wittenberg wissen, schon passiert ist. In einer Zeit, in der sich Shakespeare fragt, wie wird denn der Wandel im England seiner Zeit? Im England, das nicht einen neuen Gott, aber vielleicht doch jedenfalls ein vollkommen neues System und ein politisches System sucht. Und er findet sein Land vor in einer Situation, die er nicht einschätzen kann. Und das ganze Stück, was die Macher daraus genau machen werden, das entwickelt sich. Und davon können die uns mehr erzählen als ich jetzt gerade. Aber das ganze Stück handelt davon, tue ich jetzt etwas oder tue ich es nicht? In Hamlets Worten, sein oder nicht sein. Sein, also bin ich und tue was, oder tue ich so, als ob ich nicht bin und tue es nicht und handle nicht und bin nicht? Das ist die ganze Frage. Und zu wissen, dass diese Fragen schon mal behandelt wurden, ist etwas sehr schön, und damit schließt sich dieser Kreis. Und dass wir das in so prominenter Besetzung machen können, Götz Schubert, der da dankenswerterweise steht, sagte, darf ich das sagen, sagte vor einigen Wochen, das ist ja schon fast schon das Ensemble des Lausitz-Festivals. Also wenn sich das so anfühlt, freue ich mich ungemein.

0: Das Lausitz-Festival startet ja mit einer großen Premiere, nämlich Hamlet. Und zwar in einer Inszenierung von Marcel Kohler und der Dramaturgie von Michael Höppner. Ich hatte das große Glück, Götz Schubert zu sprechen, der ja schon seit mehreren Jahren zum Ensemble dieses Lausitz-Festivals gehört, welches in diesem Jahr ja auch noch erweitert wurde durch die großartige Corinna Harfurch, die in dieser Inszenierung mitspielt. Und es gab eine Leseprobe. Und ich habe natürlich Götz Schubert gefragt, wie die erste Leseprobe, die im Prenzlauer Berg stattgefunden hat, gewesen ist.
1: Spannend. Vor allem war es ein ganz, ganz schönes Wiedersehen der Truppe, ja, der Shakespeare-Lausitz-Truppe, die, wie ich das jetzt mal nennen würde. Ja, weil natürlich, wir waren ja übers Jahr verstreut, kommen unterschiedlich her und es war einfach schön zu sehen, dass man sich aufeinander freut mit auch ein paar neuen Menschen, die zur Familie dazu stoßen und so haben wir uns lustvoll in diese Fassung, die ja Marcel gemacht hat und Michael zusammen, die ja dann doch auch eine Überraschung. Und deswegen ist auch in der Fassung noch die eine oder andere Überraschung drin und darauf waren wir sehr neugierig. Ja, das ist schon sehr aufregend. Aber wir freuen uns drauf.
0: Nun fand ja dieses Pressegespräch direkt an dem Veranstaltungsort in Cottbus im Hangar 1 statt. Und ich habe Götz Schubert gefragt, was er denn seinen Kollegen berichten wird über diese Spielstätte, die ja sehr ungewöhnlich ist.
1: Dass er tatsächlich nicht ganz so groß ist, wie er auf diesem Papier da aussah, wo man dann dachte, die Zuschauertribünen, die glaube ich dastehen sollen und dastehen, das wirkte auf der Zeichnung so ein bisschen fast verloren. Ja, das ist nicht ganz so überrumpelnd, wie ich das jetzt hier gerade sehe. Und dass wir uns sehr um die Tonanlage kümmern müssen. Akustik. Und dann kommen ja auch so verschiedene Sachen vor, möglicherweise Wasser, Farben und ja, das geht schon, hier muss man ein bisschen was machen, du kannst ja dich hier nicht einfach nur so ein bisschen hinstellen in die Ecke und irgendwas so vor dich hinprubbeln. Da muss schon ein bisschen spielen, wenn man schon ein bisschen. Und da muss die Technik irgendwie mitspielen und funktionieren, damit sie uns nicht die Beine weghaut.
0: Da also die Premiere am 26. August bereits ausverkauft ist, da empfehle ich Ihnen also für den 28., 29. oder 30.8. Hamlet zu besuchen. Ausführliche Programminformationen und auch Änderungen können Sie natürlich im Internet jederzeit abrufen, auch die entsprechenden Veranstaltungsorte, und zwar unter www.lausitz-festival.eu. Nochmal zur Wiederholung, www.lausitz-festival.eu.

0: Nun können wir hier nicht jede Veranstaltung des Lausitz-Festivals vorstellen, aber auf zwei außergewöhnliche Lesungen mit Prominenten möchte ich Sie noch hinweisen. Da wäre zunächst das Weiße Leintuch. Da liest nämlich Corinna Harfurch aus dem gleichnamigen Roman des litauischen Autors Anatas Skemmer und Passion über die Menschlichkeit, das ist nach dem Roman von Amelie Nothomb und da liest in der Dorfkirche in Kuhnewalde Götz Schubert. Und ihn habe ich natürlich gefragt, was das Spannende für ihn war bei der Suche nach diesem Text und bei der Beschäftigung damit.
1: Das Spannende war daran, ich habe für eine andere Veranstaltung, das ist eine Weile her, einen Text gesucht, der irgendwie die Kreuzigung behandelt und erzählt. Und ich wollte etwas, ein bisschen einen anderen Blick finden. Habe mich dann doch nicht getraut, Monty Python zu aber schon darüber nachgedacht, weil auch da gibt es, sage ich mal, so satirische Texte, die noch ein Evangelist mehr, von dem keiner weiß und der dann die Geschichte auch nochmal irgendwie anders erzählt. Aber dann sind wir halt auf diese Amelie Nothomb gestoßen und die macht was ganz, ganz Tolles. Die nimmt die Vermenschlichung Gottes in der Gestalt Jesu sehr ernst. Und man kann ihm unglaublich, was geht denn in einem Menschen vor am Abend vor seiner Kreuzigung? Mit allen Zerwürfnissen, mit allen Zweifeln, mit allen auch kuriosen Situationen. Und das hat mich so berührt. Ich habe dann irgendwann gesagt in einem Gespräch, so nah habe ich mich Jesus eigentlich noch nie gefühlt, weil ihr auch gelingt, das Göttliche nicht auszuklammern. Das macht sie auf eine ganz zauberhafte Weise, aber man kriegt ein Gefühl für die Dimension, was das eigentlich bedeutet, sowas durchzumachen. Und natürlich ist es auch ein Generationskonflikt. Es ist auch wirklich ein harter Kampf zwischen Vater und Sohn. Der ist dann zufälligerweise Gott, aber er ist auch ein Vater, der seinem Sohn gehörig was aufbürdet. Jesus hinterfragt das auch. Und sagt, ist er okay, ich muss das machen, aber ist das wirklich so vernünftig? Und das Ganze, weil das wirklich so eine Welt aufmacht, wird dann begleitet von Musiken, die Manuel Munzinger mit der Oboe spielt. Wir kennen uns schon länger, wir haben schon ein paar Sachen zusammen gemacht. Und während dieser Musik hat man wirklich Zeit, sozusagen über das Gehörte nochmal irgendwie nachzudenken oder sich in der Kirche umzusehen. Ja, das meinen wir so ein bisschen mit diesem, es ist mehr, es geht darüber hinaus, dass es nur irgendwie ein Schauspieler setzt sich hin und liest irgendwie was vor und dazwischen kommt dann immer Musik. Also das versuchten wir so ein bisschen mit diesem Begriff es ein bisschen zu erweitern, weil ich glaube wirklich, dass es eher ein Erleben ist als nur ein Zuhören.

0: Nun gibt es während des Lausitz-Festivals nicht nur Musik, Literatur und Schauspiel, sondern es gibt auch philosophische Gespräche. Und zwar gibt es das sogenannte Lausitz-Labor, welches zum vierten Male stattfindet. Und dieses Lausitz-Labor ist der angestammte Ort für Philosophie, Vorträge und gehaltvolle Gespräche im Lausitz-Festival selbst. Denn über 3 Tage hinweg lassen sich hochrangige Autorinnen und Philosophen im alten Stadthaus mitten in Cottbus von manchen Festivalerlebnissen inspirieren, um gemeinsam zu sprechen und weiterzudenken, was man gesehen hat. Also ein sehr interessantes, aber nicht normales Format. Und ich habe den Intendanten des Festivals, Daniel Kühnel, gefragt, was denn Inhalt dieses Formats und vor allen Dingen seine Wirkung sein soll.
1: Ich glaube, in allen Bereichen der Kunst haben wir es, und das muss man sich immer wieder vergegenwärtigen, mit sehr vielen Entscheidungen zu tun, die sehr konkret über Material, über Position, über Sprache, es ist Tun. Auch die Musiker entscheiden über eine Partitur, und das ist der musikalische Text, der aber physisch in die Realität gebracht werden muss. Und das ist eine Quelle für Wissen. Unsere Zeit scheint mir, korrigieren Sie mich, streiten wir gerne darüber, wird nicht die Zeit betitelt werden, glaube ich, im Rückblick, die Zeit, die in Kunst vertraut hat. Also viele andere Sachen, ich glaube, das wäre nicht ganz das, was uns als erstes einfiele über die Zeit, in der wir leben. Und deshalb ist es wichtig, dass wir einen Augenblick in der Begegnung mit Kunst auch die Möglichkeit haben, zurückzutreten und aus der Kunst heraus uns fragen, was sagt uns das? Mit was hat es sonst noch zu tun? Welche Leute haben sich was dazu einfallen lassen und wie hängt es mit anderen Sachen zusammen? So ist die Vorstellung, dass dann ein Feld entsteht, in dem man sich plötzlich noch mehr wiederfindet. Natürlich soll das nicht so sein, im Lausitz-Labor schon gar nicht, dass uns dort gesagt wird, was wir über etwas zu denken haben. Das ist überhaupt nicht der Punkt. Also die Begegnung mit allen Formen der Kunst, ob jung oder schon sozusagen immer da gewesen, ob neu oder alt, ob in einer Kirche oder in einem solchen Saal wie hier, da kommt es immer auf unsere Begegnung an. Und trotzdem gibt es Kontexte, die keiner von uns komplett wissen kann. Und auch ein Lausitz-Labor wird das nicht ändern, aber es kann sozusagen die Blickwinkel bereichern. Und darauf kommt es an, und es ist toll, wie das Lausitz-Labor es seit Anbeginn schafft, die wichtigsten deutschsprachigen, meistens Denkerinnen und Denker zusammenzubringen. Das ist frappierend. Ich glaube, man merkt erst allmählich und auch ich selbst erst im Rückblick, welche Begegnungen mit welchen Geistesgrößen man hatte. Es kommen Studenten dahin, mittlerweile aus der ganzen Republik, denen das Lausitz-Festival auch die Anreise ermöglicht und das Übernachten in Cottbus in einer Jugendherberge. Also es ist aber es ist wichtig, dass es sozusagen sowohl in der wissenschaftlichen Community als auch unter der Studentenschaft und unter Menschen, die gerne Kunst erleben und auch gerne nochmal darüber nachdenken, es plötzlich zum Ereignis wird, auch dort. Und das ist ganz toll. Es entstehen in diesen 3 Tagen, es entsteht tatsächlich so eine Realität, und das Labor wird sich auch mit der Frage beschäftigen, wie gelingen Neuanfänge? Was bedeutet das zu überwinden? Überwinden zu können, überwinden zu müssen auf vielen verschiedenen Ebenen. Das sind alles Fragen, die uns alle angehen und die dort diskutiert werden auf einer Sprache, die auch wirklich jeder verstehen kann. 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

0: Herr Könel, nun gibt es ein ganz besonderes Festivalende. Dieses Finale findet in der Kulturweberei in Finsterwalde statt. Und da haben wir ja auch ein Studio. Vielleicht können Sie uns schon verraten, wer denn am 13.09. dort zu Gast sein wird.
1: Dee Bridgewater, keine geringere, die großartige Jazz-Legende, Sängerin jedenfalls. Eine sehr eigenständige Erscheinung. Sie bettet sich in die große Jazz-Szene unserer Zeit mühelos ein und trotzdem ist sie unverkennbar in Stil und im Zugriff und auch im musikalischen Geschehen. Ich glaube, sie ist in Amerika, weil sie dort sehr viel mehr aufgetreten ist, noch berühmter als es in Europa ist. Das ist also eine ganz tolle Gelegenheit, sie mit Trio zu hören. Das passiert auch nicht jeden Tag. Wir haben lange gezittert und ich danke meinem Kollegen Mathis Truwins sehr für das gemeinsame Zittern und für diese Geduld und für das nicht nachlassen, eben doch, es wird passieren und es ist gelungen. Sie ist, glaube ich, berühmt geworden mit einem Hommage an Ella Fitzgerald vor vielen, vielen Jahren und vor 10, 15 Jahren noch einmal mit einem Hommage-Album an Billie Holiday. Die Erscheinung, das, was man da zu erwarten hat, ist, also sie beherrscht alle Register des Jazzgesangs. Ich habe immer den Eindruck, sie bringt auch noch etwas einer afrikanischen Herkunft dieser Musik noch stärker mit rein, als es im klassischen Jazz üblich ist.

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1: Der Theaterjugendclub vom Piccolo Jugendtheater, der ist dieses Jahr das erste Mal beim Lausitz-Festival dabei. Und zwar mit einer Inszenierung Gehen bleiben. Darüber spreche ich gleich mit Matthias Heine, dem Verantwortlichen des Theaters für diesen Theaterjugendclub. Muss ihm aber zuallererst ganz, ganz herzlich gratulieren, denn dieser Theaterjugendclub war in diesem Jahr beim Berliner Theatertreffen eingeladen mit seinem Stück Anne. Und natürlich interessierte mich, wie es denn in Berlin gewesen sei.
2: Also das ist für uns hervorragend gelaufen. Wir hatten jetzt das Vergnügen, bei den Berliner Festspielen zu sein, im Haus der Berliner Festspiele, dort alle eingeladenen Inszenierungen zu sehen, also 7 Stück von, weiß ich nicht, 110 BewerberInnen. Und das war ganz toll und wir haben Workshops gemacht und die Jugendlichen waren also da durchmischten Gruppen unterwegs und haben, glaube ich, eine riesen Woche gehabt, ein tolles Erlebnis. Das schreibt sich wirklich in die Biografie ein, so ein Erlebnis. Es war hervorragend, die Hütte war voll, das große Haus der Berliner Festspiele, da schlackern dir schon ein bisschen die Ohren und die Knie. Also mir jedenfalls nicht. Aber den Jugendlichen, die haben nämlich einfach mal die geilste Vorstellung ever gespielt von dem Stück. Und ja, das war sehr ergreifend, sehr bewegend und Standing Ovations und gute Gespräche hinterher. Ja, also eine tolle Veranstaltung, eine tolle Sache und dann können wir einen tollen Strich drunter machen.
1: Nun seid ihr ja nicht das erste Mal geehrt, sondern ihr habt schon mehrmals an diesem Festival teilnehmen dürfen. Das heißt, ihr wurdet eingeladen. Da plant man doch jetzt voraus. Woran arbeitet ihr denn jetzt vielleicht fürs nächste Jahr?
2: Ja, nun jetzt ist es, also ist immer so, dass das auf einen zukommt. So, ne? Und 2025, 80 Jahre Kriegsende, war irgendwie klar. Und dann kam das Lausitz-Festival auf uns zu mit der Idee einer Co-Produktion, die mit Jugendlichen zu machen. Großes Oberthema Lausitz, ja. Oder wie die Jugendlichen sagen, Wausitz. Mhm. Nein, ja, aber auch ein bisschen mit einem sozusagen runtergezogenen Auge. Also krasse Gegend, krasse Lausitz, krasse Wausitz. Dazu wollen wir was machen. Dazu kooperieren wir mit dem Lausitz-Festival. Und mit Ruth Maria Thomas, der Autorin, der Bestseller-Autorin, die auch aus unserem Stall sozusagen kommt, aus dem Piccolo-Theater. Und die bei der Textentwicklung mit mir zusammen und den Jugendlichen an unserer Seite steht. Und da haben wir ein tolles Material entwickelt. Und der Arbeitstitel von dem Stück ist Gehen bleiben. Das wird jetzt auch der Titeltitel. Und wie der Titel das schon sagt, befasst es sich mit der Frage, gehe ich, bleibe ich und bleibt mal stehen bei diesem Gehen-Bleiben-Thema. Und wie geht es also weiter für mich? Wie geht es weiter für junge Menschen nach der Schule, nach dem Abitur? In welches Studium gehen sie? Können sie das auch in Cottbus machen? Wollen sie das in Cottbus machen? Was fehlt strukturell in der Region? Was treibt sie weg? Was hält sie hier? Was sorgt für Fernweh? Was für Heimweh? Was kann man leicht verändern? Was ist sozusagen einfach gesetzt? Und das diskutieren wir in diesem Stück. Und Premiere ist am 29. August im Rahmen des Lausitz-Festivals und wird hoffentlich ganz, ganz schön. Also ist sowieso schon erstmal viel offener und viel, also ein bisschen heiterer als jetzt das letzte Thema. Und ja, wir freuen uns drauf.
1: Dann toi, toi, toi für das Lausitz-Festival und natürlich dann auch toi, toi, toi vielleicht für eine Einladung zu den Berliner Festspielen.
2: Na, das werden wir mal sehen, ob das zum dritten Mal hintereinander klappen kann.
1: Zwei Mitglieder dieses Theaterjugendclubs, nämlich Maja und Adrian, berichteten über den gegenwärtigen Stand der Erarbeitung dieses Stückes Gehen bleiben.
3: Also wir hatten schon unsere ersten Textbuchproben, wo wir dann sozusagen das ganze fertige Textbuch dann einmal durchlesen und gucken, was uns gefällt, was uns nicht gefällt und haben auch schon Text verteilt und sind jetzt schon in der im Anfangsstadium, dass wir dann jetzt schon peu à peu mal so Szenen durchstellen und ja, so ungefähr da ist jetzt der Arbeitsstand.
1: Da schließt sich natürlich die Frage an, wie geht man denn bei der Erarbeitung eines solchen neuen Stückes überhaupt vor?
0: Ja, also ganz grundprinzipiell haben wir erstmal eine Idee für ein Stück. Jetzt in diesem Fall war es der Impuls, ja, wir wollen mit dem Lausitz Festival zusammenarbeiten und anhand davon suchen wir uns ein Thema. Das Thema ist dann jetzt in dem Fall, was wollen junge Menschen? Wollen sie in der Lausitz bleiben? Wollen sie gehen? Was ist denn jetzt eigentlich Phase? So, ich bin ein bisschen angeschlagen, ich hoffe, das ist nicht zu schlimm. Ja, und dann kommen wir halt auf die Idee, okay, ey, wir sollten Texte schreiben. Also wir Jugendlichen schreiben zum großen Teil die Texte selber. Wir haben Texte von Charlie und so weiter zum Beispiel drin wieder, welcher dann inszeniert wird von uns und dann eben als Szene im Stück vorkommt, kurz gesagt. Ich hoffe, es ist nachvollziehbar, was ich meine.
3: Wir wollen das eine, ein kleiner Spoiler, die Idee, dass wir dann auch während des Stücks ins Gespräch gehen mit dem Publikum und die vielleicht auch wirklich konkret fragen, ob denn das Publikum gerne bleiben würde. Und das ist auch so eine typische Eigenschaft des Piccolos, dass das Publikum nicht immer ganz so die Zeit einfach sozusagen sich einfach hinsetzen kann und dann einfach sich sozusagen das Stück angucken kann, sondern das wird immer ein bisschen involviert. Und ich glaube, das wird auch dann ganz spannend. Kann man ja davor halt nicht sagen, was so die Antworten sein werden.
1: Ja, da sind wir mal gespannt auf die Uraufführung Gehen, Bleiben, einem Stück von Ruth Maria Thomas, Matthias Heine und den Jugendlichen. Und die Aufführungstermine sind Premiere am 29. August und dann noch am 1. September und am 16. September.

0: Wenn Ihnen der Name Jonatas de Andrade etwas sagt, dann kann ich Ihnen eine Ausstellung empfehlen. Sie wandert auch, und zwar gibt es zwei Standorte, zuerst in Bad Muskau in der Zeit vom 29. August und dann in Cottbus ab dem 1.9. Und zwar erleben Sie Ausstellungsstücke und ein Filmkonzert des brasilianischen Künstlers. Was bedeutet es, als Mensch neben weiteren Lebewesen zu existieren? Diese Frage wird gestellt. Oder wie kann man ein guter Bürger in dieser Welt sein? Derartige Fragen geht das faszinierende Werk des brasilianischen Künstlers Jonatas de Andrade an, der 1982 geboren wurde. Es betrachtet menschliche Stärke und Schwäche und zeigt das Potenzial der Menschen, gesellschaftliche, politische und körperliche Herausforderungen in erster Linie dadurch zu überwinden, dass sie sich mit anderen Lebewesen verbinden. Interessantes Thema und wie gesagt die zwei interessanten Orte. Auf einen möchte ich noch besonders hinweisen, und zwar das Brandenburgische Landesmuseum für moderne Kunst, das Dieselkraftwerk hier in Cottbus. Diese Ausstellung läuft also da vom 1.9. bis zum 15.11. Was Sie aber keinesfalls verpassen sollen, ist die derzeitige Ausstellung, die noch bis zum 16. August unter dem Titel Aufnahmezustand läuft. Und zwar nicht nur in Cottbus, sondern auch in der Partnereinrichtung in Frankfurt oder dort eben auch im Brandenburgischen Landesmuseum für moderne Kunst. Was gibt es zu sehen? Es sind die vielfältigen Sammlungszugänge, also Ankäufe, Schenkungen und Nachlässe der Jahre 2021 bis 2025, zumindest ein Teil davon, zu sehen. Und die Chefin des Brandenburgischen Landesmuseums für moderne Kunst, Ulrike Krehmeier, habe ich gefragt, was denn der Grund für diese Ausstellung sei.
1: Es ging uns vor allem darum, das ist ja tatsächlich, was wir jetzt hier zeigen, nur ein Bruchteil dessen, was wir in die Sammlung überführen konnten. Das ist natürlich toll. Und wir wollten so ein bisschen zeigen, A, was haben wir überhaupt Neues gekriegt? Und B, wie fügt sich das in den historischen Sammlungsbestand ein? Weil man sammelt ja nicht einfach alles, was man so kriegen kann, sondern man hat ja Kriterien. Das sind teilweise Künstlerinnenpositionen, das sind teilweise Inhalte, manchmal sagt man auch irgendwie, okay, da gibt es in der historischen Sammlung Ansätze konstruktivistischer Bildvorstellungen oder figurativer wahlweise. Und jetzt haben wir die Möglichkeit, das aufzustocken, aufzubauen durch neue Positionen, durch Erweiterungen von Positionen. Und dann greifen wir natürlich dankbar zu. Und das wollten wir auch unserem Publikum natürlich zeigen. Alles, was Sie hier sehen, haben Sie in Cottbus noch nicht zu sehen bekommen. Das ist ja auch immer so eine Sache. Wir kriegen deutlich mehr ins Haus, als wir so ad hoc zeigen können. Und dann sind wir natürlich stolz wie Bolle, gebe ich zu, und denken uns, diese Freude möchten wir auch ans Publikum weitergeben.
0: Lassen Sie doch bitte mal unsere Hörerinnen und Hörer etwas hinter die Kulissen schauen. Sie sprachen heute von Schenkungen und von Ankäufen. Wie funktioniert denn Ihr Blick in der Kunstwelt? Was ist denn lohnenswert zu erwerben oder wie werden Sie denn aufmerksam auf solche Dinge?
1: Oh, das ist eine ganz komplexe Frage, die keine kurze Antwort zur Folge haben wird. Ich warne Sie. Also, natürlich gucken wir immer ganz genau hin bei Künstlerinnen und Künstlern, von denen wir schon was in der Sammlung haben. Okay. Dann haben wir natürlich, wir gucken uns ja viele andere Ausstellungen an. Wir besuchen Ateliers, wir besuchen andere Sammlungen. Wir sind im Gespräch mit Menschen. Und manchmal entdecken wir oder wird uns auch zugetragen, da gibt es irgendwie Konvolute oder Werke von jüngeren Positionen oder auch von Künstlern, die wir vielleicht noch gar nicht kennen, weil sie sogenannte gebrochene Karrieren haben. Und dann versuchen wir alles Mögliche. Mit Geld können wir es in der Regel nicht so richtig richten, ehrlich gesagt. Aber um die Sammlung zu erweitern und Werke übernehmen zu können. Weil jetzt, ich muss so einen kleinen Zusatz hinterher schlenkern. Auch wenn ich immer wieder betone, dass unsere Ankaufsetats äußerst schmal sind, ist natürlich gerade auch bei Schenkungen, Vorlass, Nachlass, was auch immer, das ist schon auch ein Quid pro Quo-Deal. Wir wissen genau, ein Museum ist dazu da, Kunst auch überlebensfähig zu machen. Zum einen, wir haben wunderbare, uns teuer zu stehen kommende Depots. Also die konservatorischen Voraussetzungen haben wir auch. Aber in einem Museum werden Arbeiten natürlich auch immer wieder gezeigt. Sie werden in einem Kontext präsentiert. Sie werden kunsthistorisch beleuchtet. Wir arbeiten ja auch viel mit Universitäten, Akademien, anderen Forschungseinrichtungen zusammen. Und es geht auch immer wieder um die Beforschung des Sammlungsbestandes und damit auch finden dann Werke über diesen Weg Eingang in Kataloge, in wissenschaftliche Bücher und so weiter und so fort. Und all das trägt natürlich dazu bei, dass, wenn alles gut geht, wovon wir ausgehen, diese Kunst auch noch in 100 Jahren eine Relevanz haben wird und vor allem im Museum, einem öffentlichen Ort, verfügbar ist.
0: Ich hoffte, Sie artikulieren unbedingt den Wunsch, Sie mögen mehr Geld haben und möchten auch gerne mal auf Versteigerungen oder auf großen Kunstausstellungen Dinge erwerben, die vielleicht für Ihre Sammlung noch, ich sag mal, interessant wären.
1: Das kann ich natürlich immer tun. Ich stelle mich jetzt hier wie das Goldmariechen, wie Sternentalerchen in unser Foyer und hoffe, dass der Geldregen herunterprasselt. Aber das wird voraussichtlich nicht passieren. Also müssen wir andere Wege finden. So, was Jaulen, Jammern nützt da nichts.

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Das waren sie wieder, die Notizen aus der Provinz. Krasse Fakten, krasse Lausitz. Wenn Sie Informationen zu dieser Sendung an uns geben wollen, dann gerne unter info@radioginseng.de. Dietmar Micklich, der hier am Mikrofon für Sie saß, wünscht Ihnen wieder interessante Alltagserlebnisse und bleiben oder werden Sie gesund.

Das war eine Instrumentalversion des slowakischen Wiegenlieds »Leise ein Windhauch die Blätter wiegt« oder auch »Gute Nacht«. Diese Polka führte in die 49. Weltmusiksendung ein, die dem Thema Schlaf- und Wiegenlieder gewidmet ist. Wiegenlieder zeichnen sich dadurch aus, dass sie eine ruhige und einschläfernde Melodie haben und langsam gesungen werden. Wir beginnen mit Hine Ehine, einem neuseeländischen auf Maori gesungenem Wiegenlied, das von der Maori-Prinzessin Te Rangi Pai im Jahre 1907 verfasst wurde.

Hushabye Baby oder Rockabye Baby ist eines der populärsten Wiegenlieder im englischsprachigen Raum. Im Rauen Folk Song Index ist es unter der Nummer 2768 enthalten. Das Lied wird interpretiert von Tim Faust und dem Duo The Hound and the Fox.

Es folgen zwei walisische Wiegenlieder. All Through the Night wird interpretiert von Nicole Yvonne Potts. Sigan wird von dem 12-jährigen Kai Thomas gesungen. Übrigens heißt sie beruhigen und Kahn Lied. Sigan also Wiegenlied.

Au clair de la lune ist ein französisches Kinderlied aus dem 18. Jahrhundert. Seine charakteristische Melodie und sein Text sind so vertraut, dass sie Gegenstand zahlloser Zitate, Adaptionen und Parodien sind. Sie hören den Libanesen Hadi Daou mit dem Lied.

Es folgen das israelische Wiegenlied Numi Numi Yaldati, gesungen von Abigail Lapelle, und das jiddische Schlof Scheun Mein Yankele, das Jakob Shapiro interpretiert.

Das war Lullaby for Camilla vom Album East Meets East mit Nigel Kennedy und der polnischen Klezmer-Band Krog. Und nun hören wir das italienische Wiegenlied Fala Nina, 1955 interpretiert von sardischen Sängern, sowie das indische Yasoda Hari Palne Julave mit Nitin Mukesh.

Die ältesten schriftlichen Belege für Wiegenlieder in deutscher Sprache stammen aus dem 13. und 14. Jahrhundert. Sie waren inhaltlich jedoch noch wenig kindgerecht. Zu einer ersten Blütezeit kam es im 15. und 16. Jahrhundert. Die meisten heute bekannten Lieder gehen aber erst auf das 18. und 19. Jahrhundert zurück. So auch Schlafe, holder, süßer Knabe, das von Franz Schubert komponiert und von Matthias Claudius gedichtet wurde. Es singt Paul Robeson.

0: Nun singt Hannes Wader Ade zur guten Nacht und Herbert Grönemeyer interpretiert Der Mond ist aufgegangen.
1: Vielleicht kennt ihr dieses Lied noch. Ade, nun zur guten Nacht.

0: erklärt sie kriegt. Nein, das heißt Schalke. Dankeschön. Bis zum nächsten Mal. Dankeschön.
1: Das badische Wiegenlied ist ein Abgesang auf die Revolution von 1848-49. Gesungen wird das Lied von der 1988 in Cottbus gegründeten Gruppe Volkskammer. Danach folgt Wegenlied 1848 mit dem Duo Piatkowski und Rieck.

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Das war die 49. Sendung Weltmusik. Heute hörten Sie Wiegenlieder aus aller Welt. Zum Abschluss singt Esther Ofarim »Weißt du, wie viel Sternlein stehen?« Ich wünsche Ihnen noch viel Spaß beim Hören unseres Senders. Ihr Lutz Engelmann.

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0: 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Herzlich willkommen zur Ladezone-Sendung Mai 2025. Es begrüßen euch Ralf
1: und Günther.
0: Heute Thema.
1: Ja, Ralf war verreist.
0: Und zwar habe ich mir einen Traum erfüllt, schon, den ich schon lange hatte, eine Kuba-Reise zu machen.
1: Und heißt das, dass wir kubanische Musik haben?
0: Das könnte man jetzt schlussfolgern. Dass sich das natürlich anbietet, ein bisschen von der Reise zu erzählen und

0: sein, die kann beruhigt sein. Diesmal kommt andere Musik, aktuellere, so wie ich dich verstehe.
1: Ich das glaube, ja, das aktuellere Musik. Es sind auch zu den meisten Interpretinnen und Interpreten und Bands Videos auf YouTube zu sehen. Man kann sich die also auch anschauen, als sehr schön professionell produziert. Und ich finde schon, dass es halt anders ist als die kubanische Musik, die man, sagen wir mal, meistens so serviert bekommt. Natürlich sind auch die typischen Rhythmen ab und zu nicht zu überhören, ist ja auch klar, soll ja auch sein. Aber ich finde, es ist mal was anderes. Deswegen wollte ich ein bisschen von der Reise erzählen und immer mal so einen Titel einstreuen. Und ich würde jetzt sagen, wir fangen gleich mal mit einer Musik an. Die heißt, der Titel heißt Paraíso Estamos, also Paraíso Estamos. Der Sänger Alain Perez. Ein Typ, wenn man sich das Video anschaut, mit ganz, ganz langen Haaren, ganz, ganz langen Bart. Er ist 1977 in Trinidad, also der kubanischen Stadt Trinidad, geboren. Spielt Bass, singt, komponiert, Keyboards spielt er auch, ist auch Musikproduzent. Mittlerweile in der Musikszene sehr, sehr bekannt, auch in Spanien. Und er hat sich tatsächlich auch dort niedergelassen.
0: In Spanien?
1: Ja, nach mehreren Tourneen ließ er sich in Madrid nieder. Und man höre und staune, ich habe da wirklich gestaunt, 10 Jahre lang gehörte er zum Ensemble von Paco de Lucía. Das muss man sich mal vorstellen. Mit dem hat er das Album Cositas Buenas aufgenommen. Also das will schon was heißen, ne? Das ist schon.
0: Vielleicht habe ich den dann mal hier im Volkshaus gesehen mit Paco de Lucía.
1: Habe ich auch gesehen. Wer weiß, wir hören jetzt von ihm den Titel Paraíso Estamos.

0: So, ein bisschen zur Reise möchte ich schon erzählen. Es ist also tatsächlich auch eine organisierte Gruppenreise von einer kleinen Gruppe von 15 Personen
1: Ich weiß,
0: gewesen.
1: ich habe euch verabredet, wir hier in Jena losgeraten
0: Ja,
1: seid.
0: du hast uns zum Bahnhof gebracht. Danke nochmal.
1: Ach
0: Und auch
1: so.
0: wieder abgeholt. Fantastisch. Das ist auch immer wichtig mit schweren Koffer, wie man da hinkommt. Und es war ein Direktflug von der Fluggesellschaft Condor, die das leider ab April, glaube ich, dann unmittelbar nach uns eingestellt hat, die Direktflüge. Das ist sehr, sehr,
1: Was
0: sehr
1: habt ihr denn
0: schade.
1: da an Bord gemacht?
0: Also nicht wegen uns, hoffe ich jedenfalls, aber es war natürlich eine tolle Sache, wenn man da in Frankfurt einsteigt und in Havanna aussteigt. Jetzt nur noch mit Anschlussflug in Madrid, in Paris oder irgendwie sowas. Ne? Geht
1: Und
0: leider
1: Havanna,
0: nicht
1: wann
0: mehr.
1: seid ihr dann
0: Wir sind in
1: angekommen?
0: Havanna eingekommen, sagen wir mal so Nachmittag, 5, 17, 18 Uhr.
1: Ah.
0: Und das Erste war schon, also
1: Schönen Abendspaziergang gleich
0: ich muss
1: gemacht.
0: aber gleich der erste Eindruck, als man da im Flughafen ankommt, aussteigt. Ich habe gedacht, ich bin in Berlin-Schönefeld
1: Aha.
0: zu DDR-Zeiten.
1: Ach so.
0: So sah es aus, also sehr, sehr ja, einfach, spartanisch. Das ist gleich, man merkt, man taucht da gleich in eine andere Welt ein, aber es spielt da jetzt nicht die Rolle. Dann hat sich die Reisegruppe eingefunden im Bus und zack, ging es zur Unterkunft. Die Unterkunft, muss man sagen, es gab gemischte Varianten, einmal Hotels, das kam aber erst später im Verlauf der Reise. Es sollte eine Rundreise werden, 3 Wochen durch ganz Kuba, ja, verschiedene Städte. Beginnt in Havanna und dort haben wir gleich in einer sogenannten Casa Particular, also einem Privathaus. Und ich hatte da auch ganz falsche Vorstellungen. Ich dachte, die Casa Particular, das ist mal so eine Familie, wo man dann so mit am Tisch sitzt und mit der Familie dann Abendbrot und Frühstück isst. Und das war aber ganz und gar nicht so. Die Casas Particulares sind also praktisch so, dass sie Privateigentum sind, aber natürlich wie eine Pension, kann man sich vorstellen. Es sind mehrere Zimmer. Und es gibt dann einen gemeinsamen Frühstücksraum, aber jetzt nicht mit irgendeiner Familie, sondern die Reiseteilnehmer zusammen. Da kann man sich dann manchmal auch abends noch aufhalten. In Havanna war das so. Da gab es auch eine kleine Speisekarte und man konnte sich da abends ein bisschen was zu essen noch bestellen und zu trinken natürlich. Und da war dann der erste Abend eben so ein Kennenlern-Dings zwischen den Reiseteilnehmern. Und es zeigte sich, dass also die jüngste Teilnehmerin 37, die älteste 82. Zwei Frauen, die witzigerweise hervorragend miteinander harmonierten und die sich auch oft so ein bisschen zusammengetan haben. Und das waren sehr wirklich außerordentlich nette Reisekolleginnen und Kollegen, muss ich im Nachgang sagen. Also in Havanna ging es los und ich muss gleich noch was anderes dazu erzählen, aber wir hören trotzdem, würde ich sagen, erst mal noch eine weitere Musik. Der Titel heißt Blim Blim und die Band Los Cuatro y Yomil. Also Yomil heißt der Sänger, der mit den Los Cuatro, mit den 4 Leuten musiziert. Es ist eine sehr fröhliche, tanzbare Musik. Bunte Klänge der Karibik, wie man das so auch gerne beschreibt. Es gibt sehr, sehr, sehr viele Fans dieser Band. Gesang. Timbales, das sind dieses Trommelpaar, ja, was man so manchmal zwischen die Beine klemmt oder hinstellt. Trompete und Keyboard sind so die Hauptinstrumente.
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0: So, ich kann jetzt hier natürlich nicht jeden Reisetag hier auseinandernehmen und beschreiben, aber die ersten Eindrücke sind ja immer die erstmal die stärksten und eindrücklichsten, die einem da im Kopf hängen bleiben. Havanna, riesengroße Stadt mit, ich glaube, 2 Millionen Einwohnern, ist natürlich schon eine sehr sehenswerte Stadt, die aber, wenn man sich das vorher schon mal anschaut, auch wie in den vergangenen Jahren schon überall erwähnt, in Reiseberichten oder Bildbänden oder Büchern, große widersprüchliche Dinge, die man sehen kann. Einerseits sehr gut restaurierte Gebäude in der Innenstadt, aber zum Teil eben auch kombiniert mit dem fortschreitenden Verfall von anderen Häusern, wo eben auch noch Leute drin wohnen. Sehr bunt, sehr lebensfroh, sehr angenehme Menschen. Und auf unserem Plan stand natürlich erstmal ein bisschen Stadtbesichtigung. Und es ist schon alles ein bisschen anders, als wir das so kennen. Kuba ist wirklich in vielen Beziehungen anders als jetzt andere beliebige Reiseländer, weil es nämlich geprägt ist schon von dieser absoluten Mangelwirtschaft. Es gibt viele Dinge nicht oder nur sehr, sehr wenig. Und das fällt einem natürlich sofort auf. Und ein wichtiger Punkt auf unserem Programm am ersten Tag, der Besuch bei unserem Patenkind, unserer Patenfamilie. Wir haben eine Patenschaft aufgenommen vor der Reise, ein paar Wochen. Wen das interessiert, auf der Seite www.kuba-hilfe.de. Eine wunderbare Sache. Es können Patenschaften für Kinder übernommen werden und das hilft ihnen wirklich sehr. Gegründet von Bernhard Adolf. Die Bernhard Adolf Stiftung gibt es, die sich um diese Patenschaften kümmert. Und wir haben tatsächlich das Glück gehabt, Herrn Adolf persönlich zu treffen. Ein toller Typ, muss ich sagen, der selbst Musiker ist, kubanische Musik macht und deswegen das Land und die Leute kennen und lieben gelernt hat, schon vor 25 Jahren. Und er hat dann diese Stiftung gegründet, die seinen Namen trägt. Und wir haben Bernhard Adolf getroffen. Nachmittags kam er mit dem klapprigen Lader angewackelt und hat uns dort aufgelesen und dann tatsächlich zur Wohnung der Familie gebracht von der Mama mit den zwei Mädchen. Ein Kind, Lies, 11 Jahre, und Ashley, kleines Mädchen, 2 Jahre, unser Patenkind. Wir haben sie getroffen. Es war wirklich eine bewegende und sehr, sehr schöne Begegnung. Wir hatten natürlich Geschenke mitgebracht und sie haben sich da sehr drüber gefreut. Es ist immer ein bisschen, ich fühle mich da immer ein bisschen komisch, wenn so die reichen Europäer irgendwo kommen und da irgendwas mitbringen für die Leute, die wirklich in sehr armen Verhältnissen leben. Wirklich, muss man wirklich sagen. Sehr, sehr spartanisch leben die Menschen da und sie haben es wirklich schwer. Also das Fazit unserer ganzen Reise war auch, die Kubaner haben es im Moment wirklich schwer und können Hilfe in jeder Form gebrauchen. Es fiel uns jeden Tag wieder aufs Neue auf, dass das Leben, das Alltagsleben schon so ein kleiner Kampf ist für die meisten Menschen. Vor allem diese, die keine Devisen bekommen können. Dazu später noch mal ein bisschen mehr. Also Besuch bei der Patenfamilie war klasse. Wir haben dann uns mit dem Bernhard Adolf noch ein bisschen zusammengesetzt in Havanna und haben gesagt, du kannst dann deine Wege gehen, wir gucken uns noch ein bisschen um in der Stadt. Das war so eigentlich der Plan. Ja, das haben wir gedacht. Wir sind dann abends noch mal kurz sozusagen um die Ecke gegangen und auf einmal wurde es dunkel und alles war, der Strom war weg. Ja. Das war also eine Erfahrung, die hat uns die ganzen 3 Wochen begleitet. Stromausfall. Strom ist einfach weg. Und das war natürlich extrem, weil dieser Stromausfall regelrecht wie angekündigt war. Also manche wussten das. Ja, 72 Stunden und das ganze Land. Das ganze Land ohne Strom. Es ist unfassbar eigentlich. Also wir könnten das gar nicht glauben, aber es war wirklich so.
1: Also war jetzt nicht wie in Spanien, Portugal, wo sind auch so nach den Ursachen, wo...
0: Ja, nee, die Ursachen sind da, klar.
1: Das, es war gewollt.
0: Es gibt wahrscheinlich geplant von der Regierung keine Brennstoffe, eben Gas oder Öl, womit die Kraftwerke betrieben werden, ist eben einfach nicht genug da. Und da wird es immer mal abgeschaltet, auch regional. Das ist schon lange so. Aber das inklusive Hauptstadt, die Hauptstadt wurde meistens da ausgenommen davon, weil ja auch viele Touristen und so da sind. Und dieses Mal alles, ne? Hauptstadt, das komplette Land, man kann sich das gar nicht vorstellen, alles steht still, Industrie, ja? Betriebe, alles steht. Und man sieht ab und zu noch Licht, das sind Hotels mit eigenem
1: Notstromaggregat,
0: die so auch wieder Diesel betrieben, ne? Also so, sicher mehrere bei so großen Hotels, wo dann das Aggregat sofort anspringt, das ist ein gewisser Automatismus. Und das war in unserer Casa Particular zum Glück auch so. Wir haben es dann im Dunkeln...
1: Haben Sie dann alle Taschenlampen, sind Sie vorbereitet?
0: Haben Sie auch.
1: Mit Batterien?
0: Nicht, das gibt es natürlich auch wieder nicht. Es gibt keine Taschenlampen, Batterien, es gibt ja eben, sag ich jetzt mal, nichts oder nicht viel. Und ja, mit dem Handy hat man das so rumgeleuchtet. Handys sind auch mittlerweile doch ziemlich verbreitet, obwohl sehr teuer. Aber in Kuba haben die Handys jetzt auch Einzug gehalten, auch Internet. Und man wird auch gleich angesprochen, ob man uns helfen kann. Und das kam auch gleich ein junger Mann, der sagt, braucht ihr ein Taxi? Ja, wahrscheinlich schon. Und der hat uns tatsächlich zum Taxi geführt. Und der Taxifahrer hat uns dann zu unserer Unterkunft gebracht. Überall wirklich alles stockdunkel. Ja, dann hab ich mal versucht, so ein Gespräch anzubändeln. Ja, was ist denn los und warum? Da sagt er nur völlig, ich sag jetzt mal so lapidar, völlig angepisst. Das ist der Kommunismus. Eben richtige Scheiße, so sinngemäß. Dauernd passiert sowas. Also die Leute sind schon auch mal so drauf, dass sie das nicht alles so richtig toll finden. Ist ja logisch. Er hat uns da hingebracht. 20 Euro haben wir bezahlt, was eine Menge Geld ist, aber ja, es ist wirklich, es landet bei den richtigen Leuten. Es ist ganz, ganz, ganz wichtig, auch Devisen zu bekommen, um auch das Überleben zu meistern. Er hat uns dahin gebracht, unser Haus hatte auch ein Notstromaggregat. Da konnte man sich, also wir lebten ja dann immer noch in der Misere im Luxus. Ne? Die Touristen steigen eben in ihr Hotel oder in ihre Casa, bestellen mal schnell noch ein Mojito und dann ist das Leben wieder in Ordnung. Ne? Also das ist natürlich sehr luxuriös für Leute, die da in Kuba jetzt nicht leben müssen. Genug gequatscht, jetzt kommt noch mal Musik. Und zwar mal wieder ein bisschen was ganz anderes, als wir eben gerade gehört haben. Ein ruhiges Lied der Sängerin, der sehr jungen Sängerin, 2000 geboren in Havanna, Camila Guevara, also geschrieben wie Che Guevara, ne? Guevara. Das Lied heißt Cariño, also sowas wie Liebling. Sie trauert so ein bisschen um ihren Schatz, um ihr Liebling. Ist ein bisschen trauriges Lied. Zu erwähnen wäre noch, diese Sängerin, Camila Guevara, ist tatsächlich die Enkelin des berühmten kubanischen Sängers, der Nueva Trova, Pablo Milanés.
1: Ah.
0: Leider vor 2,5 Jahren verstorben. Er und Silvio Rodriguez, wer sich ein bisschen damit beschäftigt, waren die Hauptvertreter der sogenannten Nueva Trova, das neue Lied, neues kubanisches Lied. Und er ist gestorben und das ist tatsächlich seine Enkelin, die jetzt singt Cariño.

0: Ja, wie ging unsere Reise weiter? Wir sind zuerst, ich weiß nicht, wer die Karte von Kuba so ein bisschen vor sich hat. Es ist ein bisschen krokodilförmig, ja, sagt man immer gerne. Und wenn man in Havanna ist, geht es eigentlich hauptsächlich in Richtung Osten, weil in Richtung Westen geht das Land jetzt nicht mehr so weit. Es gibt einen Ort, der heißt Vinales, da sind wir hingefahren. Es ist dort eine sehr, sehr grüne Gegend und dort findet hauptsächlich der Tabakanbau statt. Also Tabakfelder ohne Ende im Westen von Havanna, Region Vinales.
1: Und hast du jetzt wie lange wart ihr da unterwegs?
0: Insgesamt
1: Ja,
0: 3 Wochen.
1: 3 Wochen.
0: Ja.
1: Und hat es gereicht, mal an der Cohiba zu ziehen? Und
0: Ja, hätte man das schon gleich machen können.
1: hätte
0: Also
1: man.
0: hätte man, kann man auch ständig machen können. Also was es immer gab, sind Zigarren und Rum. Zigarren und Rum immer überall. Also das war wirklich keine Mangelware. Es gibt auch ab und zu mal Kaffee, hatte ich mich vorher schon ein bisschen belesen. Da kann man immer mal noch so ein Päckchen irgendwo kaufen. Am besten direkt von den Kaffeebauern, die das selber anbauen. Haben wir auch gemacht. Aber wir hatten ein sehr schönes Erlebnis bei so einem Tabakbauer, was organisiert war, eine Besichtigung so von so einer, ja, ich sag mal, Tabakfarm, also Tabakfeldern. Und der hat uns wirklich in gutem Deutsch, wie er es noch gelernt hat, frage ich mich, der hat gesagt, er hat es nur von Touristen gelernt, nur vom Kontakt mit Touristen. Kann ich mir gar nicht vorstellen. Der Typ hatte ein komödiantisches Talent, also der hätte auf der Bühne auftreten können. Der hat mit uns geredet, also wie so ein Comedian, wirklich. Das war so witzig und so schön. Der hat uns praktisch ge genau gezeigt, wie so eine Zigarre entsteht, welche Teile der Pflanze man nimmt, wie man die Zigarre rollt, wie man sie zusammenklebt am Ende, nämlich mit so einem kleinen Klecks Honig, wusste ich auch nicht. Und hat dann natürlich ununterbrochen seine spaßigen Kommentare gemacht zu uns und wollte dann natürlich ganz klar am Ende auch was verkaufen. Es wurden auch.
1: Ich warte immer noch auf die Kiste Kuibas, die du
0: Ich
1: mitgebracht
0: als
1: hast.
0: passionierter Nichtraucher habe
1: Ich bin
0: mich
1: ja eigentlich
0: da,
1: auch nicht Raucher.
0: ja, ich habe mich da auch wirklich zurückgehalten. Nee, das mache ich dann auch nicht. Also ein paar Leute, die, wir hatten auch nicht viel Raucher drin, aber trotzdem ein paar haben dann doch mal dran gezogen und sich auch gezeigt, wie man das richtig macht, ne? Mit den Lippen. Man muss einen Kussmund machen, also nicht wie die Zigarette so zutschen, sondern als möchte man jemanden küssen, so muss man eine Zigarre ziehen. Und es war wirklich sehr, sehr amüsant, wie er das alles erklärt und vorgeführt hat. Und einige haben das natürlich dann auch ausprobiert. Also das war eine sehr beeindruckende und lustige Veranstaltung, bis wir dann in Vinales gelandet sind. Dort wieder in eine Casa Particular. Und ich bin dann mit meinem Freund Olaf aus Erfurt, der auch so ein Weltenbummler ist. Wir haben uns da schnell angefreundet und sind abends meistens zusammen nochmal so losgezogen und oft auch natürlich die ganze Gruppe und in dem Fall auch erste Gaststätte reingesetzt und dann war das Angebot ganz gut, muss ich sagen. Also Restaurants gibt es privat und dort kann man entweder in Euro bezahlen, tatsächlich Euro oder Dollar oder eben in kubanischen Pesos. Es gibt gewisse diverse Umrechnungskurse. Das ist noch ein Kapitel für sich. Der offizielle Kurs staatlich, ja, ist 1 zu 120, aber der illegale Kurs, wo meistens damit umgerechnet wird, ist 1 zu 300 bis hin zu 350, aber das erreicht man natürlich kaum. Aber wenn man dann die Preise auf diesen Speisekarten mit 1 zu 300 umrechnet, war alles für uns lächerlich billig. Man kann auch in Euro bezahlen und sich in Pesos rausgeben lassen, so, das ist alles möglich, je nachdem, wie flexibel oder interessiert der jeweilige Restaurantbetreiber ist. Das Angebot war ganz okay, muss man sagen. Es gibt verschiedene Fleisch-, Fischgerichte, Nudeln und so weiter.
1: Vegetarisch,
0: Ja,
1: vegan.
0: vegetarisch hab ich auch wirklich sehr schöne Restaurants entdeckt, wo es tatsächlich auch eine ganz gute vegetarische Auswahl gab, aber in der Regel nicht. Also in der Regel ist es sehr fleischlastig. Und es gab auch verschiedene, sagen wir mal jetzt Schweinefleisch, Rindfleisch, Fisch, fast immer. Aber es war natürlich nicht immer alles da, was auf der Karte stand. Das ist auch nicht so schlimm. Wir haben immer was gefunden. Es gab auch immer Bier, also meistens Büchsenbier, kubanisches, aber auch Kanadisches, Holländisches, Spanisches. Der Preis, nur mal so, ja, eine Büchse Bier, je nachdem, wo man es kauft, im Restaurant, sagen wir mal 200 bis 300 Pesos. Das heißt, wenn wir das umrechnen zu einem Euro, zahlt man jetzt für eine Büchse Bier 1 Euro, also wir. Aber, jetzt kommt, da hat mir fast die Sprache verschlagen, ich habe unseren Reiseguide gefragt, was verdient man denn jetzt eigentlich so als Arbeiter? Da sagt er, tja, 3000 Pesos. 3000 Pesos? 10 Bier? Das geht alles gar nicht mehr. Wenn man das ins Verhältnis setzt, Cocktails, sagen wir mal, Mojito oder Pina Colada und so weiter, kostet auch so, sagen wir mal, 300, 400, 500 Pesos eins, Getränk. Für uns super billig. Ne? Da musste ich dann in frühere Zeiten denken, ne? DDR, westdeutsche Besucher, für die war alles ganz, ganz billig, für uns natürlich nicht. Und so ähnlich ist das hier noch viel extremer. Jetzt stell dir mal vor, du arbeitest einen Monat lang von früh bis abend, kriegst 3000 Pesos. Was sollst du damit machen? Was sollst du damit anfangen? Nichts. Und dass man da auch keine Lust hat, diverse Arbeiten zu machen für so wenig Geld, kann man jetzt auch verstehen. Die Leute, die im Tourismus arbeiten, versuchen natürlich an Euros und Dollar zu kommen. Da lässt sich dann wieder ein bisschen besser leben. Ne? Aber das hat uns echt nachdenklich gemacht. Wie sollen die Menschen mit dem wenigen Geld überleben? Dazu kann ich aber dann gleich noch was sagen. Wir hören erstmal noch eine andere Musik. Und zwar von Alexander Abreu. Havana Primera heißt die Band. Es ist ein Lied gegen Rassismus, gegen Unterschiede von Menschen überhaupt. Die Band besteht aus 16 Mitgliedern, also eine riesige Band. Wir hören Rhythmen aus Salsa, Jazz, Funk und afro-kubanische Elemente. Also sehr temperamentvoll. Suelta.

Ja, nochmal zum Thema Geld. Ist ja wichtig für uns alle, auch natürlich für die Menschen in Kuba. Wie gesagt, der Umtauschkurs 1 zu 300 circa. Wer Glück hat, wie gesagt, im Tourismus arbeitet und immer mal ein bisschen was bekommt. Wir haben natürlich am Ende auch Trinkgeld gesammelt für den Busfahrer, für unseren Reisebegleiter. Das ist natürlich ganz, ganz wichtig, aber alle haben nicht die Möglichkeit und man wird dementsprechend auch ständig angesprochen, ob man, sagen wir mal, Geld hat einfach, ne? Ein bisschen Geld verschenkt, aber eben auch Seife. Ja? So, Dinge des täglichen Bedarfs, es war oft Seife, Tabletten, der Spruch war dann immer Paracetamol, das ist der bekannte Begriff. Das ist der Begriff für Schmerztabletten eben allgemein. Und ja, alles, was so die tägliche Kosmetik betrifft, gibt es eben alles kaum oder gar nicht. Und das wussten aber viele unserer Reiseteilnehmer natürlich. Man informiert sich ja vorher, viele haben was mitgenommen vom Hotel, wo dann manchmal auch so natürlich diese Shampoo-Flaschen und so auch tatsächlich da standen für die Touristen, die dann eigentlich gar nicht unbedingt brauchten. Haben wir dann alle immer schön genommen und auch an die Leute verschenkt. Das ist natürlich ein Tropfen auf den heißen Stein. Man verschenkt dann auch immer mal ein bisschen Geld. Irgendwann ist es natürlich auch anstrengend und nervig. Das wissen sicher viele, die schon in anderen Ländern unterwegs waren, wo man laufend angesprochen wird, ob man nicht ein paar Dollar oder Euros oder irgendwas hat. Ja, es ist komisch. Man weiß immer nicht, wie man sich so verhalten soll. Ich habe immer mal was gegeben. Man kommt auch ins Gespräch. Also, das ist durchaus jetzt. Ich muss auch sagen, dass die Menschen, die, es ist ja auch eine gewisse Erniedrigung, ja. Ich stell dir jetzt mal vor, du musst dich vor einem Hotel stellen und Menschen ansprechen, die aus anderen Ländern kommen, wegen ein Stück Seife. Stell dir das nur einfach mal vor und versetz dich in die Lage. Es ist schon eine sehr große Erniedrigung. Also ich finde das richtig scheiße. Aber was will man machen? Ja, man wird so dazu zu so in Sachen getrieben. Und man kommt ab und zu aber auch ins Gespräch mit den Leuten und manchmal reden die Menschen sogar Deutsch, die in der DDR gearbeitet haben. Da hatte ich auch welche getroffen, die dann sagten, Mensch, ich habe mir ein Motorrad mitgebracht und das war wirklich klasse. Aber alle haben gesagt, im Moment ist es sehr, sehr hart und sehr schwer für uns, hier irgendwie über die Runden zu kommen. Weil, wie gesagt, ne, Stromausfälle. Waren des täglichen Bedarfs. Dazu wollte ich vielleicht noch sagen, wegen diesem 3000 Euro Pesos Monatsverdienst. Es gibt natürlich diese sogenannten Librettas. Das sind also, man muss sich vorstellen, wie Lebensmittelmarken früher hier nach dem Krieg, wie man das erzählt bekommen hat. In diesen Librettas ist aufgelistet eben ein Pfund, wird immer sagen, ein Pfund schwarze Bohnen, ein Pfund Reis, 10 Eier und Mehl und so weiter. Ist dort aufgelistet und da stehen Preise drin, die natürlich auch sehr, sehr niedrig sind. Ne? Da kriegt man eben das Pfund Bohnen, sage ich jetzt mal, für 6 Pesos. Ja? Das ist dann schon wieder im Verhältnis okay. Aber die Bohnen, die gibt es dann aber trotzdem nicht. Ne? Ich gehe in diese staatlichen Läden, wo ich mir das eigentlich abholen kann für meine 5 oder 10 Pesos. Und dann ist es aber nicht da. Keine Eier da, keine Bohnen da, kein Reis da. Beziehungsweise man muss jeden Tag hingehen, gucken, gibt es vielleicht morgen was. Also es ist ein ständiges Schlange stehen. Und es gibt dann natürlich auch immer mal ein paar Dinge privat. Es sind kleine Gewerbe zugelassen, auch lebensmittelmäßig jetzt Brot und Brötchen und so weiter. Aber das kostet dann natürlich meistens entsprechend auch mehr Geld. Ja, also Eier, Milch war ganz, ganz schlecht zu kriegen. Wir beim Frühstück immer Butter. Nein, Butter gibt es nicht. Milch irgendwie aus Pulver gemacht. Kaum frische Milch. Also da muss man sich auch erstmal dran gewöhnen. Wir natürlich immer im Hintergedanken, okay, wir haben es ja irgendwann mal wieder. Ne? Wir haben ja irgendwann. Können wir uns hinlümmeln und unseren Cappuccino trinken, so wie wir den gerne hätten. Aber die Menschen in Kuba halt nicht. Das ist immer so ein leicht bedrückendes Gefühl, was da so nebenher lief. Fand ich jedenfalls immer. Ja, so war das. Und ich möchte trotzdem jetzt den nächsten Musiktitel ankündigen. Es gibt natürlich hervorragende Musikerinnen und Musiker in Kuba, das ist ganz klar, trifft man in jeder Ecke. Jetzt hören wir mal einen Titel, der heißt Espiral, von einem Sänger, der nennt sich
Fito del Rio, heißt eigentlich Adolfo del Rio Vega. Er ist gelernter Architekt, aber er sagt, seine Berufung ist Musiker. Seine Band La Granja, heißt die, hat sich einen Platz im Herzen der kubanischen Jugend erobert. Er ist so ein bisschen, man kann schon sagen, wirklich so Singer-Songwriter-mäßig. Es ist sehr melodische Musik, wieder ein bisschen anders als die Titel, die wir vorhin gerade gehört haben.

0: Ja, noch mal kurz zur Reisestation. Wir fuhren dann natürlich Richtung Osten. Cienfuegos war die nächste Stadt, dann Trinidad, Camagüey, Santiago de Cuba. Man hat auch so ein bisschen gemerkt, Richtung Osten wird der Wohlstand oder nimmt der Wohlstand ab. Man hat den Eindruck, es gibt mehr arme Leute, aber ich muss auch sagen, wenn man jetzt so in den Städten ankommt oder durch die Innenstädte läuft, es ist nicht so, dass dort wahnsinnig abgerissene, runtergekommene arme Leute da rumsitzen. Also die Menschen versuchen trotzdem, sich sehr schön zu kleiden, modern auszusehen. Also das ist schon nicht so, ja, dass man jetzt in ein Bild der totalen Armut stürzt. Die Menschen sind sehr darauf bedacht, auch sich schick zu machen, soweit es möglich ist. Und das klappt ganz gut. Also es ist wirklich auffällig, dass sich viele oder die meisten Menschen auch bemühen, da ein paar ordentliche Sachen zu bekommen, ne, was sicher auch sehr, sehr schwierig ist. Ganz im Osten ist die Stadt Baracoa, das ist ein Kakaoanbaugebiet. Da haben wir uns das auch angeschaut. Wir haben auch diverse Wanderungen unternommen. In der Hitze natürlich manchmal nicht so einfach, da Wanderungen von 2, 3, 4 Stunden zu machen. Aber es waren tolle Erlebnisse. Ganz zum Schluss war da noch 2 Tage Strand am Meer. Und das war so ein bisschen der Ausklang, sich da noch ein bisschen mit all inklusive da ja, hinzubrezeln irgendwo. Aber nach einer Weile weiß man auch nicht mehr, was man machen soll. Also mir war das unterhaltsame Programm wesentlich lieber. Und was du eben noch gesagt hattest, sind die Menschen sehr, sehr unzufrieden oder nicht? Das ist natürlich nicht so einfach festzustellen. Natürlich sind sie nicht zufrieden, ganz klar. Und ich habe auch unseren Reiseguide gefragt. Ich habe immer gelesen, dass die sich nicht gerne äußern zu ihrem Staat und zur Politik. Ich habe auch gesagt, ja Mensch, wie ist es denn jetzt? Was ist denn jetzt mit euren Revolutionshelden? Was ist mit Fidel und Raoul und Che? Sind die immer noch eure Helden und so? Und da hat er nur geguckt und hat den Kopf geschüttelt und hat gesagt, nee, nee, das ist vorbei. Fidel, Raoul, kannst du vergessen. Und ich sage, aber was ist denn euer jetziger Ministerpräsident? Da meint er, den kannst du aufs Recht vergessen. Das ist das Schlimmste. Der Einzige, der noch hoch im Kurs steht, ist Che. Che ist natürlich, wenn wir es mal so sarkastisch sagen, rechtzeitig gestorben.
1: Ja, wollte ich gerade sagen. Nur die Frühgestorbenen können noch so
0: Ja,
1: richtig Idole sein, ne?
0: natürlich habt. Ich kenne mich jetzt im Detail mit vielen Dingen natürlich nicht aus. Ich habe jetzt auch den Eindruck mitgenommen. Es wurden sicherlich viele falsche Entscheidungen getroffen und man geht auch sehr restriktiv mit dem Menschen um, was natürlich überhaupt nicht zu gut zu heißen ist. Die Freiheiten fehlen, das wird auch von vielen bemängelt. Also, ich
1: Hast du
0: glaube.
1: irgendwie Radio gehört, mal in der Zeitung geblättert oder so?
0: Nee, das weniger. Radio hat mir jetzt keine Möglichkeit, aber es ist auf jeden Fall, na, Granma ist ja das Parteiorgan immer noch, wie bei uns damals Neues Deutschland. Aber fremde Meinungen oder andere Meinungen werden jetzt immer noch nicht gerne gesehen. Also das ist auf jeden Fall schon noch so.
1: Also hattet ihr da nicht im Hotel oder in eurer Unterkunft, was weiß ich, CNN oder
0: Nee, nee, nee. Also wir haben, also ich muss ehrlich auch
1: oder
0: sagen,
1: Al
0: ich habe auch
1: Jazeera?
0: keinen Fernsehen geguckt. Was soll ich da
1: Ah.
0: Fernsehen gucken, wenn ich da bin? Da gehe ich abends raus und gucke. Und wir haben dann immer versucht, uns irgendwo einen Platz zu finden, wo man natürlich ein Häppchen essen kann und was trinken kann. Und dann auch mal mit Leuten ins Gespräch kommt. Aber die Gespräche waren eben oft darauf bezogen, habt ihr Geld, wollt ihr Geld tauschen, wollt ihr was kaufen. Ne? Ich habe besonders guten Rum, gute Zigarren oder irgendwas. Das war dann irgendwann ein bisschen anstrengend, aber es ist ja halt so. Ne? Was will man machen? Man muss sich auch in die Lage der Leute versetzen. Man muss versuchen, irgendwie ein bisschen an Geld zu kommen. Aber ich möchte trotzdem sagen, es war eine sehr, sehr schöne Reise. Man hat sehr viel kennengelernt und hat jetzt doch ein ganz realistischeres Bild vom Land. Ich liebe dieses Land doch durchaus nach wie vor und drücke Ihnen die Daumen, dass Sie irgendwie die Kurve kriegen und das irgendwie hinkriegen. Aber niemand weiß, was ist die Lösung? Wo soll das lang gehen? Wie soll es weitergehen? Da haben wir alle nur den Kopf geschüttelt und haben gesagt, keine Ahnung. Ich lebe auch nur einmal, ich muss irgendwie sehen, wie ich klarkomme. Das ist natürlich ein ernüchterndes Fazit. Deswegen spielen wir jetzt noch einen Titel an.
1: Und in der Zugabesendung nächste Woche Montag dann all die Titel, die du jetzt nicht hast, unterbringen können, weil du so von deinen Eindrücken erzählt hast. Und ich werde auch noch ein paar mehr dazu suchen, wahrscheinlich.
0: Ja.
1: So zur Vielfalt kubanischer Musik.
0: Wir haben noch einen ruhigen Titel angespielt, En Busca de un Espacio. Das Duo heißt Espirales. Eine Geigenvirtuosin und ein Meister am Klavier. Der volle Titel nächste Woche in der Zugabe. Dann sagen wir schon mal Tschüss.
1: Adios.
0: Adios.

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0: zündet eine Kerze an und entspannt euch.
1: Dieser Knopf hingegen hat eine völlig andere Funktion.
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8: Aber wann nehmen wir eigentlich auf?
9: Es nimmt schon auf.
8: Ach so. Achtung, Achtung, eine Durchsage. Too Cool for School, bitte in eure Streaming-Dienste. Und hiermit sage ich ein herzliches Willkommen zu der vierten Folge unseres nicen Podcastes.
10: Podcastes?
11: Der Podcastes? Ariel Podcast. Blitzcastes?
10: Doch, Ariel
11: Podcast.
8: Ach nö, bitte lasch das mal lieber.
10: Bosch und Ariel, super Team.
8: Steffen.
11: Ich bin doch Steffen.
10: Also wirklich Steffen, was wird denn das hier?
8: Ja, der Herbert ist heute auch mit dabei. Und, der,
10: genau,
8: und ich bin Gustav hier der.
10: Auch.
8: Ich bin hier der Gustav.
10: Ich bin der Richard.
8: Ja, der Richie Rich Richter.
11: Also, lass noch mal die Namen durchgehen. Ich bin der Steffen, wer bist du?
8: Ich bin der Gustav.
12: Ich bin der Herbert.
10: Und ich bin der Richard, der Richie Richard.
8: Und jetzt fragt ihr euch wahrscheinlich, warum der Richie Richard heißt. Idioten. Der heißt Richie Richard, weil Rich ist.
10: Oh! Und wisst ihr, was Rich heißt?
8: Das heißt reich. Ja, der dreckige kleine Sack ist so fettreich, dass man es nicht verstehen kann.
10: Du bist doch nur neidisch.

0: Was war das? Ach du Heilige! Warum ist hier plötzlich so eine komische Röhrenmaschine gespawnt?
1: Oh mein Gott! Das sieht aus wie eine halbe Rakete! Mit einem Wurmloch!
2: Ein Klo!
0: Digga, bist du dumm? Also du bist wirklich dumm. Also du bist dümmer als dumm.
3: Ah ja, da.
0: Was hast du da gerade eben gemacht, du Spinner? Warum blätterst du wieder in deinem dummen Buch herum, ne?
2: Du Streber!
1: Ich habe gerade herausgefunden, dass das eine Zeitmaschine ist und man so etwas nicht betreten dürfte.
0: Das juckt mich nicht, ich will da trotzdem rein.
1: man sollte es nicht betreten.
2: Das ist uns egal, wir müssen da rein. Oder seid ihr nicht neugierig, hä? Außerdem haben wir eh nichts zu verlieren. Ich habe so viel Geld. Was wollt ihr verlieren, hä?
0: Steffen, was ist deine Meinung dazu? Sollen wir da reingehen?
4: Ich würde gern GTA 6 verlieren.
0: Was?
4: Nichts.
2: willst du also nach GTA 6 fragen?
4: Könnte ja sein.
0: Also du willst unbedingt GTA 6 haben? Also wir sind so zwar sowieso alle viel zu pleite, bis auf dieser eine Typ daneben mir, der sowieso, ja, weiß ich nicht, viel zu reich ist, aber egal.
2: Und selbst wenn es uns 6.767 Euro kostet.
0: Ach nö. Ah, dieses elendige Mistzeichen.
4: Wartet ihr auch schon so lang auf GTA 6?
0: Actually nö, weil es ab 18, also wahrscheinlich würden nur deine Eltern das erlauben, weil, ja, Steffen, ich weiß ja nicht.
4: Aber Richard, du darfst doch bestimmt GTA 6.
2: Natürlich, ihr könnt zu mir kommen, da können wir dann zusammen zocken. Ich habe sowieso hier 6 Rechner bei mir stehen, ich habe so viel Geld, ich kann die ganze Nacht durchspielen.
0: Hast du verdammte 12 Playstations, ne? Ich war schon mal bei dir zu Hause. Digga, ich check das nicht, wie du so viele Playstations hast und nichts von uns für uns abgibst, ne?
2: Hä, natürlich, ich teile doch mit euch. Außerdem, ich kann uns allen GTA 6 kaufen.
0: Digga, GTA 6 ist noch nicht on.
4: Ja, deswegen müssen wir in die Zeitmaschine wie hieß das Wort nochmal?
2: Gehen.
4: Achso, gehen. Und dann, dann müssen wir in die Zeitmaschine reingehen und dann überall fragen, wann GTA 6 rauskommt.
2: Und ich war ja gerade noch dabei stehen geblieben, dass wir ja zusammen die ganze Nacht durchzocken können. Ich habe nämlich eine Privatschule, da ich ja so viel Geld habe, ne? Ach,
0: bitte sei einfach still, stopp das! Nein, es reicht jetzt. Es reicht. Hast du es verstanden? Es reicht! Auf jeden Fall, ich werde gleich in die Zeitmaschine gehen.
1: No way! Wir gehen nicht in diese scheiß Zeitmaschine.
0: Doch, was soll denn dein Buch dagegen sagen? Hä? Du kannst dein Buch dir sonst wohin schreiben.
1: Wenn irgend so eine beschissene Zeitmaschine geht, kommt er nicht mehr lebend raus.
2: Und seit wann sprichst du bitte Denglisch, hä?
0: Was juckt uns das?
1: Dann komm ich halt mit.
0: Okay, das ging.
4: Was passiert gerade?
0: Also das war leichter als erwartet, ne? Also eigentlich habe ich gedacht, dass du noch mehr an dem Buch herumhängst. Aber du darfst natürlich dein Buch mitnehmen.
2: Mann, Steffen, wieso bist du eigentlich immer so verpeilt?
4: Das ist
2: so.
4: Leg
1: einfach dein Handy weg.
4: Was?
1: Leg doch einfach mal dein Handy weg.
4: Ach so.
0: Der Richtige mit seinen 12 iPhones.
4: Das habe ich noch in der Hand. Das wusste ich gar nicht.
0: Warte, ich muss ganz kurz was trinken.
1: Ach so, warte, darf ich?
2: Übrigens, ich habe ja auch schon nicht nur 12 iPhones, sondern 12 iPhone 20, weil wir nämlich so viel Geld haben durch die Hightech-Technik von uns. Deswegen will ich auch unbedingt wissen, was passiert, wenn wir in die Zeitmaschine gehen.
0: Schnitze. So, wir gehen jetzt alle in die Zeitmaschine und weil er so verpeilt ist hier, dieser Steffen, werde ich ihn wohl leider in die Zeitmaschine reinschmeißen müssen.
2: Wohin denn?
0: Warte.
2: Wohin wollen wir reisen? Oder wollen wir vielleicht einfach erstmal reingehen? Weil vielleicht sind da ja irgendwelche Knöpfe.
0: Ja. Oder vielleicht hat man da so bestimmte Ziele und wenn man die erreicht hat, kann man so einen 6-7-Move machen.
2: Ist das dein Ernst? Na, also vielleicht gibt es ja auch so einen Random-Knopf. Vielleicht wählt er dann irgendeine Zeit für uns aus, wo wir fragen können. Nach GTA 6.
4: Ja, aber wenn...
0: Juckt jetzt! Wir drücken diesen Knopf!
5: Als wir angekommen sind, sind wir angekommen. Wir sind ja erstmal drinnen gewesen in einer Zeitkapsel, also in unserer Zeitkapsel. Und da gab es keine Fenster, nirgendwo konnte man irgendwie durchgucken. Und

0: Ja, wir waren dann halt eben sehr aufgeregt und so.
1: Wo sind wir jetzt? Oh, warte mal, warte mal, warte mal.
2: Was guckst du denn da?
3: Was guckst du da? Kannst du mal sagen?
1: Ich guck.
4: Steffen, du hast das gesehen? Das hätte ich nicht gedacht.
3: Was? Du kannst sehen?
1: Oh, wir sind im alten Rom.
3: Woher weißt du das denn?
1: Ich hier drin. Guck doch mal nach Größen.
3: Aber du hast einfach nur in dein Buch geguckt. Du weißt trotzdem, wo wir sind, obwohl du noch nicht mal außerhalb. Wie?
2: Na, mach mal vielleicht die Tür auf und kick raus.
4: Nee, aber vielleicht ja wegen der Architektur oder was?
3: Warte, ist da. Ist da nicht Caesar? Der Imperator? Star Wars, sechster
2: Gustav,
3: Teil?
2: Du bist da.
3: Natürlich bin ich hier.
1: Also, okay. Wusstet ihr schon, dass Brutus ihn ermordet hat, weil er dachte, Caesar würde eine Diktatur machen.
3: Ja, juckt. Nee, ja. Aber eigentlich, ich finde das eigentlich ziemlich nice. Also lass einfach mal Brutus suchen, ne?
2: Was? Du findest eine Diktatur nice?
3: Nein! Nein, Steffen! Ich finde die Aktion, die Brutus gemacht hat, nice.
1: Also, okay.
4: Also ich bin ja für die Demokratie, ne?
1: Yep.
3: Ja, ja, okay. Wir sind nämlich alle Rechtshänder. Ja, egal. Auf jeden Fall, jetzt gehen wir mal zu Brutus.
0: Wir haben so uns gerade so gedacht, wie schon gehört, dass wir zu einem Haus gehen wollen. Und zwar einem bestimmten Haus. Und zwar dem von Brutus. Da haben wir dann auch Brutus getroffen und haben ein bisschen mit ihm geredet.
3: So, Hallöchen.
5: Fremde, was führt euch in mein Gemach?
3: Nicht so frech. Sprich mal richtig Deutsch.
5: Soll ich die Legionäre holen, damit sie euch den Löwen vorwerfen?
3: Nö. Also, ich weiß ja, dass in den alten Rom sowieso was den Löwen vorgeworfen wurde. Und zwar die Sklaven. Und da wollen wir auch gerne mal hin. Also zu diesen Typen da in den Kolosseum oder so. Ah, Herbert ist hier der Schlaumeier, nicht Ritschi.
4: Also, ich habe halt nur viel davon gehört, weil mich auch so Rüstung und so interessiert, weil wir halt ein eigenes Museum haben und die da stehen.
3: Juckt mich nicht.
5: Und warum sollte ich euch Fremdlinge in unser Kolosseum führen?
3: Der Typ, das Reich.
4: Was wollt ihr haben, damit wir ins Kolosseum kommen können?
5: Takis.
3: Takis! Leute, er sagte Takis! Was? Kennst du auch schon Six Heaven?
5: Ein solches Geschwätz ist mir nicht bekannt.
3: Okay, danke.
4: Also ich habe ja zum Glück immer zwei Tüten Takis dabei. Was für eine Sorte wollen Sie denn?
5: Azurblau.
3: Geil, das ist die beste. Na egal, auf jeden Fall.
4: Aber das soll die schärfste Sorte sein. Und sie macht dir eine blaue Zunge.
3: Eine blaue?
5: Das habe ich auch schon gehört. Genau das will ich ausprobieren.
3: Ja, und nochmal so, auch noch so als Frage so nebenbei. Ist GTA 6 schon draußen? Ich warte schon so lange da drauf.
5: Also, ehrlich gesagt, warten wir hier noch auf GTA 1.
3: Das war 2D. Das ist ein komplettes Schrottgame.
5: Fremde, wenn ihr zum Kolosseum wollt, händigt mir eure Takis aus.
3: Jetzt gib mir ja nicht mal die Takis, Ritschi, Ritschi, Ritschi.
2: Yep.
5: So folgt mir.
3: Okay, das machen wir. Und Herbert, was sagst du dazu? Sollen wir ihm folgen oder denkst du, es ist wieder eine scheiß Idee wie mit der Zeitmaschine?
1: Ich meine, jetzt bin ich auch ein bisschen...
3: Aufgeregt?
1: Nee. Nee, ein bisschen...
3: Gar nichts.
2: Guck dir doch mal die schöne Wand da an.
3: Das ist ja nicht mal eine Wand.
1: Ne, wir gehen mal wegen dahin.
3: Ja, lass ihn mal machen, ne?
2: Okay. Aber wirklich, diese Wand ist wunderschön.
3: Das ist keine Wand, das ist ein Baum.
2: Da müsste man mal reinbeißen.
0: Wir haben uns sozusagen mit ihm angefreundet, weil wir uns ein paar Takis ertradet haben mit seiner Freundschaft. Und dann sind wir ganz schnell ins Kolosseum gegangen.
3: Ey, yo, endlich sind wir in diesem Kolosseum. Da kann man einfach GTA in halb Real Life sehen.
4: Ey, yo, was haben die denn für Rüstungen, Schilder und Schwerter?
3: Willst du welche abkaufen?
4: Ey, yo, gerne.
5: Fremde, seht, gerade... Gerade findet ein kolossaler Kampf statt. Frische Sklaven aus der Levante werden von unseren besten Löwen gefressen.
3: Und frisches Blut. Also, hallo, also so Pluto, so als Phrase. Ich habe nämlich von Personen gehört, dass so Cäsar eine eigene Diktatur machen will. Und was ist deine Meinung so dazu? Hat dein Vater dir das schon erzählt?
5: Cäsar? Diktatur? Mein Lehrer Cäsar, der Geliebte meiner Mutter?
3: Ja, der Typ da.
5: Ich kann es nicht glauben. Ist das wirklich wahr?
3: Ja.
4: Was sagst du denn dazu,
3: Herbert? Oder Steffen, aber ich denke, der wird sowieso keine kluge Antwort geben.
4: Mit deinem super schlauen Bauch.
1: Es ist tatsächlich so. Cäsar will eine Diktatur gründen.
3: Hab eine Fliege verschluckt.
2: Okay, gut für dich. Geil, darf ich auch einen haben?
3: Ja, willst du meine auf Verschluckte haben?
5: Ihr Fremde, ich weiß nicht, ob ich euch trauen kann. Aber wer Takis hat, kann kein schlechter Mensch sein.
2: Hang sie ja, doch mal nach.
5: Wenn es wahr ist, so muss ich Cäsar töten. Ich muss los.
3: Was musst du aber machen? Also wie willst du ihn töten?
5: Nur mit 23 Stichen kann ich das Schicksal Roms noch retten.
3: Okay, okay.
2: Ist es nicht ein bisschen brutal?
3: Nö, nö, nö.
2: Also ja, stimmt, das tue ich ja auch die ganze Zeit.
4: Ich sag ja nur frisches Blut, ne?
0: Wir haben gewusst, was dann passiert und sind dann ganz schnell weggeteleportiert.
1: Leute, ich habe gerade gesehen, der Bürgerkrieg wird gleich ausbrechen. Ich glaube, es macht Sinn, uns jetzt zu verpissen.
3: Oh fuck, wir sind guckt, aber wir wissen ja nicht mal, wo wir hingehen sollen. Schnell in die Zeit. Nein, nein, nein, nein, nein. Steffen, du bist jetzt mal ruhig.
2: So, Zeitmaschine.
4: Halt dein Mund.
2: Schöne Wand.
3: Das ist ein Baum.
2: Nein, das sind Sklaven und Löwen und weg hier.
3: Das ist ein Baum.
2: Okay.
3: Ab zur Zeitmaschine und jetzt schnell den Knopf drücken.
2: Schnell! Das leckt ein bisschen. Ich bin der Steffen. Sind wir jetzt gestorben?
3: Nein!
0: Wir haben per Zufall entschieden, dass wir tatsächlich in die Steinzeit gereist sind und da passiert was ganz Spannendes.
3: Ey, yo! Eigentlich, wo sind wir gelandet? Also nur mal so, also, wir sind ja hier immer noch in der einen Raum großen Zeitkapsel, die random hinter uns gespawnt ist.
2: Wollen wir jetzt mal raus?
3: Steffen, das ist tatsächlich mal eine gute Idee.
2: Yay!
3: Soll ich dir jetzt ein Sternchen geben dafür?
2: Wollen wir raushelfen?
3: Das hast du gerade eben schon gesagt. Okay, ja, ich musste das Sternchen wieder wegnehmen. Ich musste das Sternchen jetzt wieder wegnehmen. Es gibt eine Anzeige von uns allen.
0: Wir haben uns dann umgeguckt und wir haben so entdeckt, dass da ziemlich viel Wald, also so Regenwald ist, wie man sich den halt eben so vorstellt. Und es sah ziemlich interessant aus und um einiges besser als manche Straßen hier in Halle.
4: Das läufst du schon raus.
2: Ich laufe.
3: Wir wollen das auch gemeinsam machen.
2: Okay, dann laufe ich jetzt zurück.
3: Okay.
1: So, na dann, raus.
3: Jetzt sind ich und Herbert rausgegangen und Steffen ist wieder reingegangen.
2: Alle!
3: Ach, endlich bist du wieder da, Mann. Wir mussten eine halbe Stunde auf die
2: Wand. Wo sind wir? Also, was ich sehe, ist.
3: Sag jetzt nicht wieder eine Mauer, das ist immer noch ein Baum.
2: Da ist ein großes Loch im Berg.
3: Das stimmt tatsächlich. Aber
0: da ist ein Baum.
1: Da ist ein Baum.
0: Ja, ja. Der ist echt schön. Der lobt mich täglich. Er ist sehr, sehr nett. Dann haben wir uns noch mal genauer umgeguckt und haben plötzlich bemerkt, dass Richie Rich einfach so fehlt.
1: Warte mal, wo ist Richie Rich?
5: Richie Rich, wo bist du?
1: Wo ist der? Er ist nicht mehr in der Zeitmaschine. Er muss irgendwo anders gelandet sein. Hilfe! Ich guck mal kurz.
3: Was machst du da?
1: Ah ja.
3: Sag uns doch mal...
1: Tatsächlich. In meinem schlauen Buch steht, dass Zeitmaschinen manchmal Fehler unterlaufen und dann ein paar Personen in die falsche Zeit gebracht werden.
3: Schrottzeitmaschine. Egal, wir müssen ihn jetzt suchen. Oder nicht suchen oder so. Was blätterst du da wieder in deinem Buch herum?
1: Ich gucke gerade nach, wo wir sind.
3: Okay. Analyse. Oh, warte, hinter uns ist hinter uns eine Höhle. So.
1: Wo sind denn die alle?
3: Ja, wahrscheinlich in der Höhle hinter uns, wo auch ein Feuer ist.
1: Wollen wir reingehen?
0: Herbert/wir haben dann plötzlich bemerkt, dass in seinem Buch ein Übersetzer versteckt ist.
3: Ich weiß ja nicht.
1: So, ich habe schon mal den Übersetzer angeschaltet.
3: Wie angeschaltet? Das ist einfach nur ein Buch, das ist kein Übersetzer.
1: Doch, ich habe da hinten drin einen Übersetzer.
6: Erklär uns mal, wie das geht.
1: Da ist in der Seite so ein kleiner Lötsprecher.
6: Was für ein Lötsprecher?
1: Nein, ein Lötsprecher.
6: Ein Lautsprecher.
1: Ein Lautsprecher.
6: Ein schöner Lötsprecher. Schöner Lautsprecher.
3: Ja, das Ganze. Lass mal übersetzen. So, ich sag jetzt mal eine Sache und es wird übersetzt.
1: Okay, mach das.
3: Hallihallo, wir heißen sonst wie. Übersetz jetzt mal.
6: Das hast du gerade alles gedacht. Ich kann doch lesen. Da steht eindeutig.
4: Du kannst nie lesen.
6: Doch, ich kann lesen. Ich bin doch schlauste Mensch auf der Welt.
1: Was steht denn da?
6: Günther!
3: Günther okay,
1: du
3: auch!
1: Weißt gar nichts.
3: Okay, nee.
6: Günther Strauch.
1: Günther Strauch, genau, der Günther Strauch.
0: Wir sind dann schnell in die Höhle gelaufen, weil wir haben da ein Feuer gesehen und haben dann Steinzeitmenschen gefunden.
7: Luca!
3: Übersetz das mal! Übersetz das!
1: Ja, also die haben gemeint, wieso, was wir hier wollen, wer wir sind.
3: Okay, aber warum haben die einen Mammut?
1: Ach so, das haben sie bestimmt gerade abgeschlachtet.
3: Uka. Das ist ihr Haustier, denkst du das?
4: Das denke ich nicht. Das denke ich überhaupt nicht.
7: Was wollt ihr?
3: Digga, was haben die da gemacht? Haben die so gemacht oder was? Ja, was hat der Typ da gerade gelabert?
1: Er hat immer noch das gefragt, weil wir ihn immer noch nicht geantwortet haben.
6: Was wollen wir denn jetzt nun antworten?
3: Wir sagen, dass wir hierher gekommen sind, um zu wissen, wie es bei denen so abläuft, so gedöhnt, so.
1: Ja, dann sag's es doch.
3: Übersetz doch. Ah ja, okay, aha. Haben die das jetzt verstanden?
1: Ich denke mal.
3: Okay, lass mal hören.
7: Papi.
1: Ja, Papi.
3: Was haben die jetzt wieder gesagt?
1: Sie haben uns gefragt, was wir jetzt insgesamt wollen.
6: Insgesamt? Man kann doch nicht fragen, was man insgesamt will. Was ist denn das für ein Bullshit?
1: Ich frage die jetzt, ob die... Will jemand fragen, ob GTA 6 draus ist?
6: Was soll denn das tun? Du hast Buch.
1: Ist GTA 6 schon draußen?
3: Ja,
8: Nee. Sie haben gesagt, dass sie nicht wissen, was das ist.
9: Wieso wissen die es denn nicht? Sind die Brain Rots?
8: Nee.
9: Ist es Tung Tung Tung Sahur?
8: Ja.
0: Wir wollten auch wissen, wie viel so ein Döner kostet, aber die haben uns ja enttäuscht und die wussten nicht, was ein Döner ist.
3: Okay, frei steht's.
1: So, Arnold, willst du sie nach Döner fragen oder soll ich sie nach Döner fragen?
9: Okay, ich sag's rein. Da wird sie übersetzt an Antworten hier. Kennt ihr Döner? Wisst ihr, was Döner ist? Und nur mal so als Frage. Habt ihr schon Döner? Und wie viel kostet der so?
0: Unser Übersetzer wurde von so einem kleinen, gemeinen Steinzeit-Freak zerstört. Und naja, deswegen konnten wir dann leider nicht mehr weiter interviewen.
1: Oh. Was ist jetzt passiert?
8: Die Übersetzerseite von der Steinzeit aus dem Buch ist kaputt gegangen.
9: Nein, was haben die nur gemacht? Ich will dieses Mistvieh treten.
1: Was meinst du mit kaputt gemacht?
8: Zerrissen.
1: Achso, okay, ja, sag's doch gleich.
9: Warte, einfach nur um sicher zu gehen, dass es wirklich kaputt ist.
1: Mein Scheiß ist doch nicht kaputt.
9: Ja, jetzt ist kaputt. Ne?
8: Genug kaputt, damit es nicht mehr funktioniert.
9: Ja. Ja, schade, ne? Schade. Jetzt hören wir wirklich nur noch.
0: Und wir sind dann lieber abgehaut, weil wir haben ja keine Ahnung, wie die darauf reagieren würden, wenn wir nicht mehr mit denen sprechen können.
8: Lass schnell verschwinden.
1: Ja, wir sollten jetzt.
9: Gute Idee, lass einfach ins Studio oder so gehen.
8: Oder halt in die nächste Zeit halt.
9: Ja,
8: halt.
9: Lass machen.
8: Lass
9: aber
8: halt
9: wohin denn?
1: Ja, wohin denn?
9: Ja, was soll einfach was? Gucken. Einfach Zufallgenerator.
8: Okay, Zufallgenerator.
9: Bitte seien Sie mal still, okay?
8: Nee. Okay, wir machen random. Aber erstmal müssen wir in die Zeitmaschine laufen.
9: Zufallsgenerator. Zufallsgenerator wird aktiviert.
1: Das war mein Kopf, du dumm.
8: Scheiße. Wir sind nicht tot.

0: Herbert und Steffen haben sich entschlossen, irgendwo anders hinzureisen. Ich bin also Rich Rich suchen gegangen und ich werde euch jetzt erzählen, was
1: ich... Das ist langweilig, hör mal auf.
2: Wir müssen lieber was von uns erzählen, das ist viel cooler.
0: Okay, na gut. Aber es war sowieso eh nicht so spannend, da hattest du recht.
2: Ich bin neu dazugekommen und ich bin Jack White. Wie ich dazugekommen bin, könnt ihr jetzt hören.

0: Jetzt hör auf, Minecraft zu zocken.
1: Warum denn?
0: Du Sochti.
1: Na, warum denn? Sag doch.
0: Jetzt hör auf. Wir wollen irgendwas machen, nicht Minecraft zocken.
1: Ja, dann sag doch jetzt mal, was wir jetzt machen sollen.
0: Weiß ich nicht. Hä? Warte mal. Was war denn das gerade? Zeitmaschine, was machst du gerade? Zeitmaschine? Was ist hier los?
1: Hallo, Zeitmaschine.
2: Ja, was ist?
1: Was machst du gerade?
2: Ja, ich teleportiere euch nach Minecraft, wie ihr gesagt habt.
0: Wo sind wir denn jetzt? Warte. Oh, wir sind in Minecraft. Was machen wir? Ach so, ja, stimmt, die Zeitmaschine.
1: Irgendwas ist anders.
0: Ja, irgendwas ist anders.
1: Was ist denn anders?
0: Ja, dass wir in Minecraft sind halt.
1: Was ist in Minecraft?
0: Das ist eigentlich ein Computerspiel. Und ich wundere mich, wie wir überhaupt hier drin sein können.
3: Die Zeitmaschine war verwirrt durch, ja, weil sie Minecraft gezockt haben. Und dadurch war sie verwirrt und hat sie in Minecraft gebracht. Und dann haben sie mich getroffen.
0: Wer bist denn du?
3: Was macht ihr in meinem Haus?
0: Also die Zeitmaschine hat uns hierher gemacht. Wegen einer Sache. Wegen dem da.
1: Er war's.
0: Der da war's.
1: Hör auf, mich zu zeigen.
2: Hör du doch auf mich zu zeigen.
4: Mensch, ey, die Jugend von heute.
3: Ich bin länger in Minecraft, wie ihr gerade. Ihr seid ja gerade hier gekommen, ja.
0: Ja. Zeitmaschine und ich will so schnell wie möglich weg.
3: Ich will auch weg. Ich weiß halt, ich habe an meinem PC in meinen Lüfter gefasst und dann war ich auf einmal hier. Ich bin locker schon 3 Jahre hier. Und dann ist die Zeitmaschine durchs Dach gekracht und dadurch ist sie kaputt gegangen. Wir mussten sie reparieren mit einem Block. Um den Block zu bekommen, mussten wir Minecraft durchspielen.
0: Okay. Na, lass uns schnell abhauen. Ab in die Zeitmaschine.
1: Wie stellen wir das an, wenn das Ding kaputt ist?
0: Stimmt, das Ding ist kaputt gegangen.
3: Na, willst du mitkommen oder? Ja, ich bin hier schon ganz schön lange, ja.
0: Okay.
3: Also,
1: wollen wir mal gucken?
0: Und wohin wollen wir reisen?
3: Weiß ich nicht.
0: Am besten die normale Welt erstmal.
3: Ja.
0: Und? Geh an! Wieso funktioniert das nicht?
1: Ja. Wir sind ja gerade durchs Dach gekracht. Ich glaube nicht, dass es sowas überlebt. So eine Zeitmaschine, die ist, glaube ich, kaputt.
0: Ach du Kacke, ich guck mal in meinem Buch nach, ob ich irgendeine Lösung finde. Aha. Also, das steht, dass es so was schon unmöglich ist. Oh, da steht, was Kleen gedrückt ist. Wir müssen anscheinend das Spiel durchspielen, um in der Endersiedlung einen Stein, eine Sache zu finden und damit dann die Zeitmaschine wieder auf, also wieder anzukriegen.
3: Habt ihr überhaupt schon mal Minecraft gespielt? Das dauert locker 10 Jahre gefühlt.
0: Also ja, aber ich habe es noch nie durchgespielt.
3: Ah, okay. Als erstes müssen wir da in die Nether, Enderperlen, Blazewords holen und...
0: Hast du das Ganze schon?
3: Ja, und dann... Nö, habe ich noch nicht. Dann müssten wir das noch alles zusammen craften und dann vielleicht noch so 10.000 Blöcke laufen.
0: Also ich weiß ja, wie wir da hinkriegen. Ich habe es nur noch nie durchgespielt.
1: Metalldetektor!
0: Nein, kein Metalldetektor.
3: Das Durchspielen war langweilig und hat lange gedauert. Das hat sehr lange gedauert und war sehr, sehr langweilig.

0: Wieder ein Tag vorbei und wieder ein Tag vorbei und
1: schon wieder ein Tag vorbei.
2: Das nervt.
1: Nicht mehr.
3: Ich auch nicht.
0: Dinosaurier, scheiße. Schon wieder ein Tag vorbei. Und tatsächlich ist jetzt wieder ein Tag vorbei. Hey, Herbert, wollen wir pennen gehen?
1: Oh, gute Idee.
0: Wieder ein Tag vorbei.
2: Als wir das Spiel fast durchgespielt haben, war der Enderdrache da und hat uns alle fast getötet.
3: Das war aber erwartbar.
2: So, jetzt haben wir den Enderdrachen besiegt. Aber wir wissen noch nicht, wie wir, also was für einen Block wir brauchen.
3: Ja,
2: Und das steht auch nicht in meinem Buch.
1: Also alles steht in deinem Buch, außer welchen Block wir brauchen. Das ist doch nicht zu fassen.
2: Vielleicht müssen wir als erstes in die End-City gehen und da irgendwas finden.
1: Ja, was denn jetzt?
2: Irgendeinen Block halt.
1: Ja, genau. Die Frage ist ja, welcher Block?
2: Und wie? Wir probieren einfach jeden aus. Nachdem wir den Drachen besiegt haben, kamen am Himmel Buchstaben, auf dem Namen standen.
1: Oh, die Endcredits. Was sind Endcredits?
2: Das sind so überall, wo steht, wer das Spiel erstellt hat. So.
1: Oh, unten steht, was für ein Block wir brauchen.
2: Eine Schalker-Chest.
1: Ich habe keine Ahnung, was das ist.
2: Das können wir dir gleich erklären.
1: Ja, also wir brauchen also eine Schalker-Chest besteht aus zwei Teilen von Schalkern. Und die kann man aufmachen. Ist wie eine Truhe.
2: Und man kann sie mitnehmen.
1: Wir genau. werden Schalke töten. Ja, wir werden Schalker töten.
0: Yay.
1: So, wir haben jetzt eine Schalker-Box. Und ab zur Zeitmaschine.
2: Als wir fertig waren mit Deutschspielen, dann konnte ich endlich nach Hause. Wir hatten den Block da, konnten die Zeitmaschine reparieren. Dann konnte ich endlich nach Hause kommen.
1: Juhu!
0: Yippie!
2: Ja, endlich nach Hause kommen. Ja!
1: Okay, ab einbauen. Wo müssen wir das eigentlich einbauen?
2: Weiß ich auch nicht. Einfach irgendwo anschließen.
1: Ich weiß. Und zwar?
0: Da vorne oben rechts. Warte, ich mach das mal kurz. So. Gut gemacht.
1: Und ab in die Zukunft. Also in die Normalzeit.
2: Endlich nach Hause, ja.
0: Zurück in die Zukunft.
4: Nach einer ewig langen Suche habe ich endlich Richie Rich gefunden und wir haben uns entschieden, die anderen im Studio zu treffen, wenn sie auch die Idee hätten, uns vielleicht dort auch im Studio zu treffen. Und ich habe mich sehr, sehr gefreut, dass ich endlich Richie Rich gefunden habe und dass ich auch noch die anderen dann getroffen habe.
0: Richie!
2: Wer ist das?
0: Und der andere.
4: Weil ich so lange Rich Rich gesucht habe und er so lange verschwunden ist, sind wir irgendwie in ein Wurmloch oder sowas geraten und deswegen wird unsere Stimme etwas komisch klingen.
5: Hi Steffen, hi Herbert. Warte, was ist das da für ein Typ?
2: Ja. Ich? Ja. Jack White?
5: Ich
2: weiß, ich klinge so wie Jack Black.
0: Wer ist denn das?
5: Du bist ein Klonproblem.
6: Habt ihr Lust, erstmal was zu trinken?
0: Was denn?
2: Ich auch.
6: Ich hab auch Hunger.
5: Ich auch.
0: Ich hab auch irgendwie Bock auf Döner.
2: Lass mal in der Zukunft Döner essen.
5: Ja, das ist doch eine gute Idee. Oder was haltet ihr davon, einfach mal in der Zukunft Döner zu essen?
2: Let's go, Jule.
5: Nur weil er einmal Zeitreisen konnte, heißt das nichts.
0: Schere.
6: Ob GTA 6 schon raus ist. Und wir könnten gucken, wie viel es kostet.
2: Ich habe eine Frage.
5: Wenn ihr hier alle 6 kaufen ist, dann habe ich euch denn versprochen gehabt, dass ich es euch allen kaufe.
0: Ich habe eine Frage. Wollten wir auch mal gucken, ob One Piece schön zu Ende ist?
4: Wir haben uns dann beschlossen, in die Zukunft zu reisen. Und übrigens, kleiner Fun-Fact nebenbei, Jack White ist die ganze Zeit noch in dem Minecraft-Fieber drin und denkt, dass er immer noch in Minecraft drin ist.
2: Und ich habe mal eine Frage, warum ist da hinten eine Border?
5: Ah, du meinst wahrscheinlich eine Wand, ne?
2: Nein, eine Border.
6: Es ist eine Wand.
2: Das ist die Border.
5: Wo drauf sitzt du gerade?
2: Auf einer Border.
5: Du sitzt auf einem Stuhl.
2: Ich sitze auf einer Border. Auf einer Border.
5: Dass es keine Stühle gibt.
6: In Minecraft? Da, wo er herkommt?
5: Ja, aber es gibt ja wohl doch Stühle. Und zwar Treppen. Weil Treppen kann man ja in Minecraft auch schon als Stühle nutzen.
2: Die sind aber sehr unbequem.
6: Und guck mal, er hat keine Ahnung.
2: Was ist ein Stuhl? Erklärt ihr es mir bitte.
5: Das ist das, wo gerade eine Frau sitzt. Ne?
2: Das ist eine Border.
4: Wir haben uns dann so entschieden, wenn wir in die Zukunft reisen, dass wir 100 Jahre in die Zukunft reisen, und zwar auch nach Berlin. Ja.

0: Mann! Immer.
1: Was war denn das?
2: Ich bin ein Döner.
3: Ich auch.
1: Ich bin ein Döner.
3: Macht schöner.
1: Nein.
0: Ich hab auch Hunger, aber habt ihr überhaupt Geld?
4: Bro, du bist hier der Reiche. Du musst hier das Geld haben.
3: Ich hab kein Geld.
4: Das war auch klar. Aber warum hast du kein Geld mehr mit?
0: Ich weiß, was er hat. Er hat Emeralds.
4: Oh mein Gott, der hat gecheatet. X-Rayer.
3: Nein. Doch, er hat mir alles durch Fletcher traded.
1: Hast du ein Emerald dabei?
3: Doch, ja, hier.
0: Nein.
1: Nee.
5: Und dann haben wir uns gefragt, wo man vielleicht so einen Döner finden könnte, so einen richtig lecker Schmacko-Dönerladen, und haben dann direkt einen Berliner gefragt.
6: Der nächste Dönerladen? Naja, weiter, also, na gut, okay, da müssen wir mal kicken. Also, ihr lauft erstmal geradeaus. Also, würde ich sagen, so mindestens 2 Kilometer und dann kommt aber rechts, kommt dann erstmal so eine Einbahnstraße. Aber dürft ihr ja rinlaufen als Passanten, als Fußgänger. Geht da rin und dann müsst ihr mal kicken, das ist nicht ganz einfach. Da hast du nämlich gleich so was wie so ein Kreiselverkehr, wo aber dann halt, ich glaube, so 5, 6 Straßen abgehen und dann ist es die dritte von links und da läuft er dann, da ist auch so ein Treppenaufgang. Und der ist ein bisschen schlecht ausgeleuchtet, aber jedenfalls da geht er hoch und dann müsste eigentlich auch schon denn der Dönerladen da sein. Ich habe jetzt wieder vergessen, wie er heißt. Also könnte irgendwie sowas sein wie, ja, Baba Grill oder irgendwie sowas, glaube ich. Und da könnt ihr denn euch das schmecken lassen, Jungs, wa? Okay, all klar. Dann hoffe ich, dass das klar soweit ist, wa?
3: Was wäre mit dem da hinten, wo ganz groß Döner draufsteht?
1: Das ist eine gute Idee.
4: Nein. Da werden verbrannte Kühe verkauft.
3: Ne? Ah, okay.
4: Weißt du, was ein Döner ist?
3: Brot mit Soße und Fleisch.
4: Woher weiß? Also, da fehlt was.
3: Salat.
1: Ich mag ja meinen Döner mit nur Salat ohne Brot.
3: Oh. Das habe ich auch vergessen, Brot. Ich hatte doch recht. Ha!
5: Wir haben übrigens auch alle gemeinsam einen Döner bestellt, weil wir ziemlich ungeduldig waren und auch ziemlich hungrig.
3: Was kostet Döner?
1: Was kostet Döner?
7: Ja, ein Döner kostet 50 Euro.
0: Was? Warum so viel Geld, hä?
2: Ja, wieso so viel?
0: Scam uns doch nicht so direkt.
1: WTF?
0: Wen?
3: Das ist ja verrückt.
4: Ja, Inflation, hä?
5: Jack White wollte dann einfach mit Emeralds bezahlen, obwohl die ja ziemlich teuer sind und so weiter und so fort. Aber naja, er wusste sogar nicht mal mehr, was auf den Döner reingehört. Also das ist auch sehr, sehr creepy. Er wusste es nicht mehr, weil er 3 Jahre in Minecraft war.
3: Kann man auch mit Diamanten bezahlen?
4: Sind hier nicht in Minecraft? Warum bist du so?
0: 50 Euro?
4: Das ist nicht viel.
0: Soll ich euch den ausgeben?
4: Ja, bitte für jeden. Das wäre so gönnerhaft.
0: Wollt ihr noch mehr haben?
3: Ich nehme noch eine Cola.
0: Cola? Woher weißt du überhaupt, was Cola ist?
4: Ja, gute Frage.
3: Weil das ein Bug in Minecraft war, da hat mal ein Villager Cola mir verkauft.
1: Dann hätte ich gern mal 7 hoch.
7: Döner könnt ihr haben, aber nur mit Zwiebel, Fleisch und scharfer Soße. Ihr seid so junge Lümmels, ihr arbeitet nämlich zu wenig.
0: Ist, hä? Wer isst schon so welche?
3: Sowas
0: würde ich wirklich fast das Ungesundeste bis auf die Zwiebel.
1: Das
0: und wer bist du eigentlich? Denkst du, du bist Friedrich Merz oder was?
1: Das ist ja Club der Merz, oder?
0: Oh, warte. Nein. Du hast was Schlaues gesagt. Nein. Es gibt Anzeige.
7: Ja, also das Finanzamt hat mich gebastelt, ne? Dann war alles weg und Privatchat und so und jetzt muss ich meine Schulden abarbeiten. Das dauert nochmal 100 Jahre.
5: Weil Friedrich Merz uns so echt schlechte Angebote gemacht hat mit nur Zwiebeln, Brot und ekelhafter Soße, hat dann Jack White eine sehr, sehr gute Idee gehabt. Und zwar, wir werden ihn einfach macen, also so wie er es auch in Minecraft immer gelernt hat.
3: Ah ja, ich nehme mal meine Angel ihn raus und dann mace ich ihn. Chillig.
4: Oh, da wird er richtig fett disrespected.
0: Hat der Junge Skill?
3: Ja, gib uns jetzt langsam mal Döner. Sonst wirst du gemaced.
7: Ja, nö, ich mach euch den Döner so, wie ihr wollt.
5: Wir haben leider nicht nach GTA 6 gefragt, weil wir haben uns erst wieder daran erinnert, als wir dann aus der Zeitmaschine wieder raus draußen waren. Wir waren dann halt eben im Studio und wir wollten nicht nochmal reingehen, weil es war irgendwie schon ziemlich schrottig, dort drinnen zu sein. Und die Tage, die Sachen dort waren ziemlich anstrengend. Und ich hatte nicht nochmal Bock, Rich zu suchen.

0: oder?
1: Wann
0: Also
1: ne ja,
0: nach
1: aber
0: der
1: wann nehmen
0: Sendung.
1: wir eigentlich auf?
0: Es nimmt schon auf.
1: Ach so.
0: Aber es ist ein Einfach.
1: Achtung, Achtung, eine Durchsage. Too cool for school, bitte in eure Streaming-Dienste.

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1: Wir waren in der Stadt genau am Uniplatz und haben die Leute befragt.
0: Was ist dein Lieblingsort in Halle in den Sommerferien und warum?
2: Ich bin gerne auf der Peisnitz oder am See. Ja, das ist nicht so einfach die Frage. Ich habe nicht so einen richtigen Lieblingsort, glaube ich.
0: Warum auf der Peisnitz oder am See?
2: Weil es die Möglichkeit gibt, in der Sonne zu sein und mit Freunden irgendwie sich eine schöne Zeit zu machen. Am See natürlich, um auch baden zu gehen. Einfach die freie Zeit genießen.
3: Ja, die Peisnitz.
0: Ja. Ja, weil man da sich genießen kann und so.
3: Ja, genau. Und auch der Hufeisensee. Das ist auch sehr schön.
4: Also ich wohne nicht in Halle, sondern in Leipzig. Das ist dann eine schwierige Frage. Ich glaube also, als jetzt teilweise mal in Halle Seiender, aber hier Studierender, mag ich die Peisnitz und die Brücke, die darüber zum Peisnitzhaus geht. Die finde ich einfach schön. Also es ist irgendwie schöner durchzufahren, egal ob Winter oder Sommer oder Herbst.
1: Was ist dein Lieblingsort in Halle im Sommer und warum?
5: Oh. Ich denke, mein Lieblingsort ist die Peisnitz, weil, ja, weiß nicht, da gehen halt irgendwie auch die meisten Leute hin und ich finde es halt gut, dass man da eben Natur hat, aber auch grillen kann und so weiter und viel Platz hat, um dann irgendwie auch noch dort irgendwie Spiele zu spielen und so Sachen aufzubauen, ja.
6: Die Ziegelwiese, weil das da halt, keine Ahnung, da kann man grillen, da kann man Football spielen, ist cool.
7: Definitiv am Saalestrand auf der Peisnitz, wenn man da entspannt schwimmen gehen kann.
8: Mein Lieblingsort in Halle ist der Hufeisensee, weil ich total gerne baden gehe und meinen Hund da mitnehmen kann.
9: Ich glaube nicht, dass ich es auf einen bestimmten Ort festlegen kann. Klar habe ich auch so ein paar Orte in Halle. Ich bin gerne am Stadthafen. Wenn ich wegfahre, dann sehr gerne in Richtung Harz, Sächsische Schweiz oder Ostsee.
8: Oh, zum Beispiel die neue Residenz, da gehen wir jetzt hin. Das ist sehr schön gestaltet und man kann sich dort schön ausruhen, hat angenehme Musik, ein bisschen Gastronomie und es ist ein ruhiger, grüner Ort.
0: Das, was man im Sommer halt so braucht, ja.
7: Genau. Ja. Was ist dein Lieblingsort in Halle?
10: Mein Lieblingsort in Halle im Sommer? Ich glaube, das ist das Gelände von der Rheilstraße 78. Ich finde, da ist man irgendwie in der Natur, obwohl man gleichzeitig in der Stadt ist. Und das gibt's nicht in allen Städten.
7: Was ist im Halle denn dein Lieblingsort?
11: Der Hufeisensee, weil man da so schön baden kann und ganz in Ruhe ist. Viele Schattenplätze sind da und der See ist ganz sauber.
3: Mein Lieblingsort in Halle ist die Peisnitz.
12: Ja, an der Pleise da. An der Pleise.
3: Peisnitz.
7: Warum denn?
12: Weil es da sehr schön ist und weil man da gut abhängen kann. Ja. Viel Grün.
13: Mein Lieblingsort? Es gibt ganz viele Lieblingsorte. Neulich war ich zum Beispiel in der neuen Residenz. Da ist auch so ein schöner Garten jetzt gestaltet. Das finde ich total chillig da. Da kann man sich gut erholen.
1: Boah, ich glaube, das reicht jetzt auch, weil es ist so warm. Jetzt hätte ich Lust auf dem Eis. Ja.

0: spielen. Mit Früchten oder ohne, garniert mit einer braun gebrannten Mockerbohne.
1: Die Geräusche aufgenommen. Und ihr könnt auch raten. So.
2: Ich weiß es.
3: Ich weiß es auch.
1: Das war das Fahrradklingeln.
3: Oh.
1: Was war denn das, was ihr gehört habt?
3: Eis? Lecken?
2: Keine Ahnung.
3: Oder war das was anderes?
1: Ich denke auch Eis lecken.
3: Ja.
2: Ich weiß
1: es. Was war denn das?
3: Naja.
2: Ich würde sagen, der Brunnen.
3: Oh, stimmt.
2: Wo die Kinder so drinne plätschen. Spaden.
1: Ich denke auch, ja.

0: Was ist das?
1: Ein Klavier und eine Trompete auf dem Marktplatz.
2: Ich hab
3: Oh, das könnte man aber schlecht hören.
2: Ein Rasseln?
1: Ein Fahrrad über Steine und Pflaster fahren.
4: Alter, du kommst aus Tietfahren.

0: Das war die Kirche.
1: Oh, danke schön.
0: Was ist das?
1: Klang derzeit die Kinder und Spaß, aber was ist da? Was haben die gemacht?
2: Die sind rumgerannt.
0: Ja.
1: Geschrien?
0: Oder? Na klar. Das waren wir.
1: Okay.
3: Was hast du gemacht?
0: Ich hab Tom gejagt. Ja, und Tom
4: gejagt. 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
5: Ich habe so schön geschlafen und so tolle Sachen geträumt von Zuckerstückchenbergen und von einem Riesenmeer aus roter Limonade. Und jetzt wäre eigentlich Zeit für einen kleinen Happen Pappen, nicht wahr? Mein Elefantenbauch knurrt ja schon.
4: Bei uns gibt es manchmal Eierkuchen, dann Milchreis und Eierkuchen.
6: Oh, weißt du auch, wie das Rezept ist?
4: Ja.
6: Wie machst du die?
4: Erstmal zwei Eier. Dann 250 Gramm Mehl. Dann umrühren. Mixen mit dem Mixer. Dann
6: kommt auch noch Milch rein.
4: Ja.
6: Wie viel denn?
4: Halber Liter. Dann rühren wir das wieder um und ein bisschen Zucker rein. Und dann kommt Fett in der Pfanne rein. Öl. Und dann warten wir das, bis es heiß ist. Und dann kommen die Eierkuchen da rein. Eine 10 Minuten oder weniger Minuten sind die Eierkuchen fertig, dann kommen die auf Toilette.
6: auf Teller.
4: Auf Teller. Und dann machen wir drauf Schokolade. Honig kann man da drauf machen. Oder kleine Erdbeermarmelade mit Pfefferminz drauf. Und ein neues Rezept, was ich selber ausgedacht habe. In die Eierkuchen Sonnenblumenkerne reinmachen. Dann schmeckt der Eierkuchen viel besser. Und oben noch ein bisschen Pfefferminzsuppe. Das schmeckt. Das habe ich gut.
6: Isst du da viel Eierkuchen oder isst du da wenig?
4: Viel, weil die lecker sind und süß.

0: Was ist das Lieblingsrezept im Sommer für dich?
1: Das Lieblingsrezept ist Erdbeerkuchen, frischer Erdbeerkuchen. Am Tag mit Pfefferminze drauf.
0: Gibt's auch da frische Schlagsahne?
1: Ja, extra noch am Rand so eine kleine runde Form von der Schlagsahne, in der Mitte Punkte und dann kommt noch grob in ganz große Mitte, in der Mitte noch mal größere und dann ein paar kleine Pfefferminze in die Seite drauf. Und in der Mitte auch Schlagsahne, dann mit Folie alles platt machen, dann ist der Kuchen außen schlagsahnig und dann können wir da auch kleine so welche geriebenen fallene Stückchen, die lang sind, so 2-3 Zentimeter so da lang schreiben.
0: Also Vanillezucker meinst du?
1: Ja.

0: Kuchen nein.
1: Kuchen, Kuchen, Back, Back, Kuchen, Back.
2: Also, es gibt ja Spiele, die man auch hier Kochküche für Kinder, selbstgemachte Kochküche aus Plastik, und da können die Kinder ja schon mal üben für ihre Kinder.
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0: Guten Morgen, meine lieben Damen und Herren. Sie hören die Sendung Märchen, Mythen, Sagen und Legenden. Sie hören Gabriele Landertinger. Und neben mir habe ich eine Besucherin im Studio. Ihr Name ist Ursula Lesselhumer. Schön, dass du da bist, Ursula.
1: Ja, danke. Ich freue mich auch, da zu sein.
0: Ursula lebt in Wels und ist Pensionistin. Sie war früher Krankenschwester und hatte 3 erwachsene Kinder. Der Grund, warum sie bei mir in der Sendung ist, sie schreibt Märchen und Gedichte für Kinder und Erwachsene in einer ganz besonderen Form. Das werden wir hören. Ursula, seit wann schreibst du und was ist deine Motivation?
1: Ja, ich schreibe seit circa 10 Jahren Gedichte. Und meine Motivation ist, ich bin bipolar

0: Kommen wir gleich mal zu dem ersten Gedicht. Wir lassen uns überraschen, wie sie die, also es ist kein Gedicht, es ist ein Märchen. Jetzt habe ich es schon verraten. Zu Beginn hören wir das Märchen von der kleinen Ameise.
1: Die kleine Ameise Flink. Kleine Ameise Flink ist nicht schwarz, sondern pink. Sie fühlt sich nicht wohl, weil sie doch schwarz sein soll, meint der Ameisenstaat, der viele Einwohner hat. Kleine Ameise Flink, nicht schwarz, sondern pink, denkt, ich gehe jetzt fort an einen besseren Ort. Vielleicht mag man mich dort. Gesagt, getan. Und fängt zu laufen an, hinaus in die Welt, wo, so denkt Flink, mich keiner mehr quält. Voll Tatendrang hört er einen Vogelgesang. Er erfreut sich daran, doch dann ein Schwirren und Girren, ein Surren und Gurren. Flink flieht im letzten Moment, sieht den Vogel kurz kreisen, der will ihn verspeisen. Doch durch sein Pink verschwindet der Fink. Gerade dem Tode entronnen und einen Kirschkern erklommen, um besser zu sehen, wo es nun hin soll gehen, beobachtet er ein Blatt mit schwarzem Punkt, der sich bewegt. Was mag das sein, das sich da regt, denkt Flink und verlässt seinen Aussichtsturm und erklimmt den Baum im Sturm. Dann steht er erstaunt vor dem schwarzen Fleck, der piepst ihm zu. Wer bist denn du? Ich bin die Ameise Flink und schau dir zu. Und wer bist du? Ich bin der Marienkäfer und heiße Fru. Ich dachte, spricht nun Flink, dass Marienkäfer rot mit schwarzen Punkten sind. Fru spricht, das Aussehen ist doch nicht so wichtig. So wie ich bin, so bin ich richtig. Auch wenn die anderen es nicht verstehen und mich als Außenseiter sehen, bin und bleib ich, wer ich bin. Anders auszusehen, finde ich eher schön. Aber was machst du so weit weg von daheim? Ich bin auch anders, und das darf dort nicht sein. Statt schwarz-pink, das gab mir den Wink, von dort fortzugehen und jemanden zu finden, der mich mag, wie ich bin. Willst du mein Freund sein? Fragt hoffnungsvoll Flink. Du bist schwarz, ich bin pink. Das wär doch was und macht sicher Spaß. Ja, ich denke, das wär fein. So ist keiner mehr allein, jubelt Fru. Und was nun? Was werden wir tun? Wir feiern ein Fest und laden ein, groß und klein, wer eben kommen mag aus unserem Käfer- und Ameisenstaat. Dann werden alle sehen, was es heißt, in Liebe miteinander umzugehen. Ja, das machen wir. Die große Blumenwiese eignet sich hervorragend dafür. Sie laufen zum Schmetterling Flatter, der sitzt auf des Bauern Gatter und bitten sehr höflich um Hilfe. Lieber Flatter, flieg bitte zu unseren Verwandten, Freunden und Bekannten hin und lade sie herzlich ein in unserem Sinn. Voll Freude, ganz benommen, sehen Fru und Flink, dass alle Gäste gekommen sind. Auch andere Waldbewohner gesellten sich dazu und machten Musik mit Flink und Fru. Fröhlich sind alle und keiner

0: ist einsam und spielen und tanzen und lachen gemeinsam. Viele Freundschaften entstanden auch mit Flink und Fru im Nu. So erkannten sie alle, dass wer keine Vorurteile, sondern Liebe im Herzen hat, bei denen gehen auch die Freundschaften glatt. Der Abschied fällt allen sehr schwer, doch Flink und Fru sagen, von nun an kommen wir regelmäßig hierher. Denn das Leben ist nur dann wirklich schön, wenn wir gemeinsam durchs Leben gehen.
1: Danke.
0: Bitte sehr.
1: Was ist so der Beweggrund gewesen, dieses Märchen zu schreiben für dich?
0: Ja, vor allem Freundschaft, dass das wichtig ist und dass jeder so sein darf, wie er ist, dass man keine Vorurteile hat. Und das ist mir eigentlich sehr wichtig in meinem Leben, dass man eben keine Vorurteile hat gegenüber anderen, die halt anders sind oder anders ausschauen oder so. Das ist für mich ja ganz wichtig.
1: Danke. Wir hören jetzt von der Christina Stürmer, denn die Ursula hat Musik mitgebracht von der Christina Stürmer. Also wir hören nur Lieder von der Christina Stürmer heute. Und das erste ist, ich höre auf mein Herz.

0: Ursula, hörst du auf dein Herz?
1: Ja, ich höre schon auf mein Herz. Das ist mir sehr wichtig.
0: Ja, genau. Ist das für die bipolare Störung eigentlich sehr wichtig, dass man auf sich selber hört?
1: Ja, schon. Das ist schon sehr wichtig.
0: Zur Gesundung oder so, ne? Oder?
1: Ja, genau, genau.
0: Okay. Dann kommen wir zu der nächsten Geschichte. Und zwar die Geschichte vom Gretchen. Bitte.
1: Marienkäfermädchen Gretchen war ein sehr nettes Mädchen. Sie zog gerne hübsche Kleidchen an und spielte mit ihren Freundinnen dann und wann. Eines Tages sprang und sang sie allein, denn alle anderen waren an diesem Tag nicht daheim. Auf der Wiese vor dem Haus hüpfte sie immer weiter hinaus. Ihr kleiner Freund, der Flo, mit Namen Joe, den nur sie sah, weil er für andere unsichtbar war. Nach einer Weile flog ein Hummelmann heran und fragte sie dann mit freundlicher Stimme: Bist du allein, mein schönes Kind? Komm doch mit mir und lauf geschwind, damit wir rasch bei deiner Mama sind. Er nahm das Gretchen an der Hand und seine Freundlichkeit verschwand. Nachdem sie hatte dies erkannt, wäre sie am liebsten weggerannt. Doch der Hummelmann, der ihr viel zu nahe kam, hielt sie ganz fest in seinem Arm. Joe, der Flo, indessen mutig, sprang auf den Hummelmann und biss ihn dann mit spitzem Zahn. Sofort ließ er Gretchen frei, denn der Schmerz war ihm nicht einerlei. Schnell wie eine Fledermaus flog sie mit Joe zum Elternhaus. Alle suchten sie schon lange und Tränen benetzten jede Wange. Die Mutter schlang die Arme um ihr geliebtes Kind und alle riefen geschwind: Hurra, unser Gretchen ist wieder da. Nun erzählte sie die Geschichte von ihr und dem Bösewicht. Daraufhin schwirrte die Wespenbrigade, die kennt da gewiss keine Gnade, und suchte und fand den Hummelmann, der sofort in das Gefängnis kam. Darum, mein liebes Erdenkind, vergiss es nicht. Wenn dir jemand Böses tut, hab Mut und schweige nicht, damit dir und die dich lieben nicht das Herze bricht.
0: Auch danke für dieses Gedicht und oder diese Geschichte oder Märchen. Es ist ja ein Thema, was sehr aktuell ist. Immer wieder mal taucht es auch auf und es ist auch ein sehr wichtiges Thema, was angesprochen wird. Kannst du ein bisschen was davon erzählen oder magst du was davon erzählen?
1: Ja, also bei uns in der Familie gibt es leider Übergriffe oder hat es Übergriffe gegeben. Und mir war wichtig, dass einfach Kinder den Mut haben, zu sagen, wann ihnen irgendwas Schlimmes widerfährt. Ganz gleich, was das jetzt ist. Und mit diesem Märchen sozusagen will ich Mut machen, den Kindern und auch Erwachsenen natürlich, dass sie das weitersagen und sich helfen lassen dann.
0: Mhm. Ja. Ja, es macht richtig Mut, ja, genau.
1: Ja, genau.
0: Mhm. Das ist auch wirklich ein wichtiges Thema.
1: Ja, finde ich ja, auch. Ich habe lange gesucht, das so zu schreiben und dann ist mir das eingefallen.
0: Super. Super. Okay, wir hören jetzt als nächstes Ich lebe von Christina Stürmer.

0: Rotkehlchen Mutter Trude. Rotkehlchen Mama Trude, verheiratet mit Kasimir aus Buxtehude, sitzt geduldig und still auf ihren Eiern im Nest. Sie brütet und wartet gespannt, wer als erstes die Eierschale verlässt. Endlich ist es soweit. Es knackt und kracht und ein Vogeljunges erwacht. Zuerst eins, dann zwei, dann drei. Es ist ihr nicht einerlei, wie viele da schlüpfen aus jedem Ei. Jetzt wird gehegt und gepflegt, mit Würmern versorgt, damit sie wachsen und gedeihen, um sich bald aus des Mutters Fürsorge zu befreien. Nach einigen Wochen ist es soweit. Die Mutter denkt, jetzt sind sie bereit, aus dem Nest zu fliegen, um starke Flügel zu kriegen. Doch hat sich die Mühe wirklich gelohnt? Eine kleine Weile ist sie noch für ihre Küken da an diesem Ort. Dann fliegen sie für immer fort. Mutter Trude und Vater Kasimir bleiben hier. Sie genießen kurz die Zweisamkeit, denn bald ist wieder Nestbauzeit.
1: Ja, das ist auch ein schönes, eine schöne Geschichte so zum Thema Loslassen. Ja, sicher auch durch deine drei Kinder eine Erfahrung gewesen, oder?
0: Ja, genau, genau.
1: So deine Kinder Flügel zu lassen, oder?
0: Ja.
1: Aber es geht dir ganz gut damit, ne, oder?
0: Ja, es geht gut.
1: Ja,
0: sie,
1: also
0: sie sind gut versorgt und leben ihr Leben ganz zuversichtlich und ja.
1: Sagt auch die Geschichte aus.
0: Ja, genau.
1: Auch die Geschichte aus. Mhm. Okay, das nächste Märchen ist mein kleiner Freund, der Bär. Mhm. Genau. Das hören wir jetzt auch nochmal aus einem anderen Buch.
0: Genau. Mein kleiner Freund. Mein kleiner Freund, der Bär, hat Bäuchleinweh, doch er verschmäht Kamillentee. Mutter Petz sieht ihm an, dass er darum nicht schlafen kann. Sein Gesicht ist schon ganz blass. Auch herumzutoben macht keinen Spaß. In seinem Bäuchlein blubbert sehr und das Blubbern wird auch immer mehr. Na, mein süßer kleiner Bär, was liegt dir denn im Magen quer? Du hast noch etwas Honig um dein Maul. Zum Waschen warst du wohl zu faul. Doch dafür steht es nun felsenfest, was dich nicht mehr schlafen lässt. Zu viel Süßes in dem Magen schmerzt und führt zu lautem Klagen. So muss mein Teddybär jetzt leiden, damit er lernt, zu vieles Naschen zu vermeiden.
1: Ja, eine schöne Geschichte für Kinder und Erwachsene. Erwachsene naschen ja auch ganz gerne.
0: Ja, genau. Das stimmt.
1: Und wir... Also du hast diese Geschichte ja ausgesucht, auch weil sie eine Reimgeschichte ist. Also das ist ja auch das Schöne an dem, wie du das präsentierst und deine Texte präsentierst, dass sie in Reimform sind.
0: Das, ja, das gefällt mir auch sehr gut.
1: Ja, ja. Wie kommt es, dass du das, den Reim so für dich gefunden hast?
0: Ja, ich habe einfach einmal probiert, nachdem ich Gedichte im geschrieben habe und dann habe ich mir gedacht, für Kinder wäre das doch auch nett, das in Reimform zu gestalten.
1: Ja.
0: Weil ich denke, dass sie sich dann auch besser merken können.
1: Ja,
0: so
1: ja,
0: denke
1: ja.
0: ich jetzt.
1: Ja, ja. Mhm. Ja, und es gibt so eine Leichtigkeit, gell?
0: Ja, genau, es fließt dann mehr.
1: Genau, also die Geschichten geben dann auch so eine Leichtigkeit des Annehmens dieser Texte.
0: Ja, genau, genau.
1: Genau.
0: Das stimmt.
1: Gut, wir kommen jetzt zum nächsten Lied. Du erinnerst mich an mein Herz von Christina Stürmer.

0: Nun hören wir das nächste Märchen von Ursula, und zwar über die Wassernixe.
1: Die Wassernixe Jill. Wassernixe Jill, keine Nixe mehr sein will. Was ist geschehen? Warum ist es ihr leid und hat keine Freude am Schwimmen und Planschen, am Singen und Tanzen? Sie fühlt sich einsam und allein. Glückliches Leben ist für sie doch nur Schein. Ist es ihr Schicksal, für andere unsichtbar zu sein? Sie möchte weinen und schreien. Findet mich jeder zu klein oder zu fein, um sichtbar zu sein? Sie schwimmt mit den Wellen und hört jemanden bellen. Dies Geräusch lähmt sie nun. Was soll sie jetzt tun? Angst macht sich breit. Das tut ihr sehr leid. Denn sie hoffte doch sehr, dass da jemand wäre, der ihr hilft zu entfliehen, um weiterzuziehen. Sie hatte nur nicht bedacht, dass einer über sie wacht. Keinen Augenblick lässt er sie allein und wird immer bei ihr sein. Gott, der sie liebt und dessen Liebe niemals versiegt.

0: Sie hörten Die Welt von Christina Stürmer und das Märchen Die Wassernixe Jill von Ursula Lesselhuymer, die bei mir heute zu Gast im Studio ist. Ja, ein sehr schwieriges Thema über die Wassernixe, dieses Märchen. Um diese Einsamkeit dreht es sich. Wie geht es dir damit? Oder was ist der Beweggrund gewesen, warum du das geschrieben hast?
1: Ja, in der depressiven Phase eben fühlt man sich da ganz klein und allein. Also da hat fast niemand wirklich Zugang zu einem. Mhm. Und man möchte sie wirklich nur verkriechen und mit niemandem reden. Und das ist, da wird es aber nicht besser, sondern man muss eben rausgehen. Und da ist dann immer gut, wenn dann irgendwer dann doch kommt und einen an der Hand nimmt und ja, und hilft eben dann. Ne? Aber vor allem ist bei mir Gott, der mir hilft. Mhm. Mhm. Durch den Glauben an Gott, an den lebendigen Gott, lebe ich auch noch. Also es wäre sonst anders ausgegangen, dann würde ich nicht hier sitzen. Und dafür bin ich sehr dankbar, dass ich Jesus Christus in meinem Leben habe. Mhm. Und er mir hilft.
0: Sehr schön. Gut, es braucht doch immer irgendwie eine höhere Macht, die einen unterstützt und die einen hilft und die einen tröstet und die einen auch
1: Geborgenheit gibt, genau.
0: Mhm. Genau. Gut, dann kommen wir zu der nächsten Reihe der Gedichte. Nun hören wir in einer Gedichtsform Gekrümmte Wege von Ursula.
1: Gekrümmte Wege, gebeugtes Haupt, kniend flehen, Atem beraubt. Ziehende Glieder, Denken erlaubt, bilden Gedanken den Blühenden mit Sonne und Schatten. Fliehen dorthin, erhellen den Sinn, kein Bleiben mit fröhlichem Treiben. Zurück. Umkehren zum Glück. Gerade Wege, erhobenes Haupt. Am Ende der Garten, Seelengärtner wartet. Jeder Muskel angespannt. Unbekannte Angst, woher, wohin? Atem stockt im Bürgergriff. Band um die Seele wird enger. Todesangst steigt. Ohnmacht. Erwachen in Armen der Liebe schenkt Geborgenheit, jedes Mal neu.
0: Danke. Was sagt für dich dieser Text aus, dieses Gedicht?
1: Ja, dass es verschlungene Wege gibt, aber auch immer wieder dann Lichtblicke und wo der Weg dann wieder gerade wird, wo man sich geborgen weiß dann, wo vorher vielleicht Traurigkeit und Mutlosigkeit war, dass man dann, also der Seelengärtner ist für mich auch Jesus und der hilft mir dann immer wieder auf und gibt mir den Weg.
0: Schön. Wir hören jetzt noch Du bist perfekt von der Christina Stürmer und dann geht's weiter.

0: Freund. Reisende suchen ihren Weg in dieser Welt, meist alleine, hoffen, dass sich einer dazugesellt, der sie versteht und mit ihnen weitergeht. Welch Glück in allen Lebenslagen, einen Freund zu haben, der alle Mühen auf sich nimmt, der bleibt und bedrohliche Einsamkeit vertreibt in dieser kalten, dunklen Welt der Gleichgültigkeit, der Sonne bringt und Licht und Mittragen der Lasten des Alltags nicht nur verspricht. Er hält sein Wort und geht nicht fort. Auch er braucht diesen Freund, der ihm gibt ein tröstendes Wort an jedem Ort.
1: Ja, gemeinsam einen Lebensabschnitt gehen, beschreibt dieses Gedicht ja sehr schön und auch, wie wichtig Freunde sind.
0: Ja, sehr wichtig.
1: Ja, genau. Ja, ja. Auch in so dunklen Lebenssituationen, gell?
0: Genau. Mhm. Ja. Braucht man es ganz besonders, ja.
1: Ja.
0: Aber man darf auch nicht vergessen, dass man auch gebraucht wird.
1: Ja.
0: Vom Freund, also dass das Gegenseitigkeit ist und man sich doch sehr ermutigen kann gegenseitig, genau.
1: Ja, schön. Gut, jetzt zum Schluss, hören wir noch ein Gedicht übers Ausruhen, was nach dieser geschäftigen Zeit von Weihnachten ja auch ein richtiges Aufatmen ist, so jetzt gerade so im Neujahr, in der Neujahrszeit. Wie geht es dir denn eigentlich so mit der hektischen Zeit um Weihnachten?
0: Es ist sehr ruhig bei uns.
1: Aha. Also
0: keine Hektik, sondern
1: super.
0: Wirklich ja, Stille. Eine stille Zeit ist es.
1: Eine stille Zeit.
0: Mhm.
1: Super.
0: Genau.
1: Gut, das war es auch schon. Es ist nicht eine ganze Stunde geworden, aber wir werden zum Schluss einfach noch Christina Stürmer ein bisschen hören, gell?
0: Ja, genau.
1: Und aber das ist auch ein gutes Zeichen, dass das jetzt schnell vorübergegangen ist. Wir hören uns, liebe Hörerinnen und Hörer, am 5. Februar dieses Jahres zur selben Zeit bei Radio Froh. Falls Sie noch Kontakt mit mir aufnehmen wollen, unter www.froh.at, Stichwort Märchen, können Sie das tun. Zum Schluss hören wir noch das Gedicht von Ursula Lesselhumer, Ausruhen. Und von Christina Stürmer die Songs Millionen Lichter und noch viele mehr. Vielen Dank, Ursula, dass du gekommen bist.
0: Gerne, ich danke auch.
1: Wunderschön dein Lesen.
0: Danke, hat mich sehr gefreut.
1: Super. Wir wünschen Ihnen gemeinsam
0: alles Gute
1: im neuen
0: Jahr.
1: Und vor allen Dingen Gesundheit.
0: Gesundheit, genau.
1: Mhm. Ihre
0: Ursula Lesselhumer
1: und Gabriele Landertinger.
0: Ausruhen. Ausruhen, nichts tun. Warten ist schwer. Leben bedächtig erfassen. Vergangenheit ziehen lassen. Keine Anklagen mehr. Genieße jeden Augenblick. Er kommt nie mehr zurück.

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Hallo, liebe Hörerinnen und Hörer. Wir nähern uns langsam, aber sicher der 600. Sendung von Radio DARC. Heute dürfen wir Sie schon recht herzlich zu Ausgabe Nummer 597 begrüßen. Hier erfahren Sie allerlei Interessantes aus der Welt der Technik und vor allem aus der Welt der Funktechnik. Das Datum der Erstveröffentlichung ist Freitag, der 17. Juli 2026. Ich bin Colli Farren und werde Sie durch die kommende Sendestunde führen. Der Radiopionier und Funkamateur Jürgen von Wedel, Delta Golf 3, Whisky Zulu, ist kürzlich verstorben. Er machte in den 70er Jahren Furore, als er einen UKW-Sender in den Bergen von Südtirol aufbaute und von dort aus ganz Süddeutschland mit Piratenfunk beschallte. Wir erinnern heute nochmals an einen der ganz Großen in der Radiogeschichte, und zwar mit Jürgens eigenen Erzählungen. Ja, das Radiomachen und der

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1: Heute mit diesen Themen. Ferngesteuerte Kinderspielzeuge, 60% halten EU-Standards nicht ein. Antennenfernsehen steht möglicherweise 2030 vor dem Aus. Funktag Kassel findet 2027 nicht statt und Exponate für die UKW-Tagung in Weinheim gesucht. Am Mikrofon Conny Farrin. Bei einer von der EU finanzierten Prüfung von ferngesteuerten Spielzeugen für Kinder im Alter von 3 bis 14 Jahren stellte sich heraus, dass 60% die EU-Normen für Störstrahlung nicht erfüllten. Signalstörungen können Kommunikationsdienste beeinträchtigen, darunter auch solche, die für Navigation und Sicherheit genutzt werden. Sie stellen daher ein erhebliches Risiko dar, so der Bericht der EU. Zu den getesteten Produkten gehörten ferngesteuerte Fahrzeuge, Walkie-Talkies und Laptops für Kinder, elektronische Haustiere, Roboter, Musikplayer und Lautsprecher. Eine Hauptursache für die festgestellten Störungen waren Störstrahlungen und Außerbandsignale sowie die Strahlungsleistung, die Stärke des Signals eines Senders in einer bestimmten Richtung. Überschreitet sie bestimmte Grenzwerte, kann das Signal andere Geräte stören. Neben den Laboruntersuchungen gemäß den geltenden Normen prüften die Marktüberwachungsbehörden, ob die Proben mit den vorgeschriebenen Warnhinweisen, Kennzeichnungen und Anweisungen versehen waren. Insgesamt wurden 63% als nicht konform befunden. Zusammen mit den Ergebnissen der Laboruntersuchungen erfüllten insgesamt 81% der Proben die EU-Anforderungen nicht, zum ganz überwiegenden Teil von Herstellern aus China. Das klassische Antennenfernsehen steht möglicherweise bald vor dem Aus. Das legt ein entsprechender Artikel im Magazin Heise Online vom 11. Juni 2026 nahe. Demzufolge laufen im Jahr 2030 wichtige Nutzungsrechte für Funkfrequenzen für das terrestrische Antennenfernsehen aus, die sich ab diesem Zeitpunkt Telekommunikationsanbieter einverleiben wollen. Die Deutsche Telekom, Vodafone und O2 Telefonica stellten in Berlin eine von ihnen bezahlte Studie des Beratungsunternehmens WIK Consult vor, der zufolge bestimmte Funkfrequenzbereiche ab 2031 freigegeben werden sollten für Mobilfunk. Sollten die Mobilfunker tatsächlich den Zuschlag darauf bekommen, wäre dies das Aus für Fernsehempfang über Antenne. Wirtschaftlich betrachtet wäre eine Zuweisung der Frequenzen für Handynetze vorteilhaft, heißt es in der Studie. Bei ihrer Vorstellung

Mitteilung bekräftigten Firmenvertreter der drei Netzbetreiber ihren Wunsch, besagte Frequenzen ab 2031 nutzen zu können. Der Studie zufolge haben in Deutschland noch schätzungsweise 2,3 Millionen Haushalte Antennenfernsehen, meist in Form von DVB-T2. Tendenz sinkend. Die meisten Haushalte bekommen in Deutschland TV über eine Satellitenschüssel oder über Fernsehkabel. Auch die Übertragung übers Internet ist möglich, hier steigt die Nachfrage. WIK-Studienautor Bernd Sörries betonte, nach einer möglichen Abschaltung der Antennentechnologie könnten die Verbraucher öffentlich-rechtliche Sender kostenlos auch im Internet sehen. Es gäbe keine Kostensteigerung aus Sicht der Endkunden, wenn man dieses Netz abschaltet. Sörries verwies darauf, dass Antennenfernsehen lineares Fernsehen sei, das aus der Mode komme. Die Nachfrage nach zeitlich flexibel abrufbaren Sendungen im Internet steige hingegen. Die Studienautoren kommen zu dem Schluss, dass die öffentlich-rechtlichen Rundfunkanstalten bis zu 369 Millionen Euro binnen 10 Jahren einsparen könnten, wenn sie DVB-T2 abschalteten. Was in der Studie allerdings nicht erwähnt wird, ist, dass der Wegfall eines redundanten, unabhängigen Übertragungsweges für die Fernsehsignale einen deutlichen Sicherheitsverlust bedeuten würde. Die DVB-T2-Fernsehsender existieren nämlich zusätzlich und redundant zu anderen Übertragungswegen. Ob der Wunsch der Mobilfunkanbieter Gehör findet oder nicht, ist jedoch offen. Die künftige Frequenznutzung soll auf der Weltfunkkonferenz im kommenden Jahr besprochen werden. Danach wird sich die Bundespolitik damit befassen. Im Digitalzeitalter steigt die Datenmenge rasant, daher müssten die Telekommunikationsanbieter ihre Netze immer weiter optimieren. Auch Sicherheitsbehörden peilen eigenes Netz an. Der beliebte Funktag kann im Jahr 2027 nicht stattfinden. Trotz intensiver Gespräche mit der Messe Kassel konnte kein geeigneter Termin gefunden werden. Die ursprünglich geplanten Termine waren bereits vergeben. Weitere mögliche Zeitfenster kamen aufgrund von Terminüberschneidungen mit anderen Veranstaltungen und Contest-Wochenenden nicht in Frage. Auch alternative Veranstaltungsorte erfüllten die Anforderungen nicht. Das Ziel des DARC bleibt, den Funktag langfristig in den Messehallen Kassel zu veranstalten. Für 2028 wurde bereits ein Termin angefragt. Im Jahr 2027 liegt unser Fokus auf dem 50. Jubiläum der Funkfachmesse Ham Radio in Friedrichshafen am Bodensee. Es sind noch wenige Wochen bis zur 71. UKW-Tagung in Weinheim, die Anfang September vom 11. bis 13. des Monats stattfinden wird. Schon heute kann man sich aber in seiner Funkbude umschauen, ob nicht doch ein Selbstbauprojekt dabei ist, welches man zum Selbstbauwettbewerb der Tagung vorlegen könnte. Der Wettbewerb zeigt eindrucksvoll die Innovationskraft und Kreativität der Amateurfunkszene. Zahlreiche Eigenentwicklungen demonstrieren, wie aus Ideen funktionierende Technik entsteht und wie groß das Know-how innerhalb der Community ist. Für viele Besucher bietet der Wettbewerb wertvolle Anregungen für eigene Projekte. Bewerbungen zum Selbstbauprojekt sind bitte per E-Mail an die Tagungsleitung zu richten. Weitere Informationen zur Veranstaltung gibt es online auf deren Webseite der UKW-Tagung in Weinheim. Das waren unsere heutigen Meldungen aus der Funkwelt für Sie. Weiter geht es mit einem typischen Vertreter des sogenannten Parling-Stils. Das ist eine Musikrichtung aus den Niederlanden, die sich vor allem Mitte der 1970er Jahre großer Beliebtheit erfreute. Typisch waren eingängige, glatte und schöne Melodien. Und so einen Titel haben wir nun aufliegen. Hier sind die Classics mit Wings of an Eagle.

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1: Der Radiopionier und Funkamateur Jürgen von Wedel ist kürzlich verstorben. Er hatte das Rufzeichen Delta Golf 3 Whisky Zulu. Jürgen machte in den 70er Jahren Furore, als er einen UKW-Sender in den Bergen von Südtirol aufbaute und von dort aus ganz Süddeutschland mit Piratenrundfunk beschallte. Unser Mitarbeiter Wolf-Dieter Roth konnte vor einigen Jahren bei einem persönlichen Besuch mit ihm sprechen. Bei dieser Gelegenheit erzählte Jürgen von Wedel seine bizarre Geschichte. Die Geschichte, wie er zum Studium der Elektrotechnik nach München kam und dann in die Radioszene reinrutschte. Die Folge war schließlich der erste deutschsprachige Privatsender namens Radio Bavaria International. Wir möchten mit diesem Beitrag an sein Lebenswerk erinnern, denn mit seinen Aktivitäten krempelte er die Radioszene nachhaltig um und trieb die öffentlich-rechtlichen Sender vor sich her. Hier also die Geschichte von Jürgen von Wedel, erzählt von ihm persönlich.
2: Die Geburt einer Idee. Im Jahr 1977 kam ich zum Studium der Elektrotechnik nach München. Doch es sollte alles ganz anders kommen. Nach circa 2 Semestern lernte ich, natürlich über Funk, Joe Lüders kennen, einen Medienjournalisten, der vor kurzem nach Bayern gezogen war. Er schrieb gerade einen Testbericht über ein CB-Funkgerät, hatte aber technisch damals nicht die große Ahnung. So bat er mich, ihm das zu testende Funkgerät in seinen alten Volks-Porsche einzubauen. Es entwickelte sich eine Freundschaft, die nicht zuletzt auf unser beider Interesse an neuer Technik bestand. Joe hatte einige Vorkenntnisse im Radiomachen, da er eine Zeit lang bei Radio Nordsee gearbeitet und danach eine Diskothek in Kolbermoor geleitet hatte. Dieser Funke sprang auch auf mich über, da ich schon früher gerne kleine UKW-Sender gebastelt und damit natürlich nicht ganz legal die Nachbarschaft beglückt habe. Joe fing parallel zu seiner Journalistentätigkeit damit an, Rundfunksendungen auf Band zu produzieren und damit deutsche Urlauber in Italien mit deutscher Information und Popmusik zu unterhalten. Diese Kassetten gingen ein- oder zweimal pro Woche per Post oder per Auto an verschiedene private Radiostationen, die in Italien seit 1977 schon erlaubt waren. Eines schönen Tages rief er mich ganz aufgeregt an, ich müsste sofort in seine Wohnung in der Osterwaldstraße kommen. Er bräuchte ganz dringend meine technische Hilfe. Als ich bei ihm angekommen war, bat er mich auf seinen winzigen Südbalkon im 9. Stock. Hier stand sein alter, klappriger, grundig Satellit, trotzdem natürlich ein Radio, das damals einen der empfindlichsten UKW-Tuner auf dem Markt besaß. Was ich hörte, brachte mich zum Staunen. Zwar mit leichtem Rauschen, aber eindeutig war Joes eigene Sendung Holiday Radio zu hören. Schnell stellte sich heraus, dass es die UKW-Frequenz 102,8 MHz von Radio Isaac war, einem Sender, der in Italien Joes Sendung ausstrahlte. Nachdem wir uns einigermaßen beruhigt hatten, bat mich Joe, die größtmögliche UKW-Antenne, die ich bekommen konnte, zu organisieren. Auch meine Argumente, dass es sich wahrscheinlich um Überreichweiten handelte, wollte er nicht gelten lassen. Also gesagt, getan, ich besorgte ihm die Stolle 14-Element-Antenne und installierte diese. Obwohl der Balkon jetzt nicht mehr begehbar war, lief das Signal jetzt fast rauschfrei. Nach 2 Tagen rief ich ihn an, in der Annahme, ihn wahrscheinlich trösten zu müssen, weil die Überreichweiten sicherlich vorbei waren. Zu meinem Erstaunen sagte er mir, dass das Signal zwar sehr viel schwächer, aber noch hörbar war. Dies war wohl die Geburtsstunde unseres Planes, selbst Privatradio zu machen, aber vor uns lag noch ein weiter, steiniger Weg. Ich nahm mir erstmal ein Urlaubssemester und wir legten los mit unseren Versuchen. Es passte ganz gut, dass ich gerade meine Amateurfunklizenz bestanden hatte, denn die Ausbreitung der Wellen im 2-Meter-Band sind ähnlich wie bei UKW-Radiofrequenzen. Wir kauften bei einem Münchner Amateurfunkgeschäft 2 kleine 2-Meter-Funkgeräte und einen Nachbrenner mit 75 Watt. Zusätzlich kauften wir noch eine schnell zerlegbare 2-Meter-Antenne und einen Teleskopmast. Das war unser Testequipment. Wir fuhren so ziemlich jeden einigermaßen begehbaren Berg in Südtirol an und machten unsere Versuche. Als groben Test suchten wir das Amateurfunkrelais auf der Zugspitze, das uns auch als Kommunikationsmittel zwischen Italien und München diente. Denn Handys gab es ja noch nicht. Einer von uns war dann immer in Italien auf den Bergen und der andere an meiner Hochantenne in München-Schwabing. So konnten wir auch mit Hilfe von mehreren sehr hilfsbereiten anderen Amateurfunkern gut die beste Position austesten. Da wir leider über sehr geringe finanzielle Mittel verfügten, meine Familie hatte uns mit 75.000 D-Mark ausgestattet, mussten wir die preiswerteste und trotzdem funktionierende Möglichkeit wählen und das war der Berg Zirock, 15 Kilometer hinter der österreichischen Grenze. Auch die zwar guten, aber sehr teuren Antennen von Kathrein waren für uns nicht erschwinglich. Ich entschloss mich also daraufhin, die Antennen selber zu bauen. Als Vorlage diente mir unsere Testantenne, eine 2x9-Element Visi-Zirkular-Antenne für den 2-Meter-Amateurfunkbereich. Mit Hilfe diverser Antennenbücher konstruierte ich die Antenne um. Mein Vater war bis zu seinem Tod 1975 Geschäftsführer der Firma Schüco Aluminium in Bielefeld gewesen. Durch meine guten Kontakte kamen wir jetzt zu einer günstigen Aluminiumquelle. Das komplette Material für alle Antennen kostete mich gerade mal 600 D-Mark. Ich baute zunächst innerhalb einer Woche eine zerlegbare Testantenne, die ich dann mit dem Auto nach Italien brachte. Wir konstruierten verschiedene Testsituationen und stellten sie dann mittels zweier Gartenstühle auf der Terrasse des Gasthofes auf. Joe hatte in meiner Montagewoche einen 25-Watt-Sender von einer befreundeten Radiostation in Florenz organisiert und so stand unserem ersten Test nichts mehr im Wege. Ein Auto-Reverse-Kassettenrekorder aus dem gerade eröffneten Mediamarkt bot uns die Audioquelle. Wir fuhren jetzt in Richtung Österreich und hörten unser eigenes Signal zum ersten Mal im Autoradio. Ein tolles Gefühl. Hoch über den Dächern von Innsbruck stand ein verblüffend gutes Signal und das mit nur 25 Watt. Und Antennen Marke Eigenbau. Unser erster Sitz war im Hotel Olympia am Brenner, in dem wir ein Studio in einem der Gästezimmer einrichteten. Bezahlt werden sollte das zum großen Teil schon durch die Werbung für dieses tolle Hotel. Da wir natürlich auch Innsbruck erreichten, war das für das Hotel interessant. Oben auf dem Xerox sprachen wir mit dem Besitzer Peter Seidner ab, wo die Antenne stehen sollte und wie die Stromversorgung gelegt werden musste. Glücklicherweise wurde gerade auf einem benachbarten Berg ein alter Skilift abgebaut. Und wir bekamen, so zum Schrottpreis, einen ca. 10 Meter hohen Skiliftmast. Nun trennten sich Joes und mein Aufgabengebiet für ca. einen Monat. Ich fuhr nach Norddeutschland, um bei Schüco die 8 Zirkularantennen zu bauen. Und Joe beaufsichtigte die Arbeiten zur Mastaufstellung auf dem Berg. Außerdem organisierte er in Florenz die Herstellung unserer Rundfunksender. Die Sender wurden von einer kleinen Elektronikfirma, Kelmer Firenze, in Handarbeit hergestellt. Das war immer noch billiger, als wenn sie von Rode und Schwarz bezogen würden. Radio One in Florenz, mit deren Besitzer Joe sehr befreundet war, lieferte uns das erste Studio-Equipment. Unter anderem einen 8-Track-Player mit Magnetstreifen für Jingles. Wir hatten zu dieser Zeit ja nur das Mischpult von Riem Elektronik und zwei Technics-Plattenspieler und den besagten Auto-Reverse-Kassettenrekorder. Ein Freund von Joe aus Rosenheim war Schreiner und zimmerte uns das erste Studio zusammen. Wir wussten natürlich auch, dass so ein Studio für einen guten Klang abgedämmt werden musste. Aber was soll ich sagen, auch das kostet natürlich Geld. Was wie immer sehr klamm war. Also verbindeten wir als Dämmung Glasfasermatten aus dem Baumarkt mit dem Effekt, dass wir uns immer häufig kratzen mussten, wenn wir im Studio saßen. Als ich mit dem Bau der Antennen fertig war, jeder Dipol wurde von Hand gebogen, musste ich einen LKW mieten und die Sachen nach Südtirol schaffen. Nach circa 3 Tagen im Zoll, bei denen ich die Zöllner überzeugen musste, dass daraus nur ein einfacher Zaun gebaut werden sollte, schaffte ich es endlich, auf den Berg zu kommen. Netterweise stellte mir der Bauer einen Stall zur Verfügung, in dem ich die Antennen zusammenbauen konnte. Das war wichtig, denn mittlerweile fiel schon der erste Schnee und wir wollten unbedingt noch vor dem richtigen Winter auf Sendung gehen. Joe hatte inzwischen die aufregenden Arbeiten auf dem Berg überwacht. Auf sehr abenteuerliche Weise war der Mast mit einem Umlenkmast und einem Unimog in das Fundament gezogen worden. Das erste Drahtseil war zu dünn und riss, woraufhin der Unimog mit Peter in einem Wahnsinnstempo den Berg herunterraste. Glücklicherweise brachte er ihn aber gerade noch rechtzeitig zum Stillstand. Das zweite Seil hielt und der Mast saß perfekt. Mit einer Leiter und einem Schweißgerät machte ich mich dann mit Unterstützung des örtlichen Schlossers an die Arbeit, die Antennenhalterung an den Mast zu schweißen. Stück für Stück wurden jetzt die Antennen angebracht und miteinander verschraubt. Ein weiteres Problem war die Zusammenschaltung der Antennen. Immerhin mussten 16 Dipole miteinander verbunden werden. Nächste Frage: Wo bekommen wir ein günstiges Senderhäuschen her? Wir entschieden uns für ein kleines Aluminiumhäuschen, wie man es an stillen Örtchen auf Baustellen findet. Das passte optimal. Im Studio hatte ich mittlerweile einen 25-Watt-Sender installiert und eine Antenne auf dem Dach angebracht. Diese Antenne richtete ich auf den Berg aus, um so ein Einspeisesignal zu haben. Nach vielen Tests schafften wir es, auf dem Berg ein Stehwellenverhältnis von 1 zu 1,3 zu realisieren. Inzwischen war auch unser Hauptsender mit 500 Watt angekommen. Einiges Abstimmen später hatten wir dann endlich die Antennenanlage aktiviert. Im Häuschen stellte ich einen Frequency Lock Receiver auf die Studiofrequenz ein und speiste das Audiosignal in unseren Bergsender. Auf der Frequenz 103,5 MHz gingen wir dann erstmals auf Sendung. Das Signal in Innsbruck war spitze und somit hatten wir unsere erste Hörergruppe.
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Kaum waren wir die ersten Wochen auf Sendung, kamen die Carabinieri, um uns mitzuteilen, dass eine gewerbliche Nutzung von Hotelräumen nicht erlaubt wäre. Schade, dass unsere rote On-Air-Lampe im Fenster so falsch verstanden wurde. Wir suchten also verzweifelt den Ort Brenner ab und wurden in einem Kleidergeschäft fündig. Der Besitzer, Herr Tedoldi, hatte einen Lagerraum, in dem das blanke Chaos herrschte. Er bot uns an, dort bis auf Weiteres unser Studio betreiben zu können, wenn wir den Raum aufräumen und den Schrott entsorgen würden. Etwas Besseres konnte uns gar nicht passieren, denn hier unten konnten wir zu jeder Tages- und Nachtzeit so laut sein, wie wir wollten. Das war sicherlich auch ein Grund, warum es den Hotelbesitzern ganz recht war, dass wir auszogen. Wir mussten nämlich teilweise auf Socken durch den Hotelflur gehen, damit wir die Hotelgäste nicht störten. Die Studioantenne war in kürzester Zeit wieder auf dem Dach installiert und wir konnten ungestört weitersenden. Jetzt endlich bekamen wir auch unseren Telefonanschluss, nach nur 8 Wochen. So langsam kam Radiofieber auf. Die ersten Hörer riefen an, leider zumeist nur aus Innsbruck, da es mit dem Empfang in München noch nicht so rosig aussah. Aber dazu später. Direkt im Ort wohnten 2 16-jährige Schüler, Werner und Gerhard, die uns relativ bald ansprachen. Sie waren so begeistert, dass sie sofort anboten, für uns Nonstop-Musik zu produzieren und das Ganze kostenlos. Somit hatten wir unsere ersten DJs. Fast zur gleichen Zeit kam Carlo, der in Sterzing wohnte und unser bester Mix-DJ wurde. Plattenmäßig wurden wir übrigens dank Joes Verbindung zu diversen Plattenfirmen in Deutschland und sogar einer aus Kanada kostenlos bemustert. Ja, das ging noch ohne Probleme damals. Leider traten immer mehr Schwierigkeiten mit der Zusammenschaltung der 16 Antennenebenen auf, was sich auch in einem sanften Knistern bemerkbar machte. Auch war das kleine Klohäuschen für den Bergsender anscheinend nicht die beste Wahl. Der Schnee war hartnäckig und kroch gerne mal in die Ritzen. Etwas Abhilfe brachte ein komplettes Auskleiden mit Styropor und Montageschaum. Ein unerwarteter Zwischenfall erreichte mich, als ich wieder mal auf dem Weg von Innsbruck zum Brenner war. Im Autoradio lief natürlich RBI mit Carlo. Plötzlich hörte ich eine Kinderstimme. »Hallo, kannst du mich hören? Ich stehe gerade neben dieser Riesenantenne.« Ich fuhr fast in den Graben neben der Brenner Startstraße. Circa 15 Minuten später war ich am Lift und fuhr sofort hoch auf den Berg. Im Kofferradio ging diese tolle Unterhaltung die ganze Zeit weiter. Als ich an der Antenne ankam, saß dort ein 12-jähriger Junge auf seinem Schlitten und auf seinem Schoß eine Zigarrenkiste mit einem kleinen Selbstbausender. In circa 20 Meter Entfernung stand sein Freund mit einem Kofferradio. Zufälligerweise waren die beiden beim Spielen auf unsere Studio-Eingabefrequenz gekommen und da sie direkt neben der Empfangsantenne standen, waren sie natürlich stärker. Nach einigen Erklärungen, in denen ich ihnen freundlich klar machte, dass sie rauschfrei in ganz Innsbruck zu hören waren, schalteten sie den Sender natürlich sofort wieder aus und Carlo war wieder bestens zu hören. Wir verstärkten daraufhin unser Studiosignal und brachten die Empfangsantenne an einem höheren Ort an. Natürlich war uns klar, dass wir schnellstens auf UHF wechseln mussten. Da in Innsbruck und Umgebung unsere Fangemeinde immer größer wurde, begann Joe, diverse örtliche Diskotheken in Österreich anzusprechen und mit den Besitzern zu verabreden, für sie kostenlose Werbung zu machen, wenn wir im Gegenzug dafür an einem Abend in der Woche, meistens donnerstags, unseren Top 50 Countdown bei ihnen produzieren könnten. Die Sendungen wurden dann jeweils am Freitag und am Samstag ausgestrahlt. Schnell sprach sich diese Aktion herum und wurde der absolute Renner. Auf diese Weise bekamen wir schnell neue DJs, die auch moderierte Sendungen für uns produzieren konnten. Der erste in dieser Riege war Ronny Prinz. Er hatte eine aufregend rauchige Stimme und wurde schnell neben Joe unser beliebtester DJ.

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Größer, höher, weiter. Es war zwar toll, dass unser Erfolg in Innsbruck so riesig war, aber in unserem eigentlichen Zielgebiet München war der Empfang nur bedingt gut. Durch die Berge hinter Innsbruck wurde das Signal teilweise abgeblockt und auch gespiegelt. Dafür hatten wir eigentlich die zirkulare Polarisation gedacht. Bedingt funktionierte das zwar schon, wir waren im Westen von München sehr viel besser zu empfangen als in der City, aber natürlich gab es kaum Empfang im Auto. Das Frühjahr hatte gerade angefangen, da hatten wir die Idee, einen Mast auf einem höheren Punkt zu testen. Es bot sich hierfür das Ende der Enzianseilbahn an. Hier war ein perfektes Betonfundament für die Umlenkrolle des Liftes vorhanden. Wir ließen uns bei einem Schlosser einen Mast herstellen, der zwei unserer Zirkularantennen tragen konnte. Hier stellte sich natürlich die Frage, wie man hier den Sender mit Strom versorgen sollte. Ich setzte mich mit einem Elektrogroßhändler in München in Verbindung und nach 10 Verhandlungen bestellten wir 2 Kabeltrommeln à 400 Meter mit einem Aderndurchmesser von jeweils 10 mm. Das sollte unseren Berechnungen nach für einen 1 Kilowatt Sender ausreichen. Zwischenzeitlich hatten wir einen neuen DJ bekommen, der zweckmäßigerweise auch Radiofernsehtechniker war. Ein Glücksgriff. Freddy Leitner dachte sich in so ziemlich jedes Problem schnellstens rein und war eine sehr große Hilfe für mich. Er war außerdem DJ der größten Diskothek in Sterzing und versorgte uns mit Scheiben, an die Joe nicht herankam. Zum Beispiel lief auf unserem Sender als ersten deutschsprachigen Sender überhaupt durch Freddys Hilfe die Scheibe Funky Town von Lips Inc.

Als nun das Kabel ankam, war Freddy sofort zur Stelle, um zu helfen. Trotzdem stellte sich die Frage, wie sollen wir dieses bleischwere Kabel zum Sendepunkt ziehen? Jetzt kam wieder der Almbesitzer Peter Seidner ins Gespräch. Die Skisaison war gerade vorbei und so kam er auf die Idee, den Lift für diese Arbeit einzusetzen. Wir montierten zwei Schleppliftshaken an das Seil und langsam, aber stetig wurde das Kabel auf den Berg gezogen, direkt unter dem Lift. Das sollte uns später noch zum Verhängnis werden. Nach diesem Gewaltakt musste ich nur noch die beiden Kabel miteinander verbinden und unten im Skilifthäuschen anschließen. Den Belastungstest machten wir, nicht ganz so professionell, mit einem 3000 Watt Heizlüfter, der bestens funktionierte. Jetzt installierte ich zwei Antennen von unten auf dem oberen Mast. Mit unserem 25 Watt Testsender sendeten wir ein Signal nach Norden. Kurz darauf riefen wir von der Zierockalm Ronny in Innsbruck an, der uns bestätigte, dass auf der neuen Frequenz ein sehr sauberes und störungsfreies Signal in Innsbruck ankam. Test bestanden. Jetzt war Schwerstarbeit angesagt. Wir ließen einen Notsender, den ersten 500-Watt-Sender, auf dem alten Mast mit vier Antennen laufen und bauten den 1000-Watt-Sender ab. In schönster Handarbeit zogen Freddy, Carlo, Joe, Peter und ich, natürlich mit einem großen Schlitten, den Sender und das Senderhäuschen über die letzten verbliebenen Schneefelder auf den Berg. Nachdem wir das Häuschen und den Sender oben installiert hatten, kam der große Moment. Die Stromspannung passte einwandfrei und der Sender lief sauber. Jetzt kam die Testfahrt. In Innsbruck war das Signal natürlich bestens. Jetzt war auch in München ein besseres Signal vorhanden. Die Dachantennen in Schwabingen hatten endlich ein gutes Signal. Auch wenn es im Auto nicht perfekt lief, konnte man uns hören, wenn man wollte. Im Westen von München war das Signal im Auto fast rauschfrei. Also mussten wir nun die Werbetrommel rühren. In einem kleinen Lokal in Schwabing, das Shortstop in der Nordenstraße, lernte ich einen UKW-Freak kennen. Der Besitzer, Mike Kane, hatte früher mal für RFE gearbeitet und schon von unserem Sender gehört. Er war so begeistert, dass er sich auf das Dach des Lokals eine UKW-Antenne installiert hatte. Somit war dieses Lokal der erste öffentliche Punkt, in dem unser Signal durchgehend lief. Ohne Werbeeinnahmen läuft nichts. Mittlerweile war das Studio viel zu klein für unsere Anforderungen. Darum suchten wir nach neuen Räumlichkeiten. Im Ort Brenner gab es keine Möglichkeiten mehr. So dachten wir an Sterzing, da das ja auch relativ schnell zu erreichen war. Ein Händler aus dem Ort Brenner baute gerade in Sterzing ein neues Haus und das Erdgeschoss-Apartment war noch frei. Ein sehr großer und ein kleiner Raum waren absolut ausreichend. Joes Schreiner kam wieder zum Einsatz und zimmerte uns, welchen Luxus, zwei Studios zusammen. Jetzt hatten wir auch endlich die Möglichkeit, relativ aktuelle Nachrichten zu senden. Von Vorteil war hier, dass gerade die deutschen und österreichischen TV-Sender mit Videotext anfingen, den wir kurzerhand übernahmen. Der Empfang der deutschsprachigen Programme war dank der RAS mit Antennenumsetzern auf dem Berg Hühnerspiel in Sterzing möglich. Nachdem wir auf der anderen Bergseite in Pflanz, wo es nur ca. 5 Häuser gab, bei einem Bauern einen zweiten Sender errichteten, versorgte der nun wieder unseren Sender auf dem Berg. Eine direkte Versorgung war leider wegen des Berges Hühnerspiel, der uns im Weg stand, nicht möglich. Die neuen Studios waren super. Endlich waren wir wieder in einem Ort, wo man auch noch mehr als nur Radio machen konnte. Jetzt konnten wir auch noch einen weiteren DJ einstellen, der sich bei uns gemeldet hatte. Es war Axel Ricken aus Aachen. Er war ein Radiomann mit Leib und Seele. Auch wenn wir ihm am Anfang wirklich keine traumhafte Gage zahlen konnten, war er genau der Freak, den wir brauchten. Er verstand sich prächtig mit Freddy und das freute nicht zuletzt die Damenwelt in Sterzing. Leider sprudelte unsere Einnahmequelle Werbung immer noch nicht übermäßig stark. Deshalb versuchten wir, einen Werbefachmann aus München zu engagieren. Karl-Heinz Wieder sollte für die nötigen Einnahmen sorgen. Aber leider hatte er keinen allzu guten Start, denn zur selben Zeit startete nämlich Radio Brenner von der Flatschspitze. Zwar wurde auch hier nur mit Wasser gekocht, aber dort hatte man sehr viel mehr Geld zur Verfügung als wir. Der Chef, Alfred Scholz, war ein Sprücheklopfer. Und sein berühmter Satz, wenn ich den Sender auf der Flatschspitze einschalte, dann wackelt in Hamburg der Michel und wir werden sogar noch in der Tiefgarage des BR zu hören sein, entsprach bei weitem nicht dem Erfolg. Der eigentliche Kopf und die Seele von Radio Brenner war Bernie Kühl, ohne dessen Einsatz der Sender wahrscheinlich noch schneller wieder verschwunden wäre als wir.
Leider war das Ende für RBI vorerst eingeläutet und ich ging schweren Herzens zurück zum Studium nach München. Dass mit dem Schwarzenstein schon bald ein neues Kapitel für RBI beginnen sollte, konnte damals noch niemand ahnen.

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1: Das Radiomachen und der Amateurfunk sind und waren schon immer eng miteinander verbunden. Deshalb hören Sie ja genau diese Sendung. Und es geht eigentlich bei beiden Medien im Grunde um dasselbe. Die Ausstrahlungen werden über Kurzwelle übertragen und landen ohne weiteres Zutun beim Empfänger. Ganz ohne Internet. Ein unschätzbarer Vorteil in den Zeiten, in denen totalitäre Staaten das Netz zunehmend blockieren. Wie die Verhältnisse in diesem Medium aktuell sind, darüber klärt uns an dieser Stelle wieder Christian Reiber, Delta Lima 8, Mike, Delta Whisky, vom HF-Referat des DARC auf, mit seiner Funkwettervorhersage.
2: Die letzte Woche war eine ziemlich ruhige, sowohl was die Sonnenaktivität anbelangt, als auch die möglichen Störungen der Kurzwellenausbreitung. Vor allem die, die durch ein unruhiges Erdmagnetfeld verursacht werden. Die wenigen auf der Vorderseite der Sonne verbliebenen aktiven Regionen glänzten vor allem durch Nichtaktivität. Deutlich sichtbar ist das auch in der Flare-Statistik. Einstellige Anzahlen von C-Flares pro Tag und ein einsames M-Flare vom letzten Sonntag sprechen eine deutliche Sprache. Es wurde daher auch nichts aus der Hoffnung auf einen schwachen Aufwärtstrend beim solaren Flux. Der verlor im Gegenteil jeden Tag etwas mehr an Boden und lag dann Mitte letzter Woche knapp unter 100 Einheiten. Im Erdmagnetfeld halfen ein koronales Loch und ein koronaler Masseauswurf am letzten Sonntag zusammen und verursachten einen schwachen Magnetsturm. Danach kam dann die große Ruhe, nur ab und zu unterbrochen durch kurze aktive Phasen. Die höchste nutzbare Frequenz stieg über Mitteleuropa bis 22 MHz. Darüber regierte wieder die sporadische E-Schicht und so konnten bei der IARU HF Championship am letzten Wochenende auf allen Bändern gearbeitet werden. Vor allem auf 10 Meter musste man aber den richtigen Zeitpunkt mitbekommen. Aber das gehört dazu, wenn man in einem Contest vorne dabei sein möchte. Jetzt tut sich aber wieder etwas mehr. Am Freitag wurde eine erste, kleinere, aktive Region sichtbar, die sich bislang auf der Sonnenrückseite befand. Am Sonntag und Montag erwarten wir dann die beiden ehemaligen Regionen 4478 und 4479 zurück, die vor 2 Wochen schon ordentlich Aktivität versprüht und den solaren Flux kurzzeitig über 200 Einheiten getrieben hatten. Beide sind weiter aktiv und vor allem die 4478 scheint noch über eine hohe magnetische Komplexität zu verfügen. Daher wird wieder mit einem Anstieg der Sonnenaktivität gerechnet. Der solare Flux wird sich über die Woche Richtung 150 Einheiten bewegen. Vielleicht wird es sogar ein bisschen mehr. Das sorgt dann für längere Öffnungen auf 15 Meter. Vor allem wird sich aber das in den letzten Tagen sehr tiefe Mufftal am frühen Morgen auffüllen, das bis 10 MHz hinunterreichte. Mit etwas mehr Sonnenaktivität wird 20 Meter dann nur noch kurz schließen. Größere F2-Öffnungen auf 12 und 10 Meter sind dagegen unwahrscheinlich. Dafür sind die Bedingungen noch viel zu sommerlich. Erst im September wird es da wieder interessanter werden. Allerdings erreicht die Muff an manchen Tagen über dem Mittelmeer 28 MHz und mehr, oft am späten Nachmittag, wenn die Tagesdämpfung zurückgeht. Dann ist zumindest in südliche Richtungen auch die Langstrecke auf dem 10-Meter-Band nutzbar. Ausschlaggebend ist dafür aus unserer mitteleuropäischen Sicht vor allem die Muff am ersten Brechungspunkt und der ist etwa 1500 Kilometer vom eigenen Standort entfernt. Und dann bleibt mir ein weiteres Mal noch der Hinweis auf die sporadische E-Schicht. Die wird nicht müde, auf 10, 6 und auch immer wieder auf 2 Meter Shortskip-Öffnungen zu produzieren. Gut, die X.

Das war's nun für heute. Wir sind leider schon wieder am Ende von Radio DARC angelangt. 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Wir hoffen, die Sendung hat Spaß gemacht. Wenn ja, sagen Sie es doch einfach weiter. Wenn Sie wollen, hören wir uns nächste Woche wieder. Gleiche Zeit, gleiche Frequenz. 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Auf Wiederhören, moin, tschüss, servus und 73, gut DX, bis zum nächsten Mal.

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0: Ladezone begrüßen euch wie immer
1: Ralf
0: und Günther.
1: Ralf ist aber der andere.
0: Andersrum, geht ja gut los. Heutiges Thema, wollen wir sehen, ob jemand drauf kommt. Wir spielen mal so ein paar, eine kleine, was spielen wir jetzt ab?
1: Ein paar Takte.

0: Das war jetzt so schwer gar nicht, oder?
1: Naja, das war Michel Polnareff mit einem Hit aus den 70er Jahren, Holidays. Dann waren welche unterwegs nach Barcelona vom Ballermann aus und die anderen ins Stadion des FC Barcelona. Und am Schluss schwärmte noch jemand von Wien. Was soll das bedeuten?
0: Was soll das bedeuten? Das sind unsere Urlaubserlebnisse. Zum Teil gar nicht weit weggefahren, aber zum Teil halt ja, in die Nähe, Nachbarländer und so weiter. Wir berichten ein bisschen vom Urlaub, wo wir gewesen sind und bringen dazu ein bisschen Musik mit, ein paar Titel. Günther, wo warst du jetzt? Sag's einfach.
1: Ja, wo fangen wir an?
0: Chronologisch
1: mit Wien. Zunächst in Wien bei Freunden.
0: In Wien, gut. Ich war ganz unspektakulär.
1: In Brandenburg.
0: Brandenburg. Dann du wieder, wo?
1: Ja, da war dann Istrien dran, also Kroatien, aber davon habe ich keine Musik mitgebracht. Wir hatten mal eine ganze Sendung und wir wollen ja immer innovativ sein.
0: Eine ganze, ich erinnere mich dran. Dann war ich in Paris, also geht es Richtung französische Musik oder Titel. Mhm. Und du, was hast du noch so?
1: Ja, also ich hörte, dass du in Paris bist, konnte ich nicht an mich halten und musste auch ein paar Paris-Titel doch noch rausfischen, obwohl ich jetzt da nun gar nicht war. Ich war dann, wo war ich denn dann noch? An der Ostsee, aber davon haben wir auch keine Musik jetzt. Und wir waren in Barcelona.
0: Siehst du, darauf wollte ich hinaus. Also Barcelona gibt es das. Ich habe auch was Richtung Barcelona. Oh, ist ja komisch, wir sind hier überkreuzt. Ich habe für dich was und du für mich was.
1: Na wunderbar.
0: Aber macht ja nichts, ne? Hab da was dabei. Und ich hätte dann auch noch unbedingt, ich war ja auch hier in meinem Urlaub ein bisschen noch, zu Hause. Und davon möchte ich auch noch ein Lied spielen, das mich also schwer beeindruckt hat. Das muss
1: zwischen
0: ich
1: Jena und Erfurt von Nina Hagen oder so. Auf der Autobahn hat sich dort gefahren.
0: Was viel besseres. Also wir fangen jetzt mal
1: an. Ich weiß es wirklich noch nicht.
0: Nein, jetzt legen wir mal los.

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0: Das war dein Breitag Richtung Wien, oder?
1: Ja, das war von Wolfgang Ambros, das Lied Zentralfriedhof. Und der Zentralfriedhof ist ja wirklich eine Besichtigung wert. Also ich habe so einen Friedhof noch nicht gesehen. Und um beim Musikalischen zu bleiben, da sind natürlich etliche begraben. Musiker auch, die wir jetzt hier nicht nur in der Weltmusiksendung bringen, aber zum Beispiel auch, von dem werden wir noch einen Titel bringen, Falco. Vielleicht bringe ich das Bild, wo ich an Falcos Grab stehe, mal auf unsere Homepage mit zur Playlist. Da ist auch ein Porträt von Falco dabei, weil dieser Friedhof zeichnet sich dadurch aus, dass also diese Gräber nicht so 0815 Look haben, sondern sehr fantasievoll bis hin zu irgendwelchen rosafarbenen Würsten und sonst was. Also es ist abenteuerlich dort. Also das war erste Station in Wien, Zentralfriedhof.
0: Gut, zweite Station, da ich ja immer fast zu Hause geblieben bin, muss jetzt irgendwas da kommen aus der Gegend, ist nicht so einfach. Brandenburg, was fällt einem sofort ein? Natürlich das Lied Brandenburg.
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0: Wenn man zur Ostsee will, muss man durch Brandenburg.
1: Ja, was soll man sonst von Brandenburg spielen? Reinhard Grebe, der ja verschiedene Bundesländer vertont hat. Wir Thüringer sind ja auch dabei und keiner schneidet besonders gut dabei ab. So, jetzt schwenken wir wieder über Richtung nochmal Wien, ja?
2: Zentralfriedhof, oh ja. Falkos Grab und sein Lied, also nicht Vienna Calling, sondern mal was seltener gespieltes, Wiener Blut, durchaus bekannter Titel, aber andere Interpretation von Falco, und der hatte ja bei seinem Tod 1998 durchaus auch einiges, 1,5 Promille und Kokain und was weiß ich, THC in seinem Wiener Blut.

0: Das war's wohl zu Wien, vermute ich mal jetzt.
1: Nein.
0: Nein, okay. Dann kommen wir halt nochmal nach Wien zurück. Aber jetzt, Günther, jetzt kommt was ganz Überraschendes. Das hat ja damals schon geschrieben, ich habe eine Überraschung mitgebracht. Die weißt du wirklich immer noch nicht?
1: Nein.
0: Ich spiele jetzt mal was live, mitgeschnitten in Paris, live, betone ich nochmal, was dir besonders gut gefallen wird. Es war mal nur kurz beschrieben, am Seineufer war Paris Plage, sagt dir das was?
1: Nein.
0: Da wird jedes Sand aufgeschüttet, wie ein schöner Strand gestaltet.
1: Ich hatte jetzt an eine Gruppe gedacht.
0: Nein. So, das ist richtig wie wirklich wie Strand.
1: Mhm.
0: Und da sind diverse Dinge, die da so passieren. Naja, verschiedene Musiker, Essen, Trinken, rum, Leute flanieren
1: da
0: rum.
1: Die haben da auch für Autos gesperrt und so. Ne?
0: Genau. Dauerhaft. Und da war eine herrliche Brassband, nur Blasinstrumente, 13, 14 reine Blasinstrumente, also 4 Posaunen, 4 Saxophone, 4 Trompeten und ein riesen Tuba und so weiter. Das war richtig toll, da scharten sich die Leute drumherum. Und ich habe da einfach mal mitgeschnitten. Deswegen, die Qualität ist nicht ganz, ganz super, aber ich will das trotzdem unbedingt spielen. Weil
1: lass
0: das so gut
1: hören.
0: Fallen. Und das ist, ich habe mitgeschnitten und dachte, das gibt's nicht. Das wird den Günther richtig freuen. Und das wollen wir jetzt mal spielen.

Bye.

0: Herr Günther, war das was?
1: Ja, das habe ich natürlich erkannt. Von Fab Khaled, Aisha, zuletzt auch bekannt geworden, nochmal in Hitparaden in der Fassung von Outlandish.
0: Ja. Ja, ne? Habe ich nicht zu viel versprochen? Ich wusste, dass dir das Lied so gut gefällt, dass
1: ja,
0: es dir am Herzen liegt.
1: Ja, ja, das liegt mir sehr am Herzen und auch die danach benannte Person.
0: Ja,
1: ich sag's mal. Wir bleiben mal geheimnisvoll. Hm?
0: Nicht? Soll ich es bereit? Nein. Gut, dann nicht.
1: Gut.
0: Dir liegt eine Person am Herzen, die so heißt.
1: Ja.
0: Das reicht. Gut, Günther, jetzt hast du auch noch was aus Paris.
1: Ja, gut. Wenn wir jetzt bei Paris sind, gehe ich auch nicht zurück nach Wien. Vielleicht bringt man den Titel
0: vielleicht
1: in der
0: später.
1: Zugabe nächste Woche,
0: ja.
1: Wo es ja von genau. all den Interpreten oder zum Thema noch viel mehr Musik gibt. Alles, was wir hier nicht unterkriegen.
0: Ja, welche Zugabe? Ladezone Weltmusik hört ihr hier, muss man ja immer mal wieder sagen.
1: Genau. Und auch die Playlist findet ihr im Internet unter www.ladezone.info. Aber Paris, ich erinnere mich an einen Hit von Jacques Dutronc, wieder 70er Jahre, Il est 5 heures, Paris s'éveille, es ist 5 Uhr, Paris wacht auf, und ich weiß immer noch, wenn der Wecker für die Schule geklingelt hatte und womöglich auch noch Französisch in der ersten Stunde war, habe ich dieses Lied immer gehört. Ich muss immer an diese Situationen denken. Man konnte es auch so gut verstehen, wie Paris so allmählich zum Leben erwacht und so.
0: Ja.
1: Also ich bin immer noch fasziniert von diesem vielleicht doch schnulzigen Liedchen über Paris.
0: Och, ja, ist doch auch mal schön.
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0: so. Das hast du früh immer gehört. Interessant, interessant. Damit bist du aufgewacht?
1: Ja.
0: Das ist ja wirklich, klingt schon ein bisschen wie aus einer anderen Zeit, ne? So lange ist das schon mal her.
1: Ja, ja, ich bin ja auch aus einer anderen Zeit.
0: Naja, das willst du mir nicht sagen. Ich spiele jetzt nochmal ein Lied eines französischen, sogar in Paris geborenen und tätigen Liedermachers, kann man so sagen. Ja, Liedermacher sagt man gar nicht mehr so oft. Thomas Fersen, sagt ihr das was?
1: Nein.
0: Nein. Ist scheinbar bei uns auch nicht so bekannt. 63 geboren. Seine richtige Karriere oder seine Erfolge fingen eigentlich erst mit seinem ersten Album 1993 an. Und wir hören uns mal einen Titel an, das ist auch eine ganz ruhige, so plätschernde, aber nette Musik. Der Titel heißt Au Café de la Paix.
1: Ach, kenne ich doch.
0: Siehst du?

0: Also, sag mal einer, der das nicht kennt. Ne? Das ist doch eine bekannte Melodie.
1: Ja, ja, doch, kenne ich schon, aber der Name sagte mir jetzt eben
0: mir eigentlich anfänglich auch nicht, aber naja, wir lernen ja auch ein bisschen dazu. Was hast du denn jetzt?
1: Ja, wieder was aus einer anderen Zeit von Joe Dassin über Champs-Élysées. Und das habe ich auch damals immer gehört in dieser anderen Zeit, wo ich noch nicht, als ich noch nicht in Paris war. Und das war immer so meine Vorstellung vom Pariser Zentrum.

0: Na Günther, das war natürlich der Hit, den kennt ja nun wirklich jeder. Immer wieder gern gehört, oder? Ich höre das sehr gerne. Das ist irgendwie so ein Gute-Laune-Lied,
1: genau,
0: finde ich. Und du weißt, wir hatten die Mädels hier zur Fête de la Musique, die haben das hier im Studio gesungen. Das war richtig schön.
1: Genau.
0: Jetzt kommt mal was, was auch in deine Urlaubserlebnisse eingreift ein bisschen. Denn ich muss jetzt, weil ich ja nur in Brandenburg und Paris war und dann hier einen ganz kleinen Rückblick mal auf die Kulturarena werfen, wo ich auch ein paar Mal war. Und da ist eine Band aus Barcelona gewesen. Charango, sage ich jetzt einfach mal. Schreibt sich auch mit TX am Anfang, spricht sich wie Charango, dieses kleine Instrument, ich sage nur Ukulele, hat mir auch als Spezialinstrument hier eine Themensendung, ist so ein ähnliches Instrument. Das ist eine ehemalige Straßenband aus Barcelona, die also so eine ganz, wie ich sage, einfach mal so ein wilder Haufen von Bläsern, Gitarre und die Jungs sind da auf der Bühne rumgetanzt und haben also richtig Stimmung gemacht, den Leuten eingeheizt. Wunderbarer Sommerabend, wie ja fast jeder Abend zur Kulturarena war. Und das war ein sehr schöner, musikalisch und auch vom Wetter her ein sehr angenehmer, netter Abend und eine tolle Stimmung. Eine Band aus Barcelona, Günther, Charango.

0: Das war die Band Charango aus Barcelona, live in der Kulturarena erlebt. Günther, du hast noch eine Zugabe von Richtung Barcelona?
1: Genau, und zwar Richtung Barcelona, von Berlin nach Barcelona, und zwar von der Truppe Rotfront. Die hat 2010 beim TFF in Rudolstadt gespielt und ist gegründet von einem Ukrainer, der zusammen mit dem auch in Jena bestens bekannten Wladimir Kamina die Russendisco gemacht hat. Und da sind also Deutsche, Ukrainer und was weiß ich noch alles drin in der Band. Und wir hören von Berlin nach Barcelona.

0: Ja, klingt wie fröhliche Balkanmusik, wie mir schon so viele Bands vorgestellt haben in diese Richtung. Jetzt muss ich nochmal aus meinem Urlaub was aus der Nähe bringen, aus der Heimat. Ich war ja, wie gesagt, lange Zeit hier. Noch ein einziger Rückblick auf die Kulturarena. Eine Band, die mich also sowas von zutiefst beeindruckt hat, dass ich gar nicht mehr drüber wegkomme und immer noch sehnsüchtig ihre Lieder höre. Es war ein Versuch, ausverkauft. Ich hatte zum Glück rechtzeitig Karten gekauft. Die Kölner Band, und man müsste jetzt eine Weile üben, wie man den Namen aussprechen kann. Annen Mai Kantereit, Günther, schon mal gehört? Annen Mai Kantereit? Nein? Nein. Aber ich kann Ihnen sagen, in der entsprechenden, sage ich jetzt mal als Szene oder bei vielen Jugendlichen, sehr, sehr bekannt, deswegen ausverkauft. Mir sagt das nichts. Also ich bin vollkommen hingerissen von der kleinen
1: Reden die Kölsch oder haben die eine andere
0: Nein, zum Glück nicht. Also es,
1: ach, nix in Kölsch, ne? Dann will ich das auch ja nicht hören.
0: Die drei Jungs haben noch einen vierten Bassisten sich dazu geholt, der in dem Namen nicht verankert ist. Aber ich habe jetzt mal dann immer nachgeschaut, natürlich immer verfolgt. Die sämtliche Konzerte sind ausverkauft. Sämtliche Konzerte, die jetzt kommen und jetzt auch zurücklagen. Und es war also so ein tolles Erlebnis, dass man das schwer beschreiben kann. Henning May, der Sänger, wenn er anfängt zu singen, alle verstummten sofort, offene Münder und nur staunen.
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0: Ja, das war die Wahnsinnsstimme von Henning May, von Annen May Kantereit. Günther, du willst doch nochmal was von Wien bringen?
1: Ja, wie anfangs angedroht. Und zwar Ludwig Hirsch, der mit seinen düsteren Liedern mich schon länger begleitet hat, bis zu seinem Tod. November 2011 hat er sich aus dem Fenster gestürzt in Wien, als man Lungenkrebs bei ihm diagnostiziert hatte. Und das Lied heißt Wiener Schmäh.
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0: das war nochmal Wien. Ich hatte zu Barcelona natürlich noch was, und zwar Alan Parsons Project Sagrada Familia, aber da muss ich euch vertrösten auf die Zugabesendung nächste Woche zur selben Zeit.
1: Jawohl, und jetzt kommt noch was. Wir haben es unseren Freunden vom Ibero-Amerika-Verein versprochen. Es wird ein Konzert geben des Duos Embichadero. Das sind zwei Argentinier, Diego Cortés und Jonathan Serr. Sie duellieren sich sozusagen mit Blasinstrument und Percussion und Gesang. Eine sehr eigentümliche Sache. Und die Veranstaltung wird sein am 5. Oktober in der Villa am Paradies, 20 Uhr. Eintritt nur 10 Euro. Wir spielen einen Titel dieses Duos an und müssen uns auch schon damit verabschieden, Günther. Wir sagen schon mal Tschüss. Nächste Woche an gleicher Stelle, Ladezone, Zugabe, 21 Uhr, immer montags.

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2: Herzlich willkommen bei Gesprächsfunken, Facetten vieler Leben. Mein Name ist Brit, aka Birgit Brandner, und ich freue mich, dass du heute wieder dabei bist. Bei mir im Studio sitzt heute die Angela Barcia Rojas, Ende 30, ursprünglich aus Bayern, aber schon voll lang in Salzburg. Und es wird heute, ich nenne es jetzt einmal so, um niedrigen Blutdruck und doch ums Herz gehen, oder? Herzlich willkommen, Angela. Schön, dass du heute bei mir sitzt.
3: Hallo, schön, dass ich da sein darf. Und ja, genau, es geht um meine Reise mit meinem Herz. Und da mag ich eben den Leuten Mut geben, weil es mir einfach so eine Herzangelegenheit ist und wortwörtlich, genau.
2: Genau, du bist eine getrennt erziehende Mama einer Tochter, die mittlerweile schon 9 Jahre alt ist. Und das bringt mich gleich schon zur ersten Frage. Was war denn so ein Moment in deinem Leben, der dich geprägt hat, oder Momente in deinem Leben?
3: Also bei mir ging es leider schon relativ früh los mit prägenden Momenten. Ich musste in der Schule oder habe in der Schule Mobbing erlebt, weil ich einfach so ein sonniges, kraftvolles Wesen war. Mit viel Power habe ich ja mehr mit den Jungs verstanden, weil ich so wild war. Und ja, da ist der Anschluss einfach ein bisschen schwerer gewesen zu finden. Und es ging dann so weit sogar, dass ich bei der 9. Klasse Abschlussfahrt bei der Lehrerin im Zimmer schlafen musste. Und ja, habe aber immer das Beste draus gemacht. Und das Turnen war so gerettet. Turnen war immer so mein Auffang. Genau, dann war die Gastro. Da bin Konditormeister und da habe ich viel mit Männern zusammengearbeitet. Es war auch eine Challenge, wenn dann die Cholerikerchefs sozusagen einem klein machen wollten. Und ja, die Reise ging dann eben weiter bis zu meinem Herzschicksal. Und das war der prägendste Moment in meinem Leben.
2: Und wie war dieser Moment? So, magst du uns da mitnehmen auf dieser Reise?
3: Sehr gerne. Es fing als erstes an, wo ich in Miami Beach war, zum Arbeiten für ein Jahr. Da gibt es in Bayern so ein J-1-Visa und da kann man für ein Jahr als Praktikant dort arbeiten. Und nach ungefähr 3 Monaten bin ich das erste Mal umgekippt und keiner wusste warum. Es ist wirklich so, dass ich ganz lang dann weg war, die Rettung gekommen ist und ich dann eben im Krankenhaus aufgewacht bin in Miami Beach. Und ja, das ging dann immer wieder weiter in verschiedenen Ländern, wo ich war, dass ich dann umgekippt bin. Und die Ärzte haben immer gesagt, das ist mein zu niedriger Blutdruck. Aber irgendwie habe ich es immer gespürt, dass was anders ist. Und ich habe das auch den Ärzten gesagt, aber es wurde nicht wirklich weiter geforscht. Genau.
2: Und wie war das, wenn du umgekippt bist?
3: Also erst, ich habe ganz normal gearbeitet oder mit den Leuten geredet. Und vor allem auf einem anderen Moment war ich weg, bin ich am Boden gelegen. War wirklich länger, einige Minuten nicht da und habe dann angefangen zu schreien, was ich ja selber nicht gewusst habe, und habe mir dann gedacht, hey, wer schreit denn da? Wieso in einem Traum? Und ja, dann bin ich wieder aufgewacht, und weil es ja in Anführungsstrichen nur der niedrige Blutdruck war, ja, bin ich ganz normal weitergegangen, aber war eigentlich tot.
2: Wow, also du kriegst gleich Gänsehaut, wenn du sowas erzählst. Und wie hat sich das dann weiterentwickelt?
3: Genau, ja, es ist eben öfters passiert. Und auch, wo ich dann schwanger war, ist intensiver geworden durch die Hormone einfach und durch die Energie, was man braucht für das wundervolle Baby. Und da ist dann öfters passiert, ich bin sogar in der Arbeit einmal die Treppen runtergefallen und habe dann zum Frauenarzt da gesagt, ah, nein, ich kann so nicht weiterarbeiten, das ist ja auch gefährlich fürs Kind. Und der hat auch gemeint, das ist normal in der Schwangerschaft und hat mich wieder weiter in die Arbeit geschickt. Und dann in der 32. Schwangerschaftswoche haben wir noch zu der Cousine von meinem damaligen Mann gesagt, hey, gehen wir mit dir nochmal nach München zum Tierpark, weil das haben wir ja zu Weihnachten geschenkt, bevor dann ja, die Geburt kommt. Und da sind wir dann hingefahren.

0: da ja wegen mir nur der Blutdruck ist, habe ich dann gesagt, ja, passt fürs Baby, mache ich es logischerweise. Und mein Ex-Mann ist dann mit seiner Cousine eben wieder heimgefahren nach Salzburg. Und genau, dann nach einer Weile haben die Wehen angefangen. Und ja, dadurch, dass viel zu früh war, 32. Woche, haben sie mir dann Wehenhämmer gegeben. Die drücken ihren Blutdruck noch mehr. Und ja, dann ging es los. Sie mussten mich 4-mal wiederbeleben und dann Notkaiserschnitt machen. Sie war eben noch immer im Bauch, wo sie mich 4-mal wiederbelebt haben. Und dann sind ihre Herztöne auch gesunken. Und ja, ich habe die Geburt leider nicht mitgekriegt. Und
1: dein Mann, also der Ex-Mann auch nicht,
0: ja,
1: oder?
0: Ja, der war eben in Salzburg. Ja. Und das war dann, alle Chefärzte sind dann praktisch aufgeweckt worden und hergeholt worden. Und keiner wusste, was los ist, weil immer wieder ist ausgesetzt und so weiter. Und ja, in dem Moment, ich höre aber immer noch die Stimmen, was man ja eigentlich nicht hören könnte, weg vom Tisch. Oder ich sehe jemand über mir, der praktisch mir versucht wiederzubeleben. Und ja, das war schon sehr intensiv.
1: Ja. Oh ja, das allein schon, wenn du das erzählst, finde ich das sehr intensiv. Wir haben heuer schon einen Gesprächsfunken gehabt, wo es so um Nahtoderfahrungen gegangen ist, wo eben auch im Koma dann einfach diese Wahrnehmungen da waren, was gerettet worden ist und so weiter. Also ich glaube, dass man das alles mitkriegt auf einer gewissen Ebene. Und halt je nachdem, wie man dann halt wieder zurückkommt, ob dass man das mitnimmt, dann auch dieses Wissen. Und wie haben sie das dann geschafft, dass du dann wieder da geblieben bist?
0: Ja, also sie haben ihn dann eben geschockt und haben eben alles versucht, dass das Baby länger im Bauch bleiben kann. Und ja, nach dem 4. Mal, man weiß ja nicht, was passiert da mit dem Kind, weil es ist ja auch ein Schock und da ist ja Wasser und Wasser leitet Strom. Und ja, rückwirkend macht man sich da schon irgendwie Gedanken drüber und ja. Ja, auf jeden Fall ist dann so gewesen, dass ich in der Früh um 5:30 ungefähr bin ich dann wieder aufgewacht aus der Narkose und haben sie mir ein Foto gezeigt, wo sie voll verbogen mit dicken Schlauch in der Nase da liegt und haben sie gesagt, gratuliere, sie ist eine Mama, aber wir wissen noch nicht, was mit ihr los ist. Und auch meinem Ex-Mann haben sie damals angerufen und haben eben gesagt, ja, gratuliere, du bist Papa. Aber wir wissen eben nicht, was mit deiner Frau ist. Und er ist dann gleich mit meinem Papa hergekommen, nach München eben. Und ja, dann ist dann noch die Hebamme gekommen und hat gefragt, ja, willst du stillen? Und dann müsste man nämlich alle 2 Stunden abpumpen. Und in dem Moment habe ich gesagt, ja, logisch, das Wichtigste ist ja die Muttermilch. Auch wenn dann die Beta-Blocker, was wir dann jetzt in dem Moment reingehauen haben. Die Frage war, gibt man ja die Muttermilch oder nicht? Was ist wichtiger? Aber mein Impuls war einfach, Muttermilch übertrifft nichts. Und genau, dann habe ich versucht abzupumpen. Es ist nichts rausgekommen, weil ich habe ja sie 3 Tage überhaupt nicht gesehen. Das war, glaube ich, das Schlimmste. Und immer nur Fotos oder Videos. Und ja, auf jeden Fall dann. Ist an dem gleichen Tag ist noch 3-4 Mal gewesen, dass ich dann weg war, weil es einfach zu viel für ihren Körper war mit den Hormonen und den ganzen Erfahrungen. Und genau, von daher.
1: Eben, es war ja der Notkaiserschnitt auch noch und also da war ja dann alles voll geballt, genau. In dem Ganzen. Aber der Kleine ist dann eigentlich gut gegangen für das, dass sie in der 32. Woche auf die Welt gekommen ist.
0: Ja, die hat 1400 Gramm gehabt.
1: Wow.
0: Und dadurch, man weiß ja, dass, oder viele wissen das, wenn es ein Frühchen ist, haben sie noch diesen Haarsaum.
1: Ja.
0: Und da sie sehr schwarze Haare hatte, haben sie mir alle zu ihrem Monchetti gesagt. Und das war voll lieb, immer ihre richtig braunen, dunklen Augen. Und ja, auf jeden Fall ist es dann einfach so gewesen, dass sie 2 Tage hatte nur Atemhilfe braucht und hat halt die Sonde, weil sie noch nicht schlucken konnte, den Reflex hat sie nicht gehabt. Und ja, sie haben es immer wieder probiert mit der Flasche und dann nach 3 Tagen war es bei mir und dann

0: sie hat so ein Hauwall aufgehabt, so ein Magnethauwall eben, und überall die Herztöne. Ich war auch auf intensiv, sie musste zu mir gebracht werden, und überall die Schläuche, die Piepserei, und das war schon turbulent, so gut wie möglich. Habe ich genossen, den Zwerg da auf mir zu haben, und ja.
1: Ja, wow. Aber war das für dich in deinem Leben so ein Moment, wo du das Gefühl gehabt hast, es bricht alles auseinander?
0: Ich glaube, da habe ich noch gar nicht dran gedacht. Das war so intensiv, dass ich da in dem Moment schon an so die Zukunft gedacht habe. Ich war einfach nur, das ist schon so gewesen, ich war wirklich eigentlich vollkommen im Vertrauen. Weil in der früher, wo das passiert ist an dem Tag, ist der Arzt reingekommen, der Oberarzt, und hat gesagt, grüß Gott, ich bin der Herr Glück. Und hat gesagt, oh, dann kann ja nichts mehr schief gehen. Und dann hat er gesagt, okay, in so einem Moment noch Späßchen machen, ja, da wird jemand wieder gesund. Und genau, ich habe mir da nie irgendwie das vergelassen. Und ja, obwohl man denkt, es ist so eine herausfordernde Situation, ich war da so im Vertrauen und in der Kraft und habe gewusst, es wird alles wieder gut. Und ja, wenn man sie halt dann da gehabt hat, das ist einfach die kleinen Händchen und so, was ganz Besonderes. Und ja, nach einer Woche haben sie dann überlegt, was sie eben machen, weil sie es dann rausgefunden haben. Ich habe eben extra Systolen, extra Schläge sind es, die in Kammerflimmern übergehen. Und wie man aus den Filmen ja kennt, nach einem Kammerflimmern, wenn man nicht geschockt wird, stirbt man. Und sie wissen halt alle nicht, wie ich das die 12 Mal vorher selber geschafft habe, mich wieder zu beleben. Das ist, grenzt an ein Wunder. Man sagt, nein, das ist mein Lebenswillen. Genau. Ja. Und das war eben ein Moment, der mit dem Herr Dr. Glück, wo mich dann in dem Moment aufgefangen hat. Und natürlich die Motivation, fürs Kind da zu sein. Und genau. Nach einer Woche war es eben dann so, dass sie gesagt haben, sie müssen mir einen Defibrillator implantieren. Ich habe keine Ahnung gehabt, was das bedeutet und so. Und da ist eben so ein Kasten, wo auf die Brust oder in die Brusttasche eingenäht wird, eingesetzt wird und die Sonde ins Herz rein. Und ja, das ist halt dann nochmal eine brenzliche Situation, wo du da denkst, boah, komm wieder zurück, weil du willst dein aufwachsendes Kind erleben. Und alles ist gut gegangen. Es war dann sogar auch so, dass ich habe dann eine MRT gehabt. Und alle sind wie so eine Armee da gestanden, weil die müssen den Defibrillator da ausschalten, wenn du da reingehst wegen einem Magnet. Und sind alle da gestanden. Ich habe mir gedacht, es passiert nichts mehr. Es ist jetzt genug gewesen, alles ist wieder gut. Ihr braucht eigentlich nicht da sein, aber ja, das ist die Pflicht der Ärzte. Da bin ich ja sehr dankbar. Und das Schöne war auch, dass ich in dem Moment eigentlich andere schon mental unterstützt habe. In der Hinsicht, ich habe auch Krankenschwester gehabt, voll lieb, voll nett, die war schwanger. Mhm. Und die ist rumgehetzt und hat gesagt, so, ich brauche die jetzt, sitz die mal hier, trink ein Wasser. Und da ist dann auch eine Freundschaft entstanden. Und voll schön, dass man in so Momenten einfach trotzdem für andere da sein kann. Und ja, nach 3 Tagen habe ich die Selina dann wieder gesehen. Und nach der Operation durfte es dann jeden Tag sehen. Da war mein Ex-Mann so mutig und hat sie jeden Tag zu mir hergeschoben, weil Zeitmangel einfach war, von der Frühchenstation sie herzubringen. Und habe sie auch immer wieder angesetzt. Und ja, eine Woche später haben sie mich dann nach Landshut noch geschickt, um eine Ablation vorzunehmen. Wer das nicht weiß, da ging es über die Leiste mit einer Sonde ins Herz rein und veröden die Stellen, die diese Extraschläge auslösen. Und da liegst du wach da und kriegst Stresshormone gepumpt und weißt gar nicht, was dir passiert. Du schwitzt, liegst aber eigentlich nur da. Und das hat leider in dem Moment nicht funktioniert, weil mein Herz keine Extraschläge hatte in dem Moment. Und ja, dann bin ich wieder zurückgekommen und nach 3 Wochen durfte ich dann zu meiner Tochter in die Frühchenstation. Und sie hat dann noch 2 weitere Wochen gebraucht, dass sie eben den Saugreflex hatte und die Flasche geschafft hat. Genau.
1: Wow, also das ist mal ein Start ins Leben von beiden eigentlich, von Mutter und Tochter. Und wie lange war es dann insgesamt im Krankenhaus?
0: Genau, wir waren 5 Wochen. Eine sehr herausfordernde Situation war da noch, wo sie zu mir gesagt haben, nachdem ich eben 3 Wochen intensiv war. So, jetzt ist es soweit. Du darfst dir deine Medikamente von der Apotheke selber holen. Da habe ich wirklich eine Psychologin gebraucht, die mit mir mitgeht. Weil ich habe mich echt nicht getraut, da dann ohne die Maschinen sozusagen wieder diesen Schritt zu gehen. Mein Kopf hat zwar gesagt, passiert nichts, aber ja, ist halt einfach dann unsicher und braucht dann einfach Unterstützung. Und ja, nach 3 Mal, wo sie mitgegangen ist, habe ich mich dann auch allein getraut wieder. Und genau, ja.
1: Ja, ich glaube, das schreit nach dem Lied, das dich da so in deinem Leben begleitet hat, nämlich Schmetterling.
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1: Ja, herzlich willkommen zurück bei Gesprächsfunken, Facetten vieler Leben. Bei mir sitzt heute die Angela und sie hat uns jetzt schon erzählt, wie turbulent ihr Start bzw. der Start ihrer Tochter ins Leben war und wie sie 12-mal wieder, eigentlich mehr wie 12-mal, oder zurück ins Leben gekommen ist. Und da geht es nur weiter, habe ich gehört.
2: Ja, genau. Und zwar durfte man eben nach 5 Wochen wieder heim. Und da musste dann praktisch die Hebamme immer wieder kommen, die Kleine wiegen, ob das alles passt. Und ich habe dann eben alle 2 Stunden abpumpt und ihr noch die Milch gegeben. Und nach 3 Monaten, ich habe wirklich gesagt, ich will das erleben, weil die Ärzte auch gesagt haben, sie würden jetzt nicht mehr empfehlen, noch ein Kind zu haben, weil 50-50 Chance, dass ich überlebe. Und ja, nach 3 Monaten hat es dann die Brust angenommen. Und es war so ein tolles Erfolgserlebnis und so ein schönes Gefühl. Und ja, nach einem halben Jahr ungefähr haben sie mich dann nach Linz geschickt, weil da auch Spezialisten für die Appellation sind. Und das habe ich ja vorher erwähnt, was das ist. Und da hat es dann geklappt. Und ich habe ein Zimmer gekriegt, wo die Kleine mit dabei sein hat können, dass ich nach der Operation sie gleich wieder stillen konnte und sie bei mir haben. Und ja, dann war die Zeit, dass wirklich auch zur Reha gegangen ist. Und da stationär mit Kind nicht möglich ist bei Herzkrankheiten, musste ich ambulant. Und wir haben damals in Eigenkund. Und da hat die Caritas uns dann praktisch nach Salzburg-Nord geschickt oder gefahren und hat dann auf meine Tochter aufgepasst, während ich die Reha hatte. Und wenn sie geschrien hat und während dem Radlfahren haben sie es mal dann gebraucht und während dem Radlfahren habe ich es dann gestillt und war es sehr intensiv und es ist einfach gewesen, dass das Durchschnittsalter 70 aufwärts war und ich habe es halt mit 30 Jahren ziemlich gedrückt. Und ja, auf jeden Fall haben sie damals zu mir gesagt, ich darf nicht über 125 Puls kommen und das ist mir ja gleich einmal. Und wir haben damals eben in einer Wohnung gewohnt, wo man außenrum von außen hochgehen musste. Und da war immer die Angst da. Ich habe sie ja im Tuch getragen und muss den Kinderwagen runtertragen und so, dass das einfach dann ich sie fallen lasse. Und dann sind wir in der Zeit auch noch umgezogen, aber es war falsche Information, was ich dann rausgefunden habe. Und aber erst ziemlich spät von der Reha. Und ja, das war einfach ziemlich blöd und nochmal eigentlich überflüssig und ja, Zusatzstress mit Umzug und so. Und das darf man eigentlich nicht laut sagen, aber ich habe einfach in mir auch gespürt, die Beta-Blocker tun mir nicht gut. Und da ich ja in Reha war jeden Tag, habe ich mir gedacht, so, ich setze die jetzt selbst ab. Und habe dann gespürt, mir geht es viel besser. Und dann nach ungefähr 2-3 Monaten, wo ich in Reha war, haben sie dann gesagt, so, jetzt können wir mal anfangen, die Beta-Blocker abzusetzen. Und dann habe ich gesagt, die habe ich schon abgesetzt. Spinnen Sie? Ich so, nein, ich vertraue mein Gefühl. Und ich habe es euch ja auch gesagt, dass das mein Wille ist und dass das mein Gefühl ist. Und ja, jeder ist Glück eigener Schmied. Und ja, das will ich auch der Menschheit einfach sagen, dass man in sich schaut, was ist für einen selber richtig, dass man hinterfragt, ja, sie haben das gelernt, aber sie stecken nicht in dir drinnen. Und ich bin sehr dankbar für die normale Medizin, aber für mich ist das Alternative auch sehr wichtig. Und so eine Balance daraus zu finden, ist für mich einfach das A und O. Genau. Ja.
1: Ja, wow, jetzt hast du da eben, wie lange warst du dann in Reha?
2: Ungefähr, das hat sich dann ein bisschen gezogen, weil dann waren wir mal krank und so weiter, so ungefähr ein halbes Jahr. Genau.
1: Und die war dazu da, einfach, dass dein Herz quasi wieder normal arbeitet in dem Sinn, oder? Und dass du wieder zur Kraft kommst.
2: Zur Kraft kommen, die Sicherheit, dann Massage und der Defi, das ist einfach viel zu groß für meinen Körper gewesen. Die Sonde ist auch immer rausgestanden. Und eigentlich ist sie dazu da gewesen, diese Sicherheit wieder zu kriegen. Was kann ich mit meinem Herz tun? Ich habe aber nebenbei einfach auch in mich wieder reingespürt, weil ich ja aus dem Geräteturnen komme und viel Sport gemacht habe in meinem Leben. Bin ich schon joggen gegangen und habe auch trotzdem meinen Handstand und meine Sachen gemacht, die mich einfach beflügeln. Und die Ärzte haben dann auch gesagt, ich kann nie wieder so einen Sport machen und so weiter. Und das wollte ich nicht auf mich beruhen lassen, habe dann gesagt, dieser Mechaniker von dem Gerät, ob der bitte kommen kann. Und ich bin dann ins Zirkuszelt gegangen und habe alles ausprobiert, Salto, Flickflack, die ganzen Sachen, was mir einfach wertvoll sind und auch eben das Tuchtraining. Und es hat keine Regung gemacht. Und dann habe ich gesagt, ja, kann sein, dass irgendwann eine Regung macht, aber es kann auch sein, dass ich irgendwo drüber falle und dann, ja. Auf jeden Fall habe ich es dann trotzdem gemacht und bin da meinen Weg gegangen. Und ja, da bin ich sehr stolz drauf, dass ich da diesen Mut, diese Kraft und ja, diesen Willen hatte, da mich nicht so einschränken zu lassen. Genau, ja.
1: Und wie ist es mit dem Gerät? Das trägst du jetzt immer noch, also das ist immer noch eingepflanzt, sag ich mal, eingenäht in dir und das brauchst du bis an dein Lebensende?
2: Genau, das ist die Frage. Ich habe eben in der Brusttasche diesen Defibrillator implantiert gehabt, weil nach 2 Jahren war die Sonde defekt, weil er einfach für meine Körpergröße, ich bin zierlich, die Sonde ist immer ein bisschen so rausgestanden und ja, dann war die Frage, beziehungsweise ich war gerade bei Umschulungsmaßnahme und auf einmal hat was zu piepsen angefangen und ich so, ja cool, das erinnert mich an Miami, weil das hört sich so an wie die Polizei dort. Und ich so, cool, was hat das für ein Auto, hat so eine lustige Sirene oder so. Und auf einmal klang ich hin und merke, oh, das bin ich, das vibriert, das Gerät. Und dann habe ich es einem Lehrer gesagt und der hat gar nicht gecheckt, was ich meinte. Er ist einfach weitergegangen und dann habe ich im Krankenhaus angerufen. Und dann haben sie gesagt, machen Sie sich keine Gedanken, aber bitte kommen Sie gleich ins Krankenhaus. Machen Sie sich keine Gedanken, sollte man mir nicht sagen, weil ich bin dann noch mit dem Rad ins Krankenhaus gefahren. Und ja, dann haben sie eben herausgefunden, dass die Sonde kaputt ist. Und da habe ich schon wieder so ein Glück gehabt, weil sie gesagt haben, normalerweise, wenn die Sonde kaputt ist, schockt dich der Defibrillator so lange, bis die Batterie leer ist und da ist Laufzeit 10 Jahre.
1: Halleluja.
2: Genau, also ja, ich weiß nicht, wie viel Glück ich habe, aber mehr als 7 Katzenleben.
1: Das heißt, du bist piepsend ins Krankenhaus geradelt. Ja, Wahnsinn. Also das sind echt Sachen. Aber was hat dir in so einem Momenten immer wieder die Kraft gegeben, dass du weitermachst?
2: Einfach, weil ich gesagt habe, das kann es nicht sein und ich weiß, dass ich irgendwie, ich wusste nicht genau was, aber ich will den Menschen was geben und ich war schon immer eben diese wilde, sonnige und die sich nicht, Rebellin, die sich nicht so viel sagen hat lassen und ja, das ist einfach meine Superkraft, glaube ich.
1: Und wer genau hat dich da in dieser Zeit unterstützt?
2: Ja, eben der Ex-Mann sehr und einfach das Wissen, dass, ja, dass ich eine Tochter habe und die mich auch braucht. Und mein Papa auf jeden Fall, Geschwister, genau. Mhm. Ja.
1: Ja, weil das ist ja eben, man braucht da glaube ich schon Unterstützung und kann das nicht auch wenn man so kraftvoll ist mit mental, braucht man da sicher auch rundherum Menschen einfach, die da sind und die dann auch auffangen, immer wieder in so Situationen dann halt auch.
2: Ja, ich habe mir auch viel Unterstützung geholt, in der Hinsicht, dass ich immer gespürt habe, hey, wer passt jetzt gerade in dem Moment zu mir und habe dann gesucht und von Familienaufstellung bis zu Genesologie dann eben ganz viele verschiedene Sachen, wo ich gesagt habe, das spüre ich gerade, das gönne ich mir. Und so kann ich mich wieder aufladen. Aber auch die Natur, dann eben mein Sport, das ist eben so ein Lebenselixier von mir.
1: Genau. Und was haben sie dann gemacht mit deinem Defibrillator, wenn der zu groß war?
2: Ja, da der eben defekt war, ist so gewesen, sie haben sich nicht getraut, in Salzburg das zu machen, weil mein Herz relativ klein ist und sie nicht diese passenden Equipment dazu haben. Und dann haben sie mich eben nach Wien geschickt, aber die hatten erst nach 6 Wochen einen Platz frei. Und ja, auf jeden Fall habe ich dann so eine Live-Vest gekriegt, weil die mussten den ja ausschalten. Und eine Live-Vest schaut aus wie eine Schwimmweste, ist voll heiß. Und dann hast du an der Hüfte, am Gürtel so ein Riesengerät, der dich dann schocken würde. Eigentlich eben ein Defibrillator immer dabei. Und es war gerade 30 Grad im Sommer. Und ich musste immer warten, bis irgendwer zu Hause ist, der dann dastehen könnte, um mich wieder zu beleben. Oder wenn ich ins Schwimmbad gegangen bin oder so, musste immer jemand dabei sein. Und ja, aber nach den 6 Wochen sind wir eben dann nach Wien und haben noch die Zeit dort ein bisschen vorher genossen, sind ein bisschen früher hin. Hab dann auch einen Abschiedsbrief geschrieben, weil man ja nicht weiß. Und wir haben uns damals entschieden, dass wir eben den aus der Brust raustun und die Sonde aus dem Herz raus, was sehr gefährlich ist. Und dann sozusagen auf der Rippe haben sie mal einen subkutanen, nennt man den. Also der ist nicht im Herz drinnen, sondern praktisch ist auf der Rippe drauf genäht. Die Sonde geht dann unter der Brust entlang, wird da auch nochmal festgenäht und dann nach oben hoch gesteckt. Und genau, auf jeden Fall nach dem MRT am nächsten Tag haben sie mir sofort wieder heimgeschickt. Nach der Operation. Also du hast dann nicht wirklich die Zeit, dich daran zu gewöhnen. Und wir hatten eben kein Auto und sind dann eben mit der Westbahn heimgefahren.
1: Frisch operiert.
2: Genau.
1: Ja, Wahnsinn. Aber da müssen sie ja wirklich aufschneiden, oder? Oder wie läuft das dann?
2: Ja, also es ist so eine mittelgroße Wunde über der Brust, wo sie das eben raustun und da können sie das aber so rausziehen und eben an der Seite bei den Rippen, da wird auch ein bisschen aufgeschnitten, wo das Gerät reinkommt und dann eben in der Mitte von der Brust wird auch nochmal aufgeschnitten, wo sie die Sonde dann rumschieben können.
1: Ja, genau.
2: Ja.
1: Also das klingt jetzt nicht so fein.
2: Nein, ich merke es auch immer noch und deswegen ist die Überlegung eben von mir, es rauszutun. Die Ärzte raten alle davon ab, aber ich habe jetzt eine Kardiologin gefunden, die auch ein bisschen alternativ arbeitet und da haben wir eben Harttests gemacht und da ist eben rausgekommen, dass bei mir auch Quecksilber drinnen ist und Quecksilber ist höchst kammerflimmernfördernd. Und jetzt darf man das praktisch gerade ausleiten und dann schauen wir, wie es ist, weil ja, in einem Jahr ist ja wieder die Situation, dass die Batterie dann leer ist und gewechselt werden müsste.
1: Genau, und es ist ja jetzt dann bald 10-jähriges Jubiläum, sage ich mal.
2: Genau.
1: Von dieser ganzen Geschichte. Und wie gehst du mit diesem Tag um? Also hast du so im Kalender, so das ist mein zweiter Geburtstag oder ist das eh der Geburtstag der Tochter quasi. Wie geht's dir damit?
2: Ja, ich schaue einfach, dass ich jeden Tag feiere, weil man sieht einfach da, wie schnell es vorbei sein kann. Da soll einfach nur ihr Tag sein. Aber die anderen sagen schon immer, hey, schön, dass du auch da bist. Oft ist es mir gar nicht mehr so bewusst, weil ich einfach im Jetzt lebe und so viele Ziele habe und so viele Träume und so viele Wünsche. Aber ja, wenn man dann eben drüber spricht, dann spürt man schon die Gänsehaut oder dass das schon eine krasse Situation war. Genau. Mhm.
1: Ja, das kann ich mir nämlich, also das würde ich mir jetzt so vorstellen, gell? Weil du bist ja da immer am seidenen Faden quasi gehängt, auch wenn du es damals jetzt noch nicht wirklich wusstest. Mhm. Bei diesen ganzen Sachen, wo du umgekippt bist. Aber so im Nachhinein das dann zu wissen und zu spüren, so hey, wow, das war echt, keine Ahnung, Schicksal, Glück, wie auch immer man es nennen mag, dass du jetzt da einfach nur da sitzt bei mir im Studio. Mhm. Das, glaube ich, macht dann schon was mit einem selber.
2: Auf jeden Fall und auch mit deinem Umfeld und so. Auch mit der Tochter, das ist so gewesen, wo es dann bewusst worden ist, hat es dann eben so Fragen gestellt, Mama, darf ich die überhaupt so anklagen? Weil wenn du geschockt wirst, spüre ich das und so weiter, ja, das ist dann auch, dann gehst du auch selber wieder weiter und fragst, hey, wie ist das wirklich dann für den Außenstehenden? Und da haben sie dann schon gesagt, eben, sie wird es spüren, aber es wird ja jetzt nichts tun. Und da war es aber wirklich eine Woche, dass es mir nicht mehr angelangt hat. Und das ist dann schon so eine Situation, als liebende Mama, kommen auch die Tränen, dass man sagt, ja, blöd einfach, aber wir haben es gemeistert und man klangt da auch mal an Stromzaun und ja, von daher ist sie da auch mutig und geht ihren Weg und das ist, ja, bezaubernd.
1: Und bist du seitdem einmal geschockt worden? Also spürt man das selber, wenn jetzt so eine Situation kommen würde?
2: Ich habe es zum Glück noch nicht erlebt. Das mit der Appellation ist ja super gelaufen und das hat dann alles gefestigt. Ich habe schon ab und zu mal, was dann natürlich einen beunruhigt, so einen Extraschlag, wo man denkt, oh Gott, ich halte mich lieber gleich fest. Aber so im Großen und Ganzen fühlt sich jetzt wieder gut an. Genau, ja.
1: Ja, wow. Und wie hat das so dein Leben oder die Sicht auf das Leben verändert? Du sagst ja, du bist ja immer schon die Rebellin gewesen und die Wilde und so. Also hat sich da grundlegend trotzdem was geändert bei dir?
2: Ja, es war ja dann die Situation, wie mache ich weiter? Weil ich habe ja Gastro gearbeitet und dann war ich im Verkauf eine Zeit lang, weil ich einfach immer gesagt habe, ich liebe den Beruf, die Kreativität, aber ich will nicht so mit mir umgehen lassen. Ich war damals auch innerhalb 9 Jahren in 12 verschiedenen Betrieben, weil ich eben immer gesucht habe nach einer Stelle, wo ich mich willkommen fühle. Und da ist dann schon, ja, das geht nicht mehr, das andere. Ich durfte ja am Anfang auch nicht über 90 Grad den Arm hoch und nicht schwer heben. Und ja, dadurch, dass ich ja in Mutterkarenz war, hat das Arbeitsamt auch gesagt, ich muss warten, bis ich arbeitslos bin, dass ich mich informieren kann. Und dann habe ich auch gesagt, wie kann das sein, wenn sich jemand informieren will, dass man den nicht lässt. Und dann habe ich so vieles geschaut und so weiter. Und habe dann eben die Überlegung gehabt, eben eine Umschulungsmaßnahme zu machen. Da gibt es ja eine rehabilitierende Umschulungsmaßnahme. Und da war ich dann die 6 Wochen bei dem Kurs und habe denen 1000 Sachen gesagt, was ich gern machen will. Und haben gesagt, bei allen, das geht nicht, das ist auf selbstständiger Basis, das ist auf nicht tragend für uns, weil es nicht wirklich rentabel ist. Dann habe ich gesagt, ja, aber ich bin der Mensch. Ja, also ich habe immer gesagt. Und sie haben dann auch gesagt, ich soll es Vollzeit machen. Ich so, mein Kind ist 2 Jahre, ich gehe sicher nicht Vollzeit arbeiten und ich habe es mit dem Herz, ich soll keinen Stress haben. Wie stellt ihr euch das vor? Ja, es geht nicht anders. Und dann habe ich mir ein halbes Jahr dann habe ich immer Termine gehabt, aber hat sich nichts ergeben. Und in dieser Zeit, neben meiner Tochter, habe ich dann eine Umschulungsmaßnahme für mich selber gemacht, selbstfinanziert, eben zur Mentaltrainerin, Kindermentaltrainerin, Kinder-Yoga-Lehrerin und Gesundheits- und Rückentrainerin. Aber habe dann gesagt, okay, sie wollen die ganze Zeit, dass ich Bürokauffrau mache. Und ich weiß jetzt nicht, wie es weitergeht, es ist finanziell gerade nicht möglich. Wie tue ich weiter? Dann habe ich gesagt, ja, Bürokauffrau, da lerne ich mit Zahlen umzugehen und vielleicht ist das ja einfach gerade ein Zwischenschritt. Und dann habe ich mich dazu entschieden, das zu machen. Da kam Corona. Ich bin so dankbar. Ich habe eben dann Bezahlung gehabt und war dann ein halbes Jahr bei meiner Tochter, konnte genießen und trotzdem weiter bezahlt werden und konnte auch meinen Weg weiterentwickeln in meinem Kopf und erfragen, was braucht es dazu, um das anzubieten. Und immer mehr ich zu sein, Schritt für Schritt. Genau.
1: Voll schön. Ich glaube, da passt jetzt das Lied Ich halte dich voll gut dazu.

0: Ja, herzlich willkommen zurück bei Gesprächsfunken. Ich glaube, wir machen jetzt ein schönes Lied für die Angela, die sie da selber in ihrem Weg gehalten hat. Und ja, das bringt mich eigentlich zur nächsten Frage. Wenn du jetzt deinem jüngeren Ich begegnen würdest, was würdest du der sagen oder hättest du eine Botschaft für sie, damit sie da noch besser durch diese ganzen Momente einfach durchtaucht?
1: Ist eine schwierige Frage, weil in dem Moment war ich einfach wirklich so da und geerdet und im Vertrauen, was ich jetzt halt, gar nicht mehr so fühlen kann. Ja, also eigentlich müsste ich mein früheres Ich fragen, wie ich das geschafft habe. Aber natürlich so Sachen, dass man nicht dem Ziel nachstrebt, sondern den Weg genießt und dass man ja das Leben genießen soll und nicht auf Druck, auf Leistung, sondern auf das, wer ich bin, immer mehr sich selbst zu lauschen. Und genau, ich wollte ja früher zum Zirkus Krone, wo wir das angeschaut haben, und da war es so, dass meine Mama mir die Nummer gegeben hat mit 6 Jahren, ich soll da selber anrufen, und habe es natürlich nicht gemacht. In dem Alter habe ich mir das nicht getraut. Und dann war eben die Situation, dass ich Tierpfleger werden wollte, war dann auch in München im Zoo und die wollten mich unbedingt nehmen. Und da war aber so eine Situation, dass sie gesagt haben, das ist weiter weg. Und dass da so viel mit Drogen ist und ich bin so klar. Und irgendwie hat mich das verunsichert. Und ja, da ist halt auch eben gewesen, ja, dass ich den Weg halt dann nicht gegangen bin. Aber ich bin auch froh über die Gastrozeit, hat mir viel gelernt und ich konnte viel sehen von der Welt. Da bin ich sehr dankbar. Und genau, auf jeden Fall, dass man mutig den Weg geht, das habe ich eh immer gemacht, aber mehr in der Freude, mehr in ich bin und genau.
0: Und nicht zu sehr da wie hier und den Weg quasi verpassen.
1: Genau, es ist schon wichtig, denke ich mal, Ziele zu sehen und Wünsche zu haben. Aber auch jetzt hat zum Beispiel, es war ja dann eben die Trennung und dann wirklich alleine zu wohnen mit der Tochter, das ist dann nochmal was ganz anderes. Und da dann auch zu sagen, mir geht's einfach gerade schlecht. Und das so lange auch sein zu lassen, wie es das du brauchst. Und nicht jetzt mehr, mir sollst ja längst wieder dich rausgraben aus dem Loch oder keine Ahnung. Ich bin meinen Weg gegangen und habe viel aufgelöst, viel hingeschaut, bin da meinen Weg gegangen. Und ja, Abschottung ist oft die Ruhe zur Kraft. Und ja, alles zu seiner Zeit. Und das ist, glaube ich, noch das Wichtige, was ich meinem früheren Ich sagen würde. Genau.
0: Ja, spannend. Das kann ich mir vorstellen, dass das dann nicht leicht ist. Also gerade in deiner Situation, wenn du weißt, so hey, könnte jeden Moment mein Herz aufhören zu schlagen und dann bist du allein mit deiner Tochter. Wie bist du dann da umgegangen? Oder was hat dir dann auch geholfen, dass du da dabei bleibst, bei dir bleibst?
1: Erstmal gar nichts. Darf ich auch sagen? Ja,
0: das ja, voll. Da, darf ja. Man unbedingt sagen.
1: Genau. Und das finde ich auch wichtig, einfach zu sagen, dass alle Gefühle so wichtig sind. Ja, sie fühlen sich vielleicht nicht gut an, aber die sind genau da, damit du erkennst, was wirklich gerade da ist. Und genau, es ist halt dann immer die Herausforderung, den Spagat zwischen wirklich dann auch die Kraft für die Tochter zu haben. Und ja, auch für die Arbeit und so weiter, den Alltag. Ja, ich habe mir dann gegönnt oder uns gegönnt, einfach noch eine Reha zu machen. Und also nicht Reha, sondern so eine Mia. Da gibt es ja miteinander Auszeit. Und das hat uns aber auch sehr gut dann. Genau, da haben wir wieder Zeit für uns gehabt und neue Leute kennengelernt. Und genau, einfach Schritte zu gehen, wo man miteinander wachsen kann. Genau.
0: Ja, aber eben voll wichtig, dass du sagst, so am Anfang hat da einfach gar nichts geholfen. Weil oft schaut es ja im Außen so aus, wie ach, es geht alles so leicht und es ist alles so easy und cheesy und nichts, sondern auch mal sagen so, hey, na, am Anfang war einfach alles scheiße. Und das darf ich auch sagen, weil ich glaube, genau darum geht es ja auch für andere, zu sagen so, hey, es ist immer voll okay, wenn einfach alles zusammenbricht und alles scheiße ist und du das Gefühl hast, es geht eigentlich gar nicht mehr weiter.
1: Ja, genau, ja.
0: Und wie bist du dann wieder weitergegangen? Also hat diese Reha da viel gemacht oder diese Auszeit mit der Tochter?
1: Ich habe da dann angefangen im Handpan zu spielen, das, was mich sehr geerdet hat. Ich bin ja eher so Luftikus und ja, dieser Schmetterling. Und ja, was hat mir geholfen? Eben in die Natur zu gehen und mir auch wieder Hilfe geholt. Und eben die Dinge aufgelöst, die noch zu lösen gehört haben. Und ja, vor allem aber auch mein zweites Baby, eben mein Herzensbusiness, was ich da eben in die Welt bringen will, um ja, die Menschen vom Kopf ins Herz zu bringen und aufs Herz zu hören, weil das ist unser Herzschlag. Das Herz tut so viel für uns jeden Tag und es wird oft gar nicht gemerkt, weil es einfach so selbstverständlich ist, aber es ist es nicht. Und ja, das ist einfach, ja, was ich hierher tragen darf.
0: Es wird erst nicht mehr selbstverständlich, glaube ich, wenn das einfach mal aufhört zu schlagen, wenn man bei dir gemerkt hat, dass es einfach weg ist und man merkt so, okay, man braucht diesen Herzschlag einfach, um zu leben.
1: Genau, ja.
0: Und dass das essentiell ist und wichtig und auch wenn es das Herz, das eh von allein tut und immer, bis es halt irgendwann nicht mehr schlägt, trotzdem dankbar dafür zu sein, oder? Dass man da sein darf und sagen so, hey, wow, was darf ich in diese Welt bringen, um sie einfach besser zu machen?
1: Ja, und auch erkennen, dass das Herzschlag nicht nur ein Herzschlag ist, dass das auch Gefühle sind, dass das Wärme ist, dass das aber auch Hut ist, dass das alles ist, was wir sind. Und beziehungsweise das Ich Bin, das ist ja, kann ja vielseitig sein. Und ich definiere es aber mit dem Herz in meiner Geschichte sozusagen, ja, genau. Und dass man da aber auch die anderen Ebenen erkennt und das Licht wieder reinlässt und sich öffnet, aber auch zu schließen darf, ja. So wie es das du gerade brauchst. Und das ist einfach ein kraftvolles Tool, um ja, die Situation zu meistern. Genau.
0: Ich würde sagen, da spielen wir jetzt das Abschlusslied Energie, weil das sicher sehr gut passt.

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0: Ja, herzlich willkommen zurück bei Gesprächsfunken. Da haben wir gleich die Engelsgesänge zum Abschluss. Wir sind schon wieder fast am Ende der Sendung. Und ich habe immer nur die Angela da sitzen, die uns über ihre Herzensgeschichte erzählt hat. Liebe Angela, was willst du anderen Menschen mit deiner Geschichte nur mitgeben?
1: Ja, ich finde es einfach ganz wichtig, zu leben, jeden Moment. Und dass man auch anfängt zu hinterfragen. Zu hinterfragen, was ich gelernt habe, ob das für mich stimmig ist. Was ich mir selbst erzähle, ob das stimmig ist für mich. Und da kann man sich sensibilisieren dazu, dass man sich selbst zuhört und das sich zu einer Lebensaufgabe macht, weil das ist kein Prozess, wenn man es, keine Ahnung, 30 Jahre immer das Gleiche sich eingetrichtert hat, weil man es so gelernt hat, dass das dann sofort verschwindet. Aber ja, man kann das immer wieder sich neu definieren und du hast zu jedem Moment die Möglichkeit, dich neu zu entscheiden. Und ja, da darf man praktisch aus den eigenen Ketten sich entfesseln. Genau.
0: Was war alles so bei dir? Welche Ketten hast du abgelegt?
1: Ja, eben, funktionieren zu müssen, dass einem einmal schlecht geht darf. Dass man nicht die beste Figur haben muss, dass man nicht am schnellsten sein muss, dass man nicht, dass man einfach sich selbst immer mehr lebt und erkennt, warum er da ist, was wirklich der Funken ist, passend zum Radiosinn. was einem ausmacht und was einem besonders macht, weil jeder von uns ist besonders und einzigartig und das ist im Alltag oft nicht so, dass das gewürdigt wird. Und auch dein eigenes Zeitsystem, du müsstest schauen dürfen, wann bin ich am effektivsten, wann ist meine Zeit, wo ich meine Power rausbringen kann. Und wann brauche ich die Zeit für mich? Zum Beispiel Frauen im Zyklus. Das finde ich so schön in England. Da gibt es ja jetzt schon die Möglichkeit, dass du 2 Tage zu Hause bleibst, wenn du die Tage hast. Und das ist einfach, wo wir wieder hier dürfen. Und dass man auch erkennt in der Männerdomäne, wir sind keine Männer. Wir müssen nicht sein wie sie. Weil unsere Kraft liegt wo ganz anders. Und wenn wir es erkennen, können wir es auch weitergeben. Und wenn es wir weitergeben, dann kann sich auch was ändern. Und auch in der Männlichkeit, dass da auch die Weichheit sein darf. Und das Fangen, Auffangen, das Häuten und dass das was ganz Besonderes ist. Genau.
0: Ja, weil du das ansprichst mit dem Zyklus. Eben, wir Frauen sind ja zyklische Wesen und ich habe jetzt kürzlich erst mit jemandem darüber geredet, wie abstrakt das, glaube ich, für Männer ist, wenn man einfach sie als Frau wieder mehr spürt und mehr halt merkt, so okay, ja, das ist jetzt einfach diese Zyklusphase und das ist ganz normal und ja, da bin ich halt jetzt anders und da bin ich halt jetzt himmelhoch jauchzend und die nächsten 3 Tage denke ich mir so, hey, bitte lass mich einfach in Frieden, ich will einfach meine Ruhe haben. Aber ich glaube, dieses Abstrakte, bis das in dieser männlich dominierten Welt einfach ankommt, da dauert es einfach nur ein bisschen. Und es ist gut, dass wir uns auf den Weg machen und anfangen, das auch wieder zu leben und auszuleben. Aber ich glaube, da braucht es echt einfach nur leider ein bisschen mehr Zeit, bis da sich vieles ändern kann in der Gesellschaft.
1: Ja, ich glaube aber auch, dass die Medien uns da helfen, wenn immer mehr Aufstehen mutig ausstrahlen und geben und sprechen darüber, dann wird unsere Zukunft, weil die hören es vor allem, die Jugendlichen, sich ändern. Und da habe ich so ein tolles Beispiel. Ich weiß noch genau, wo meine Tochter im Kindergarten war und voll entsetzt heimgekommen ist. Mama, die haben gesagt, ich darf meinen Mittelfinger nicht zeigen. Warum? Und ich habe lachen müssen und habe gefragt, was haben sie denn gesagt, warum man nicht zeigen darf? hat sie gesagt, ja, das ist der Stinkefinger. Ich so, riech mal. Hat sie gerochen. Der stinkt gar nicht. Und dann bin ich gemeinsam mit ihr, weil ich mir gesagt habe, sie soll sehen, wie man weitergehen kann. Und bin ich zu der Kindergärtnerin gegangen und habe gesagt, warum sie das den Kindern sagen. Ja, weil das doch so ist. Ich so, ja, aber wer hat das euch gesagt? Und dann, ja, die Mama und der und der und der. Ich so, ja, und was fühlst du? Riech selber mal dran. Ist es der Stinkefinger? Na, aber so kann man das ja nicht sagen. Ich so, doch, es liegt an uns, den Kindern zu sagen, hey, das ist ein wundervoller Finger, der ist so kraftvoll und so wunderschön. Den brauchen wir für unsere Balance, für unseren Ausgleich, zum was tun mit den Händen. Und nur weil zum Beispiel vielleicht irgendein Rocker das damals gesagt hat, in einem böswilligen Gemüt, ist es global geworden. Und das Hinterfragen ist einfach so wichtig. Und das, ja.
0: Das, glaube ich, ist jetzt ein schöner Abschlusssatz. Hinterfragt eure Muster und eure Ketten, die ihr euch angelegt habt oder die ihr angelegt bekommen habt. Ja, danke, Angela, dass du deine Geschichte mit uns geteilt hast. Gesprächsfunken, Facetten vieler Leben gibt es jeden zweiten und vierten Mittwoch auf der Radiofabrik oder später zum Nachhören. Und jetzt wünsche ich einen schönen Tag und wir hören uns das nächste Mal.

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2: Herzlich willkommen zu einer neuen Ausgabe der Sendereihe von Sternchen FM in Kooperation mit der Bürgerregion Lausitz. Mein Name ist Maximilian Grafe und gemeinsam mit meiner Kollegin Cornelia Huth gestalten wir das Programm Menschen machen Kultur im Rahmen der Bürgerregion Lausitz. Jeden ersten Sonntag von 16 bis 17 Uhr oder wann immer ihr mögt als Podcast stellen wir euch hier auf dieser Frequenz interessante Menschen, Projekte und Initiativen aus der Lausitz vor. Wir glauben, dass gerade in bewegten Zeiten wie unseren die Beteiligung von Menschen der Schlüssel für ein gelingendes demokratisches Miteinander ist. Daher unterstützen wir Beteiligungsprozesse und Ideen, wo immer es geht. In unserer Reihe hier bei Sternchen FM präsentieren wir euch in diesem Monat die erste Ausgabe des neuen Perspektiven-Talk. Der neue Perspektiven-Talk ist eine Kooperation der Lausitzer Perspektiven und des regionalen Leitmediums Neue Lausitz. Und er wird moderiert von Christine Keilholz, der Chefredakteurin der Neuen Lausitz. Die erste Ausgabe der Talkrunde hatte den Titel Auf dem Weg zum Ziel. Was hat die Lausitz wirklich vom Strukturwandel? 17 Milliarden Euro fließen in den sogenannten Strukturwandel in der Lausitz. Doch was verändert sich dadurch tatsächlich vor Ort? Wer profitiert? Was kommt bei den Menschen an? Und wie gelingt eine Region, die nicht nur wirtschaftlich, sondern auch gesellschaftlich lebenswert bleibt? Das alles diskutiert Christine Keilholz mit ihren Gästen Dagmar Schmidt vom Verein Lausitzer Perspektiven, Stefan Zundel, Wirtschaftsforscher von der BTU Cottbus-Senftenberg und Jörg Heidig, Kommunikationspsychologe und Macher des Lausitz-Monitor. Wir haben das Gespräch am 3. Juni 2026 in der Kirche mittendrin in Cottbus aufgezeichnet. Euch nun viel Spaß mit der ersten Ausgabe des neuen Perspektiven-Talks.
3: Ja, dieser Ort hier, wer es nicht kennt, ich kannte es auch nur von außen, aber jetzt sind wir zum ersten Mal hier drin. Das ist die Kirche mittendrin, ein besonderer Ort hier in Downtown Cottbus, sage ich immer gerne, ganz mittendrin. Es war mal ein Restaurant und es war mal so ziemlich alles. Jetzt ist es eine Kirche, so schnell kann es gehen. Soweit ich gesehen habe, vorgestern wurde hier noch getanzt und vor ein paar Tagen wurde da draußen noch Schach gespielt. Auch das passiert hier und heute sind wir hier mit unserem Thema. Ja, mein Name ist Christine Keilholz, ich bin Chefredakteurin von Neue Lausitz. Wir sind ein digitales Regionalmedium, jetzt hier schon seit 4 Jahren erscheinen wir in Cottbus und der Lausitz. Und wir machen das hier heute zusammen mit den Lausitzer Perspektiven, vertreten durch die Dagmar Schmidt. Die meisten von Ihnen werden sie kennen, ich stelle sie gleich nochmal genauer vor. Aber erstmal hier dein Applaus, Dagmar. So, ja, wir haben uns natürlich überlegt, mit welchem Thema können wir Sie denn jetzt hier für unsere Premiere, für unser Debüt catchen. Und wir haben uns entschieden für den Titel Auf dem Weg zum Ziel, was hat die Lausitz wirklich vom Strukturwandel? Da steckt einiges drin, das uns allen hier am Herzen liegt. In Cottbus wird ja viel geredet über den Strukturwandel. Einige von Ihnen, die ich hier so kenne, machen das ja auch beruflich über den Strukturwandel reden. Und falls Sie sich jetzt fragen, ja, warum muss ich denn das jetzt hier nach Feierabend auch noch mitmachen? Naja, wir haben uns schon überlegt, wir wollen hier einen neuen Zugang bieten zu diesem Thema, dass die Lausitz ja seit 6, 7 Jahren sehr intensiv beschäftigt. Der Strukturwandel, also das heißt, was kommt nach dem Kohleausstieg? Der ist ja terminiert auf das Jahr 2038, das ist auch immer noch der Stand, dann soll Schluss sein mit der Kohle. Und was danach kommt, das hat jetzt schon 6 Jahre etwa Anlauf hier in der Region. Es fließt sehr viel Geld in die Region, es gibt sehr viele Aktivitäten, sehr viele Ansiedlungen. Und naja, was das Ganze so bewirkt und bedeutet für die Leute vor Ort, das wollen wir hier heute besprechen. Und ich habe die perfekte Runde dafür. Ich fange mal an mit Dagmar natürlich. Dagmar ist die Initiatorin dieses Abends hier heute, die, wie ich schon sagte, Chefin des Vereins Lausitzer Perspektiven und der Bürgerregion Lausitz auch, nicht wahr? Das ist eine Plattform für Beteiligung im Strukturwandel. Also Dagmar ist sehr nah an dem Thema dran. Das ist jetzt nochmal dein Applaus. Schön, dass das immer so gut funktioniert. Dann ist gleich der Nächste dran. Daneben freue ich mich sehr, Herr Professor Stefan Zundel, heute direkt zu uns gekommen von der BTU. Dort hat er lange Volkswirtschaft gelehrt, genau genommen Energie- und Umweltökonomik, ein sehr bekanntes Gesicht der Lausitzer Forschungsszene, insbesondere hier in Cottbus, und sehr nah dran an den Themen rund um den Strukturwandel, wird uns sehr viel sagen können, wie das läuft und wie er meint, dass es läuft. Und seit 1997 sind Sie schon in der Lausitz, habe ich gesehen. Mhm. Ja, ziemlich nah dran. Ja, so, Ihr Applaus, Herr Professor Zundel. So, und ebenfalls jemand, der sich professionell mit den Vorgängen in der Region befasst, aus der Sicht vieler Lausitzerinnen und Lausitzer, das ist der Jörg Heidig, Organisationspsychologe, Erfahrung an der TU Dresden, an der Hochschule Zittau-Görlitz. Und seit vielen Jahren, jetzt muss man fragen, seit wann? Seit 2019, glaube ich, ist der erste Lausitz-Monitor erschienen.
4: 20.
3: Ist jedenfalls der Macher des Lausitz-Monitors, der großen repräsentativen Umfrage, Meinungsumfrage rund um den Strukturwandel, rund um die regionale Entwicklung. Jörg Heidig, das ist jetzt Ihr Applaus.

0: Haushaltsmonitor. Der ist noch nicht veröffentlicht, also alles, was ich hier erzähle, erzähle ich sozusagen off the record und noch nicht zitationsfähig.
1: Exklusiv.
0: Nicht ganz zitationsfähig. Sie sehen mir das nach. Vielleicht zeige ich nicht zwei Bilder. Oder sag eine Zahl und mach ein Bild dazu. Wenn ich ganz hart frage, wer hat in den letzten 12 Monaten Strukturmittelaktivitäten gesehen? Dann sagen seit Jahren stabil 25%, ja, ich habe das gesehen. Also ich weiß, es gibt Strukturwandelaktivitäten. Diese Gruppe ist automatisch mit den Strukturwandelaktivitäten zufriedener. Wenn ich sozusagen die Lausitzer allgemein frage, seid ihr mit dem Strukturwandel zufrieden? Sagt die Mehrzahl, nein. Wenn ich aber unterscheide zwischen denen, die schon was gesehen haben und denen, die noch nichts wahrgenommen haben, dann zeigt sich ein relativ großer Unterschied in der Zufriedenheit. Das heißt, wahrgenommen haben macht einen Unterschied bei der Zufriedenheit mit dem Strukturwandel. Nicht wahrgenommen haben bedeutet eine tendenziell negativere Meinung. Und das erinnert mich ein bisschen. Ich habe die Jahre 2004 bis 2006 in Großrheschen verbracht bei der internationalen Bauausstellung fürs Pöcklerland. Und damals hat man uns beäugt wie eine seltene Tierart. Also im Sinne von, was macht ihr da? 20 Jahre später sind alle ganz stolz, dass man das gemacht hat. Aber seinerzeit wussten es alle besser, dass es nicht klappt. Aber jetzt hat es geklappt und dann war es natürlich die schönste Zeit der Welt. Aber seinerzeit wurde das ganz anders betrachtet. So ist das mit Wandel wahrscheinlich. Und ich kann später vielleicht noch ein paar Sachen dazu sagen, aber ich will jetzt nicht zu viel verraten. Das war ja nur der Anfang.
1: Ja, okay, da haben wir schon mal gelernt, 25% ja. Nehmen wahr, dass etwas passiert. Das ist doch erstmal ein guter Anfang, Professor Zundel, oder? Was meinen Sie?
2: Naja, es ist, ich versuche mal so anzufangen, wenn man sich überlegt, wie werden solche Prozesse verarbeitet aus wissenschaftlicher Sicht. Also wenn man dann untersucht, wie Menschen in Regionen Wandel wahrnehmen und verarbeiten, dann ist der allerstärkste Prädiktor, also der Faktor, der am besten vorhersagt, wie die Leute ticken, der ländliche Raum und die demografische Entleerung. Was erstmal mit dem Strukturwandel, so wie wir ihn jetzt assoziieren, Braunkohleausstieg, neue Projekte, gar nichts zu tun hat. Und dieser Prädiktor ist insofern ein starkes Vorhersagefaktor, weil der zu einem sehr großen Teil die Unzufriedenheit erklärt. Menschen leben in Dörfern oder kleinen Städten, sehen wie links und rechts Menschen das Dorf oder die kleine Stadt verlassen. Sie sehen, dass bestimmte soziale Strukturen nicht mehr funktionieren. Die Freiwillige Feuerwehr bricht zusammen. Das ist sozusagen der Endpunkt des Dorfes. Das sind Erfahrungen, die nichts mit dem Strukturwandel und dem Strukturwandelprojekt zu tun haben, aber ganz gut erklären können, warum eine Menge Leute unzufrieden sind, egal was ihnen sonst noch so vorgesetzt wird. Und die, wenn man so will, einen Zustieg oder einen Anfang ermöglichen zu verstehen, warum es 75% gibt, die den Strukturwandel offensichtlich nicht wahrgenommen haben, jedenfalls diesen speziellen, der mit der Braunkohle zu tun haben und unzufrieden sind.
1: Strukturwandel verbinden wir ja hier in der Lausitz ganz klar mit dem Ausstieg aus der Braunkohle. Strukturwandel habe ich heute früh schon in den Morgenradio-Nachrichten x-mal gehört im Zusammenhang mit ganz anderen Entwicklungen, Autoindustrie zum Beispiel. Wie exklusiv, Herr Zundel, haben wir denn diesen Prozess hier in der Lausitz? Und wie typisch ist es vielleicht auch ein bisschen für die Zeit, dass sich Branchen ändern?
2: Naja, also eine Sache ist absolut exklusiv. Es gibt europaweit keine Region, die so viel Geld bekommt. Das sind 17 Milliarden Euro. Da werden Sie in ganz Europa lange suchen müssen, bis Sie jemanden finden, der auch nur in die Nähe dieser Beträge kommt. Das ist absolut exklusiv. Was überhaupt nicht exklusiv ist, ist die politische Landschaft in der Lausitz. Man denkt ja immer, die Lausitz sei so besonders, weil sie vielleicht einen sehr hohen Anteil von AfD-Wählern hat. Aber wenn man die europäische Karte anguckt und die, wenn man so will, alle rechtspopulistischen Parteien führen zu

0: einer Blaueinfärbung, dann sieht man, in ganz Europa ist es blau, nur in Westdeutschland nicht so stark. Ne? Also was man eigentlich erklären müsste, ist Westdeutschland. Und das Dritte, das ist die Frage mit dem Strukturwandel, ist das jetzt nochmal eine neue Entwicklung? Ja, das ist es. Deutschland hat einen ungewöhnlich hohen Industrialisierungsgrad. Der wird auch von der Politik in der Lausitz stark gefördert mit dem Schlagwort, wir wollen Industriearbeitsplätze. Können wir nachher nochmal drüber diskutieren, ob das so sinnvoll ist. Und dieser Industrialisierungsgrad steht zur Disposition. Also wenn wir uns andere Länder angucken, wie Frankreich oder Großbritannien oder die USA, da ist die Industrialisierung mittlerweile viel schwächer. Die Amerikaner haben in den letzten 20 Jahren 6 Millionen Industriearbeitsplätze verloren, also riesige Größenordnungen, Stichwort China-Stock. Und der steht uns natürlich jetzt bevor. Ne? Also da kommt noch einiges auf uns zu. Nicht so stark auf die Lausitz nebenbei gesagt, das wird eher Baden-Württemberg treffen. Die Lausitz ist bis heute schwach exportorientiert. Also der größte Teil der Wirtschaft in der Lausitz ist eigentlich eher nach innen orientiert als nach außen.
1: Dagmar Schmidt, jetzt haben wir schon ein paar Zahlen gehört. Also 17 Milliarden Euro fließen in diese Lausitz, also brandenburgischer Teil und sächsischer Teil bis zum Jahr 2038. Und gleichzeitig haben wir 75% der Menschen, die sagen, boah, ich merke davon nichts. Wie kann das sein? Irgendwo gibt es doch da ein Gap der Verständigung.
2: Ja, also wir machen ja Beteiligungsformate, jetzt mal so global gesagt, wo wir versuchen eigentlich, uns dem Thema des Wandels anzunähern, ohne jetzt im Spezifischen zu sagen, ihr seid Strukturwandel betroffen und wir wollen euch am Strukturwandel beteiligen, sondern eher der Frage nachzugehen, was verändert sich hier in dieser Region und können wir, wenn wir als Bürgerinnen und Bürger und zivilgesellschaftliche Akteure zusammenkommen, Dinge finden, die wir gerne gemeinsam gestalten wollen in diesem im Veränderungsprozess. Und ich würde sagen, wenn man die Frage offen stellt, dann will sich niemand am Strukturwandel beteiligen. Also dann ist das kein Zugpferd. Und dann würde ich auch sagen, ja, dann ist das Geld, das jetzt für Beteiligung ausgegeben wird, eher ein Incentive, eine Anregung dessen, sich miteinander mit der Region zu beschäftigen und den Gestaltungsmöglichkeiten in der Region. Und da mitzumachen, ist sicherlich über die monetäre Seite, die sich hier eröffnet aufgrund des Strukturwandels, eine Möglichkeit, die wir sonst nicht bieten könnten. Na, also das eröffnet uns als zivilgesellschaftlichem Akteur schon auch Möglichkeiten, Angebote zu schaffen. Ich glaube aber, diese Angebote sollte man eh schaffen, denn die von Herrn Sundl erwähnten Veränderungen, die aufgrund des demografischen Wandels stattfinden oder zum Beispiel des Wegfalls von Mobilitätsmöglichkeiten und, die beschäftigen uns einfach als Menschen, die hier in dieser Region leben und mit denen sollten wir uns unabhängig vom Strukturwandel beschäftigen. Der Strukturwandel und die monetäre Seite ist einfach nur eine Ermöglichungsstruktur meiner Meinung nach, sich intensiver mit uns selbst und den Möglichkeiten, die wir in der Region haben, auseinanderzusetzen.
1: Ja, wenn Strukturwandel jetzt als Schlagwort nicht so wirklich funktioniert, um Leute zu motivieren, da aktiv zu werden, haben wir ja gerade schon gehört, es gibt ja so ein paar Themen, die beschäftigen die Leute einfach. Ne? Das Dorf verändert sich, da sind Sachen, na, die gefallen mir vielleicht nicht so unbedingt, dass die jetzt anders werden. Was ist es noch hier in der Region? Was ist das, was die Leute jetzt aktuell beschäftigt? Wie nehmen sie diesen Veränderungsprozess wahr, wenn nicht durch das Geld, das fließt oder die Möglichkeit, dass sie Anträge stellen können?
2: Na, lapidar gesagt, ich glaube, die Erwartung der Leute ist, dass das mit der Wirtschaftstransformation schon irgendwie läuft. Na, also ich glaube, das ist ein Teil Top-Down-Prozess. Man hat einen Beschluss gefasst. Es gibt bestimmte Aktivitäten, die eben von Politik, Verwaltung etc. erwartet werden, dass das ein gelingender Prozess wird. Ich glaube nicht, dass man sich jeden Tag aktuell damit beschäftigen möchte, wie erfolgreich dieser Prozess läuft. außer man ist direkt betroffen, wenn man in der Industrie arbeitet und dann einfach es um den eigenen Arbeitsplatz geht, dann ist das natürlich eine andere Form von Beschäftigung, die notwendig ist, als wenn ich, die zum Beispiel in Radusch in einem Dorf lebt und davon direkt nicht betroffen bin. Aber ich bin davon betroffen, wenn zum Beispiel der RE2 ständig ausfällt oder jetzt ein zweites Gleis gebaut wird und für mich sich hoffentlich die Mobilität verbessert und die wäre nicht gekommen, dieses zweite Gleis, wenn nicht der Strukturwandel stattfinden würde. Das heißt also, die Priorisierung von bestimmten Dingen, die meine Betroffenheit herstellen, die interessiert mich. Und dann interessiere ich mich für Strukturwandel und die Möglichkeiten, die sich daraus ergeben. Und ich glaube, da bin ich keine Ausnahme, sondern eher die Regel. Und ich glaube, wenn wir davon ausgehen, dass die Betroffenheit auch erstmal durch themenoffenes Herangehen mit offenen Fragen und Diskurs eruiert werden oder hervorgekitzelt werden, dann finden wir auch Dinge, die interessant sind am Strukturwandel. Aber wenn wir sagen, willst du dich am Strukturwandel beteiligen, dann denke ich mir, ja Moment, Strukturwandel, das macht ja die Landesregierung. Ne? Also die Fragestellung ist eher, was beschäftigt mich als Bürgerin der Lausitz? Was erlebe ich in meinem Dorf, was verbesserungswürdig ist, was verläuft vielleicht auch wirklich schon gut? Wie treffe ich gleichgesinnte Leute, wenn ich was zusammen bewegen möchte? Und dafür Dinge zur Verfügung zu stellen, dass das möglich ist, ich glaube, das ist auch eine Aufgabe im Strukturwandel, ohne jetzt Kohleausstieg drüber zu schreiben.
1: Ja, wir bekommen immer noch Zuwachs. Sehr schön, hallo, willkommen, nehmen Sie Platz. Die wirtschaftliche Entwicklung, Dagmar, hast du erwähnt, es ist natürlich, wenn man jetzt überlegt, was ist denn das Ziel des ganzen Prozesses gewesen, neue wirtschaftliche Perspektiven der Region zu geben. Jörg Heidig, wie nehmen denn die Leute die wirtschaftliche Entwicklung oder die Wirtschaft gerade in ihrer Region wahr? Was sagt uns der Lausitz-Monitor darüber?
3: Das werden viele nicht so gerne hören wollen. Die Stimmung wird spürbar schlechter. Also wir haben jetzt 7 Befragungen und es gibt einen ganz klaren Abwärtstrend bei der Stimmung in der Region. Das Einzige, was sozusagen stabil, positiv geblieben war, war die Lebenszufriedenheit. Also die allgemeine Lebenszufriedenheit, also meine persönliche Lebenszufriedenheit mit meinem ganz persönlichen Leben, die ist nicht runtergegangen, die ist jetzt aber von 25 auf 26 auch runtergegangen. -13%, was für Lebenszufriedenheit relativ stark ist. Zur Wirtschaft komme ich gleich. Das heißt, also wir haben seit Jahren einen Rückgang zum Beispiel zu der Frage, ist es in den letzten 5 Jahren besser geworden? Mit ihrem Leben, geht runter, hat sich halbiert in den letzten 6 Jahren. Und wir haben sozusagen bei der Wirtschaft, also bei der Lausitz als Region, fragen wir das auch, ist es besser geworden, geht auch runter. Wir fragen nach Optimismus. Da hat sich 2021, gab es 30% mehr Optimisten als Pessimisten, also es gab 31% Pessimisten, 62% Optimisten. Der Abstand ist auf 8% geschrumpft. Also es gibt noch mehr Optimisten als Pessimisten. Aber wir haben sozusagen eine ganze Menge individueller Faktoren und auf die Lausitz bezogene Faktoren, die seit Jahren nach unten gehen. Wenn ich mir das über die große Gruppe angucke, wenn ich nach der Lausitz als Region frage, als Lebensraum, dann kommt Wohnort gut weg. Lausitz ist eine allgemein attraktive Region, kommt gut weg, kriegt jedes Mal 2/3 Zuschreibung. Also 2/3 positive Zustimmung. Wenn ich nach Wirtschaftsregion frage oder nach Unternehmensstandort, bin ich bei 1/3 bis 1/4 Zustimmung. Das ist aber stabil, da hat sich nichts verändert. Dort geht es nicht nach unten und nicht nach oben. Das ist sozusagen, denke ich, strukturell so bedingt. Und jetzt kommt ein positiver Aspekt.
1: Danke.
3: Ich sage immer, man muss die Sachen so angucken, wie sie sind. Also die Lage mag besser sein als die Stimmung, das ist, was Herr Trundl immer sagt. Und ich glaube auch, die Lage ist tatsächlich besser als die Stimmung. Und die Stimmung wird von anderen Faktoren bestimmt. Also wir können uns nicht von der weltpolitischen Lage entfernen. Also die Lage in der Weltpolitik, also wir fragen nach dem, welche Themen bestimmen ihr Leben, also welche Problemwahrnehmung haben sie. Ne? Und dann sagen 80% Preise. Und über 70% sagen weltpolitische Lage und die weltpolitische Lage surrt innerhalb eines Jahres von 30% auf 70%. also in der Besorgnis, ne? Also worüber sich die Menschen Sorgen machen, sind Preise und weltpolitische Lage. Und wir haben befragt, kurz nach dem Ausbruch des Iran-Kriegs, nun muss man sich über das Ergebnis nicht wundern. Das hat also Einflussfaktoren. Jetzt kommt aber der positive Aspekt, worauf der Strukturwandel einzahlt. Und das ist vielleicht tatsächlich was, was man sich mal auf der Zunge zergehen lassen muss. Wir fragen nach, hat der Strukturwandel für Sie negative Auswirkungen? Also erwarten Sie für sich und Ihr Leben negative Auswirkungen oder positive Auswirkungen? Da kann man ankreuzen, negative Auswirkungen oder positive Auswirkungen. Und jetzt kommt's. Beide Lager wachsen. Die negativen Auswirkungen, die Gruppe mit den negativen Auswirkungen war schon groß. Die ist jetzt noch mal ein bisschen gewachsen, einstellig. Und die Gruppe mit den positiven Auswirkungen ist auch gewachsen. Die ist aber stark gewachsen. Die war klein. Die wird jetzt aber relativ schnell größer, und zwar ausgerechnet bei den jungen Leuten. Das heißt also, wir haben sozusagen einen Aufwuchs von 8% bei den 30- bis 40-Jährigen und 10% bei den 20- bis 30-Jährigen. Oder 16- bis 30-Jährigen, weiß ich, muss ich raussuchen. Also wir haben sozusagen die kleinere Gruppe, die positive Auswirkungen erwartet, wächst. Das heißt, der Strukturwandel zahlt im Besonderen auf die Perspektive der jungen Leute ein. Jetzt müsste man noch klären, das habe ich mir noch nicht angeguckt, Stadt versus Land, ob es dort noch Unterschiede gibt und ob es dort einen Geschlechterunterschied gibt. Weil es kann natürlich sein, dass die Männer das etwas anders sehen als die Frauen. Die Frauen sind grundsätzlich skeptischer, momentan vor allen Dingen die 40- bis 60-Jährigen. Die sind völlig unzufrieden in der Region, die sind sehr skeptisch. Frauen insgesamt sowieso die unzufriedenere Gruppe. Also wir müssen noch mal ein bisschen genauer in diese Zahlen reingucken, so schnell war ich jetzt übers Wochenende nicht. Aber es gibt zumindest sowohl als auch, ne? Es ist immer eine Münze, die Lausitz ist immer... Die Lausitz kann man immer von zwei Seiten angucken. Wenn man pessimistisch ist, findet man genug Belege. Und wenn man optimistisch ist, findet man auch Belege. Man muss bloß ein bisschen mehr gucken.
1: Die Frauen sind skeptischer als die Männer. Das ist tatsächlich für mich jetzt eine News, sozusagen. Herr Professor Zundel, ist denn die Lage wirklich besser als die Stimmung? Wir haben seit 6 Jahren Strukturwandel. In derselben Zeit haben wir ja auch, also heißt es jetzt immer in den wirtschaftlichen Analysen, auch in den politischen Analysen, in Deutschland kein Wirtschaftswachstum mehr so richtig gehabt. Ne? Also es ist ja von Rezession immer so die Rede. Also das heißt, es sind zwei gegenläufige Sachen. Wie wirkt sich das hier aus?
0: Also ich glaube, man muss diese Frage mit zwei Antworten versehen. Die eine Antwort ist die Frage, was passiert hier gerade? Und da sehen wir eigentlich eine relativ stabile wirtschaftliche Entwicklung. Die Arbeitslosenraten gehen nicht in die Höhe, krisenbedingt. Im Gegenteil, die sind schon seit vielen Jahren relativ niedrig. Aber man sieht, insbesondere in den Kreisen, die stärker industrialisiert sind, dass, sagen wir mal, unterhalb der Schwelle eines konstanten Niveaus von Beschäftigung ein Deindustrialisierungsprozess stattfindet. Und zwar völlig jenseits von der LEAG. Das hat mit der LEAG gar nichts zu tun. Das heißt, wenn Sie sich den Spree-Neiße-Kreis angucken und sich überlegen, wie viele Leute waren vor 20 Jahren im verarbeiteten Gewerbe beschäftigt, wie viele sind es heute, dann sind es weniger. Die Beschäftigung insgesamt sinkt nicht. Aber dieser Anteil sinkt. Das ist, glaube ich, das hat die Lausitz in gewisser Weise gemeinsam mit ganz Deutschland. Das haben wir vorhin schon mal unter dem Stichwort China-Stock besprochen. Das Zweite ist, wie nehmen Menschen solche Entwicklungen wahr? Man muss ja überlegen, wie erklären wir jetzt solche Befunde, die wir jetzt gerade gehört haben. Ja. Und da gibt es in der sozialwissenschaftlichen Literatur eine sehr interessante Debatte, die um die Frage kreist, entscheiden die anhand ihres persönlichen Budgets, ihres Portemonnaies, also strikt nach ihrer individuellen Betroffenheit, mein Arbeitsplatz, das Geld, was ich im Supermarkt mehr bezahlen muss, solche Sachen. Oder ist es mehr die Erzählung über die Region? Geht es der Region gut oder schlecht? Oder ist es die Erzählung über das Land? Geht es dem Land gut oder schlecht? Stichwort Deutschland geht den Bach herunter. Das ist so ein, so eine Vokabel, die Sie oft hören. Und die Meinung in der Literatur, mit aller Vorsicht, geht dahin, dass die Leute gar nicht so stark auf ihr persönliches Portemonnaie achten, sondern dass sie sich an diesen Generalerzählungen orientieren und sich dann überlegen, was ist das allgemeine Narrativ? Momentan haben wir das Gefühl, Deutschland wächst nicht, die Regierung Merz bringt es nicht, die Bundesbahn fährt nicht. Na, das ist natürlich immer Wasser auf diese Mühle. Und das sorgt für so ein Grundnarrativ, was dann auch stark politisch bespielt wird. Deutschland geht den Bach runter. Da ist der Bezugspunkt, die gesamte Region, also das gesamte Land, nicht mein Portemonnaie, das gesamte Land. Und daran wird dann gemessen, ob es stimmt oder nicht, steht noch auf einem anderen Blatt, daran wird dann gemessen, wie ich mich fühle. Und das finde ich sehr interessant, weil es dann auch nicht mehr sehr viel mit dem Strukturwandel in der Lausitz und den Erfahrungen mit der Lausitz zu tun hat. Sondern das hat etwas zu tun, wie nehme ich die Entwicklung meines Landes wahr. Das sind ja auch die Nachrichten, die wir als allererstes konsumieren. Haben Sie sich wieder im Bundestag nicht über irgendwas geeinigt? Ne? Wir gucken ja nicht, was hat die Cottbuser Stadtversammlung entschieden? Ne? Oder was ist das nächste Projekt gewesen, was von der WRL durchgeschoben worden ist? Ich meine, das ist wichtig für die Region, aber wenn wir ehrlich sind, schauen wir uns das jetzt im Detail an? Eher nicht. Ne? Sondern was wir angucken, ist das Gemetzel im Bundestag. Ne? Solche Sachen.
1: Die WRL, die Wirtschaftsregion Lausitz, ist sie zufällig hier anwesend?
0: Ja.
1: Ja. Hallo, willkommen, ja. Schön, dass Sie da sind.
0: Also das soll nicht gegen die Wirtschaftsregion Lausitz gerichtet sein. Ich will einfach nur beschreiben, wie in der Literatur so ein bisschen drüber nachgedacht wird, wie kommt das, dass diese, das ist ja auch kein deutsches Phänomen, ne, wie diese universelle schlechte Laune in den altindustriellen Ländern zustande kommt. Ne? Ja. Dieses Gefühl ist alles Mist. Ja, und da kann die Politik auf dem Kopf stehen und Männchen machen, es ändert sich kaum was. Ne? Also dieses Gefühl, das muss man versuchen zu verstehen. Und ich versuche jetzt gerade mal so einen vorsichtigen Ansatz, wie man da rangehen könnte.
1: Ja, daraus ergibt sich eben auch die Frage, wie kriegt man die schlechte Laune weg oder wie kann man da überhaupt, was kann man da überhaupt tun? Wir haben ja schon erfahren, die Zahlen sind an sich gar nicht so schlecht. Narrative sind aber durchaus auch wichtig, die Erzählungen. Wie ist das, Dagmar Schmidt, worauf kommt es den Menschen hier gerade an, abseits von, sagen wir mal, Arbeitsmarktzahlen oder den wirtschaftlichen Zahlen oder der Frage, wie viele Projekte die WRL bewilligt hat? Woraus bildet sich die Erzählung der Region und dessen, was hier gerade passiert?
2: Also ich würde absolut zustimmen, dass man gegen ein großes Narrativ gar nicht im Kleinen direkt ankommt. Ich würde mir auch nie erdreisten, den Anspruch zu erheben, an unsere Arbeit da wirklich Dellen reinzuhauen, was man gesamt über Deutschland gerade denkt oder spricht. Mhm. Denn da wird ja gesprochen auf dem Sportplatz, beim Bier, nach der Arbeit, auf dem Arbeitsplatz und so, das gibt ja so, oder in der Familie, ne? Also da kommt man ja nicht rein. Also das heißt, ich glaube, wir müssen akzeptieren, dass große Teile und auch wirklich zunehmende Teile eigentlich keinen öffentlichen Diskurs führen oder miteinander ins Gespräch kommen. Und diesen Trend zu brechen oder zu durchbrechen, glaube ich, da sind wir alle einzeln nicht in der Lage dazu. Ich glaube aber, dass wir dennoch Räume schaffen können, wo diese Gespräche wieder stattfinden. Ja, und das beschäftigt für uns als zivilgesellschaftliche Organisation, als soziale Organisationen, als Vereine, beschäftigt uns das im Allgemeinen sehr. Und das ist nicht exklusiv für die Lausitz, sondern das ist in jeder Fachdiskussion ein Thema, wie kommen wir wieder ins Gespräch? Wo kommen wir? Wir sitzen hier in der sogenannten Kirche mittendrin. Ne? Die Leute gehen, Religion spielt eine große Rolle, wenn Leute zusammenkommen und sich regelmäßig über unterschiedliche Schichten und unterschiedliche Interessenslagen zusammensetzen, zusammen einen Gottesdienst feiern oder eine Veranstaltung machen. Und ich glaube, wir sind losgestartet mit der Idee, wie beschäftigen wir uns mit dem guten Leben in der Lausitz. Also als positiven Impuls im Sinne von, Strukturwandel nicht als Bedrohungslage zu verstehen und nicht immer über die Bedrohung durch den Kohleausstieg zu sprechen, sondern eher darüber zu sprechen, was macht denn die Region lebenswert? Na, da hören wir, die Region als solchen wird ja durchaus lebenswert wahrgenommen, das stellen wir auch fest. Wenn man fragt, was findest du super an der Lausitz oder was gefällt dir besonders gut oder was beschäftigt dich, meistens kriegen wir unglaublich positive Antworten. Das ist aber eine andere Frage. Ne? Also positiv gestellt wissen die Leute schon, was sie an lebenswert finden hier und von was sie gerne mehr hätten. Und in diese Gespräche zurückzukommen, das ist ein anstrengender Prozess, aber ich glaube, wir kommen nicht umhin, weil alles andere ja gegen uns arbeitet. Ja, also diese Rückzüge, die Einsamkeit geht hoch, ob sie da junge Menschen nehmen oder alte Menschen. Also diese Themen sind liegen oben auf. Das heißt also, man kann ja nur seine Arbeit machen, indem man irgendwie praktisch rangeht und sagt, wie kommen wir denn da wieder raus, indem wir ein Gespräch ums andere, möglichst viele und möglichst gemeinsam führen.
1: Jörg Heidig, wie nimmt das denn die, wie spiegelt das denn die empirische Wissenschaft wieder? Also das heißt, wie nehmen die Lausitzerinnen und Lausitzer die Lausitz gerade wahr? Was ist ihnen daran wichtig? Was ist vielleicht typisch oder deckungsgleich mit anderen ländlichen Räumen? Welches Profil ist den Leuten besonders wichtig? Ist es die Industrieregion? Ist es das Sorbische? Was ist das spezielle Ding an der Lausitz, wo die Leute sagen, ja, das nimmt uns auch mit als Erzählung dieser Region?
3: Das Sorbische wird zumindest als eines der stärksten Alleinstellungsmerkmale oder das, also wenn man nach Alleinstellungsmerkmalen fragt, ist das Sorbische ganz oben.
1: Na gut, dass wir es noch erwähnt haben. Gut, dass wir es noch erwähnt haben.
3: Naja, das ist, also es ist tatsächlich auch das einzige strukturelle Alleinstellungsmerkmal, das es gibt. Also was soll es denn sonst, dass es hier schön ist? Also wenn ich nach Zuzugsgründen frage, ne, dann kommen die Leute, weil ich bin hergekommen, weil es schön ist. Oder ich bin zurückgekommen, weil hier meine Familie ist. Aber schön reicht nicht. Sondern die Leute gucken dann halt nach, also was strukturell Grund Nummer eins ist immer Lohn und Karriere. Und das, was die Leute sozusagen herbringt und dann aber Lohn und Karriere nicht möglich sind, dann reicht schön nicht. Das ist, und wenn die Leute über die Region denken, naja, 60% sagen, mir liegt die Region am Herzen. In der sorbischen Community sind es 88% oder 87%, je nach Jahr und Datum. Also da sind es fast 90. Die sorbische Bevölkerung und die Menschen mit einer Nähe zum Sorbischen, also wer einen sorbischen Hintergrund hat oder wer sorbische Traditionen pflegt oder wer vielleicht noch sorbisch sprechende Eltern oder Großeltern hatte, diese Leute sind viel zufriedener mit der Region, die haben eine viel höhere Rückkehrbereitschaft. Das heißt, wenn ich mit der Region eine Bedeutung verbinde, ich jetzt in meiner Biografie, dann habe ich natürlich auch eine viel stärkere Bindung. Ansonsten sind die Faktoren, die Leute brauchen, schon sehr, sehr harter Natur, also Löhne und Karrieremöglichkeiten. Und also die Wegzugsgründe liegen in diesem Bereich und die Zuzugsgründe sind dann eben, ne, Schönheit oder eben Rückkehr wegen der Familie.
1: Die Karrieremöglichkeiten, Herr Zundel, die gibt es ja jetzt. Ne? Also es gibt ja etliche Ansiedlungen hier, allein in Cottbus ist es, glaube ich, ein Dutzend Forschungseinrichtungen, die neu dazugekommen sind durch den Strukturwandel, etliche Jobs, die auch sehr hoch qualifiziert sind und gut bezahlt werden. Kleinen Moment noch.
3: Ja, ja, bitte. Ich hab eine Ergänzung. Ja. Also wenn Sie gerade Ansiedlungen in Cottbus sagen, Cottbus ist die einzige Stadt, das hat mich gewundert. Ich war überrascht. Ich habe ja vorhin gesagt, die Lebenszufriedenheit ist runtergegangen in der ganzen Region. Bis auf in Cottbus. In Cottbus ist sie sogar ein bisschen gewachsen. Zwar so, dass ich noch nicht von Trend reden würde, aber Cottbus scheint sich anders zu verhalten als die restliche Region, momentan. Ich kann Ihnen in 2-3 Jahren sagen, ob das hält. Aber es gibt zumindest eine gewisse Asynchronität der Entwicklung, der Perspektive auf die Entwicklung in Cottbus. Also es scheint sich was zu bewegen. Und Brandenburg unterscheidet sich im Zukunftsoptimismus von Sachsen massiv. Nicht in der Zufriedenheit mit der Region, das ist gleich. Aber die Brandenburger sind, der Anteil der Optimistischen ist in Brandenburg deutlich höher als in Sachsen.
1: Mehr Optimisten so, in Brandenburg.
3: Also, das vielleicht, Entschuldigung, und, dass ich Sie unterbrochen
1: habe. Gerne. Ja, Cottbus, gut, dass Sie es erwähnt haben. Cottbus ist ja jetzt auch seit einigen Wochen offiziell die dynamischste Stadt in Deutschland, hat das IW Halle ermittelt in seinem Städte-Ranking. Und ein Punkt dafür ist ja auch, dass man jetzt Karriere machen kann, eben auch in der Lausitz bei den besagten Jobs, die durch die Ansiedlung gekommen sind. Trotzdem, Herr Zundel, was Sie ja auch untersuchen mit der Begleitforschung, die Sie machen oder jahrelang gemacht haben, also ich habe durchaus die Frage, naja, warum schlägt sich das nicht auf in der Stimmung nieder, sprich also in den Wahlergebnissen. Wir haben ja jetzt durchaus, solange der Prozess läuft, Wahlergebnisse, die bundesweit auch aufhorchen lassen. Wie kommt das zustande?
0: Das ist eine super spannende Frage und ich muss jetzt aufpassen, dass ich Sie nicht durch einen langen Vortrag ein bisschen überstrapaziere. Ich will mal so sagen. Zunächst mal ist die Frage, wie stark beeinflusst das ökonomische Erleben das Wählervotum? Und wenn man da die empirischen Untersuchungen anschaut, die ja nicht nur für die Lausitz gemacht worden sind, sondern für ganz Europa, wird dieser Frage nachgegangen, wie stark prägt sozusagen ökonomischer Erfolg oder Misserfolg das Votum in der Wahl. Und dann stellt man fest, ja, gibt es einen Zusammenhang, aber er ist schwach. Man hat zum Beispiel mal untersucht, in Italien entlang einer Fördergrenze, rechts haben sie EU-Geld gekriegt, links haben sie keins gekriegt. Hat das irgendeine Auswirkung auf die Wahl der Rechtspopulisten in Italien, in diesem Gebiet? Und dann hat man festgestellt, ja, hat es, aber im Bereich von 3-5%. Also wenig, sehr wenig. Was also der momentan der Konsens ist, oder sagen wir mal die Richtung, es gibt einen ökonomischen Effekt. Wie stark er ist, wissen wir nicht so genau. Er ist eigentlich eher, das ist die eine Meinung, schwach. Und was viel wichtiger ist, oder scheinbar wichtiger ist, ist ein kultureller Impuls. Auch wieder europaweit und sogar in den USA untersucht. Das wird in der sozialwissenschaftlichen Literatur als Backlash bezeichnet. Übersetzt heißt das so viel wie rechte Werte werden immer populärer. Und schon seit 20 bis 30 Jahren kann man das nachweisen. Also das Musterbeispiel ist die USA, wenn Sie sich da die Entwicklung von der Tea Party über die MAGA-Bewegung bis zu den Republikanern angucken. Das ist ein Prozess, der hat sich über 30 Jahre hingezogen. Und heute haben wir eine rechtsradikale republikanische Partei in den USA. Und man muss sich da die Frage stellen, wie kommt das, und die Frage ist sehr schwer zu beantworten, wie kommt das, dass so viele Menschen jetzt auf ökonomischen Abstieg und Verteilungsprobleme nicht so reagieren, dass sie eine linke Partei, die für Umverteilung zugunsten der Arbeiter wäre, wählen, sondern eine rechtsradikale Partei, die Billionäre noch stärker von Steuern entlastet. Wie kommt das? Und da gibt es natürlich bei den Ökonomen Leute, die sagen, in Anlehnung an Brecht, wie kann man so dumm sein, ne, solche Leute zu wählen. Es gibt aber auch Leute, die versuchen, das zu erklären. Und ein Erklärungsansatz, und da möchte ich es erstmal mit bewenden lassen, ist halt, dass das Vertrauen in die Institutionen, dass die dafür sorgen, dass man selber irgendwie ökonomisch auf der sicheren Seite ist, ganz stark gesunken ist in den letzten 20, 30 Jahren. Und die Folge ist, dass die Einstellung um sich greift, ich kann mich nur noch auf mich selbst verlassen, die da oben machen sowieso, was sie wollen und am besten kann ich ihnen noch einen Denkzettel verpassen, aber sonst geht da nichts. Und mit dieser Einstellung muss man sich ein bisschen auseinandersetzen. Ich glaube, man kann da auch was gegen machen. Also das würde ich noch einen positiven Touch dazu geben. Und das ist vielleicht auch eine Brücke für Frau Schmidt. Es hat sehr viel damit zu tun, dass das Erleben, das positive Erleben von Gemeinschaft nicht mehr da ist. Alle diese klassischen Gemeinschaftsinstitutionen, die es früher gab, die LPG, das Unternehmen, das Kollektiv, etc., etc., die sind fast alle geschliffen, die sind nicht mehr da und man muss sie im Grunde genommen jetzt anfangen zu ersetzen. Und wenn Sie das noch kombinieren mit der aktuellen Medienkultur, Sie brauchen ja nur in U-Bahn zu setzen oder in der Straßenbahn und Sie sehen jeden so, ne? Handy vor der Nase. Selbst wir tun das ja mittlerweile, wir sind ja auch schon süchtig. Das war früher anders, da haben die Leute miteinander geredet, ja, mindestens mal das. Und das ist ein Phänomen und jetzt dann möchte ich noch diesen kleinen Schlenker nur bringen, der hat selbst Auswirkungen auf die Geburtenrate weltweit. Das ist erstaunlich, ja. In den letzten 15 bis 20 Jahren gibt es einen signifikanten Zusammenhang zwischen dem Rückgang der Geburtenrate und dem Gebrauch des Smartphones. Warum? Weil die Leute nicht mehr miteinander reden und Männlein und Weiblein sich nicht mehr finden. Die hängen hinterm Handy, ja. Überall. Nicht mal nur in den Industrieländern, auch in der Entwicklung. Kann man richtig sehen. Zack. Geht's nach unten.
1: Ja, und dabei dachten wir, das Smartphone bringt uns zusammen. Ja, Dagmar Schmidt, ja. Wo können die
0: Deswegen
1: Menschen...
0: Deswegen sind Gemeinschaftserlebnisse so unglaublich wichtig.
1: Darauf wollte ich gerade hinaus. Wie können denn die Menschen in dieser Gemengelage, wo können wir überhaupt noch Gemeinschaft erleben, wenn man nicht gerade so wie wir hier heute eine tolle Location hat und diese famose Sitzgruppe mit den Lampen. Ich gucke hier die ganze Zeit, das ist herrlich.
2: Das, was ich in letzter Zeit am meisten gehört habe, wie sehr sich die ganze Region gefreut hat, dass der FC aufgestiegen ist. Ja, ja, also das war ein auch außerhalb von Cottbus, vielleicht nicht jeder, ne? Das ist nie alle, aber viele haben eine sehr positive Reaktion darauf gehabt. Und die Frage ist ja, braucht es so ein Event-Moment, ne? Um irgendwie zu sagen, das hat auch was mit mir zu tun. Ich nenne das nur als Beispiel, weil es wirklich sehr schwierig ist, sowas künstlich herzustellen, damit solche Momente, wo wir diese individualisierte Wahrnehmung durch eine kollektive Wahrnehmung austauschen und sagen, das hat was auch mit mir zu tun, obwohl es vielleicht weiter weg ist. Und wenn ich mich nur freue, dass sich andere freuen, also weil warum soll ich mich nicht freuen, wenn andere sich so offensichtlich darüber freuen, obwohl ich wirklich gar nichts mit Fußball zu tun habe. Ich will nur sagen, dieses sich freuen, ich habe neulich einen Podcaster gehört, der meinte, vor ein paar Jahren gab es unter seinem Podcast keine negativen Kommentare, sondern es war alles immer nur inhaltlich oder mach weiter so oder interessant oder irgendwie so. Er sagt, heute ist er, obwohl das harmlose Podcasts sind, also jetzt von dem Inhalt her, kriegt er trotzdem ganz viele negative Kommentare und das macht was mit dem Schreibenden und mit dem Lesenden. Denn das verändert die Wahrnehmung der Welt. Und wie ich glaube, dass die Welt gestrickt ist, bis hin zu mir in meinem Dorf oder in der Region. Und ich glaube wirklich, es führt kein Weg an sozialem Dasein vorbei, weil wir Menschen sind. Ja? Also wir sind eigentlich in sozialer Beziehung. Also das heißt, wir kommen uns erst dann wieder näher, wenn wir über Intermediäre wie die Smartphone-Situation oder die Kommentarfunktion hinausgehen, wieder als Personen uns begegnen. Und das muss ja nicht immer moderiert sein. Also man muss nicht immer einen moderierten Raum zur Verfügung stellen, sondern man kann auch einen sogenannten konsumfreien Raum zur Verfügung stellen, wo ich für mein Wasser nichts zahlen muss und einfach da sein kann und einen Kaffee bekomme. Und dann, wenn ich merke, und das sind kirchliche Räume eine Möglichkeit, und andere Räume, die sogenannten sozialen oder dritten Orte, sind eine Möglichkeit, wo ich möglichst niedrigschwellig zusammenkomme. Das kann ein Dorfgemeinschaftshaus sein, aber wir kommen nicht umhin, eine Intention zu entwickeln, wo wir es auch können. Und unsere Intention als Verein und Vereine war eben zu sagen, okay, wir erkennen, es gibt einen Vertrauensverlust in puncto Politik und Institutionen. Und die Frage ist, wer kann denn heute einladen? Wann kommen die Leute denn noch? Und wie begegnen wir uns im öffentlichen Raum? Und wir als Vereine haben noch einen Vertrauensvorschuss, weil wir einfach schon lange aktiv sind in den entsprechenden lokalen Umständen und wir können einladen und es wird, ist nicht ein Generalverdacht, dass wir irgendwas von den Leuten wollen. Das macht es niedrigschwellig und ich glaube, das ist das, wir müssen überlegen, wo es niedrigschwellig möglich ist, dass wir zusammenkommen, weil ich glaube, ich meine damit eine soziale Beziehung herstellen, geht hauptsächlich darüber, dass ich in Person einer anderen Person begegne. Und diese Begegnungsorte müssen erstmal ohne Intention sein, ohne Druck, was darstellen zu müssen oder was sein zu müssen. Und das funktioniert auch ab vom Arbeitsplatz und miteinander an anderen Orten. Und ich glaube, da müssen wir ein Augenmerk drauf legen, weil der Strukturwandel wird es nicht retten. Ich halte das auch übrigens für nicht legitim, den sogenannten Strukturwandel mit den Problematiken, die sonst da sind, zu verbinden und immer zu sagen, der Strukturwandel richtet es nicht. Also das ist doch gar nicht die Intention vom Strukturwandel gewesen.
3: Der Strukturwandel ist aber in der Stimmung unter das. Also der Strukturwandel war getrennt, messbar getrennt von der allgemeinen Stimmung. Das war besser bewertet. Das ist seit 2025 drunter gerutscht.
1: Also, wie erklären Sie sich das?
3: Das überwölbt. Also ich habe es vorhin schon mal angedeutet, in der Lausitz werden Werte gemessen, die mit der Lausitz selber nicht zwingend was zu tun haben. Sondern die werden bestimmt durch Berlin, durch Brüssel, durch globale Lagen, durch Washington oder durch Ereignisse, die wir hier gar nicht beeinflussen können.
1: Aber ein Problem, das ja überall besteht, ist, die Leute kommen nicht so richtig zusammen. Das stellen wir ja überall als Mangel fest. Und überall wird sich die Frage gestellt, was kann man denn machen, damit man das mal hinbekommt. Was sagen Ihnen denn die Leute, wenn Sie sie fragen? Was wünschen Sie sich? Welche Art von Gemeinschaft? Wie, gerade wenn es darum geht, zusammen Sachen zu entwickeln, zum Beispiel Perspektiven für das eigene Dorf.
3: Also, ich würde die Frage mal nicht so sehr von den Zahlen her beantworten, weil wenn ich sie von den Zahlen her beantworte, habe ich keine gute Antwort. Ich würde sie mal als Psychologe, der ich sonst bin, beantworten und da kann man schon sagen, man muss sich darauf fokussieren, auf das, was man teilen kann. Was kann man teilen? Man kann Freude teilen, man kann Trauer teilen, man kann Essen teilen, man kann Getränke teilen. Und dabei entsteht vielleicht ein bisschen ein Gemeinschaftsgefühl, wenn man es schafft, Politik möglicherweise auszumachen. Da werden wir nicht alle folgen bei dem Gedanken. Aber wenn wir uns weiter auf die Demokratie oder auf das Gemeinsame im politischen Sinne konzentrieren, wird es nicht besser. Ich war letzte Woche, also wie gesagt, ein Teil des Raums wird mir dabei nicht folgen bei dieser Interpretation. Ich weiß, dass das sehr spitz ist, was ich jetzt sage. Ich war letzte Woche auf einer Abendveranstaltung mit Jana Hensel, wer die Zonenkinder kennt oder irgendein Buch von ihr.
1: Bekannte Autorin.
3: Die hat gesagt, achso, dann spreche ich ja ein bisschen mehr in den Raum. Die hat gesagt, die Ostdeutschen machen gerade Schluss mit der Demokratie. So wie eine Beziehung. Und wenn ich in den Lausitz-Monitor gucke, dann sehe ich genau, also das ist jetzt nicht, das ist eine andere Untersuchung, aber es ist genau dieselbe Zielgruppe. Wir fragen zum Beispiel, halten Sie die Demokratie für eine gute oder eine schlechte Regierungsform? Die Zustimmung zur guten Regierungsform war vor 3 Jahren noch bei 68%, ist jetzt bei 61%, kommend von über 80% in 21. Und wir haben jetzt eine ostdeutsche Benchmark-Studie gemacht und die Zustimmungswerte sind in Ostdeutschland genau wie in der Lausitz vor 3 Jahren. Also wir haben in Ostdeutschland gemeinsam, also gemeinschaftlich jetzt 68%, wo wir in der Lausitz 61% haben. Das heißt, die Lausitz hat eine gewisse spitze Funktion, dass hier Trends spitzer und dynamischer stattfinden, in beiden Richtungen. Aus meiner Sicht bedeutet das, man muss sich eben gerade darauf konzentrieren, was uns verbindet und nicht so sehr auf das, was uns trennt. Das Trennende ist aber so, es überragt und überwölbt so sehr, dass die Stimmung kaum zu beeinflussen ist, wenn man sich sozusagen in den Lagern bewegt oder sowas. Ich weiß, dass das schwer ist, was ich jetzt sage, und dass da Schlussfolgerungen sehr kontrovers sind. Ich weiß, dass ich da regelmäßig Kontroversen oder mindestens Konfrontationen auslöse. Aber ich will es gesagt haben.
1: Naja, Sie haben halt die Zahlen, ja. So, meine Damen und Herren, ja, jetzt haben wir schon etliche Ansatzpunkte gehabt. Ich würde jetzt gerne mal die Runde öffnen wollen. Wir merken auch, ich merke das jetzt gerade, wir gewinnen doch diesem ganzen Prozess doch ganz andere Aspekte ab, als sonst immer diskutiert werden. Ja? Dass wir in Cottbus jetzt das Bahnwerk haben und den Ostsee und die medizinische Universität, das hat noch nicht so richtig die Rolle gespielt. Aber wir merken, ja, es gibt dann doch so diese tiefen Wirkungen des Ganzen und die ganz anderen Fragestellungen, die so aus der Bevölkerung kommen. So, jetzt interessiert mich, welche Fragestellungen kommen denn? Von Ihnen, hier sehe ich einen Arm. Sind Sie bitte so lieb, sagen Sie Ihren Namen und stellen Sie Ihre Frage. Schön laut bitte.
4: An dieser Stelle wurde die neue Perspektiven-Talk-Runde für Fragen der ZuschauerInnen geöffnet. Aufgrund unserer begrenzten Sendezeit spielen wir diesen Teil an dieser Stelle nicht aus. Wenn Sie aber Interesse an dem Format gewonnen haben und auch gern einmal zu Gast beim Neue Perspektiven-Talk sein wollen, laden wir Sie sehr herzlich dazu ein. Die Termine finden Sie auf der Website der Bürgerregion Lausitz unter bürgerregion-lausitz.de. Und damit springen wir jetzt noch in die Abmoderation von Christine Keilholz.
1: Aber das können wir vielleicht noch mal wann anders klären. Ich sehe jetzt da noch einen Finger, aber ich würde jetzt gerne, sehen Sie es mir nach, vertrösten aufs nächste Mal. Denn wir sind jetzt schon ein kleines bisschen über die Zeit und wir wollen ja nicht so lange hier sitzen. Wir wollen uns ja auch noch ein bisschen unterhalten hier an diesem schönen Abend. Ich bedanke mich zunächst mal bei meinem Podium hier vorne, bei Jörg Heidi. Ihr Applaus, Stefan Zundel und bei Dagmar Schmidt. Und ich bedanke mich bei Ihnen, dass Sie sich hier eingefunden haben in dieser wunderbaren Location und dass Sie diesem Thema, das ja manchmal auch ein bisschen trocken ist, dass Sie sich dem hier nach Feierabend noch zugewandt haben. Da wir das gut miteinander gemacht haben, wird es wahrscheinlich auch nicht der letzte neue Perspektiven-Talk gewesen sein. Also bleiben Sie dran. Für heute sage ich Ihnen erstmal, kommen Sie gut nach Hause und bis bald mal. Tschüss.
4: Das waren Dagmar Schmidt, Stefan Zundel und Jörg Heidig zu Gast bei Christine Keilholz im neuen Perspektiven-Talk, einem Gesprächsformat von Lausitzer Perspektiven und Neue Lausitz. Wenn ihr Lust auf mehr Einblicke in engagierte Menschen und spannende Projekte aus der Lausitz habt, dann hört gern bei unserer nächsten Sendung wieder rein oder besucht uns online auf bürgerregion-lausitz.de. Wir danken Sternchen FM für den Sendeplatz und euch fürs Zuhören. Macht's gut, haltet die Augen offen nach neuen Perspektiven und bis zum nächsten Mal, sagt Maximilian Grafe.
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5: Hallo und herzlich willkommen bei Sternchen FM, dem freien Radio für Cottbus und die Lausitz. Hier ist Konstantin und wir sind heute bei uns im Studio live zu Hip-Hop am Sonntag. Das heißt, wir haben bis 22 Uhr hier bei uns in der Burgstraße 22 Live-Acts und ihr könnt sehr, sehr gerne bis dahin auch bei uns vorbeikommen. Bis 20 Uhr wird hier live gewappt und danach legen DJs auf. Und als erstes zu Gast haben wir bei uns Schizophrenia. 18 Uhr geht es dann weiter mit Stoy und 19 Uhr webt O-O für uns. Und ja, wie gesagt, Schizophrenia ist als erstes bei uns zu Gast. Wollt ihr euch beide kurz einmal bei unseren HörerInnen vorstellen?
6: Yo, yo, yo. Oh, hier ist NK on the Speed.
7: Und hier ist Opie on the Speed. Woo.
5: Was habt ihr uns denn als erstes für einen Track mitgebracht?
6: Als erstes starten wir mit unserem gemeinsamen Song mit den Girls. Danach werden wir unsere Solo-Projekte vorstellen, die unter Narcosia und Opaya veröffentlicht wurden. Und genau, ich würde sagen, wir gehen einfach mal rein.
7: Habt Spaß, lehnt euch zurück mit einem Getränkchen und es geht los.

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0: Vielen Dank, das war Schizophrenia mit ihrem ersten Track mit den Girls. Und was ist denn so euer musikalisches Vorbild für den Song gewesen? Mir fällt ja gleich auf die Schnelle einer ein, aber vielleicht liege ich ja auch komplett falsch.
1: Also ich denke, für den Song direkt haben wir eigentlich gar kein Vorbild.
2: Ja, ich wollte auch sagen.
1: Geht, ehrlich gesagt, ja. In unserem Leben. Also das, was in unseren Texten ist, ist auch wirklich real shit, ne? Das ist halt wirklich, was wir halt erleben oder sehen oder verarbeiten. Und das ist nicht nach jemand anderem gerichtet.
2: Außerdem habe ich mir auch oft gedacht, es geht ja immer um die Männer und dann heißt es immer mit den Jungs, mit den Jungs, mit den Jungs. Und ich dachte mir, warum eigentlich nicht mit den Girls? Und genau, das hat uns dazu inspiriert, nach einer durchzechten Nacht, dass wir dann diesen Song geschrieben haben, Tatsache, genau.
0: Und ist das dann vielleicht auch für heute Abend euer Plan so ein bisschen?
2: Vielleicht, also zu einer guten Party sagen wir auf jeden Fall nicht nein, ne? Und wir freuen uns auf jeden Fall auch noch, die anderen Künstler miterleben zu dürfen und natürlich unsere Songs hier vorzustellen. Da sind wir ganz heiß drauf.
0: Ja, und wenn ihr auch Bock habt auf eine coole Party, dann kommt zu uns ins Studio, Burgstraße 22. Und was habt ihr denn als nächsten Track für uns mit dabei?
1: Als nächsten Track haben wir einen Solo-Track von der lieben Opalia. Und zwar nennt sich der Kurzes Zögern. Denn manchmal im Leben, da zögert man vielleicht kurz und macht nicht immer, was man sofort eigentlich machen sollte, weil es die Intuition dann sagt. Und ja, ich habe in dem Track verarbeitet dieses Ganze und auch was daraus gelernt.
2: Weil manchmal sollte man vielleicht nicht kurz zögern, sondern einfach angehen. So wie wir jetzt hier heute.

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1: Früher war ich traurig, heute bin ich glücklich. Gibt es da eine bestimmte Phase in deinem Leben, an die du da zurückdenkst?
2: Ja, eigentlich mein ganzes Leben, ne? Also wirklich, es kommt immer wieder, das geht auch manchmal wieder fort und dann denkt man, man hat's jetzt, aber dann kommt es dann doch wieder. Und deswegen denke ich, das ist mein wichtigster Song eigentlich, weil ja, es mir immer wieder zeigt, es gibt Up und Downs und ja, das verkörpert das so ein bisschen. Und ich muss auch sagen, früher habe ich mir viel gefallen lassen. Früher war ich oft sehr schnell traurig, weil ich ein herzlicher Mensch war. Jetzt habe ich viel erfahren und habe mich verändert und ja, bin nicht mehr traurig, sondern bin glücklich.
1: Das freut uns natürlich alle zu hören. Und wenn du so einen Song schreibst, wie gehst du denn dann daran?
2: Naja, eigentlich schreibe ich halt vorher schon, also bevor ich den Beat habe. Und dann schaue ich halt, naja, wie so ein Puzzleteil, was sich dem anderen einfügt, dann schaue ich halt, was passt und was das so emotional von den Harmonien und so untermalt, damit das noch besser so ankommt vielleicht, was ich sagen möchte. Also zumindest hoffe ich, dass es so ist.
1: Und jetzt ist Narcosia dran, richtig?
3: Genau jetzt,
1: mit Track.
3: Ich
1: was
3: mal
1: hast
3: was
1: du?
3: Zu sagen,
1: richtig. Ja, genau, jetzt hast du mal was zu sagen. Und was für ein Track ist es?
3: Jetzt kommt mein Track, der heißt Angst und der bedeutet mir persönlich auch sehr viel. Ich denke, das wird man auch an den Textpassagen hören. Und ja, ich glaube, das kennt jeder. Oder manchmal denkt man sich einfach, so wie ich auch heute hier vor der Show, ich habe Angst. Und das Wichtigste ist, dass man sich immer vor Augen hält, Angst ist der größte Feind von einem selbst und man sollte sich ihr immer stellen. Und danach fühlt man sich viel, viel besser und auch ein bisschen erlöster, genau.
1: Dann wünsche ich euch allen viel Spaß bei Angst.

0: Das war Angst von Narcosia. Und gibt es eine bestimmte Angst, an die du zurückdenkst, die du geschafft hast zu überwinden?
1: Oh ja, das könnt ihr wissen alle auf jeden Fall. Also ich kann mich manchmal nicht mehr mit mir identifizieren, die Person, die ich ganz lange war. Und wenn ich heute so die Dinge angehe, Probleme gestellt bekomme, ich gehe damit ganz anders um, weil ich habe mich sehr viel reflektiert. Ich hatte sehr lange eine sehr schwere Phase. Ich denke, das hört man an dem Song. Und deswegen gebt euch niemals auf, Leute. Auch wenn ihr Angst habt, es lohnt sich immer, an sich zu arbeiten, wieder aufzustehen und es einfach zu machen. Und das Leben lohnt sich. Das sage ich euch.
0: In dem Song wird auch Konsum mit angesprochen. Dein Name ist ja auch Narcosia.
1: Wie die Narkose, genau.
0: Was für eine Rolle spielten Drogen in deinem Leben und hat sich diese Rolle in letzter Zeit verändert?
1: Also enorm auf jeden Fall, ja. Also es ist unschwer in dem Song zu erkennen, wie wir schon sagten, das ist alles beruht auf wahren Begebenheiten. Und ich habe leider sehr früh damit angefangen und ich habe viel damit durchgemacht, kann ich nur sagen. Und deswegen, ich habe es jetzt auf jeden Fall geschafft, sehr zu minimieren, teilweise sogar komplett zu lassen. Und das ist auch, was ich damit aussagen wollte. Ich hatte Angst, dass ich früher sterbe als Kurt. Wie ihr wisst, ist er mit 27 gestorben. Und ich bin heute 25 und ich bin sehr zufrieden mit mir selbst. Und ich bin auch sehr stolz, dass ich irgendwann einen anderen Weg eingeschlagen habe, ja.
0: Ich glaube, da sind wir auch alle stolz. Gibt es etwas, was du Leuten da raten würdest, die aus so einem Loch und auch Konsum raus wollen?
1: Ich sag immer, ne, es macht alles Spaß, bis es irgendwann kein Spaß mehr ist. Und deswegen, ihr solltet euch Leute suchen, die wirklich mit euch befreundet sein wollen, die euch mögen für die Menschen, die ihr seid. Weil es gibt doch auch ganz viele draußen, die nutzen das aus, gerade wenn man ein junges, hübsches Mädchen ist. Und lasst euch nicht drauf ein. Bleibt bei euch, ihr wisst, was ihr könnt. Und ist auch normal, dass man mal was durchmacht, weil sonst hätte man auch nichts zu erzählen, sage ich mal. Doch es ist wichtig, dass man die Reißleine zieht. Und wenn man merkt, man braucht Hilfe, ist auch nicht schlimm, wenn man sich die sucht, weil das ist stark. Und nicht einfach zu schweigen und das alles so seinen Weg gehen zu lassen. Weil man muss auch an sich arbeiten, das ist leider so. Es kommt keiner und sagt, ey, komm, man muss schon selber mitmachen wollen.
0: Ich glaube, das ist ein hervorragender Rat für uns alle draußen. Und was gibt's denn als nächstes für einen Track auf die Ohren?
2: Als nächstes gibt war es eigentlich, was passt zu meinem Bestie, weil sie hat viel gute Sachen gesagt und wie man das schaffen kann, durchzuhalten und einfach seinen Weg zu machen, ist, indem man auch keine Pause macht. Also er hat doch vielleicht eine kleine Halbpause, aber keine ganze, ganze, ganz große Pause. Und zwar immer dranbleiben, am eigenen Mindset, an den Zielen. Und ja, mein Song heißt Keine Pause. Ich weiß eigentlich gar nicht warum, denn er hat einen anderen Sinn noch ein bisschen, aber ihr werdet es ja hören, worum es geht eventuell und dass er auch ein bisschen sarkastisch ist. Aber ja, viel Spaß, liebe Leute.
0: Wir wünschen auch viel Spaß. Wir sind
2: Wir sind am keine Pause machen, ja?

0: keine Pause. Keine Pause. Niemals. Keine Pause. Keine Pause. Ja.
1: Das war keine Pause. Und man merkt euren Texten ja an, dass sie sich mit sehr, sehr tiefgründigen Themen beschäftigen. Es gibt ja im Hip-Hop auch sehr viele Leute, die das eher so auf einer oberflächlichen Ebene machen, die eher über ihr Geld, ihre Autos und so weiter rappen und ja quasi eigentlich musikalisch am Posen sind. Und deswegen die Frage, ist das auch für euch so eine Art Strategie, um eure Erfahrungen zu verarbeiten, emotional, psychisch für euch?
2: Auf jeden Fall. Also ich beantworte mal die Frage für ein paar, ja, weil wir haben uns ein Getränk verkippt. Aber wir sind halt auch immer noch Rapper, ne? Auch wenn wir sehr tiefgründig sind. Und ich kann, glaube ich, für uns beide sprechen, wenn ich sagen kann, wir haben auf jeden Fall auch enorm mit psychischen Problemen uns zu kämpfen. Uns wurde das oft nicht leicht gemacht. Und deswegen auch keine Pause, weil keine Pause, wenn man an sich arbeitet. Und wir wollen auf jeden Fall auch noch viel mit unserer Musik bewegen. Gerade, wie du schon angesprochen hast, es geht oft um Reichtum, um Autos, um Luxusgüter. Und wer sind wir denn das? Also irgendwann sind wir alt und dann bringt es mir auch nichts, wenn ich einen Ferrari fahre, wenn ich keine Leute um mich habe, die es nicht ehrlich mit mir meinen und mich auch nie einmal reflektiert habe. Und ich denke, viele Leute lassen sich da ein bisschen blenden und sollten mehr auf das achten, worauf es wirklich ankommt.
1: Und ja, viele derjenigen, die das, wie gesagt, eher so oberflächlich auf der Ebene machen, sind, soweit ich das beobachten kann, Männer. Wie ist es denn für euch als Frauen?
2: Gutes Thema.
3: Sehr lustig, Mann.
1: Wie ist es denn für euch als Frauen in der Hip-Hop-Szene auch anzukommen? Gibt es da Schwierigkeiten, die Männern eher nicht begegnen? Hat es sich in letzter Zeit auch verändert, vielleicht verbessert?
2: Opaya, willst du antworten oder soll ich? Also
3: ich könnte sagen, es ist wirklich tatsächlich über jeden Menschen, denke ich, 50-50. Ich glaube nicht daran, dass man jetzt jeden in der Schublade stecken kann, weil der Mann oder eine Frau ist. Das würde mir auch nicht gefallen und Narkose ja auch nicht. Es gab manche wenige Männer, die haben uns wirklich sehr geholfen, auch bei der Musik. Zum Beispiel hier, Shoutout an unseren Young Zen.
2: Young Zen, wir vermissen dich, komm zurück.
3: Wir lieben dich, Alter, du bist Icon. Und er hat uns zum Beispiel geholfen mit den ersten Starts. Er hat gar kein Geld genommen und so fürs Aufnehmen und Produzieren alles. Er hat es einfach aus dem Herzen gemacht. Es gibt natürlich aber auch, wie du sagst, bestimmt sehr viele Leute, dessen Namen ich auch nicht nennen werde, die Texte machen, die sich gut anhören und nicht, wie du jetzt sagst, was wirklich passiert ist. Aber ja, das hast du halt immer, ne? Und es gibt halt weniger Frauen einfach, die generell Rap machen, deswegen schwer zu beurteilen, weil ich nicht so viele Frauen beurteilen kann, wie ich jetzt Männer beurteilen könnte.
1: Und was würde vielleicht helfen, dass mehr Frauen auch einsteigen können?
2: Naja, also es ist schon, ne, wie bei allem, es ist schon ein hartes Business und ich muss da auf jeden Fall sagen, dass aufgrund der Erfahrung habe ich mir irgendwann schon so ein einigermaßen dickes Fell zugelegt und ich stehe einfach zu mir, Opaya steht zu sich und wir lassen uns da nichts sagen. Es kommt auch immer viel Kritik, gerade wenn man was macht, dann es gibt weniger Leute, die einen supporten und deswegen nochmal danke, dass wir hier heute sein dürfen, weil das ist auch nicht gang und gäbe, dass dann an uns gedacht wird, eventuell weil wir Frauen sind, doch ich mag auch immer nicht dieses sich darauf auszuruhen, weil ich weiß, was ich kann, ich weiß, was ich bin und ob ich jetzt eine Frau bin oder ein Mann, ich habe einfach Bock auf dieses Rap-Game und ich bin da einfach drinne und man kriegt mich jetzt auch nicht mehr weg.
1: Ja, wir sind immer noch live bei Sternchen FM, dem freien Radio für Cottbus und die Lausitz. Wir haben Schizophrenia zu Gast. Der nächste Track ist
2: Rosentränen. Juhu. Da geht es auch um die Männer, beziehungsweise um einen Mann. Und wir gehen einfach mal rein, würde ich sagen. Und dann hört er selbst.
1: Dann hört er.

0: Wir sind bei Sternchen FM, dem freien Radio für Cottbus und die Lausitz. Wir sind live bei uns im Studio und in der Burgstraße 22 könnt ihr noch bis 22 Uhr, die beiden Zahlen sind identisch, das lässt sich sehr gut merken, vorbeikommen und mit uns gemeinsam feiern, cornern und unsere Artists auch live hören, jetzt gerade Schizophrenia. Danach hören wir Stoi, danach O-U und danach ab 20 Uhr legen auch noch DJs auf. Und ja, Schizophrenia, ihr beiden.
1: ja. Kosia und Upaya, genau, zusammen Schizophrenia.
2: Die beiden Verrückten hier.
0: Ja, in dem Song geht es um einen Mann und ich nehme auch an, um eine Trennungserfahrung.
1: Ja, ja, auf jeden Fall. On, off. Immer wieder zusammen, immer wieder getrennt. Und ja, deswegen, wir müssen das ja auf eine Stunde limitieren, sonst würde ich hier gern noch mit euch sitzen und weiter drüber plaudern. Nur, ja, es geht um einen Mann und auch die Rosen sind sehr metaphorisch zu sehen. Ja, und...
0: Ach was, von der Stunde ist noch die Hälfte übrig. Du kannst uns ruhig den Tee geben.
1: Nee, also der Song wurde genau, wie du schon gut erkannt hast, nach einer Trennung geschrieben. Rosen sind doch meine Lieblingsblumen, stehen ja auch für die Liebe und deswegen metaphorisch sie welken, die Liebe endet. Und ich glaube, das ist auch was ganz Humanes, ne? Das hat jeder mal, also kann mir keiner erzählen, der war noch nie so richtig verliebt in jemanden. Und ich habe das halt mit diesem Song verarbeitet. Ich kann mich auch noch erinnern, als wäre es gestern, wo ich den geschrieben habe und ich saß zu Hause und dachte mir, ja, so fühle ich mich. Also das war wirklich aus meinem Herzen und das hat mir auch sehr geholfen, mit dem Song den ganzen Kummer zu verarbeiten.
0: Und wenn du dem Typen jetzt noch was mitgeben würdest, was wäre es?
1: Uiuiui, nee, also
2: deine Fragen sind ja piki heute.
1: Also, naja, was ich mitgeben würde, ich glaube, das ist so ein ganz allgemeines Ding. Ich glaube, das Problem in unserer Generation gerade, ich bin ja auch 2001 geboren, ich bin so gesehen sehr, sehr jung. Und das Ding ist, man sollte sich auf eine Beziehung einfach komplett einlassen. Das gibt auch mal schwere Tage. Es gibt auch mal vielleicht eine andere Frau, die auch um die Ecke kommt und gut aussieht. Doch unsere Eltern, Großeltern sind nicht ohne Grund so lange verheiratet, sondern haben sich, glaube ich, manchmal auch einfach gesagt, wir ziehen das jetzt durch. Wir bleiben jetzt zusammen, auch wenn es mal schwer wird. Und das fehlt mir manchmal, ehrlich gesagt. Ich kriege das ganz oft mit, dass es dann immer heißt, oh, es geht doch nicht, nur Freundschaft, Freundschaft plus. Ihr kennt den Begriff, glaube ich, alle. Und ey Leute, das ist doch das schönste Gefühl überhaupt, wenn man verliebt ist, eine Person hat und sich zu ihr committet. Ich weiß gerade nicht, wie das in Deutsch heißt, ehrlich gesagt. Aber wenn man halt zusammen sagt, ey, wir packen das, wir bleiben zusammen. Und ich würde mir das sehr, sehr wünschen. Deswegen auch der Song, ne? Also die Rosen müssen ja nicht welken. So, kauf mir doch einen neuen Strauß Rosen, wir reden und alles gut. Aber nicht immer alles wegschmeißen, weil es gibt immer irgendjemand, der mal an dem Tag besser aussieht, irgendwas anderes kann. Doch Liebe, ja, ich bin da vielleicht auch ein kleines Lover-Girl, was wollt ihr hören? Ich glaube an die große Liebe und auch wenn mir das Herz schon oft gebrochen wurde, ich höre nicht auf, danach zu suchen.
0: Ja, und so wie den Strauß Rosen habt ihr uns ja aber einen Strauß Songs mitgebracht.
1: Ja,
0: und
1: keine Liebe mehr, nur noch Strauß Songs.
2: Ja, extra für euch heute Abend.
0: Und welchen hören wir gleich als nächstes?
2: Na, jetzt haben wir einen, das passt ja, wie die Faust aufs Auge wieder mal. Der Song heißt nämlich Wahnsinnig und den habe ich geschrieben für meine große Liebe. Und ja, es ist ein bisschen auf seine Art, aber naja, ist ja mal alles, was ich hier mache. Und ich denke mal, man wird schon verstehen, wenn man versteht, wenn man erlebt.
0: Dann lass mal hören. Ich nehme an, wir sind alle wahnsinnig gespannt.
1: Oh yeah, guter Konter. Yes, yes.

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2: Vielen Dank und ja, das war wahnsinnig.
3: Wahnsinnig gut.
0: Wahnsinnig interessant.
2: Das waren sie ja alle, die Songs.
0: Wahnsinnig außergewöhnlich. Wahnsinnig, wahnsinnig, wahnsinnig, wahnsinnig.
4: That's the question today.
2: Wahnsinnig cool auch unser Live-Event hier. Kommt alle gerne vorbei.
0: Wahnsinnig gern.
3: Gerne, wir warten auf euch.
0: Jeden Sonntag, oder?
2: Leider nicht. Wir wollen es einmal im Monat durchziehen, aber ihr könnt jeden Sonntag unsere Sendung hören. Auch über den Kanälen DAB Plus, Kanal 12D, auf unserer Website im Stream. Und auch wenn wir gerade mal nicht ein Live-Event machen, gibt es da sehr, sehr interessante Themen zu hören. Die Bürgerregion Lausitz habt ihr ja schon ab 16 Uhr gehört und den Rest unserer Magazinsendung gibt es dann nächste Woche wieder. Und heute seid ihr aber zu Gast.
0: Wahnsinnig cool.
2: Wir sind ja als freies Radio für Cottbus und die Lausitz ein Player hier für unsere Region und unsere Region ist ja in vielerlei Hinsicht außergewöhnlich. Was Hip-Hop angeht, fällt mir aber vor allem ein, wir sind jetzt nicht, also Cottbus ist ja gerade so Großstadt, wir sind nicht Berlin, wir sind nicht Hamburg, wir sind nicht eine von den anderen Städten und trotzdem gibt es ja hier eine Szene. Was zeichnet die denn hier besonders aus? Was denkt ihr?
0: Soll ich beginnen?
3: Na, ich kann auch anfangen.
0: Ist besser, glaube also, ich. Mach mal bitte, Narkosia.
3: Die Szene. Naja, das Ding ist, wie soll ich euch sagen? Ich habe mir meine eigene Szene hier so ein bisschen geschaffen und die Leute zusammengesucht, weil ich glaube, in Cottbus, also ist jetzt meine persönliche Meinung, es fällt schon sehr, sehr schwer, sich so zu connecten. Wie man aus unseren Songs auch hört, wir tun uns vielleicht auch ein bisschen schwer damit, einfach soziale Kontakte zu knüpfen. Weil ich finde, ich weiß nicht, ob das so ein ostdeutsches Ding ist, irgendwie sind auch alle sehr schwer, so neue Kontakte zu knüpfen. Weißt du, wie ich meine? So sind alle so ein bisschen, oh, ich bleib hier, ich habe hier meine Blase und ich komme dann auch nicht raus. Und die sind auch nicht so offen für Neues. Und also ich habe ja auch einen sehr alternativen Emo-Stil, würde ich mal sagen. Und wenn ich raus auf die Straße gehe, ich fühle mich wie so ein Alien. Also ich sag's mal ganz ehrlich. Und ich fände es auch cool, wenn sich da mehr Leute vielleicht, die das auch cool finden, zusammenknüpfen. Ja, das ist meine Meinung. Also ich würde mir gern wünschen, dass die Szene, die einfach entspannt ist, die jungen Leute und so weiter, das muss ja jung sein, man kann auch noch mit Ü50 alternativ hier ins Leben treten, finde ich. Aber dass wir uns da alle ein bisschen mehr connecten, deswegen finde ich so eine Events heute auch sehr wichtig.
2: Und für unsere HörerInnen, die deinen Stil natürlich nicht sehen können, zumindest wenn sie jetzt zuhören, die können das aber tun auf unserem Insta, sternchen.fm. Da findet ihr Bilder und Videos von heute, von der Veranstaltung und ich nehme an, inzwischen ist auch schon was von uns online. Ja, bist du der Ansicht, viele Leute sind hier in so einer Art Komfortzone, die sie auch nicht verlassen wollen und ist das auch etwas, was irgendwie jetzt mal außerhalb von Hip-Hop etwas ist, was für diese Region sinnbildlich ist?
3: Leider schon. Also ich würde es mir auch immer anders wünschen, doch ich glaube, viele Leute haben ihre Komfortzone, genau das ist ein gutes Wort dafür. Und die kennen sich vielleicht schon, also ich komme persönlich nicht aus Cottbus, deswegen habe ich hier auch nicht diese Bubble, die ich schon seit meiner Schulzeit habe oder ähnliches. Und es ist sehr, sehr schwer, wenn man Bock hat, da einfach so mit Leuten ins Gespräch zu kommen, weil die sitzen dann schon da und machen so ihr Ding und ja, also no hate, aber Cottbus ist schon eine kleine Boomer-Town, deswegen, also ist so meine ehrliche Meinung und das ist halt, ich verstehe auch, dass sie damit nichts anfangen können jetzt so mit dem Stil und so weiter, doch muss man ja auch nicht, man muss sich ja nicht so klein, man muss nicht die Musik hören, was ich wichtiger finde, ist, dass man halt einfach diese Offenheit hat, dass man sagt, du, ich verstehe das nicht, aber ich frag mal nach, weil ist ja überhaupt kein Problem, also da würde ich mich freuen und ich denke, vielen Leuten geht das so, dass man einfach mehr ins Gespräch kommt und wenn ich was nicht verstehe, frage ich nach und nicht gleich so verurteilen, oh, die Person trägt dies und jenes und ich mag das einfach gar nicht.
0: Und in Cottbus gibt es ja trotz alledem ein paar ganz wenige Menschen, die ganz große Schätze sind. Wir zum Beispiel haben halt auch nur 3 Leute hier, aber das Ding ist halt, die Leute, die da sind, sind so eine großen Schätze, dass man gar nicht davon 100 braucht.
3: Weil, das stimmt
0: fuck
3: wohl.
0: It, ganz ehrlich, lieber hat man die Besten, die es ehrlich mit vom Herz, als irgendjemand, der nur labert. Ist doch einfach so. Und da könnt ihr mir bestimmt alle zustimmen. Ihr habt bestimmt ein, zwei Leute in eurem Leben. Die sind einfach immer da, ja. Und wenn ihr die habt, egal ob der auch Rap macht oder nicht, was der macht, ist doch scheißegal, ob so, der glaubt an euch. Und seid bei den Leuten, seid für die da. Seid für die da, helft ihnen immer, wenn die Probleme haben. Und so funktioniert das Leben.
2: Für die Aussage gab es gerade ein Herzchen von einer Person durchs Studiofenster. Ganz, ganz süß.
3: Unsere
2: vielen
3: Freundin
2: Dank.
3: Laura durch die Scheibe.
0: Die Scheibe, vor allem, die steht noch an der Scheibe mit unserem Kumpel Mesh da, damit sie bessere Sicht haben. Und das ist so geil, die stehen hier hinten da wie so zwei Stalker.
3: Haben ja, die sind für uns hier.
0: Freunde hier heute sind da, um uns zu supporten, ja. Skü.
2: Wenn wir nochmal kurz auf Cottbus zurückkommen. Cottbus wurde ja mal vor kurzem als dynamischste Stadt Deutschlands bezeichnet von diversen Medien. Ist das etwas, was bei den jungen Menschen ankommt?
3: Meinst du dynamisch? Also das, das Adjektiv, ne? Dynamisch, dass hier viel passiert.
0: Hier geht's richtig ab.
3: Also
0: was?
3: Leute, ich weiß ja nicht. Also ja, also ich finde schön, dass wir da so in den Medien sind. Doch ich war selber hier auch schon beschäftigt, wie ihr kennt, wenn ihr aus Cottbus kommt, ich war in den Skandale-Club, den Push-Store. Und da möchte ich auch gerne nochmal drauf zurückgreifen. Waren geile Jobs, geile Locations und... Ich glaube, wenn mehr Leute da wären, die alternativ wären, die jung sind, die Bock haben, dann würde sowas alles funktionieren. Leider hat es das nicht und deswegen dynamischste Stadt, das ist immer so ein Ding, ne, was man sagt und was man ist, glaube ich. Ja. Also ich würde mich freuen, nur leider die Dynamik fehlt mir ein bisschen.
0: Die Dynamik wird manchmal auch weggenommen, also das, was alles dynamisch ist, sondern Kultur und so weiter, da schreien erst viele Hälse laut rum, ja, wir wollen die Kultur und wenn sie dann weg ist, dann hat auch keiner ein Problem damit, ne? Und deswegen, also wir denken, glaube ich, das denken wir, glaube ich, auch beide, die Dynamik entsteht, wenn man das selber macht hier in Cottbus als junger Mensch.
3: Genau, einfach in die Hand nehmen.
0: Also dir hilft da nicht, also dir kann manche ein bisschen helfen, aber du musst es selber machen als junger Mensch hier, weil man wird einfach nur Steine im Weg gelegt. Was soll ich sagen?
2: Das ist ein wunderbares Stichwort.
3: Ja, ne, das und passt zwar, gut für den nächsten Song.
2: und das passt auch gut zu unserem Event hier heute. Wir bringen Dynamik rein, das passt super zu unserem freien Radio. Das ist ein Format, wo jeder mitmachen kann. Am Mittwoch um 17 Uhr haben wir hier wieder Redaktionssitzung, da könnt ihr gerne vorbeikommen. Und auch selber Dynamik reinbringen, aber ihr sagt, es passt auch zum nächsten Song. Na, dann hören wir mal, was ihr so zu bieten habt als nächstes.

0: Ihr sprecht ja in dem Song, ich glaube, wir haben den Namen noch gar nicht gehört.
1: Der Song? Ja, ich habe eigentlich auch mit meinem Song Always Alone gerechnet, deswegen meinte ich so, weil, also, bevor Cottbus denkt, was ist nur los? Also, Lovesick war jetzt nicht an Cottbus gerichtet. Ich will es nur klarstellen, bevor es hier Fragen gibt.
2: Es waren andere geplant, aber
1: Ist
2: wir
1: nicht schlimm, das ist
2: haben manchmal
1: live und live
2: Probleme
1: ist geil
2: gehabt.
1: und wir können auch so liefern. Also, das ist überhaupt kein Problem. Ich höre den Beat und ich bin into it.
0: Ihr sprecht ja die Neider an in dem Song. Was sind das für Menschen in euren Augen? Sind das also Leute, die euch im Weg standen, Leute, die euch euren Erfolg nicht gönnen, dass ihr euer Leben so bewältigen könnte, wie ihr euch das wünschte? Was sind so für euch die schwierigsten Menschen gewesen in der?
1: Na gut, man darf ja immer keine Namen nennen. Also ich will jetzt auch nicht ins so Private gehen, einfach, ne, weil hat auch keiner verdient. Ich würde auch nicht wollen, dass ich dann so erwähnt werde. Doch um das kurz zu fassen, ich hatte auf jeden Fall viele Jobs in meinem Leben, auch in der Schulzeit. Huiuiui, also auch im Familienhaus. Es gab einfach viele Leute, die zu mir gesagt haben, das passt nicht, das geht nicht, so wie du bist, das funktioniert doch nicht. Und ich wusste schon, seitdem ich klein bin, ich mache irgendwas, ich bin Künstler, ich fühle das einfach in jeder meiner Pore, ich kann es nicht anders erklären. Und ich glaube auch, manchmal sind die Leute einfach neidisch darauf, so meine ich Neider, dass ich einfach meinen Traum lebe. Und auch wenn es vielleicht nicht funktioniert und ich mal einen Monat weniger Geld habe, lebe ich lieber das, als mich einem 9-to-5 zu widmen und nicht glücklich zu sein. Ich verleugne mich nicht und das meine ich ein bisschen mit Neider.
0: Und weil du das ja angesprochen hast, kannst du denn mit der Kunst genug Geld verdienen gerade oder bist du trotzdem
1: Nein,
0: darauf angewiesen?
1: ich hab schon also andere Quellen, beziehungsweise ich habe auch in meinem Leben sehr viel gearbeitet. Also ich habe auch nach der 10. Klasse die Schule verlassen und seitdem mache ich auf jeden Fall auch immer was. Und die Kunst ist halt das, wofür mein Herz schlägt. Doch trotzdem muss ich sagen, ich bin ein sehr genügsamer Mensch. Ich mag natürlich auch gern mal, ne, einen schönen Abend mit meiner Opaya, die ist auch teuer. Spaß. Und ja.
2: Cutie Pie.
1: Aber wie ihr versteht, ich gucke schon, dass es das alles passt. Ich bin jetzt nicht reich und die Musik bringt mir leider nicht das ein, was ich mir wünschen würde. Doch es geht immer und.
2: Es geht ja gerade auch erst los, meine Lieben.
1: Genau.
2: Na,
1: Vielleicht hört
2: no
1: uns ja heute
2: comment.
1: jemand und schreibt uns eine Nachricht. Also Sternchen FM, wir sind hier und ihr könnt uns gerne bestimmt in den Stories die Folgen finden.
2: Schreibt uns @anästhesiert auf Instagram oder @dyingopaya, wenn ihr einfach Interesse habt zu connecten. Macht.
1: Genau. Und man kann sich ja immer connecten, daraus besteht das Leben.
0: Gerade mit jetzt den steigenden Preisen, Inflation und so weiter, gibt es viele Menschen, die eher an Kultur sparen, als bereit sind, mehr
1: Ja.
0: Geld zu geben. Das wäre ja eigentlich eher ein Hindernis. Was könnte man in der Gesellschaft machen, um KünstlerInnen wie euch besser zu unterstützen?
1: Das ist eine gute Frage. Also, ich weiß nicht, ob Papaya eine bessere Antwort hat, weil ich warte selber drauf und ich bin halt auch so ein, wie heißt das, so ein, ich mach's einfach gerne selber. Ich habe da so eine Ansicht, ich denke mir immer, wenn du es gut haben willst, dann mach's einfach selbst. Und deswegen versuche ich auch immer, mir selber da irgendwie zu helfen, mich zu connecten selber, weil ich will auch die Menschen sehen. Und es ist wirklich eine gute Frage, die du dort ansprichst, weil ich habe leider auch nicht die Antwort auf alles. Und ich würde mir wünschen, dass Künstler wie wir, Künstler, die heute noch auftreten, dass wir einfach eine Bühne bekommen dort. Vielleicht müsste die Stadt da auch einfach was machen. Hat vielleicht was zu tun mit expliziten Inhalten, dass man da nicht überall ausgestrahlt wird. Doch ich denke mir dann immer, das ist das Leben. Und nur wenn man die Augen verschließt und nicht hinsieht, macht es nicht die Probleme irgendwie aus der Welt. Dann suchen sich die Leute andere Mittel und Wege und das wäre vielleicht alles, man könnte das umgehen, wenn man einfach gleich sagt, ey, komm, wir geben euch eine Bühne und ihr stellt euch hin und dann kann man sich connecten. Ich fände, das wäre gut für die Stadt.
2: Und wenn sie es sich vorher auch geben, dann weiß man ja so, was man zensieren muss und dass man jetzt niemand so Sechsjährigen das zugucken lässt. Aber es ist schade, denn es gibt viele Themen, die dürfen jüngere Leute, ich habe keine Kinder, aber wenn man Kinder hat, denkt man das dann auch bestimmt, dann die dürfen das nicht hören. Also das würde ich bei meinem eigenen Kind, wenn ich eins hätte, auch nicht machen. Aber man kann ja zu einer Uhrzeit das bringen, dann, wenn es eben nur Leute hören und man weiß, nur Leute gehen raus, die das betrifft, ne? Weil viel kann es auch retten, wenn man sich austauscht und auch einen Tipp gibt und so.
1: Und
2: Mir haben auch die Leute
1: Aufklärung.
2: Tipps gegeben, Aufklärung. Und manchmal habe ich mir gedacht, was willst du jetzt? Aber am nächsten Tag dachte ich mir, ey, stimmt. Und habe was anders gemacht. Und das verwehrt man damit, indem man das einfach nicht hören mag. Genau.
1: Genau, und in der Geschichte wurde es ja auch schon oft gezeigt, dass wenn man einfach nicht drüber spricht, dann es passiert trotzdem. Und deswegen ist, glaube ich, gut, wenn wir uns alle austauschen, uns einfach offenbaren, so wie wir sind und einfach drüber reden. Und immer, sobald Tabuthemen geschaffen werden, dann entwickelt es vielleicht noch einen größeren Reiz für Menschen, das auszuprobieren, sich zu beschäftigen. Und ich denke, es ist wichtig, dass man einfach offen und ehrlich ist, weil ich schätze Ehrlichkeit eh ohne Ende. Und ich denke,
2: und ein paar ja auch.
1: Genau, einfach drüber reden, sich austauschen, hinsetzen. Deswegen machen wir auch Rap. Für mich ist Rap Ehrlichkeit und nicht sagen, ich fahre einen Benz oder irgendwas, sondern ich bin so. Und wenn du dich auch so fühlst, dann ich fühle mich auch so und es ist kein Problem, weil ich habe es auch geschafft, auf eine richtige Bahn zu gelangen. Also du schaffst es auch.
0: Okay, jetzt hören wir noch einen Song. Ich glaube, wir haben noch Zeit für ein oder zwei. Der letzte sollte ja eigentlich eure Message an Cottbus so ein bisschen sein.
2: Also skippen wir ein bisschen.
0: Das skippen wir.
2: Und geht so nie mehr? Was mich auch an einen Song erinnert, vom Titel her jetzt, nur das war aber nicht mit Absicht, ne? Nie wieder, von einem meiner Lieblingskünstler Nemo. Weil er hört mal rein gerne, wenn ihr den noch nicht kennt. Also eigentlich jeder, der Hip-Hop viel feiert, kennt das. Aber manche hören vielleicht auch zu dir und jetzt kennt Hip-Hop und dann hört mal rein, weil das stimmt. Aber jetzt kommen wir nicht zu ihm, sondern zu mir. Ich bin ja auch irgendwo da. Aber
1: eigentlich wollen wir gerne noch unseren gemeinsamen Song Wo bist du jetzt vortragen. Deswegen,
2: genau,
1: Papaya,
2: kommt
1: komm
2: auch
1: mal in die Sporen.
2: Dann
0: das kriegen wir
2: zu.
0: Hin.
2: Ich komme in die Sporen.
1: Dankeschön.
0: Dann kommen wir in die Sporen, würde ich sagen.
2: Was ist das, Alter? Sporen. Let's go. Nee, das ist aber nicht, mein Lieber. Nein, nochmal wegmachen. Nie mehr. Ja, was wäre eine coole Sendung, wenn nicht ein kleiner Patzer drin ist? Nee, auch nicht. Nochmal weg. Nee, nie mehr heißt der, Alter. Geile Scheiße. Also, wenn ihr jetzt
0: noch wir kriegen das noch hin. Alles gut, alles gut.
2: Wie viele Hörer habt ihr so monatlich? Kriegt ihr das mal angezeigt?
0: Das ist leider schade, dass wir so etwas nicht bekommen. Wir wissen, unser Sendegebiet ist ganz Berlin und Brandenburg und über online weltweit. Das heißt, ja.
2: Na, jetzt kommt wohl doch, wo bist du jetzt? Dann bleibt euch vorenthalten.
1: Wo bist du jetzt?

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0: 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Also wir sind auf jeden Fall bei Sternchen FM.
1: Genau, und da könnt ihr auch alle gerne dazukommen in die Burgstraße 22 zu unserem Live-Event. Und ihr wolltet gerne noch einen letzten Song gemeinsam spielen.
0: Genau, weil jetzt kommt
2: das
0: nie mehr
2: von Opa.
0: Das
2: haben wir jetzt schon gemacht, denn jetzt kommt unsere Einzelner nochmal. Wir haben uns verflext hier in der Richtung, aber so ist das Leben, ne? Fährst du links, fährst du rechts, fährst du hinten geradeaus und irgendwann bist du ganz durcheinander. Aber jetzt sind wir wieder dabei. Jetzt geht's weiter. Mit einer scheiß Trap-Single.
0: Trap-Shit is real.

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2: Ja, das waren Narcosia und Opalia als Schizophrenia hier. Vielen Dank, dass ihr hier wart. Vielen
3: Dankeschön. Dank. Dankeschön. Es war sehr schön hier.
2: Ja, wo findet man euch denn online?
3: Also ihr könnt gerne meine Musik hören auf Spotify. Ich heiße dort Narcosia. Wie die Narkose, nur als Dame.
1: N-A-R-K-O-S-I-A. Weil viele haben falsch geschrieben, bei Starbucks vor allem.
3: Hab ich ja, gesehen. Weil ich bestelle immer bei Starbucks als Narcosia. Fun Fact. Und die schreiben immer ganz komisch, aber Narcosia.
1: Und bei mir ist es Dying wie die Sterbende, ja? Wisst ihr, kein Englisch, dann D-Y-I-N-G. Opalia, wie der Opal, der wunderschöne Stein erleuchtet mit ihr.
2: Vielen lieben Dank euch nochmal. Und gleich geht's auch weiter mit Stoy.
1: Wuhu, Stoy, mach
3: vielen
1: was
3: Dank,
1: du
3: es war wunderschön Connect. Hier. Einen schönen Abend.
1: Schönen Abend, ich liebe euch alle. Oh mein Gott, ihr wisst nicht.
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4: 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Hallo, hier spricht Julia von Sternchen FM. Wir sind heute live in der Burgstraße 22 beim freien Radio für Cottbus und die Lausitz. Und ich habe die große Ehre, jetzt unseren nächsten Hip-Hop-Gast anzukündigen, nämlich Stoy.
9: Ja, hi, liebe Leute. Schön, dass ihr da seid.
4: Ja, schön, dass du hier bei uns im Studio bist. Und zwar stelle ich gleich mal meine erste Frage. Genau, wer bist du? Also du heißt ja nicht Stoy mit bürgerlichem Namen.
9: Nee, das stimmt.
4: Genau, also wer bist du? Was machst du? Stell dich mal vor.
9: Genau, also mein bürgerlicher Name ist, das kennen die meisten mittlerweile auch, Stefan Göbel. Aber ich bin Stoy, sobald ich rappe, manche sagen auch Stoy, das ist auch total in Ordnung. Und ja, ich rappe seit jetzt echt schon über 2 Jahrzehnten tatsächlich. Also ich kenne so den Cottbusser Rap noch aus seinem Urschleim so ein bisschen und bin irgendwie dabei geblieben. Also ich kenne ja ganz viele Leute von damals noch, aber es gibt so wenige, die dabei geblieben sind und irgendwie hat mich das aber immer weiter fasziniert und so mit Hochs und Tiefs bin ich irgendwie dabei geblieben, genau. Gibt aber noch ein paar mehr, die dabei geblieben sind.
4: Wie waren denn so deine Anfänge gewesen?
9: Meine Anfänge, das war total, es kam aus dem Nichts im Prinzip, da waren wir so, war ich so 14, 15 und da habe ich so aus Spaß so ein paar Texte geschrieben und die haben wir so auf Beatbox von einem Kumpel, der auch gar nicht richtig beatboxen konnte, ich konnte nicht richtig rappen, haben wir so in unserer Gartenklicke dann so, er hat so Beatbox gemacht, so gut wie er es konnte, ich habe so gerappt, so gut wie ich es konnte und dann hat das aber so gutes Feedback gegeben von den Leuten, die drumherum standen und da haben wir so ein bisschen gemerkt, ah ja, ja, ja, das irgendwie macht das Sinn und dann bleibt man so ein bisschen dabei und damals gab es noch eine ganz aktive Hip-Hop-Szene in Cottbus, also deutlich größer als heute und dann hatte man auch so ein bisschen so, ja, das Ziel, das immer besser zu machen und immer besser zu werden und hatten auch so unseren, oder waren so ein bisschen der Nachwuchs von so einer Cottbusser Hip-Hop-Gang, die hieß Bujaka und da durften wir jeden Donnerstag im Proberaum und uns so selbst ausprobieren und so haben sie da so Freestyle-Battles gegeneinander gemacht, immer so einen kleinen Freestyle-Contest jeden Donnerstag und dadurch hatte man auch so eine Zusammenkunft und hat sich immer automatisch ein bisschen weiter verbessert.
4: Wow, richtig cool. Was war denn so euer erster Song, wenn du sagst, ihr habt in der Gruppe auch Musik gemacht, was war denn da euer erster Song gewesen?
9: Also witzig, den ersten Song, allerersten Song, den ich geschrieben habe, der hieß Bongmaster und da habe ich vielleicht so 3-mal gekifft in meinem Leben, aber habe natürlich gleich mal einen Song übers Kiffen geschrieben und da ging es darum, dass wir die größten Bongs haben und uns den Hut klar machen in der Küche und ja, das Witzige ist, also ich kann den Song immer noch und der kommt auch, manchmal bringe ich den so als Zusatzperformance live und der kommt immer noch ganz gut an, also das ist ganz witzig, ja.
4: Wenn du jetzt so als Erwachsener auf deine jugendliche Zeit zurückschaust, wie denkst du jetzt über den Song?
9: Ich finde den immer noch witzig, also wirklich und es ist ja auch so eine Art Zeitgeist und das gehört ja auch zu uns und ist, der klingt auch so super nach Hip-Hop von damals. Also ich habe zwar nicht den Original-Beat mit, aber wenn wir zu zeitig heute fertig sind, verspreche ich euch jetzt so mal, ohne dass das geplant war, den bringe ich als Zusatzsong heute.
4: Na dann würde ich sagen, wenn das unser Zusatzsong ist, fangen wir doch jetzt gleich mal mit dem ersten Song an, den du uns mitgebracht hast. Was kannst du uns denn ganz kurz über diesen Song erzählen?
9: Und zwar ist der Song, heißt Leb dein Leben, und der ist auch schon richtig alt. Also der ist vor ungefähr 19 Jahren habe ich den geschrieben, und der ist aber verrückterweise immer noch super aktuell. Also da geht es in der Hook darum, leb dein Leben, fick das System. Das würde ich so ein bisschen abschwächen. Ich finde, das System ist jetzt nicht komplett fickbar, aber es geht mehr darum, dass man so Dinge hinterfragt, dass man eben nicht immer alles für bare Münze nimmt, auch was die Obrigkeit sagt. Und da geht es auch darum, im Prinzip, dass sich viele Menschen, die sich widersetzt haben und die heute so als Helden angesehen werden, die mussten damals das Gesetz brechen. Also da werden zum Beispiel, wird die Weiße Rose zitiert, da geht es um die Geschwister Scholl, da geht es um, wenn man ganz weit zurückgeht, um Jesus, der also auch ja am Ende gekreuzigt wurde, auch wenn ich gar nicht religiös bin, aber eben, dass eben viele Leute Gesetze brechen mussten, um ihren eigenen Moralvorstellungen gerecht zu werden. Und diesen Ansatz, ja, greife ich da so ein bisschen auf. Wie gesagt, ist schon 20 Jahre alt und irgendwie funktioniert es aber immer noch.
4: Na, dann hören wir doch jetzt einmal gleich in den Song rein.
9: Gerne. Hier. Kannst du mir den Beat gerne noch einen ganz kleinen Ticken lauter geben? Tja, Sternchen FM, liebe Freunde, schön, dass ihr dabei seid. Danke, dass ich da sein darf. Es geht. Yo, yo.

0: 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Dankeschön.
1: Ja, danke dir für diesen unglaublich krassen ersten Track auf jeden Fall. Ja, würdest du sagen, also weil da ja auch gerade so auch schon gesellschaftliche Themen angedeutet werden, ist dieser Song heutzutage immer noch relevant?
0: Ja, witzigerweise oder traurigerweise besser gesagt schon. Also das habe ich damals auch mir natürlich nicht vorstellen können. So als 19-Jähriger, als ich das so geschrieben habe, habe ich da eher so rumgestochert in der, so wie ich mir die Welt so vorstelle und wie ich sie kritisiere. Und traurigerweise ist vieles davon erhalten geblieben, dass so... dass es eben so diese Schwarz-Weiß-Malerei nicht so richtig funktioniert. Und ja, es ist leider immer noch relevant.
1: Ja, was für gesellschaftliche, relevante Songs, die auch heutzutage noch zu tragen kommen, hast du uns denn noch so mitgebracht?
0: Ich schreibe die ja nicht so, weil ich denke, die sind dann so gesellschaftlich relevant, aber meine sind häufig so ein bisschen melancholisch und greifen natürlich das auf, was mich so selbst beschäftigt, auch so egal, ob das im politischen Sinne ist oder im emotionalen Sinne, mache ich schon immer so ein bisschen den Seelenstriptease, muss ich fairerweise sagen.
1: Okay.
0: Ja.
1: Dann,
0: Der nächste Song, willst du wissen, welcher der nächste Song ist vielleicht oder was?
1: Ja, also ich fand das jetzt auch gerade so cool, dass ich jetzt gerne auch gleich nochmal etwas mehr von dir hören möchte, ja, bevor klar, wir uns dann weiter im Interview unterhalten.
0: So machen wir das.
1: Genau, welcher ist denn
0: der nächste? Der nächste Song ist Pausengong und da kann ich davor noch sagen, das ist ein Beat von Petzke, von Monster Pet, der auch mein Album produziert hat, den viele Leute in Cottbus kennen, der ein geiler Producer ist und der hat mir heute früh nochmal den Beat geschickt, weil das ist noch gar nicht kein releaseder Song, da arbeiten wir quasi aktuell gerade dran, ich bringe den hin und wieder schon mal live, aber das ist noch kein releaseder Song und Petzke hat extra heute früh mir nochmal den Beat klar gemacht, damit ich den hier performen kann, also mega die krassen Props gehen raus an Monster Pet, den, also ich würde mal sagen, mindestens einen der besten Producer, für mich in meinem Herzen der beste Producer in Cottbus.
1: Ja, da gibt es auch schon Applaus aus dem Studio, denn unsere Gäste hier können mich auch gerade im Studio live uns zuhören und da gab es ganz große Props auf jeden Fall an den Producer. Und deswegen ist es natürlich auch für uns richtig cool, dass wir den jetzt auch einmal live hier im Studio hören können. Viel Spaß.
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0: Dankeschön.
1: Danke dir. Da gibt es auch schon Applaus aus den Gästen, von den Gästen aus dem Studio. Wahnsinn. Es macht richtig Spaß, dir zuzuhören.
0: Dankeschön. Einer von den Gästen aus dem Studio kann mir ja mal kurz die Wasserkaraffe hier reichen, um meine Tasse nochmal mit Wasser zu füllen, damit sich mein, wie sagt man so schön, meine Mundwüste zurückhält.
1: Und das passiert auch gleich schon. Genau, ich würde dich gern zu dem Song Pausengong einmal fragen, okay, was hat dich nochmal so konkret inspiriert, diesen Song zu schreiben? Gab es da ein besonderes Ereignis, eine besondere Situation? Welche Menschen waren auch dabei gewesen? Was kannst du darüber erzählen?
0: Also witzigerweise kann ich mich ganz haargenau an diesen Moment erinnern. Und da war eine Session, also ich habe mein Album bei Petzka aufgenommen und es lief nie so stringent, sondern wir haben immer mal wieder zwischendrin gejammt. Und wir haben in der Küche gerade gejammt, Petzka hat die Gitarre gehabt, ich habe so ein bisschen Freestyle-mäßig was rausgehauen. Und wir haben witzigerweise diese Aufnahme mit dem Handy, muss ich echt nochmal raussuchen. Wir haben so gejammt und ich habe das mit dem Handy einfach festgehalten, damit man sich manchmal so an Dinge wiedererinnern kann, ne, was man so gebracht hat. Und das hat irgendwie schon funktioniert mit Pausen, Gong, Laufen davon. Und ich hatte aber noch nicht den Rest dieser Hook. Und er ist kurz auf Toilette gegangen und da hat es bei mir Klick gemacht. Und dann, war, als er zurückkam von Toilette und er nochmal angefangen hat, die Gitarre zu spielen, war auf einmal diese Hook da. Und das war also für mich die Basis, auch den Rest des Textes zu schreiben. Und es geht letztendlich einfach darum, so dass man sich immer, dass man ja immer oft vor sich selbst wegläuft und sich selbst so als größten Zweifler hat. Und so, man weiß es eigentlich besser, aber man ignoriert dieses Gefühl. Ne? Das ist also dieser Pausengong, den man eigentlich kennt, aber man ignoriert ihn und macht trotzdem weiter und versucht sich selbst wegzulaufen vor sich selbst, aber das kann man natürlich gar nicht schaffen. Also das war so ein bisschen dieses Gefühl, was ich da vermitteln wollte und es war wirklich, also es war so ein klassischer Song, der beim Jam entstanden ist und so ist auch der Beat dann entstanden. Also Petzka hat diese Gitarrenline, die er damals gejammt hat, dann einfach digitalisiert oder eingespielt. Und so ist der Beat entstanden und so ist auch mein Text entstanden. Also wirklich eine Geschichte, die zwischen Petzko und mir so wirklich live innerhalb von, es war eine Viertelstunde ungefähr, entstanden ist. Und so ist es manchmal. Ich habe mal so einen klugen Spruch gehört, ich weiß nicht, wer es war irgendein amerikanischer Producer und der meint so, Musik machen ist wie Angeln. Du gehst raus, du weißt aber nicht, ob du einen Fisch fängst, aber du angelst natürlich erstmal und manchmal hast du einen Fisch an der Angel, manchmal hast du es nicht. Und tatsächlich trifft es das ganz gut und an dem Abend haben wir sehr schnell einen Fisch an der Angel gehabt, ja.
1: Und auch einen sehr großen Fisch, so wie ich zumindest den Song empfinde. Also er vermittelt mir so Sommervibes, einfach so kann man, wenn man am Strand ist, mit den Freunden, mit der Freundesgruppe so nebenbei hören.
0: Schön, das freut mich, weil es ist natürlich wie immer, wie viele Songs von mir, so ein bisschen melancholisch angehaucht, aber das freut mich, dass es trotzdem ein Sommerfeeling rüberkommt, weil ansonsten sind wir ja nur hier auf der depressiven Seite. Auch wenn die auch in Ordnung ist. Melancholie ist in Ordnung, Leute. Und das ist ja, wie gesagt, bei 90% meiner Texte so. Aber ich freue mich, wenn dann auch die positive Nuance durchkommt.
1: Mich würde dann auch nochmal interessieren, woraus ziehst du eigentlich, wenn du jetzt heute Lieder produzierst, deine Inspirationen, also sind da auch bestimmte Menschen, gerade aktuell in deinem Leben, die dich inspirieren, Musik weiterzumachen? Oder gab es letztens oder auch vor kurzem erst Ereignisse, die dich inspiriert haben, Songs zu schreiben?
0: Es geht bei mir tatsächlich immer so in Wellen. Früher gab es für mich Phasen, oder es gab eine Phase, da habe ich ganz viele Texte geschrieben. Tatsächlich ist es so, bilde ich mir ein, je schlechter es einem geht, desto einfacher fällt es jetzt mir zum Beispiel, viele Texte zu outputten. Und ich mache ja nebenbei auch noch Videos, Filme. Das ging bei mir immer so in Wellen. Wenn ich mich sehr viel mit Film beschäftigt habe, war die Musik weniger. Wenn ich mich viel mit Musik beschäftigt habe, war der Film weniger. Ich bin gerade tatsächlich, muss ich fairerweise sagen, in einer Situation meines Lebens, wo Film wieder eine größere Relevanz hat. Und da entstehen Texte vor allen Dingen so auf, nicht Auftrag, aber jemand kommt zu mir an. Ich habe vor kurzem zum Beispiel ein Feature mit dem beiden Markus, mit Jim Anders und Marco Damaskopoulos, wie er für euch vielleicht bekannt ist, gemacht. Und da war es wirklich so, dass Baum, so kenne ich ihn noch von früher, auch einer aus den Oldschool-Hip-Hop-Tagen in Cottbus, ankam und meinte, ey, ich will ein Oldschool-Hip-Hop-Album machen, so wie früher, hast du Bock auf ein Feature? Und das war dann für mich so ein Ansporn zu sagen, ja, da schreibe ich auf jeden Fall ein Part zu. Und so ist es heute. Oder die sorbischen Texte, sind auch entstanden, weil dann eben der Sorbische Rundfunk auf mich zukam und gesagt hat, ey, wir würden gerne auch eine sorbische Hip-Hop-Produktion machen. Ich will noch nicht zu viel vorweggreifen, es kommt nachher noch das sorbische Rap-Thema. Aber so ist vor allen Dingen in letzter Zeit, sag ich mal, meine Textarbeiten entstanden. Aber es gibt doch so manchmal Fragmente, da sitze ich irgendwo, da kommt mir so eine Zeile in den Kopf und ich denke so, okay, die weißt du jetzt noch nicht zu verwenden, aber die schreibe ich mir jetzt schon mal auf in irgendein Textdokument und speichere es ab unter coole Line und weiß dann, irgendwann kann mir das behilflich sein sozusagen. Aber ja, also es geht für mich so in Phasen. Man kann das nicht so, da bin ich leider nicht so stringent, um zu sagen, jeden Dienstag setze ich mich hin und schreibe einen Text, so wie es vielleicht der Berufsmusiker machen müsste.
1: Danke. Ich frage mich gerade, weil ich jetzt schon den nächsten Song hier auf meiner Liste sehe, in welcher Phase warst du, als du den Song Teufel geschrieben hast, den wir auch gleich hören werden?
0: Boah, schon eine sehr selbstzerstörerische Phase meines Lebens. Der ist jetzt auch schon zum Glück ein bisschen länger her, bestimmt so um die, ich würde so sagen, 8 Jahre, wo ich den geschrieben habe. Der vollständige Name ist übrigens Teufels Werk und Gottes Beitrag und bezieht sich auf diesen wunderschönen Film, der auf einem Buch basiert, Gottes Werk und Teufels Beitrag. Und ich habe das mal so ein bisschen umgedreht. Und ja, wie auch der Text euch gleich zeigen wird, das ist schon eine relativ depressive Phase, wo man sich selbst sehr hinterfragt, wie viel kann ich anderen geben, wenn ich mich selbst gar nicht so doll mag. Und genau, da flüstert mir, um die erste Hook zu erklären, mit der es gleich losgeht, da flüstert mir der Teufel quasi gerade zu, wie seine Verbindung zu Gott ist. Genau. Aber ihr hört es gleich selbst.
1: Genau, dann hören wir jetzt den nächsten Song.
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0: Gänsehaut. Wow, also ich habe gerade wirklich, bei uns im Studio ist es richtig warm und ich habe gerade eine Gänsehaut durch diesen Beat hier. Wie geht es dir mit diesem Song, jetzt wo du ihn nochmal performt hast?
1: Oh, das ist also jetzt wo du sagst, kriege ich das tatsächlich auch, weil es mich natürlich auch an eine gewisse Zeit erinnert. Was auch da ist der Urvater des Beates ein Cottbusser, ein Wahl-Cottbusser, Magnus. Auch den könnt ihr sehr gerne abchecken im Internet. Magnus, auch ein sehr geiler Beat-Producer aus Cottbus, der eigentlich aus dem elektronischen Genre kommt, aber auch schon für einige Hip-Hop-Leute Beats produziert hat. Und das war auch eine ganz spontane Geschichte damals. Und ich habe noch einen Tag, nachdem ich diesen Song bei Petzke aufgenommen habe, habe ich zusammen mit Willi damals das Video dazu produziert, was auch die erste Videoauskopplung zu meinem damaligen Album war, Sammelsurium. Also das könnt ihr auch gerne im Internet nochmal abchecken. Das war, deswegen habe ich den Song auch heute so ein bisschen mitgebracht, weil er natürlich auch so Symbol steht für diese Zeit des ersten Solo-Albums. Und ja, also auch da ist der Song und das Video, das ist alles von insgesamt, ich würde sagen, lass mal sagen, 72 Stunden passiert. Und es ist auch so ein bisschen, also auch wenn es mir damals nicht so gut ging, trauere ich dieser Effektivität schon so ein bisschen hinterher, ne? Weil du dann, du hast was im Kopf. Du setzt es ganz schnell um und auch um dieses Gefühl, was du innerhalb dieser wenigen Stunden hast, so konzentriert wie möglich umzusetzen. Und das war natürlich schon cool. Also das könnt ihr euch gerne mit diesem Hintergrund wissen, was ich euch heute gegeben habe, nochmal im Internet reinziehen. Teufelswerk, Gottes Beitrag, Steu vom Album Sammelsurium, findet ihr auf YouTube das Video.
0: Ja, dann schaltet da auf jeden Fall mal auf YouTube ein und schaut es euch an. Das werden wir nachher hier im Studio bestimmt auch nochmal machen. Also ich fühle mich sehr inspiriert, auf jeden Fall das zu tun.
1: Ich sehe auch noch ein bisschen anders aus da, werdet ihr vielleicht auch feststellen.
0: Ja, dann würde ich gerne gleich mal zum nächsten Song einfach weitergehen. Was kannst du uns über den nächsten Song erzählen? Wie heißt er? Worum geht es?
1: Was steht denn auf dem Zettel?
0: Auf dem Zettel steht Showbiz.
1: Showbiz! Ja, schön. Also es ist wirklich einer meiner Lieblingssongs. Ist zum Teil ganz zeitig entstanden, also vor vielen, vielen Jahren. Ein Teil des Songs. So vor allen Dingen die ersten zwei Strophen. Auch die Hook ist relativ alt, bestimmt schon so 15 Jahre alt. Und der wurde dann, als ich mit Petzke in diesem Albumprozess war, wieder neu aufgelegt. Da hatte Petzke irgendwann auch wieder am Jam so eine Gitarrenline, die er spielte. Und ich probierte einfach diesen uralten Text mal darauf aus. Und es hat sofort so gevibed. Und wir wussten, oh shit, das funktioniert. Wenn das schon so auf einfach nur Gitarre und Rap funktioniert, kann man sich immer ziemlich sicher sein, dass es, wenn es ausproduziert ist, noch mit ein bisschen Schlagzeug dazu und noch so ein paar anderen Sounds, dass es dann auch funktioniert. Und das ist tatsächlich so einer, also ich stehe meiner eigenen Musik logischerweise, wie es immer so für Künstler ist, sehr kritisch gegenüber, aber das ist so einer meiner Lieblingssongs, die ich auch wirklich eigentlich bei jedem Live-Set dabei habe. Ist auch so eine schöne Mitmachnummer, es gibt da so eine Bridge, da fordere ich auch gleich mal die Leute hier draußen auf, dass sie dann schön hier von draußen mitmachen. Die können auch die Tür hier dann aufmachen, wenn es nicht zu krass rückkoppelt. Da gibt es so eine Bridge. Dum, dum, dum, dum. Dum, da, dum. Dum, dum. Und da machen wirklich, egal vor welchem Publikum ich das mache, machen immer alle richtig schön mit. Und da geht mir natürlich auch total das Herz auf, dass das funktioniert. Und das ist wirklich einer meiner Lieblingssongs. Showbiz heißt der. Und ja, viel Spaß dabei.
0: Genau, dann hören wir jetzt in Showbiz rein und wenn es da diese Bridge zum Mitmachen gibt, dann ihr liebe Zuhörenden zu Hause, fühlt euch doch auch eingeladen, ja, genau, einfach mitzumachen. Genau, einfach mitmachen.

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0: Wow.
1: Danke an die Leute, die hier schön mit uns unterwegs sind.
2: Schön warm bei euch.
0: Richtig Partystimmung hier im Studio auf jeden Fall. Sehr, sehr cool. Was ich mich frage, Stoy,
1: ja?
0: Was liebst du an Hip-Hop? Was ist das Besondere an diesem Genre?
1: Ich glaube, was mich damals fasziniert, ist, dass es so niedrigschwellig ist. Dass es wirklich jeder machen kann, ganz easy. Also ich hatte, auch wenn es meine Eltern mir natürlich oft gesagt haben, lern ein Instrument, habe das echt immer verpasst und hatte aber schon seit früher Kindheit so eine Begeisterung für Musik. Und bei Hip-Hop habe ich dann gemerkt, okay, es ist noch nicht zu spät, ich kann auch einsteigen, ich kann auch meine Stärken noch einbringen und trotzdem musikalisch an den Mann bringen sozusagen oder einsetzen. Und weil ich lyrisch schon, oder ich habe immer gerne Gedichte geschrieben, Texte geschrieben, und da hatte ich dann also einen sehr einfachen musikalischen Zugang, ohne mich wirklich als Musiker zu sehen. Und es geht mir heute noch so, dass ich mich jetzt weniger als Musiker sehe, das behaupten dann eher Musiker, mit denen ich zusammenarbeite, sagen so, ey, du bist auch ein Musiker. Aber ja, es ist einfach diese Niedrigschwelligkeit, das ist mit ganz einfachen Mitteln, du brauchst de facto theoretisch nicht mal einen Proberaum, auch wenn das viel schöner ist, ne? Das muss ich noch dazu sagen, es ist viel schöner mit einer Band zusammen zu interagieren, mit anderen Menschen zusammen zu interagieren, diesen Synergieeffekt, das liebe ich. Aber es ist rein theoretisch eben auch ganz simpel möglich. Wie ich erzählt habe vorhin, mit einem Kumpel, der einfach im Viervierteltag oder sowas macht, ja, und ich, der meinen komischen Text darauf bringt. Und es hat trotzdem schon einen Effekt für die Leute. Und das hat mich damals so dran fasziniert. Und man muss sagen, ich komme aus einer Zeit, da war Hip-Hop in Deutschland schon die Musikrichtung Nummer 1. Also ich habe angefangen, da war ich 14, das müsste so am ganz frühen Anfang der 2000er sein. Und da gab es einfach eine echt ganz lebendige Cottbuser Hip-Hop-Szene. Wir hatten, wie gesagt, verschiedene Crews, die auch, also das kann man jetzt gut oder schlecht finden, damals fanden wir das total spannend, die auch alle so im gewissen Battle zueinander standen. Also Cottbus Nord war gegen Cottbus Süd und das eine, was die eingemacht haben, ging gar nicht. Und im Endeffekt hat man natürlich trotzdem eigentlich voneinander profitiert und es klang jetzt alles nicht so unterschiedlich. Das ist ja auch, damals war auch Graffiti so ganz groß und das ist eigentlich das Gleiche. Die eine Gang hat, die eine Crew hat die andere als toll bezeichnet und wenn man sich die Pieces angeguckt hat, lag gar nicht so viel dazwischen. Das war einfach noch auf einem anderen Level, weil es einfach so viele waren, hat man da auch so eine Konkurrenz untereinander gehabt. Und es war eine lebendige Szene, die dadurch auch sehr spannend war, für den jungen, heranwachsenden Menschen sich da zu behaupten. Ich war auch sehr zeitig dann bei diesen Battles of Cottbus, die damals echt noch eine Institution waren, haben im Glättau stattgefunden und bin da auch dann noch, ich hätte gar nicht mehr auf der Bühne stehen dürfen als 17-Jähriger, weil es nach 22 Uhr war, kam dann aber irgendwie so ins Finale, um dort gegen Terror, Grüße gehen raus, an Shimstrumental, an Shim Morrison im Finale stand. Und das war total geil. Auch wir waren, ich sah damals schon nicht aus wie der klassische Hip-Hopper, er auch nicht. Das war auch immer ganz witzig. Und wenn du dann gemerkt hast, okay, das funktioniert auch irgendwie und das findet Anklang, bist du natürlich auch dabei geblieben. Und dann war das so, dann hatte der Künstler ja sein Brot bekommen, wenn er seinen Applaus bekommen hat. Und dann ist man auch irgendwie dabei geblieben.
0: Wie ging denn dieses Finale zwischen euch aus? Wer hat denn gewonnen?
1: Ich bin der ewige Zweite, das kann ich sagen. Also ich war insgesamt viermal im Finale und ich habe nie gewonnen. Ich bin wirklich der ewige Zweite, kann damit aber heute gut leben. Damals hat es schon so ein klein bisschen an mir genagt.
0: Das kann ich verstehen, auf jeden Fall. Ja, du hattest ja schon gesagt, dass früher die Cottbuser Hip-Hop-Szene noch sehr viel größer war, als es jetzt tatsächlich ist. Wie lange ging denn diese, ich sag jetzt mal, goldene Zeit des Hip-Hops hier in Cottbus? Wann ist es so langsam abgeebbt und vor allem, warum ist es abgeebbt?
1: Das ist eine gute Frage. Ich versuche das jetzt aus meiner Erinnerung. Das ist jetzt, also das müsstet ihr jetzt kulturhistorisch nochmal nacharbeiten, aber ich sag jetzt einfach nur meine Erinnerung. Ich bin circa 2009 2009 bin ich in die Niederlande gegangen und da habe ich auch gemerkt, immer wenn ich zurückkam, wurde es weniger relevant. Also diese Battles of Cottbus bekamen deutlich weniger Teilnehmer. Es entwickelte sich Elektro zu der Hauptmusikart, wie es eben vorher vor Hip-Hop-Punk war. Und das ist einfach, glaube ich, eine ganz logische Entwicklung. Also jede Musikrichtung hat doch ihre gewisse Zeit. Und das ist jetzt, und das finde ich auch cool, das, was früher so Hip-Hop war mit den verschiedenen Crews, das ist jetzt Elektro, auch wenn die zum Glück heute nicht gegeneinander schießen, im größten Teil zumindest. Aber so war das früher mit Hip-Hop, also dass du so deine, heute heißt es Kollektiv, früher war es die Gang oder die Combo, die, wie hießen, Mafia Cottbus Mitte, MCM, Mischkonsum. Und so hatte jeder so seinen Namen. Gab viele coole Banden damals. Und das hat sich einfach weiterentwickelt zu Elektro, würde ich sagen. Und heute ist das die dominierende Musikrichtung. Und wenn du halt ein junger Mensch heutzutage bist, kommst du viel leichter auch mit Menschen in Kontakt, die diese Musikrichtung ausführen. Mhm. Und dementsprechend ist es logisch, dass sie dann auch eher, wenn sie damit in Kontakt kommen, eher das ausüben als jetzt noch Hip-Hop. Aber es freut mich auch total zum Beispiel zu sehen, wenn ich die beiden Damen von gerade gehört habe und die wirklich jedes Mal upsteppen, also wirklich mit jedem Auftritt noch besser werden. Und das finde ich schön, dass dieser Spirit nicht tot ist, sondern dass dieser Spirit trotzdem weiterlebt, auch wenn er nicht mehr in diesem enormen Ausmaß von vor 15, 20 Jahren besteht.
0: Ja, vorhin hatten wir im Studio nämlich live Schizophrenia gehabt.
1: Richtig.
0: Und genau nachher haben wir dann auch noch einen dritten Hip-Hopper, O-O.
1: Genau.
0: Da hören wir dann noch mal ein bisschen mehr zu der Battle-Rap oder Battle-Hip-Hop-Szene. Und genau, bevor es aber dahin geht, haben wir hier noch drei Songs, zumindest auf meiner Liste.
1: Warte, und bevor du den nächsten anmachst, brauche ich noch mal von drüben die Karaffe mit Wasser.
0: Und da kommt gleich auch jemand und holt die Karaffe mit Wasser. Genau. Dann.
1: Sorry, Leute.
0: Ja, Entschuldigung, gerade für die Rückkopplung. Sobald die Studiotür hier aufgeht, dann gibt es eine Rückkopplung mit der Box draußen. Aber jetzt haben wir alles wieder im Lot.
1: Was und ist denn der nächste Song? Kannst du mir das kurz sagen auf dem Spickzettel?
0: Genau, der nächste Song, da steht bei mir Depressiv, oh, Tavor.
1: Ja, ja, cool. Genau, das war der Arbeitstitel Depressiv. Ich habe ihn dann irgendwann zu Tavor umbenannt, weil ein sehr guter Kumpel von mir, das ist sein Lieblingssong, der heißt Gabor, und deswegen haben wir das dann zu Tavor, was vielleicht einige von euch kennen, ist ein Medikament, umbenannt. Und ja, Grüße gehen in dem Fall raus an ihn und an alle anderen, die das Gefühl eben auch kennen. Da geht es darum, dass wir manchmal alle sehr dunkle Gedanken haben. Dass wir manchmal alle sehr dunkle Gedanken haben. Oh, jetzt höre ich mich selbst. Das macht es mir nicht einfacher. Dass wir manchmal alle sehr dunkle Gedanken haben, aber damit eben nicht allein sind. Also teilt es lieber mit anderen Menschen, statt das in euch hineinzufressen. Wundert euch nicht, hier werden uns Zeichen gegeben durch eine Schallschutzwand und wir können nur die Handzeichen interpretieren. Wir wissen nicht genau, was es ist, aber wir versuchen jetzt einfach zu performen.
0: Ja, genau. Dann geht es jetzt weiter mit dem nächsten Song.
1: Ja. 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

0: Meine Freunde, redet mit den Menschen. So viele Leute denken, nur mir geht's scheiße und ich kenne das. Wirklich. Redet mit den Leuten und ihr werdet erkennen, es gibt so, so, so viele Menschen, die das mit euch teilen. Und darüber zu sprechen, tut so fucking gut. Denn sich wirklich über der Klippe aufzuhängen und zu erschießen, ist überhaupt keine Option. Du bist nicht allein.
1: Wow, ein Song, der unter die Haut geht auf jeden Fall. Danke dafür.
0: Gerne.
1: Genau. Ja, was sind jetzt gerade deine Gedanken, wo du gerade diesen Song performt hast?
0: Ich hatte witzigerweise, das Leben besteht ja aus beiden, die Unterhaltung erst wieder vor kurzem mit jemandem, der sich da mir anvertraut hat, mit dem ich diese Geschichte, die ich hier gerade sozusagen gerappt habe, auch wieder erlebt habe, der also meinte, oh shit, und ich wusste nicht, dass es dir auch so geht, und wo ich gemerkt habe, das ist wirklich so, also wir sind da so viele, die mit ihren dunklen Gedanken strugglen und die mit ihren Selbstzweifeln sich alleingelassen fühlen. Und wenn man mit einem, da ist es wirklich so, geteiltes Leid ist halbes Leid. Also wenn man sich mit jemandem austauscht, den es auch so geht, dann fühlt sich das wirklich gut an. Und das hilft beiden Seiten total. Und es war in dem Fall eine jüngere Person. Und habe ich auch gemerkt, wow, das hat der Person gerade geholfen. Und es hat gleichzeitig aber auch mir geholfen, dass ich ihn da unterstützen konnte sozusagen, und das ist so ein totaler Symbioseffekt, und man hört es leider viel zu oft in allen möglichen Teilen der Gesellschaft, egal ob die Menschen reich oder arm sind, dass es Menschen gibt, die Suizid betreiben, und das ist kein, in meiner Auffassung, kein Ausweg, deswegen vertraut euch Leuten an und es geht weiter und es lohnt sich voll, dass es weitergeht.
1: Da kann ich mich eigentlich auch nur anschließen. Genau, also wenn ihr merkt, euch geht es nicht gut, da könnte mehr dahinter stecken. Ihr habt Depressionen diagnostiziert bekommen oder ihr vermutet es und ihr seid
0: genau,
1: noch nicht...
0: Genau, selbst wenn ihr es noch nicht diagnostiziert, dann seid ihr schon einen richtig weiten Schritt. Wenn ihr es diagnostiziert bekommen habt, dann habt ihr auch schon professionelle Hilfe. Aber davor ist, glaube ich, dieser erste Moment, also ich kann vielleicht noch dazu sagen, ich habe diesen Song geschrieben, weit bevor meine Depression diagnostiziert wurde, wo es nur eine lose Vermutung war und ich noch weit davon weg war. Und das ist die schwierigste Phase.
1: Absolut, genau. Das würde ich halt auch so unterschreiben und halt auch nochmal sagen, also auch wenn ihr es bei euch vermutet, ihr seid noch nicht diagnostiziert, sucht euch Hilfe. Es gibt Menschen, die euch lieben, die euch zuhören. Es gibt auch professionelle Hilfsstellen, wo ihr euch hinwenden könnt. Und dann wünschen wir nämlich auch euch alles Gute und hoffen, dass ihr auch die Hilfe bekommt, die ihr braucht und auch benötigt. Dann in Anbetracht der Zeit würde ich jetzt auch überleiten zum nächsten Song, dieses Mal auch in einer ganz anderen Sprache. Was kannst du uns darüber erzählen, Stoy?
0: Genau, der nächste Song ist Sepada und es ist mein niedersorbischer Song. Der ist im Internet auch zu finden für den RBB, für den sorbischen Rundfunk vom RBB. Das war eine bezahlte Produktion. Das war auch für mich total crazy, dass ich stand 20 Jahre in der Booth, habe immer dafür bezahlt oder habe zumindest gebettelt bei den Menschen, dass ich da drin stehen darf. Und es war ganz schön für mich, nach vielen, vielen, vielen Jahren endlich mal auch dafür bezahlt zu werden. Es war also eine Auftragsarbeit und da wurde ein deutscher Text von mir übersetzt. Der heißt Regen und so werde ich auch anfangen. Also im Internet findet ihr nur die sorbische Version. Könnt ihr auch gerne auf YouTube, gibt es auch ein Video dazu, euch reinziehen. Sepada. Ich performe den live ganz gerne mit der deutschen Strophe dazu, damit einfach auch mehr Menschen den Zugang dazu haben, damit sie verstehen, auch das deutschsprachige Publikum versteht, über was ich da auf sorbisch rappe. Und genau, der Song heißt Sepada, Regen. Und geht auch so ein bisschen darum, zum einen natürlich wenn es bei dir regnet, nimm das nicht nur als was Schlechtes, sondern das kann auch total reinigen. Und in der Hook geht es darum, dass man eben nur diesen einen Planeten hat und dass wir ihn bitte auch zu schätzen wissen, diesen Planeten.
1: Dann hören wir jetzt den sorbischen Song mit deutschen Elementen, Sepada, Regen.
0: Tja.

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1: Schicke Jomse, ist das Danke aufs Niedersorbisch?
0: Mhm.
1: Genau.
0: Richtig.
1: Ja, Niedersorbisch. Schabier. Genau, für diejenigen, die es nicht wissen, Niedersorbisch ist gerade hier in der Niederlausitz eine rechtlich anerkannte Minderheit und auch eine Sprache, die ja auch hier im alltäglichen Leben uns begegnet. Also sei es jetzt auf Straßenschildern oder auf Werbeanzeigen, da ist dann auch ganz oft die deutsche Version, aber halt auch die sorbische, die niedersorbische Übersetzung. Und gerade bei Niedersorbisch frage ich mich, ist da, wenn du das jetzt mit der deutschen Sprache vergleichst, anders dann irgendwie zu rappen? Oder wie unterscheiden sich halt auch diese beiden Sprachen, wenn du halt mit ihnen Musik machst?
0: Es sind tatsächlich zwei verschiedene Welten. Also zum einen natürlich, ich bin kein Muttersprachler. Ich habe das zwar seit der ersten Klasse gelernt, aber Niedersorbisch muss ich mir wirklich so richtig raufschaffen. Wie so ein Gedicht damals, habe dann auch Unterstützung von Gregor Klim, der mir auch bei der Textübersetzung geholfen hat, der mich wirklich Silbe für Silbe mit mir durchgegangen ist, damit es auch phonetisch korrekt ist. Und es war wirklich, ist eine größere Anstrengung, sich das drauf zu schaffen, als die deutsche Sprache. Und es hat auch einen ganz anderen Klang. Aber diesen anderen Klang, das fasziniert mich eigentlich gerade daran, weil ich definitiv anders rappe auf Niedersorbisch als auf Deutsch. Und ja, ich hoffe, da folgen noch so ein paar Projekte. Und es ist was ganz anderes. Und ich will vielleicht noch dazu sagen, viele sind ja immer so ein bisschen enttäuscht, aber Cottbus war nie deutsch. Ne? Cottbus war eher war zuerst niedersorbisch und ist dann deutsch geworden. Deswegen, Freunde, passt immer auf, dass der Kahn nicht zu voll ist.
1: Absolut. Dann würde ich gerne übergehen zu deinem, erstmal auf dem Zettel zumindest, letzten Song. Und zwar Pfandhunter. Was kannst du uns denn über diesen Song erzählen?
0: Genau, also den bringe ich gerne am Ende meiner Sets. Das ist also so ein bisschen ein humoristischer Song. Und viele beklagen sich ja immer über die neuen Gesetzesentwürfe, etc. Aber Regierungen haben auch schon gute Dinge ins Leben gerufen. Zum Beispiel den Pfand, ja, also die Einführung des Pfandsystems in Deutschland fand ich bahnbrechend. Erstmal für die Umwelt ist das ganz wichtig und es ist die stabilste Wertanlage der letzten Jahrzehnte. Also investiert nicht in Krypto, investiert nicht in, Gold oder Silber ist auch relativ stabil, sogar steigend, aber Pfand, liebe Freunde, das ist eine stabile Wertanlage. Und da auch ich lange Zeit in Pfand und ich zugegebenermaßen immer noch hin und wieder in Pfand investiere, habe ich diesen Song geschrieben, das ist der Pfandhunter, der Pfandjäger.
1: Dann hören wir jetzt einmal rein in den Pfandhunter, den Pfandjäger.
0: Tja. Aha.

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0: Das war Stoy mit Pfandhunter gewesen. Ich bin Julia von Sternchen FM, dem freien Radio für Cottbus und die Lausitz. Wir machen jetzt hier eine ganz kleine Umbaupause. Aber bis dahin, wir sind noch bis 22 Uhr live hier im Studio. Und als nächstes hören wir...
1: O-Strich-O
0: ist jetzt gleich live hier im Studio.
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6: Herzlich willkommen hier bei Sternchen FM zu Hip-Hop am Sonntag. Ich bin Lale und bei mir im Studio habe ich heute O-O als Gast.
7: Jo, moin.
6: Hi, O-O. Würdest du dich bitte einmal kurz selber vorstellen? Wer bist du und was machst du?
7: Ja, ich bin O-O, Steven, und ich mache Rap. Früher sehr deep, sehr hart auch ein bisschen in die Suicidal-Richtung und so. Und mittlerweile ein bisschen, ja, immer noch sehr deep, immer noch wütend und so. Aber momentan mache ich so ein bisschen Umweltthemen auf. Und das wird man auch auf jeden Fall bei dem Set ein bisschen mitbekommen.
6: Okay, du hast ja jetzt schon über dein Set gesprochen. Du hast also Tracks mitgebracht. Steigen wir doch gleich mal ein. Womit möchtest du denn beginnen und warum denn mit diesem Song?
7: Wir fangen an mit Glauben, das ist so ein bisschen, um einen kleinen Einstieg zu bekommen, wie bin ich vielleicht aufgewachsen und sowas. Und dann gehen wir danach in einen Track, wo auch das nochmal ein bisschen aufgemacht wird, aber da kommen wir dann zu.
6: Okay, dann starten wir mit Glauben.

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1: Okay, wir beginnen nochmal von vorn. Ja. Genau. So. Und los geht's. Mhm.

0: So, da war es doch.
1: Super, das war O-O mit Laube. Wir sind hier heute live im Studio bei Sternchen FM in der Burgstraße 22. Unsere Studiotüren sind offen, kommt noch vorbei. Wir haben noch Programm bis 22 Uhr heute. Getränke gibt's vom Kali. Genau, ja, kommt vorbei, wir würden uns freuen.
0: Kommt rum.
1: Ja, genau, du hast ja jetzt gerade über Glauben gerappt in deinem Track. Das ist ein spannendes Thema und vielleicht auch gar nicht mehr in unserer heutigen Zeit so brandaktuell. Wieso kommst du zu diesem Thema? Was ist dein Beweggrund?
0: Ja, also für uns ist das heute auf jeden Fall nicht brandaktuell, gibt natürlich immer noch Leute. Bei mir ist das aber so ein Part von der Kindheit gewesen. So, ich bin auf dem Dorf groß geworden, da irgendwie 200 Einwohner, da hast du eh nichts zu tun, deswegen schickst du deine Kinder dann irgendwie zumindest zur Christenlehre. So, dadurch hatte ich das so ein bisschen mitbekommen. Meine Mutter war an sich auch gläubig, also darüber kam das dann. Und ja, das habe ich hier dann so ein bisschen reflektiert, auch mit irgendwelchen Ferienfahrten, die ich überhaupt nicht gefühlt hatte. Ja, und habe das Ganze mal so ein bisschen beleuchtet, wie ich das sehe.
1: Cool. Was bedeutet für dich dieser Song und wie ist er entstanden?
0: Boah, was der bedeutet, ja, na, wie ich halt mit dieser ganzen Situation umgegangen bin und wie ich das jetzt vielleicht retrospektiv auch sehe, so, damals war das bestimmt nochmal anders. Ich war generell immer jemand, der bei sowas gezweifelt hat, so auch in der Christenlehre habe ich dann nochmal Fragen gestellt, die konnten dann nicht irgendwie befriedigend beantwortet werden und deswegen kam das überhaupt erst mit diesen Zweifel, weil sonst würde man als Kind das ja einfach aufsaugen. Und wie der zustande kam, boah, das ist auch eine gute Frage. Ich weiß es gar nicht mehr ganz genau. Ich weiß, es gab eine Zeit, wo ich halt viel von der Vergangenheit so ein bisschen reflektiert habe und da war das halt einfach mit dabei. Und ich wollte dieses Glaubenthema nochmal aufmachen, irgendwie ein bisschen realistischer beschrieben, ja, also dieses, von mir aus kann jeder glauben, an was er möchte, solange dem das irgendwie was bringt. Womit ich ein Problem habe, ist so die Institution dahin.

0: Passt das gerade ganz gut. Wollen wir da gleich mal reingehen?
1: Ja, da können wir gleich mal reingehen.
0: Okay, als nächstes hören wir O-O mit Auskotzen.
1: Mhm. Das ist einer der neuen Tracks, die habe ich noch nicht oft performt, also wir gehen mal rein.
0: Okay, ich bin gespannt. Ich kenne den auch noch nicht.

0: Das war O-O mit Auskotzen. Wilder Track, finde ich richtig gut. Hat mich mitgerissen. Finde auch super, wie wir jetzt darüber eine kleine Brücke gebaut haben zu den nächsten Tracks, die du mitgebracht hast.
1: Ja.
0: Genau. Aber wir machen einen kleinen Exkurs, weil O-O, Steven, auch in der Battle-Rap-Szene so ein bisschen unterwegs ist. Wir haben uns so gedacht, wir fragen mal so ein bisschen danach, weil im Team so Fragen aufgekommen sind, was Battle-Rap eigentlich, wie ist das, wenn man da beschimpft wird, die viele Schimpfwörter, wie geht man selber damit um, genau. Mhm. Und für Leute, die sich damit gar nicht auskennen, Steven, was ist denn Battle-Rap?
1: Ja, also komplett allgemein gefasst ist es einfach, zwei Leute beleidigen sich und versuchen, sich so gut wie möglich gegenseitig hops zu nehmen. Das muss jetzt nicht zwingend nur über Beleidigung passieren, das kann auch über so moralische Punkte passieren, dass man der Person das vorwirft, dass das irgendwie

0: moralisch ist. Und das Ganze unterteilt man dann auch nochmal in verschiedenen Sachen. Also es gibt Freestyle-Rap-Battles, da ist halt alles komplett spontan ausgedacht, ohne Text zu schreiben. Es gibt On-Beat, so wie ich jetzt irgendwie Tracks performe, dass man halt so ein Battle macht, dann gibt es 3 Beats und 3 Runden von jedem. Und es gibt A Cappella, das ist komplett ohne Beat und dementsprechend auch so ein bisschen das Schwerste und Anstrengendste. Ja, genau.
1: Und was gibt es da so in der Region, in Deutschland für Wettkämpfe und wie laufen die ab?
0: Also das wahrscheinlich momentan bekannteste ist Dilteli. Das kommt aus Berlin und ist aber in ganz Deutschland und Österreich unterwegs. Ich glaube Schweiz auch schon. Und ja, genau. Dort gibt es hauptsächlich A Cappella Battle Rap, also ohne Beat. Das heißt, die Runden sind dann meistens so, keine Ahnung, man sagt 2 Minuten oder 3 Minuten machen wir und dann wird vorher geschrieben und alle 3 Parts werden dann halt so gebracht. Und ja, wenn nach der ersten Runde dir was einfällt, was du vielleicht irgendwie kontern möchtest, kannst du das dann immer noch über einen Freestyle machen. Genau.
1: Cool. Und was ist deiner Meinung nach daran so spannend?
0: Also das ist halt eine Möglichkeit, irgendwie Konflikte aufzumachen oder irgendwelche Kritiken aufzumachen in einem geschützten Rahmen. So, das kommt natürlich auch darauf an, was man da jetzt irgendwie sucht. Es gibt auch Leute, die hören, keine Ahnung, Frauenarzt, das ist extrem stumpf und sowas. Und man könnte theoretisch in so einem Style auch battlen. Ist dann die Frage, ob es am Ende dann irgendwie effektiv ist. Weil es geht wirklich darum, irgendwie mit Wortspielen oder mit Vorwürfen, die teilweise auch real sind, da irgendwie den Gegner schlecht dastehen zu lassen. Das ist, glaube ich, so die Quintessenz.
1: Okay, das klingt ja irgendwie böse. Geht das da immer zur Sache auf die Art und Weise, wie du das gerade beschrieben hast? Oder wie können wir uns das vorstellen?
0: Ja, das klingt böse, weil es das häufig auch ist. Ja, also viele Battles werden viel mit Beleidigungen so ausgefochten. Die Beleidigungen sind jetzt aber auch nicht das, wo die Leute sagen, boah, das hat jetzt getroffen, sondern da ist dann meistens irgendwie ein Reim eingebaut in einem Kontext, der dann irgendwie verwendet wird. Und das kann schon sehr böse sein. Es gibt vereinzelt auch zum Beispiel Gimmick-Battles, sowas wie Kompliment-Battles. Da treffen sich dann irgendwie 2 Freunde im Kreis und die machen sich gegenseitig dann Komplimente. Sowas gibt's auch. Es gibt Bad-Bars-Battles, wo es halt einfach darum geht, möglichst dumme, schlechte Zeilen zu schreiben, die aber am Ende trotzdem lustig sind. Ja.
1: Okay, und geht einem das nicht zu Herzen, wenn man da so beschimpft wird? Kannst du das einfach so an dir vorbeigehen lassen?
0: Ja, das ist halt die Frage, die man sich vorher vielleicht stellen sollte, war. Das ist ein bisschen wie beim Boxkampf. Da gehst du ja auch vorher davon aus, okay, der wird mir jetzt in die Fresse hauen. Und wenn du dann irgendwie ein Problem damit hast, wenn dir jemand in die Fresse haut, dann ist das vielleicht nicht dein Sport. Bei Battle Rap ist das ein bisschen ähnlich. Du musst dich halt am Ende auf alles einstellen. So, aber außerhalb des Kreises sind die Leute auch eigentlich immer cool miteinander. Es gibt danach ein Handshake und so. Also es wird wirklich eher als so eine Art Sport betrachtet, wo man sich gegenseitig auf die Fresse haut und danach dann alles wieder gut ist.
1: Hast du eine persönliche Erinnerung an ein besonders cooles Event, wo du dran teilgenommen hast?
0: Ja, viele. Das letzte, wo ich jetzt war, da bin ich spontan über einen Kumpel reingekommen. Das war tatsächlich zum Title Match. Also es gibt bei Dilteli ja auch einen Title. Das heißt, jemand arbeitet sich dann irgendwie durch mehrere Battles hoch in eine Position, wo er extrem respektiert ist, damit er dann irgendwie denjenigen, der den Titel hat, contenten kann. Und dann gibt es dann ein Title Match. Das geht über 3 Runden, ist immer sehr episch. Und das war auf jeden Fall auch ein extrem gutes Event. Ja, das, was ich sagen kann, man muss auf jeden Fall ordentlich Stehfleisch mitbringen, wenn man auf so eine Veranstaltung geht. Ja, man steht da extrem viel rum. Und ansonsten ist das aber auch, weil es ja um Beleidigen ging und wie man sich da wohlfühlt und so. Auf so einer Veranstaltung ist auf jeden Fall alles immer sehr wholesome. Die Leute sind extrem freundlich und extrem tolerant. So, da gibt es eigentlich an sich, ich habe noch nicht mal mitbekommen, dass irgendwann Stress war, außer dann zwischen irgendwie Battle-Rappern. Aber das ist dann nochmal eine andere Geschichte.
1: Und so richtig persönliche Erfahrungen von einem Battle-Rap-Event, also hast du schon mal an einem Battle-Rap-Event teilgenommen selbst? Bist du schon mal angetreten, bevor wir da tiefer reingehen?
0: Ja, ich habe 2 A-Cappella-Battles gemacht. Auf eins bin ich da überhaupt nicht stolz, da habe ich ganz schön verkackt, da habe ich 2 Parts vergessen. Beim zweiten war es okay, aber ansonsten habe ich noch ein On-Beat gemacht, da bin ich eigentlich relativ stolz drauf, das war schon stabil so. kann man natürlich noch weiter steigern, aber das geht auch immer.
1: Kannst du uns dann auch noch was zur Geschichte vom Battleweb sagen? Weißt du, wo das herkommt, wie sich das entwickelt hat und vielleicht auch, warum es so lustig oder spannend ist, sich gegenseitig so zu beschimpfen?
0: Boah, das ist eine gute Frage. Also ich kann da nur von Deutschland sprechen, weil ich, was USA angeht oder was England angeht, nicht so viele Ahnung habe von der Battleweb-Szene. In Deutschland hat es angefangen damals mit Feuer über Deutschland, beziehungsweise Freestyle-Battles waren ganz damals, um die 2000 waren Freestyle-Battles eher ein Ding. Und ja, das hatte für die Leute einfach was, wenn die da hingehen, sich messen und dann merken sie, okay, ich bin deutlich besser. Also ist schon auch eine Ego-Sache teilweise. So, ja, wie war die Frage nochmal?
1: Zur Geschichte vom Battleweb, wo das herkommt. Du hast dich ja jetzt auf Deutschland fokussiert.
0: Genau. Also Feuer über Deutschland gab es, da haben dann auch Leute wie Kool Savas und so damals A Cappella-Battles gemacht gehabt, also das, was Diltily heute quasi macht. Und ja, auch da haben das schon Leute gefeiert. Der Kreis war deutlich kleiner als heutzutage, das hat sich dann aber noch vergrößert. Rap am Mittwoch ist wahrscheinlich vielen noch ein Begriff, die irgendwie älter sind als Paaren 20. Und wahrscheinlich auch drunter, easy. Und das war dann das Größte. So, und das wurde dann irgendwann von Diltily abgelöst, weil Rap am Mittwoch sich da irgendwie, keine Ahnung, ich bin da auch nicht so deep drin, Leute haben sich zerstritten und so und dann haben die das umgeändert zu TTT, aber das war dann, also Top-Tier Takeover hieß das, das war auch so A Cappella-Battle-Rap, Freestyle-Battle-Rap und ab und zu ein bisschen Cyphern, wo man so Parts machen kann. Aber ja, das ist dann auch ein bisschen untergegangen so und Diltily ist so das, was jetzt am größten ist.
1: Ja, ich bin da gerade auf den Gedanken gekommen. In unsere Veranstaltung heute heißt ja Hip-Hop am Sonntag und ich habe mich die ganze Zeit in der Vorbereitung schon gefragt, warum kommt mir das so bekannt vor? Und jetzt, wo du sagst, Rap am Mittwoch.
0: Ja. Hip-Hop am Sonntag, Rap am Mittwoch.
1: Ja. Genau. Schöner Bogen. Wollen wir das Ganze mal kurz unterbrechen für eine kleine Songpause?
0: Ja, eine kleine Songpause. Ich kann ja überhaupt nicht Pause machen dann, aber wir können das machen.
1: Genau. Was hast du uns denn als nächstes mitgebracht?
0: Der nächste Track, das sind auch nur Konzeptnamen, Meer. Also es geht einfach um Lebensraum Meer.
1: Okay, dann gehen wir rein.

0: Das war O-O mit Mehr. Wir sind hier bei Sternchen FM zu Hip-Hop am Sonntag. Unsere Studiotüren sind noch bis 22 Uhr offen. Kommt gern vorbei. Carly hat Getränke gespendet. Genau, stoßt mit uns an, chillt ab, hängt mit uns ab. Ja, seid willkommen. Genau, Steven, du hast jetzt deinen ersten Track von deiner Umwelt-EP quasi präsentiert. Umwelt ist jetzt ein Thema, was dich über mehrere Tracks beschäftigt hat. Was ist dein Beweggrund dazu?
1: Ich hatte das ja im letzten Track schon ein bisschen angeschnitten. Ich hatte irgendwann das Gefühl, okay, es ist irgendwie, Leute können das nicht fühlen, wenn ich nur über so meine Gefühlswelt oder sowas rappe, weil das halt einfach relativ wenig Leute betrifft. Was Leute vielleicht eher fühlen können, sind so Sachen, die global vielleicht auch falsch laufen, und da hatte ich dann als erstes im Kopf, dass ich irgendwas zum Ozean machen will, zu Meeren, und ja, ich hatte da auch Bock drauf, hier und da so ein paar Fakten richtig einzustreuen, wie mit den 70% Plastikmüll, die von Fischereiunternehmen kommen, so. Das versuche ich dann da irgendwie einzustreuen oder auch andere wissenschaftliche Erkenntnisse, und das dann irgendwie trotzdem wütend emotional zu verbauen.
0: Okay, dann... Oh, sorry, ich habe gerade ein bisschen den Faden verloren. willst du vielleicht noch mal ein bisschen mehr erzählen? Wir haben jetzt über die nächsten Tracks, was so da Inhalte sind, wie die Zusammenhänge mit thematisch zueinander sind.
1: Kann ich machen. Also an sich ist das thematisch nur zusammengebracht, weil es alles mit Flora und Fauna zu tun hat. So, es wird aber nicht nur komplett um Natur gehen, sondern ich werde auch auf menschgemachte Sachen irgendwie ein bisschen eingehen. Die zweite Sache, die gleich kommt, ist so, da geht es um Regenwälder und sowas. Und das hatte ich auch in dem Track davor angeschnitten. Und ja, danach habe ich mich halt mit immer mehr Themen genauer beschäftigt. Also ich wusste natürlich, dass das alles existiert, aber ich habe dann auch den Anspruch, dass ich mir dazu nochmal was durchlese und dass ich da irgendwie auch reale Infos habe, mit denen ich arbeiten kann. Und das ist bei den anderen Sachen dann auf jeden Fall auch so. Also es wird noch um Haustiere gehen, ja, also an Hundebesitzer. Vielleicht wird mich danach nicht jeder Hundebesitzer lieben. Ist aber fair, ich liebe die auch nicht. Ja, genau.
0: Ja, wir sind ziemlich, ziemlich gut in der Zeit für das, was wir noch vor uns haben. Lass uns nochmal zu unserem Battle-Rap-Exkurs rübergehen. Mhm. Ich habe noch ein paar offene Fragen. Was sind denn so Kriterien, nachdem so die Parts im Battle-Rap bei einem Wettkampf bewertet werden?
1: Ja, na, am Ende ist das ja auch kunstmäßig, das heißt, ist immer ein bisschen individuell, aber was halt auf jeden Fall am meisten zählt, ist der Inhalt. Hat das inhaltlich getroffen? Ist das irgendwie authentisch? Wenn ich jetzt einfach nur zu jemandem sage, keine Ahnung, du bist ein Arschloch, dann ist das natürlich in erster Linie nicht glaubwürdig. Wenn ich aber eine Geschichte erzähle, die wirklich passiert ist, und dann zum Schluss irgendwie auf den Punkt komme, okay, du bist halt ein Egoist, weil in der Situation hast du jemanden so behandelt, dann trifft das halt vielleicht schon eher, wa? Also, und das ist halt so ein bisschen das Ding. Man muss immer den Punkt, den man hat, muss man meistens belegen. Ansonsten sind das Generics, nennt sich das dann. Generics sind Zeilen, die man gegen jeden bringen kann, der vor einem steht. Ist völlig egal, wie die Person irgendwie aussieht. Das heißt, zu sagen, ja, du bist ein Arschloch, wäre eine Generic, weil ich könnte das jedem sagen. So, da gibt es keinen wirklichen Hintergrund. Wenn ich das aber mit der Geschichte von der Person verbinde, ist das dann nochmal anders. Das ist auf jeden Fall so das, was am meisten gewertet wird inhaltlich. Dann ist, ich glaube fast das zweite Thema ist eher Präsenz, also wie laut bin ich, wie gut kann man mich verstehen, wie authentisch kommt das auch bei mir rüber. So, es gibt halt Leute, die, keine Ahnung, die sehen halt super lieb aus und dann versuchen sie von Gewaltexzessen zu rappen und das haut dann zum Beispiel nicht hin. So, das kommt dann halt unauthentisch rüber und dann kauft man das der Person nicht ab. So, und so geht es natürlich auch den Leuten, die das Ganze dann bewerten. Und zum Schluss kommt dann nochmal so Rap-Skill. Also alles, was so Reime angeht oder vielleicht wie float man etwas. Generell kann man aber bei A Cappella Battle Rap sagen, da ist das nicht ganz so wichtig. Also da geht der Inhalt auf jeden Fall deutlich drüber.
0: Okay, also es scheint sehr, sehr viel Vorbereitung sich selbst auch zu kennen und ne, authentisch zu sein, ziemlich wichtig zu sein im Battle Rap. Wie bereitest du dich davor?
1: Also ich habe das jetzt zweimal gemacht und anscheinend war es nicht die beste Strategie, die ich gefahren habe. Auf jeden Fall, ich habe angefangen zu schreiben direkt, als ich wusste, welchen Gegner ich hatte und habe dann versucht, genug Zeilen dafür zusammenzubekommen, dass ich auf diese Zeit komme und habe das dann versucht, auswendig zu lernen. So, man sollte da wahrscheinlich noch deeper reingehen, weil ich habe das gemacht, dass ich viele Generics geschrieben habe und ansonsten habe ich mich auf so 2-3 Infos, die ich hatte, bezogen. Aber wenn ich das so von anderen erfolgreichen Battle-Rappern, die so in der Szene sehr groß sind, wie ich das da sehen kann, ist halt, die recherchieren sehr viel erstmal, dann überlegen sie skizzenmäßig, okay, welche Themen will ich irgendwie ansprechen. Ich habe in dem Video gesehen, da hat er sich so verhalten, dann kann ich vielleicht daraus irgendwie diesen Punkt machen und dann versucht man da noch, keine Ahnung, eine Metapher drum zu bauen oder so. Also das ist am Ende häufig schon sehr lyrisch trotzdem, auch wenn man das immer nicht wahrhaben will, wenn man hört, okay, da sind einfach zwei Leute, die sich beleidigen. Wie soll das irgendwie großartig lyrisch sein? Aber ja, muss man sich halt einfach vielleicht mal geben.
0: Da steckt mehr dahinter, ja. Du hast ja vorhin schon mal erzählt, dass du schon an 2 Battles teilgenommen hast. Bist du da schon mal richtig gefailt und warum?
1: Nachdem ich das vorhin schon gesagt habe, ist das eine super Frage.
0: Ja, ne?
1: Ja, beim ersten Battle habe ich komplett verkackt. Ich habe ab dem zweiten Part alles vergessen gehabt. Das war ein bisschen der Situation geschuldet und dass ich krank war und so. Aber am Ende ist das auch keine Ausrede. Hätte ich das perfekt auswendig gewusst, hätte ich das perfekt auswendig bringen können. Man muss sich halt extrem viel merken. Wa? Das sind dann irgendwie, ich weiß gar nicht, was das bei mir waren. Ich glaube, es waren 40 Zeilen oder sowas. Und dann hast du davon 3 Parts und du hast auch nicht, dass so ein Beat da ist, der dir irgendwie eine Form vorgibt, sondern wenn dir eine Zeile nicht einfällt, bist du halt am Arsch. So, du kannst da nicht nochmal irgendwie ordentlich drauf einsteigen und so. Es gibt Leute, die legen sich so Strategien zurecht. Wenn ich jetzt meinen Text vergesse, dann verlose ich irgendwie ein Ticket für meine Comedy-Show und dann habe ich einen kurzen Moment, wo ich nochmal nachdenken kann. Das hat es Cynic gemacht. Das ist auch relativ klug. An sowas habe ich nicht gedacht, auf jeden Fall. Nicht im Entferntesten. Und ja, ist extrem unangenehm auf jeden Fall, weil es ja sehr leise ist. Es gibt keinen Beat, so, die Leute hören, du hörst auf zu sprechen und dann denkst du, oh nee, scheiße. Und dann bist du so im Panikmodus, dass du auch schwer auf den Text wieder kommst. So, also, ja, ist schon vielen passiert, so, was soll ich machen, hat Leute auch schon schlimmer erwischt als mich.
0: Ja, ich fühl's. Ist am Radio manchmal auch so, wenn man den Moderationsfaden verliert. Mhm. Lange darf es nicht still sein. Dann wie ist das? Gibt's eigentlich Battle Rap so aktuell noch in Cottbus? Wir hatten vorhin einen kleinen Exkurs mit Stoy, wo Julia und Stefan darüber geredet haben.
1: Ja, es gab damals, gab es das Battle of Cottbus. Das war so ein Freestyle-Turnier und das war auch echt groß aufgezogen dafür, dass in Cottbus sonst die Szene gar nicht so hart vertreten ist. Ich weiß, dass da damals das immer im Glätthaus stattgefunden hat und es war auch immer wirklich maximal voll. Heißt, Interesse ist in der Umgebung auf jeden Fall irgendwie vorhanden, wenn du da halt ein bisschen Werbung machst, aber ja, danach hatten wir das nicht mehr. Also es war irgendwie, lass mich lügen, irgendwas zwischen 3 und 5 Jahre, ja, ich mach mal so eine grobe Angabe, war das jedes Jahr und ja, das war eigentlich eine ganz coole Nummer. Hat dann nur genau dann aufgehört, als sowas wie Rapper Mittwoch richtig groß war, beziehungsweise als es dann mit Diddly und so anfing, dann war das auf jeden Fall nicht mehr vorhanden.
0: Und hast du da Zukunftswünsche, Visionen für unsere Region?
1: Ja, also wenn sich genug Leute finden, die an sowas Interesse haben, kann man wahrscheinlich auch irgendeine Battle-Rap-Veranstaltung mal anhauen. So, aber dafür bräuchte man halt wirklich genug Leute, die zum Beispiel eine Card voll machen, also genug Battle-Rapper und auch gut Leute, die auf jeden Fall hinkommen, weil am Ende, Diddly ist mittlerweile sehr groß, wir haben da irgendwas um die 1000 Gäste teilweise, sprich, wenn sie das nicht voll bekommen, dann lohnt sich das für die natürlich am Ende auch nicht, weil die geben auch noch Gagen, die müssen dann da die Miete zahlen und so weiter. Das ist alles schon nicht ganz so einfach, hat man auch häufiger schon mitbekommen im Hintergrund, weil es gibt ja nicht. Okay, wir hatten jetzt die erste Battle-Rap-Veranstaltung mit den Sponsoren, Holy, natürlich, was sonst, der Quatsch, den da irgendwie jeder bekommt, so, das hatten die auch bekommen für eine Veranstaltung und sonst gibt es aber keine wirklichen Sponsoren, die da Geld reinstecken, das heißt, es muss halt alles irgendwie selbst erwirtschaftet werden und dementsprechend ist das super selbstständig und auch schwer.
0: Aber hättest du da prinzipiell Bock drauf, sowas in Cottbus wieder auf die Beine zu stellen?
1: Ja, klar. Ja. Ich habe halt keinen Bock, immer nach Berlin zu fahren. Aber ich mache es halt notgedrungen. Aber wenn es hier eine Möglichkeit gäbe, dann wäre ich da natürlich mit am Start.
0: Also Leute, wenn ihr das hört da draußen, dann meldet euch bei O-O und mal schauen, vielleicht können wir in Cottbus mal wieder eine neue Battle Rap-Szene aufbauen.
1: Immer gerne, immer gerne.
0: Okay, dann machen wir hier einen Break und gehen in den nächsten Track rein. Dschungel von O-O.

0: Das war O-O mit Dschungel. Steven, wir haben jetzt super viel über Battle Rap gesprochen und auch ein bisschen über deine Umwelt-EP, aber noch gar nicht so richtig über dich als Künstler. Wie lange machst du eigentlich schon Rap und wie bist du dazu gekommen?
1: Boah, über 10 Jahre, 15 oder so. Das ist halt schwierig zu pinpointen, weil das hat ja nicht angefangen, dass ich irgendwie gerappt habe. Ich habe irgendwie als Jugendlicher, weil ich sehr viel des Struggles hatte, irgendwie so Texte geschrieben mit Reimen. Das habe ich eine ganze Weile gemacht gehabt, dann habe ich irgendwann beim Zocken einen Kumpel kennengelernt, der mir dann empfohlen hat, das auch mal aufzunehmen, das irgendwie mal als so Rap-Ding zu schreiben. Und ja, seitdem mache ich das. Also wie lang wird das jetzt sein? 15 Jahre? Irgendwie sowas, die Dreh rum. Aber halt immer mal mehr, mal weniger aktiv. Ich habe häufig halt, dass ich irgendwie ein Jahr oder 2 Jahre oder so nichts mache, dann mache ich wieder ein paar Sachen. Und ja, das zieht sich bei mir ein bisschen durch. Jetzt in letzter Zeit habe ich halt nicht viel veröffentlicht, weil ich mir halt denke, okay, jetzt habe ich da halt Sachen geschrieben, die ich gut finde an sich und die ich auch ordentlich aufnehmen möchte, und dafür ist halt einfach noch nicht die Kohle da. Also wenn da jemand kein Interesse hat an Spende, kann er mir auch schreiben, ja, nicht nur für Battle Rap. So könnte ich gut gebrauchen. Nee, aber das werde ich dann auf jeden Fall einmal ordentlich machen, wenn die Kohle da ist, und dann einmal komplett ordentlich alles aufnehmen, um das dann halt einmal zu versuchen, sage ich mal, das auch ordentlich aufzuziehen mit Social Media, dies, das, der ganze Krams.
0: Ja, wir kennen uns ja jetzt auch schon eine Weile persönlich, Steven, und du hörst ja auch sehr leidenschaftlich gern Rap und Hip-Hop. Was sind so Vorbilder für dich, die vielleicht auch deine Entwicklung geprägt haben?
1: Ja, kommt immer ein bisschen auf die Zeit an, wo man ist. Wenn ich jetzt auf Jugendlicher gucke, dann war das sowas wie JW, Hollywood Hank, Sido, alles fürs damalige Alter vielleicht nicht entsprechend, aber ich fand es auf jeden Fall extrem cool und hatte da auch das nachgeeifert. Das heißt, auch diese ganzen Schocknummern, irgendwie was schreiben, nur um zu schocken, das fühle ich heute überhaupt nicht mehr auf jeden Fall. Aber ja, war eine andere Zeit und die Vorbilder. So, ansonsten danach sowas wie Edgar Wasser, Fat Tony würde auf jeden Fall auch mit reinspielen, gerade vielleicht Edgar Wasser. Private Paul hat mich auf jeden Fall lange begleitet, musiktechnisch, und da ging dann auch meine Musik rein, als ich so sehr diepe Sachen gemacht habe, weil ich sehr cool fand, wie prägnant er so einen großen Zustand wie irgendwie eine Depression oder so in so 1-2 Lines verpackt, sodass man sich fühlt, als hätte einem gerade irgendjemand in den Bauch geboxt. So, das ist, also das ruft halt so krass Emotionen hervor, und das fand ich sehr stark. Ja, und jetzt in letzter Zeit OG Kimo auf jeden Fall, absolut begnadeter Rapper. Ja.
0: Hast du Einflüsse von deinen Vorbildern in den nächsten Track, den wir gleich spielen?
1: Das ist dieser Haustier-Track.
0: Genau.
1: Nö. Ich glaube nicht, nee. Also ein bisschen was von allen ist wahrscheinlich immer drin, war, sonst entwickelt sich ja sowas nicht, aber nichts, was ich jetzt irgendwie, wo ich jetzt fest sagen könnte. Beim Abkotzen-Track bisschen Umse vielleicht. Den hatte ich zu der Zeit relativ viel gehört, und dann hat sich das auch so vom Flow ein bisschen in die Richtung ergeben.
0: Okay, dann hören wir doch einfach mal in Haustieren rein. Das ist O-O mit Haustieren.

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1: Wir sind hier bei Sternchen FM zu Hip-Hop am Sonntag und ihr habt eben O-O mit Haustiere gehört. Das war jetzt ein schon sehr gesellschaftskritischer Text, Inhalt. Mit welchem Impuls bist du an die Entstehung dieses Songs rangegangen?
2: Ja, also man hört ja ab und zu was über so Hunderassen. Und darauf habe ich ja die Lines auch ein bisschen geschrieben, weil bei Chihuahuas ist das zum Beispiel ein Ding, wenn die überzüchtet sind, was die meisten sind, dann können die tatsächlich, kann es passieren, dass die beim Niesen ein Auge verlieren, dass das einfach rausploppt, weil dieser Kopf so konzipiert ist, dass sie so Glubschaugen haben. Ja, genau, und das bei den anderen Sachen auch nicht tragen können, ist halt bei so ganz vielen, die so extrem kurze Beine haben, weil die musst du dann halt tragen, weil sonst haben die irgendwie nach ein paar Jahren Gelenkschäden. Und das macht sich nicht so gut, weil kleine Hunde ja oft auch älter werden. Das heißt, die Gelenke müssen eigentlich noch länger durchhalten, nicht kürzer. Und bei so sehr großen Hunden oder bei so Pitbulls und sowas alles ist es halt eigentlich fast immer, dass die Hüftprobleme bekommen, weil der Körper halt so extrem auf diese Muskeln und so getrimmt wurde und das Knochenkonstrukt das vielleicht überhaupt nicht so mitmacht. Und das finde ich halt alles irgendwie unnötig. So ein Chihuahua hat keinen Zweck. Ich hatte ja auch am Anfang erwähnt, ja, irgendwie zwei Wölfe zusammensperren, die klein sind, damit man was Kleineres hat, um irgendwie Hasen jagen zu gehen. So, ja, von mir aus, okay, da war es irgendwie notwendig. Aber einfach diesen Hund immer kleiner und den Kopf immer kleiner zu machen, damit die Augen größer werden und so, das finde ich komplett abstrus. Also, keine Ahnung, man muss sich mal vorstellen, man macht das mit Menschen irgendwie, dass man sagt, okay, die beiden sind kleiner, machen wir jetzt die, kommt vielleicht noch kleinerer raus. So, und dann irgendwie auf irgendwelche Schönheitsideale hinarbeitet. Schon verrückt, finde ich.
1: Ja, ich würde schon sagen, ich höre da bei dir auch eine Art Konsumkritik raus.
2: Ja, hä, holt euch einfach ein Tier aus dem Tierheim, dem es eh scheiße geht, damit das nicht eingeschläfert wird und nicht irgendein Tier, das von so einem Züchter kommt, dem es eigentlich nur darum geht, Kohle zu machen. Ja, also, keine Ahnung.
1: Ja, wo wir schon bei Tieren und Kohle machen sind, wollen wir gleich zum nächsten Track übergehen, Pelzfarm.
2: Ja, ja. Da geht es auch auf jeden Fall um Kohle und nur um Kohle. Das nochmal.
1: Okay, willst du vorher kurz drauf eingehen?
2: Ich glaube, das meiste hört man ganz gut raus und wenn dir dann noch Fragen einfallen während des Tracks, kannst du dir ja danach dann nochmal reinhauen. Ich glaube, ich bin da sehr deutlich.
1: Okay, machen wir so. Ich bin gespannt. Das ist O-O mit Pelzfarm.

0: Ja, du hast recht, Steven. Der Track war sehr eindeutig. Das war O-O mit Pelzfarm. Wir haben jetzt noch so knapp 10 Minuten, bevor wir im Programm weitergehen. Hast du noch was auf dem Herzen, was du unbedingt gern unserer Sternchen-Community weitergeben möchtest?
1: Ja, also ich gehe mal davon aus, dass die meisten von euch aus Cottbus und Umgebung sind. Wenn ihr Hip-Hop und so feiert, unterstützt das, wenn Veranstaltungen sind. Quatscht die Veranstalter voll, dass ihr das möchtet. Und ja, vielleicht haben wir dann mal wieder ein bisschen mehr. Genau, das ist, was ich jetzt mal rausgebe. Und kauft euch keinen Echtpelz, der nicht irgendwie am Ende weggeschmissen wäre. Also keinen Pelz extra kaufen, so ein dummer Scheiß.
0: Aber Secondhand ist okay?
1: Ja, es gibt halt die Message, dass es okay ist, das zu tragen, deswegen auch nicht.
0: Nee, ne?
1: Nee.
0: Okay, das sehe ich. Okay, dann was würdest du dir denn eigentlich so an sich für die Hip-Hop-Szene in Cottbus noch wünschen?
1: Einfach nur mehr.
0: Mehr?
1: In erster Linie einfach mehr, dass es mehr Veranstaltungen und so gibt. Also wir sind momentan auf dem Stand, wo du im Jahr so, sagen wir mal, 5, 6 Möglichkeiten hast, wo es irgendwelche Hip-Hop-Events gibt. Das muss aber auch nicht heißen, dass man da irgendwie Fan von der Musik ist oder sonst irgendwas. Das ist einfach nur allgemein alles, was es in die Richtung gibt. Und das ist halt deutlich zu wenig. Wäre halt cool, wenn man irgendwie einen Ort hätte, wo Leute regelmäßig hingehen können und wo sie sich auch connecten können und so, wa? Also Networking und alles. Da ist jetzt nicht möglich, dadurch, dass das halt immer Konzerte sind oder ähnliches und da halt dann die Fans hingehen und so. Vielleicht kennen die sich schon und alles, aber es ist halt nicht, dass innerhalb der Region irgendwie connected wird.
0: Okay, und wie siehst du da aktuell unser Live-Format, unser Hip-Hop am Sonntag? Was hast du da ein gewisses Feedback für uns, was auch mit deinen Wünschen für die Zukunft irgendwie übereingehen würde?
1: Na, ich bin ja hier. Das ist erstmal eine sehr coole Sache, wenn das regelmäßiger stattfinden soll. Ich hatte gehört, einmal im Monat wird angepeilt. Fände ich auch übertrieben cool. Ich denke, dass man dafür auch wahrscheinlich genug Leute findet. Und selbst wenn sich mal irgendwie was doppelt oder so, dann ist das halt die Community, die wir vor Ort haben. Und ja, wer weiß, vielleicht kriegen ja andere Bock, die sich da melden. Oder ihr haut irgendwelche Leute an, vielleicht auch aus Berlin oder sowas. Ist ja alles nicht unmöglich, weil da gibt es ja auch genug Leute, die irgendwie Bock haben auf eine Plattform und die vielleicht auch cool sind. Ja.
0: Ja, genau. Ich muss dich da ein bisschen bremsen nochmal. Wir planen die Live-Veranstaltungen einmal im Monat, was jetzt aber nicht auf das Genre fixiert sein muss. So, wobei die Möglichkeiten gerade explodieren und wir definitiv noch die ein oder andere Hip-Hop am Sonntag-Veranstaltung umsetzen können. Ja.
1: Hauptsache mehr Kultur.
0: Hauptsache das, ja. Es macht doch riesen Spaß mit euch. Danke, dass ihr alle da seid. Auch die anderen Live-Acts, die vorher da waren. Genau, und dann würde ich sagen, gehen wir einfach schon in den Abschlusssong rein.
1: Korrekt.
0: Was möchtest du denn als letztes spielen?
1: Overthinker heißt der. Und da hat es jetzt nichts mit Umwelt zu tun. Das hat eher mit meinem Kopf zu tun. Ich habe versucht, das Durcheinander mal so rüberzubringen auch. Aber mal gucken. Werdet ihr hören.
0: Okay.
1: Ist auch ganz neu. Ja.
0: Ich bin gespannt. Das ist O-O mit Overthinker.

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0: Wow, krasses Brett, Steven.
1: Dankeschön.
0: Das war Ustrich O mit Oversinker, einer seiner neuen Tracks. Ich habe in diesem Track wirklich rausgehört, wie du dich entwickelt hast. Ist auch ein ganz anderer Stil jetzt gewesen mit dem quasi mit dem Zwischenreden, wie als wäre es ein kleiner Dialog auch. Mhm. Sehr spannend. Willst du uns da noch ein bisschen drüber erzählen, wie der Track einfach stilistisch so entstanden ist?
1: Naja, ich habe halt häufig, dass ich so Gedanken drehen und so war, also Gedankenspiralen und sowas, alles ein riesiges Ding, über so Kleinigkeiten extrem lange nachgrübeln und sich wegen Sachen schlecht fühlen, die vielleicht gar nicht schlecht gelaufen sind. Und das wollte ich halt einfach mal bei so einem Track ein bisschen rüberbringen, dieses Verwirrte, dieses... dass die Gedanken dann so eingeschossen kommen und dass man selber ja rational auch weiß, okay, ist eigentlich Quatsch. So, aber es ist halt am Ende ein Ding, das automatisch läuft. So, aber man kann ja rational betrachten, okay, dass ich mir da jetzt einen Kopf mache, ist eigentlich nicht sinnvoll. So, aber macht es dann trotzdem und das wollte ich so ein bisschen darin verpacken.
0: Die Message ist damit auf jeden Fall auch rübergekommen. Steven, ich danke dir. Es hat super viel Spaß gemacht, hier mit dir den Act durchzustehen, mit dir zu reden, ein bisschen in den Battle Rap auch einzutauchen. Genau, dann...
1: Ja, danke auf jeden Fall. ist eine sehr coole Sache. Ich hoffe, dass das jetzt häufiger passiert mit unterschiedlichen Leuten. Finde ich an sich eine sehr coole Nummer. Haben wir so in der Gegend nicht so...
0: Ja, das ist gerade was Neues und vielleicht auch, sage ich mal, ja, gerade noch ein kleines Ding, aber kann vielleicht schön groß wachsen. Und Sternchen FM ist ja ein Mitmachradio, ein Community-Radio und auch ein vielen Dank an die Community, die heute ja auch geholfen hat, das Ganze mit vorzubereiten und umzusetzen. Und umso mehr ihr mitmacht und Interesse zeigt, können wir auch hier bei Sternchen FM weiter aufbauen, mehr dieser Veranstaltungen umsetzen und darauf bin ich auf jeden Fall ganz gespannt. Dankeschön, Steven.
1: Gerne.
0: Bis zum nächsten Mal.
1: Ich gehe mich jetzt wieder privat aufregen.
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6: Hallo und herzlich willkommen bei Sternchen FM, dem freien Radio für Cottbus und die Lausitz. Wir sind heute live bei Hip-Hop am Sonntag. Jetzt legt Sahara Kalahari für uns auf und das noch bis 21 Uhr. Danach geht's weiter mit Joe 2, es ist auch ein Hip-Hop-DJ, noch bis 10. 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Und jetzt viel Spaß mit Sahara Kalahari.
7: Genau, und Sahara Kalahari ist auch gerade bei uns live im Studio und baut gerade noch fertig um. Ihr habt heute Schizophrenia live bei uns im Talk gehört. Danach gab es den Talk mit Stoy und zu guter Letzt O-O. Und jetzt macht Sahara Kalahari nochmal eine Stunde lang mit euch Musik. Und bis sie dann starten kann. Genau, habe ich noch eine Ankündigung. Nämlich, wir werden nächste Woche ein Verein. Sternchen FM, das freie Radio für Cottbus und die Lausitz, startete als Initiative und jetzt sind die Schritte getan, dass wir auch ein gemeinnütziger Verein werden. Und kommt auch gern vorbei zu unserer offenen Redaktionssitzung, wo wir gemeinsam die August-Sendung und alles, was dort passiert, besprechen. Kommt vorbei, bestimmt aktiv mit, wie unser Programm auch gestaltet werden soll. Und genau, dann haben wir jetzt Sahara Kalahari im Studio. Sag mal was ins Mikrofon.
3: Hallo, schön, dass ich da sein darf heute hier bei Sternchen FM. Ja, Female Rap und Hip-Hop, let's go. Was ihr jetzt hört, hat vor allem eins, jede Menge Stimme. R&B und Hip-Hop waren nie wirklich getrennt. Die einen haben den Beat, die anderen die Hook. Zusammen haben sie einen Sound geschaffen, der die Welt verändert hat. Und Frauen waren dabei von Anfang an mit dabei. In diesem Set hört ihr Künstlerinnen aus New York, London, Nairobi, Paris, Stockholm, Tel Aviv, quer über den Globus. Miss Lauryn Hill hat den Weg geebnet, Little Sims zeigt gerade, wo er hinführt. Dazwischen Samba the Great, Jasmine Sullivan, Ashniko, TK Maiza und viele mehr. Starke Stimmen, die sich über Genregrenzen hinwegsetzen. Rap, R&B, Soul, Hip-Hop, hier fließt alles ineinander. Das ist mein Set für euch. Ich bin Sahara Kalahari. Let's go!

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1: Hallo, wir sind live bei Sternchen FM, dem freien Radio für Cottbus und die Lausitz, hier bei Hip-Hop am Sonntag. Noch bis 22 Uhr könnt ihr in unser Studio in die Burgstraße 22 kommen und wir hören jetzt gleich live Sahara Kalahari.

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1: 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Ihr hört Sternchen FM, das freie Radio für Cottbus und die Lausitz. Und wir sind heute live im Studio bei Hip-Hop am Sonntag. Jetzt legt Joe 2 für uns auf und das noch bis 22 Uhr. 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
5: Als ich heute Morgen Pfannkuchen gebraten habe, habe ich KRS-One gehört. Und er hat zu mir gesprochen und ich wusste, er hatte recht. Ich muss seinen Track machen. Also ging ich zu der SP, die mir Klobigplatz Pilz Money geliehen hat, und steckte eine meiner Disketten rein. Und es konnte weitergehen.

0: Ihr hört Joe 2 bei Sternchen FM, dem freien Radio für Cottbus und die Lausitz. Wir hatten heute ein Hip-Hop-Live-Event mit KünstlerInnen aus der Cottbusser Hip-Hop-Szene. Schizophrenia, Stoy und O-O haben heute bei uns aufgelegt. Und ihr hörtet jetzt vorhin die letzten zwei Stunden die Musik von Sahara Kalahari. Ihr findet sie unter Instagram und Spotify unter Sahara-Kalahari. Und dasselbe bei Joe 2, der uns gerade jetzt die letzte Stunde hier bespielt hat. Und ihn findet ihr auf Soundcloud und auf allen anderen Plattformen, wo es auch Musik zu hören gibt. Mein Name ist Julia und ich verabschiede mich jetzt. Auf Wiedersehen.
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Und damit herzlich willkommen zu Orbi et Orbi, den Städtemagazin fürs Wupfwort und den Rest der Welt. Am Mikrofon, wie so oft, der Frank. Informationen aus der Region, aus Frankfurt-Oder und die Rubrik über den Tellerrand geschaut. Und das machen wir mal gleich als erstes. Denn viele wollen ja bei dem Wetter ans Wasser oder aufs Wasser. Und mitten in der Ferienzeit sind einige Wasserwege im Spreewald gesperrt. So meldet es jedenfalls die Große Tageszeitung hier aus der Region. Ja, ein Schock für die Tourismusbetriebe, die vom ersten Stornierungen unter anderem in Lübbenau und Schlepsig berichten. Im Unterspreewald, der hat sich jetzt zu einem Hotspot entwickelt. Und zwar den Eichenprozessionsspinner. Einschränkung für Pendler oder Paddler in den beliebten Urlaubsregionen lösen in der Wirtschaft Sorge vor Geschäftseinbußen aus. Aber die Tourismusbranche im Spreewald, die ist da so ein bisschen optimistisch. Laut Verkehrsministerium sind von insgesamt 1600 Kilometern, die ja die Fließe lang sind, etwa 45 Kilometer betroffen. Und ja, warum? Es sind die besten Wege, die betroffen sind. Aber nichtsdestotrotz, es wird schon werden. Wir bleiben jetzt so ein bisschen hier in der Region, aber erstmal, it's raining men. Wenn schon nicht Wasser, dann wenigstens Männer.

Chocolates und die Wassergirls. It's raining men. Wir kommen nach Frankfurt Oder. Da gab es ja am letzten Wochenende das Stadtfest und es gab auch viele, viele Veranstaltungen. Unter anderem auch eine, an der die Wirtschaft teilnahm. Und da hört man mal wieder, kaum gibt es Geld zu verteilen, Sondervermögen, möchte die Wirtschaft mindestens 50% davon haben. Gibt die Wirtschaft der Stadt etwas zurück oder den Bürgern etwas zurück von ihren Gewinnen? Frage steht im Raum. Woanders ist es üblich, dass sich Unternehmen, die finanzielle Förderung bekommen, dafür auch erkenntlich zeichnen im Wirtschaftsraum. Unterzeichnet hatten zum Beispiel, es geht um eine neue Wirtschaftsstrategie, die an die Stadt gerichtet ist, der East Maker Club der lokalen Wirtschaft, der Bundesverband mittelständischer Wirtschaftsregion Frankfurt-Oder und die Mittelstand- und Wirtschaftsunion. Ja, und 120 Firmen sind dabei. Sie warten unter anderem, dass die Stadt ein neues Wirtschaftskonzept vorlegt, genug Gewerbeflächen bereitstellt, die Energieinfrastruktur ausbaut, Unterstützung vom Land einfordert und Bürokratie abbaut. So sollten 50%

Kosten einzusparen. So sagte Jahn. Bei der Neuausrichtung würden die Unternehmer der Stadt ihre Unterstützung anbieten. Es ist an der Zeit, die Strukturen anzupassen, erklärte auch der Oberbürgermeister. Ich kommentiere dazu, er kommt ja auch aus der Wirtschaft. Doch vorher brauche es eine neue Verwaltungsspitze, mit der er gute Lösungen erarbeiten wolle. Ich will nicht verhehlen, dass das alles noch etwas stockt, so sagte der Oberbürgermeister Axel Strasser. In 3 von 4 neu gebildeten Dezernaten werden noch Beigeordnete, beispielsweise Dezernenten, gesucht. Ausschreibungen und Personalgespräche laufen ja. Im September sollen die neue Fratorspitze dann stehen. Zugleich ist die Leitung der Wirtschaftsförderung, die zukünftig direkt an dem Bereich OP angedockt ist, weiter unbesetzt. Die Stelle wurde auch nun neu ausgeschrieben. So steht es zu lesen in einer großen Tageszeitung der Region. So sollte man mal drüber nachdenken, ob das alles so die Hälfte von dem, was die Wirtschaft fordert, weiß ich nicht, ob das so wirklich zielfördernd ist. Man sollte vielleicht als Wirtschaft, man ist ja nicht Unternehmer, um auf Förderungen zu sitzen oder zu bestehen, sondern man ist Unternehmer, um etwas zu unternehmen. So heißt es jedenfalls, wenn man die Gewinne einstreicht.

Ja, Smokey, auch die Herren sind wieder da, die brauchen Geld, letztendlich. Terry Odlett ist ja nicht mehr dabei, der ist ja seit 21 schon, singt ja schon in einem anderen Chor. Aktuell sind sie ja besetzt mit Pete Lincoln, er ist der Sänger und spielt auch Gitarre. Mick McConnell ist ja auch Sänger und Gitarrist, am Schlagzeug immer noch. Steve Pinnell, der ist ja seit 86 dabei. Und Keyboard Martin Bullard, der ist seit 86 dabei. Und Luke Bullard, der ist auch am Bass und Gesang. Letztendlich sind sie wieder dabei und suchen immer noch nach der nackten Liebe. Smokey, ja, es ist ein Tabubruch, ich weiß. Aber ich habe ihn mal gespielt, denn sie auch zählten damals zu den Glamrock-Bands von Nick Shinn und Mike Chapman. Letztendlich auch produziert und ja, die haben im Prinzip alles gemacht. Die haben den Text geschrieben, die Musik geschrieben und haben sie produziert. Wir kommen zu den Dingen, die diese Stadt interessiert. Auch eine große Tageszeitung der Region meldet ja, die Staatsanwalt hat jetzt keine Gewalteinwirkungen vor dem Sturz aus dem Hochhaus in Frankfurt-Oder gefunden. Es ist ja ein kleines Kind aus dem Hochhaus gestürzt. 3 Tage nach dem Unfall fand ja dann eine Obduktion statt. Es gibt inzwischen einen mündlichen Obduktionsbericht, wie der Staatsanwalt Ingo Kechijan auf Nachfrage informiert. Demnach habe vor dem Sturz vom Balkon keine Gewalteinwirkung Dritter gegeben. Die schweren Verletzungen sind ausschließlich durch den Sturz zu erklären. Nicht feststellbar für Medizin, die Rechtsmediziner ist, ob jemand nachgeholfen hätte, ihn jemand angehoben oder gar rübergehoben hätte. Es ließ sich nichts, es gibt keine Anhaltspunkte dafür. Anfang hieß es ja, die Mutter befand sich zum Zeitpunkt des Unfalls draußen am Wohnhaus, also außer Haus. Doch dem war nicht so. Wie inzwischen feststeht, Ingo, der Staatsanwalt, Oberstaatsanwalt, stellt auf Nachfrage klar, die Mutter sei zusammen mit dem Kind in der Wohnung gewesen. Sie verließ für einen kurzen Moment das Wohnzimmer und als sie zurückkam, fehlte der Sohn. Er war schon gestürzt. Auch der Balkon ist kriminaltechnisch untersucht worden, so sagte der Pressesprecher der Staatsanwaltschaft. Bei den Untersuchungen wurden keinerlei Ausstiegshilfen gefunden, die es hätten erleichtern können, dass der Junge über das Geländer des Balkons gelangte. Ein Stuhl oder ein Tritt, die etwa das Übersteigen ermöglicht hätten, sind nicht gefunden worden. Weitere Untersuchungen folgen. Ja, so viel erstmal zu dem Drama hier in Frankfurt-Oder. Dann kommen wir, ich denke mal, zu dem nächsten Song hier. 1, 2, 3, 4!

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1: Sarah Connor mit dem Atzensong. Jawohl, gefällt mir. Wir kommen zu den Kulturnachrichten, in Anführungsstrichen, also den Veranstaltungshinweisen, die hier in Frankfurt und Umgebung stattfinden werden für die nächste Woche ab dem 20. Juli. Da geht's Among Us, also da dieses Spiel kommt in die Stadt- und Regionalbibliothek in Haus 2 am 20. Juli einmal um 10 und einmal um 15 Uhr. Um 10 ist für 8-Jährige, um 15 Uhr für 12-Jährige. Der Sport in der City am Montag, den 20. um 11 Uhr am Anger gibt es Pilates mit Femaktiv. Um 15 Uhr im Stadion der Freundschaft gibt es dann Sportabzeichentreff. Tischtennis gibt es in den Lené-Passagen um 15 Uhr und Yoga um 17 Uhr am Anger. Zumba mit den Red Cox um 18.30 Uhr dann am Anger. Der Ferienkurs Bildkarten für dein eigenes Theater, Kamishin Bi Theater oder so ähnlich heißt das, jedenfalls für das japanische Bildtheater, gibt es dann am 21. Juli um 10 Uhr im Brandenburgischen Landesmuseum für moderne Kunst ab 8 Jahre. Und das Ganze ist dann für 40 Euro zu haben, preiswerter Ferienkurs, sage ich mal. Danke, Brandenburgische Landesmuseum. Der internationale Orgelzyklus, der beginnt am oder geht weiter am 21. Juli um 20 Uhr in der Gertrudkirche in Frankfurt oder Sarah Musumeci oder Musumeci aus Italien. Ich kann kein Italienisch, aber so heißt sie wohl. 7 Euro und 5 Euro sind die Eintrittspreise erhältlich an der Abendkasse. Die 5 Euro sind dann die Ermäßigung. So, dann geht's weiter. Eigenart Julia Meinders in der Spektrum-Galerie Kunigam. Sie hat vom 4. bis 7., also 4., 7. bis 1.8. dieser Ausstellung unter dem Titel Eigenart werden zahlreiche Acrylmalereien der niedersächsischen Künstlerin Julia Meinders gezeigt und sind sehr interessant. Da ist der Kostenpunkt, gibt es nicht, Eintritt ist frei. Die Wechseljahre-Revue geht weiter am 15. Juli um 15 Uhr, nee, 22. Juli um 15 Uhr, so rum. Und das im Haus der Künste im Sommertheater. Wer Sport treiben möchte, natürlich Tischtennis ab 15 Uhr in Lené-Passagen, da ist gekühlt. Dann gibt es in der Heilandskapelle einen Vortrag von Bernhard Klemm, Lost Places, Frankfurt-Oder. Und da geht es verlassene und verwahrloste Liegenschaften, sogenannte Lost Places, gibt es auch in der Stadt. Der Vortrag mit Wort und Bild des Restaurators Bernhard Klemm geht diesmal auf eine Zeitreise zu den Gebäuden Herrenbauverwaltung im Westkreuz, den städtischen Schlachthof, das ehemalige Puppentheater an der Rosa-Luxemburg-Straße und das Kino Piast in Svubice und den Stasi-Bunker in der Robert-Habemann-Straße. Da ist alles kostenfrei. Der Ferienkurs Papierschöpfen, Brandenburgisches Landesmuseum für moderne Kunst am Packhof, Donnerstag um 10 Uhr, Art, Rat, heißt das dann in der Kunsthalle Magistrale oder Magistrale Kunsthalle ab 14 Uhr am 23. Juli. Sport in der City gibt es dann auch am Donnerstag, den 23. Bauch und Rücken mit den USC am Anger um 17.30 Uhr. RBB Sommerkino bei Kleist, natürlich im Kleist-Museum. Das Ganze am 23. Juli um 18 Uhr. Und was gibt es diesmal zu sehen? Hilfe! Die Berliner kommen. Wie Zuzug Brandenburger Dörfer verändert. So ist der Film. Eintritt ist frei. Eine Anmeldung unter kasse@kleist-museum.de wird dringend erbeten. Die Afterwork von unseren Kollegen der Oderwelle geht dann um 18 Uhr am 23. Juli wieder an den Start. Oben in der 24. Etage in der Sky Lounge im Oderturm. Ja, Tischtennis 18.15 Uhr am 23. Juli. Und dann gibt es ein Spektakel, das Baumarkt-Musical Die Hammerfrauen im Haus der Künste um 19.30 Uhr am 23. Juli. Warum denn auch nicht?
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Sportfreunde Stiller von ihrem aktuellen Album Vergiss mir die Zukunft nicht. Wir waren den Donnerstag, da haben wir abgehakt, da war das Baumarkt Musical und wir kommen zum Freitag, den 24. Juli bei den Veranstaltungen hier in Frankfurt-Oder. Papierschöpfen überspringe ich, weil der kostet wieder ein Heidengeld, der Ferienkurs. Aber Fairer Interkultureller Sommer, da gibt es am 24. Juli das Faire das Kiezfrühstück im Rahmen des interkulturellen Sommers. 10 bis 12 Uhr das Ganze. Kinder schminken, Tattoos kleben, Obstsalat herstellen und Bastelangebote im Mehrgenerationenhaus Mikado. Um 10 Uhr das Ganze am Freitag, den 24. Juli. Tischtennis dann wieder ab 14 Uhr in den Lenné-Passagen am 24. Juli. Weiter geht's mit Artrad in der Magistrale Kunsthalle. Tour de Oderland heißt das, präsentiert die und ein grenzüberschreitendes Ausstellungsprojekt, das die Verbindung von Fahrradkultur mit zeitgenössischer Kunst in den Mittelpunkt stellt. Da war der Eintritt frei. Das Ganze geht noch bis zum 25.07. Die Hammerfrauen dann wieder am Freitag um 19.30 Uhr unterwegs. Das Baumarkt Musical bei den Oderhähnen im Haus der Künste. Öffentliche Stadtführung wie immer Samstag um 11 Uhr. Treffpunkt deutsch-polnische Touristeninformation. Dann gibt es den Tischtennis auch am Samstag diesmal 12.15 Uhr in den Lehpassagen. Geschichten aus Syrien. Wer daran interessiert ist, im Mehrgenerationenhaus am Samstag 16 Uhr. Das Ganze auch im Rahmen des fairen interkulturellen Sommers. Von 16 bis 18 Uhr, auch hier ist der Eintritt wieder frei. Dann gibt es den Silbermann-Orgeltreff. Das Ganze ist immer jedes Jahr in der Dorfkirche in Göldendorf. Diesmal Regine Daniels-Stoll, Violoncello und Stefan Hart an der Orgel. Eintritt 7 Euro, ermäßigt kostet 5 Euro. Kinder haben freien Eintritt. Die Hammerfrauen, das Baumarkt-Musical am Samstag um 19.30 Uhr. Dann gibt es das war es eigentlich schon für ein Ferienprogramm nicht viel, aber wir haben es durch und damit haben wir das dann auch schon geschafft und wir kommen zu unserem nächsten Titel.

Der Deutsche Bahn-Song schlechthin. Danke, Deutsche Bahn. Und warum das Ganze? RE1 ist wieder im Gespräch. Das Ganze vom 24. Juli 21 Uhr bis 15. August um 3.20 Uhr entfallen alle Züge der RE1 zwischen Berlin-Ostbahnhof und Frankfurt. Oder Grund hierfür sind Bauarbeiten der BDB Infra-Go AG. Jetzt sind ja die ODEC-Zeiten. Jetzt mal, wir kommen mal zu den Fahrplänen des Ganzen. Da geht es los. Der Takt 1 zwischen Frankfurt, Oder, Fürstenwalde und Erkner. Die Busse fahren über die Landstraße und halten an allen Zwischenstopps. Takt B zwischen Frankfurt, Oder, Fürstenwalde, Erkner. Die Busse fahren zwischen Frankfurt, Oder, Fürstenwalde als Expressbus über die Autobahn zwischen Fürstenwalde und Erkner über die Landstraße mit den Zwischenhalten. Takt C und D zwischen Fürstenwalde und Erkner. Die Busse fahren über die Landstraße mit allen Zwischenhalten. Takt X zwischen den Flughafen BER und Frankfurt, Oder. Die Busse fahren als Express über die Autobahn und die Linie S3 natürlich. Fahrgäste zwischen Berlin und Erkner können die S-Bahn-Linie 3 als Alternative benutzen, zwischen Berlin und den BER natürlich. Wer auf dieser Strecke unterwegs ist, sollte sich möglichst vorher im Internet, zum Beispiel da auf Deutsche Bahn oder vbb.de erkundigen, wie die Fahrzeiten dort sind. Die ODEC hat die Fahrzeiten der Schienenersatzverkehrbusse in einem PDF vom Download-Format zusammengestellt unter der Internetadresse der ODEC und da kann dann jeder einsehen, wann und wie er fahren sollte. Aber wie gesagt, ob man da das nun möchte, gerade wenn es jetzt warm wird, in diesen Bussen sitzen, die nicht wirklich klimatisiert sind und wo man dann Arsch an Arsch steht, weiß ich nicht, ob das so schön ist. Immer wieder Deutsche Bahn.

Liebe Fahrgäste, hier spricht Ihre Zugchefin. Wir warten gerade auf den Lokführer, der mit dem verspäteten ICE aus München kommt. Ja, ich würde ja gern selber fahren, darf ich aber nicht. Ich melde mich, sobald nähere Informationen vorliegen. Bis dahin.

0: Fahrgastrechte Formular.
1: Im Hintergrund wird repariert und wir sind weiter für euch da. Sank, juhu, von Traveling bis Deutsche Bahn.
2: Wir wünschen Ihnen noch eine gute Weiterfahrt.
3: Danke, Engelke.
2: Kommen Sie gut an und bleiben Sie gesund.
3: Der andere Bahnsong. Ja. Für alle, die was erleben wollen, nicht nur im Rahmen der RE1, die rate ich mal nach Salzgitter-Ringelsheim als Umsteigebahnhof zu fahren. Ist ein Kreuzung- und Durchgangsbahnhof und auch gleichzeitig einer der größten Bahnhöfe in Salzgitter. Da kann man was erleben, da kann man richtig gute alte Eisenbahntechnik sehen, wer möchte. Und vor allen Dingen, ich hoffe, dass sie es jetzt fertig haben, unter den Gleisen, den Tunnel, der ist da sehr geruchsintensiv. Ich glaube, die brauchen da kein Klo, denn das ist das öffentliche Klo. Aber nichtsdestotrotz, wir haben informiert, also bitte denkt daran. Vielleicht das günstigste, Auto kannst du ja auch nicht fahren auf der Autobahn, die ist ja auch ständig zu, da wird ja auch gebaut, da ist ja mehr Stau als alles andere. Na gut, Frankfurt ist halt Provinz und einfach abgehangen.
4: Ja, wow. Bahnfahren ist mega.

0: ganzes Jahr.
1: Preise wie im Puff.
0: Verkehrsminister Rot und Schwarz, ihr habt die Bahn komplett kaputt gespart.

das ist jetzt Funkgeschäft, der hier spricht. Ganz normal zu sprechen, beherrsche ich leider nicht. Dafür kreieren sie den Service, den man von uns kennt. Erst Deutsch und dann auf Englisch mit heftigen Akzent. Erstmal will ich, ohne meinen Ekel zu verhehlen, ihnen das Angebot aus unserem Bordbistro empfehlen. Leberkäse und Softdrink für 7,10 €. Und vorher ganz viel Spaß bei in der Schlange stehen.

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1: Deutsche Bahn. Jawohl, so viel dazu. Deutsche Bahn und die Verbindungen. Wir würden ja gerne viel mehr fahren. Ich bin passionierter Bahnfahrer, aber wenn die Bahn nicht fährt, wie willst du wegkommen? Du kommst weder in die eine Richtung noch in die andere Richtung. Wo lang man fahren könnte, wenn man nach Berlin will, ist noch die RB 36. Da kommt man bis KW und dann kann man von da aus weiter mit der S-Bahn fahren. Ist vielleicht manchmal angenehmer, auch wenn die Fahrt länger dauert, als mit dem Schienenersatzverkehr nach Erkner zu fahren. Autohinweise gebe ich jetzt nicht. Wie gesagt, man kommt ja kaum über die Autobahn und die Landstraße nach Erkner ist auch nicht das Wahre. Ist der Tanz mit dem Teufel.

Devil Gate Drive. Ja, kommt die Straße runter und dem Teufelsschluchten rein. Soweit zu Susi Quattro und Musik aus den 70ern. Wie kommst du den Herrn hier?

Eine Band, die sich so nennt wie ein unbekanntes Flugobjekt, was geortet wurde. UFO. Vorreiter der Punkmusik. Wir kommen zur Musik aus deutschem Lande. Udo Lindenberg hat sich mal einen Titel genommen, der mal Anfang der 70er von Karl Gott gesungen wurde. Er hat daraus seinen Titel gemacht.

Udo Lindenberg, einmal um die ganze Welt. So klar wie die Stimme aus Prag war es nicht, aber in diesem Titel beweist Udo eben auch, dass er Melodie singen kann. Ihm geht es ja jetzt wieder besser. Er ist ja kurz nach seinem 80. Geburtstag im Mai, musste er ins Krankenhaus wegen einer Gastritis. Für alle, die es nicht wissen, Magen-Schleimhautentzündung. Ja, und er ist auf dem Weg der Besserung, hat jetzt erstmal vieles abgesagt, aber irgendwann wird ja dies Jahr nochmal zurückkommen. Da bin ich mir ganz sicher. Udo Lindenberg war das. Gute Besserung auch von hier.

Und damit verabschiede ich mich ganz herzlich hier bei Orbi and Orbi. Bellbock and Candle mit den Pudis zusammen. Wünsche eine angenehme Woche. Bis demnächst in diesem Theater. Kommt gut durch den Sommer. Wir hören und sehen uns wahrscheinlich nächste Woche wieder.

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Mikro für einen Radiosender, der über diese Lesung heute berichtet. Ich freue mich sehr darüber. Und ich glaube, diese Kirche hat eine so wunderbare Akustik, da bräuchte man auch gar kein Mikrofon mit Lautsprecher. Das kriegen wir auch so hin. Oder ich versuche es so hinzukriegen. Die Latte haben Sie natürlich ein bisschen hochgehängt. Herzlichen Dank dafür. Die Latte ist ja nicht nur Fontane, aber ich glaube, wenn Sie mit Ihrem bisherigen Programm und mit denen, die das Programm gestalten, hierher gekommen wären, wenn Herr Quast Sie eingeladen hätte, wenn die Grunower Bürgermeisterin, die leider heute nicht da sein kann, Sie eingeladen hätte, hätten Sie natürlich tatsächlich das Problem gehabt, bei Fontane suchen zu können, solange Sie wollen. Sie hätten nichts über das Schlaubetal gefunden, Sie hätten ein bisschen was über Beeskow gefunden, aber auch nicht gerade Freundliches, weil Fontane Beeskow nicht mochte. Aber wir haben natürlich in Beeskow Günther de Bruyn, der in diesem Jahr gestorben ist oder im letzten Jahr gestorben ist und der nicht nur ein moderner Fontane ist, sondern der auch ein Schriftsteller ersten Grades, ein deutscher Schriftsteller ersten Grades gewesen ist, der sehr viel für die Region gemacht hat und dessen Buch Abseits, Liebeserklärung an eine Landschaft, das gebe ich unumwunden zu, war für mich auch ein Buch, das mich so fasziniert hat. Es war unter anderem auch ein Geburtshelfer für dieses Buch Sieh dich um, Annäherungen an eine brandenburgische Landschaft. Günther de Bruyns Heimat seit den 60er Jahren war unweit von Beeskow in Görsdorf. Dort hat er bei Wanderungen, die er immer unternommen hat, einen Hof entdeckt. Er hat diesen Hof ausgebaut. Er hat bis zuletzt neben Berlin auch dort auf diesem Hof gelebt. Und er hat die Region porträtiert, die ihn, um ihn herum sich erstreckt auf der Beeskower Platte. Das ist die Region westlich der Spree. Und als ich vor 3 Jahren mit meiner Frau hierher nach Grunow gezogen bin, man ist natürlich als jemand, der dann auch Wurzeln schlagen möchte, der sich mit der Geschichte der Region vertraut machen möchte, weil man kann ja nur dort ankommen, wo man auch sich drauf einlässt, habe ich festgestellt, so viel über die Region gibt es nicht zu lesen. Abseits ist die Nachbarregion und ist der Autor natürlich derjenige, der sich umhorcht, der mit Menschen spricht. Und ich will an dieser Stelle auch sagen, dass einer der, wie soll ich das sagen, auch Geburtshelfer dieses Buches im Dorf lebt. Es gab ein sehr schönes, langes Gespräch mit Johannes und Brigitte Prisch. Brigitte Prisch ist auch hier. Wo ist sie? Da sitzt sie, genau. Wir saßen letztes Jahr im Frühjahr beisammen und sie und ihr Mann haben mir so viel über Grunow erzählt, dass in mir tatsächlich der Wunsch, dieses Buch zu schreiben, dann tatsächlich auch so eine Art von Verpflichtung geworden ist, weil dieses Buch ist nicht nur ein Porträt über die Region zwischen Spree und Oder, zwischen Mörose und Lieberose. Es ist auch ein Buch, das im Dialog mit den Menschen vor Ort entstanden ist. So wie Sie gerade über Frau Richter gesagt haben, das Wissen vor Ort ist viel interessanter und spannender manchmal als das Wissen, das andere in den Ort bringen oder das Wissen, das auf Landesebene über diesen Ort vorhanden ist. Und es ist sehr fruchtbar, wenn sich diese verschiedenen Wissensebenen miteinander verständigen. Also das, was Sie mit dieser Reihe Nachbarn bei Nachbarn mit den Dorfkirchenlesungen machen, der Dialog zwischen Berlin und Brandenburg, das ist für mich auch sowas wie die literarische Idee dieses Buches über Sieh dich um. Es entstand im Dialog mit ganz vielen Menschen vor Ort, die ihr Wissen eingebracht haben und die mir als Gesprächspartnerin und Gesprächspartner geholfen haben, diese Region besser zu verstehen. Das soll es eigentlich an Vorrede gewesen sein. Das Buch, Sie können nachher auch reinschauen und gucken,
wenn es Ihnen gefällt. Ich signiere auch gerne, also wir haben es auch zum Verkauf hier. Und ich möchte Ihnen drei Stücke aus diesem Buch heute vorstellen. Das erste Stück handelt hier in Grunow über die Torfstiche. Das zweite ist ein Stück über Siedichum, also den Ort, der namensgebend für dieses Buch ist. Und das dritte Stück handelt wieder in Grunow, ist ein sehr persönliches Stück, Abendrunde heißt das. Und ich hoffe, dass es Ihnen gefällt. Und ich hoffe, Herr Hassemer, dass ich Ihren Erwartungen gerecht werde. Torfstiche, Grunow. Meine erste Begegnung mit den Torfstichen hatte ich, bevor ich wusste, dass es die Torfstiche waren. Es war an einem Nachmittag Ende August. Über dem Feld stand die Abendsonne und tauchte die gelb blühenden Senfhalme samt dem Waldsaum dahinter in ein mildes Licht. Wir gingen am Feldrand entlang und kletterten durch eine Senke, durch die einmal die alte Bahnstrecke von Frankfurt nach Cottbus führte. Um zur Niederung der Ölse zu gelangen, deren Namen ich erst einige Tage zuvor zum ersten Mal gehört hatte, mussten wir uns durch dichte Brombeerbüsche und das Unterholz schlagen, dann standen wir vor einem See. Eine Tarkowski-Landschaft, dachte ich augenblicklich, einen anderen Vergleich hatte ich nicht zur Hand. Wäre Stalker, der Film des sowjetischen Regisseurs Andrei Tarkowski, nicht an der Pirita bei Tallinn, sondern in Brandenburg gedreht worden, müsste er genau an dieser Stelle spielen. Vor uns breitete sich eine Landschaft aus, geheimnisvoll, schweigsam und fast gespenstisch unberührt. In die Mitte des schmalen Sees ragte von Norden eine Landzunge, bestanden mit Totholz, die Erlenstämme steckten in kleinen Grüppchen im Sumpf, über ihnen übten Kraniche den Flug in den Süden. Kahle, astlose Stämme, die sich im Wasser spiegelten und etwas Unheimliches ausstrahlten, als ob sie zur unbewohnten Zone unseres Bewusstseins gehörten. Ich versuchte zu fotografieren, was ich sah, und wusste doch, dass es mir nicht gelingen würde. Wie fotografiert man eine Tarkowski-Landschaft? Auch am Ufer gegenüber, hinter der Halbinsel, standen die Erlen wie Bleistifte ins Wasser gesteckt, als hätten sie sich versammelt zu einem Totengebet. Der See, das konnte ich an der kleinen Sandbucht sehen, die die Brombeersträucher freigegeben hatten, streckte sich von Norden nach Süden, wo er bald zu Ende war und in ein Niedermoor überging. Nach Norden hin sah ich kein Ende. Je weiter wir gingen, desto unzugänglicher wurde das Unterholz, das Dickicht schloss sich, kein Weg, der weiterführte, nicht einmal ein Trampelpfad. Das Wasser des Sees, den die Ölse an dieser Stelle bildete, sah trübe aus, kein Ort zum Abbaden. Vor dem Ufer vereinzelte Büschel von Seggen, ich konnte nicht erkennen, wie tief das Wasser reichte. Die Ölse, das hatte ich der Karte entnommen, die seit ein paar Tagen in unserer Küche hing, entspringt dem Möschensee, fließt durch den Koschewitzer See, speiste vor Zeiten einige Mühlen, die längst nicht mehr in Betrieb sind, und mündet schließlich, da hat sie die Tarkowski-Landschaft längst verlassen, bei Beskow in die Spree. Das Wasser, vor dem wir standen, würde also irgendwann durch Berlin und weiter dann über die Elbe und Hamburg in die Nordsee fließen. Aber Hamburg und die Nordsee waren an diesem Nachmittag Ende August weit entfernt. Eher hatte ich das Gefühl, an einem Ort zu sein, an dem die Zeit nicht nur stillstand. Vielleicht war ich auch in eine andere Zeitzone geraten. Das Wasser zu unseren Füßen regte sich kaum, nur bei einem Windstoß kräuselte sich die Oberfläche. Die Kraniche zogen längs des Sees und zwei Schwäne, die an seinem Ende waghalsige Landungen veranstalteten. Trotz ihres Lärms lag über dieser unwirklichen Landschaft eine unwirkliche Stille. Kam diese Stille aus mir? Als ich einige Tage später wieder an diesen Ort zurückkehren wollte, fragte unsere

Amen. Ölsenniederung mit Torfstichen. Eine Zeit lang ging ich dann nicht mehr zu den Torfstichen, wollte die erste Begegnung mit der Landschaft, die mich seit diesem Augusttag beheimatet, nicht verblassen lassen durch ein Übermaß an Wiederholung, wollte den Zauber der Landschaft nicht unnötig strapazieren, wollte mich dem See, den ich entdeckt hatte, auch nicht von Westen her nähern, dort, wo die Bleistiftähren ihr Totengebet halten. Auf den Karten sind dort seltsame Waben eingezeichnet. Zelte oder Tarnnetze schien es uns, als wir in den Tagen unserer Ankunft bei Google Maps nachschauten. Tatsächlich ist es ein Munitionsdepot der Bundeswehr. Zunächst hat uns das noch beunruhigt. Mit der Zeit haben wir es ausgeblendet. Es ist hinter der unwirklichen Landschaft an der Ölsenniederung, weit weg auf der gegenüberliegenden Seite. Vielleicht wollte ich auch nicht mehr zu den Torfstichen, weil auf dem Weg dorthin ein scharfer Hund mit wütendem Gebell den Gartenzaun entlang hetzt. Es ist ein schöner Weg, bequemer als der über den Feldrand, den wir damals gegangen waren. Gleich hinter dem Grundstück mit dem Hund geht es auf einem mit alten Feldsteinen gepflasterten Weg über eine Brücke, unter der die Eisenbahn zwischen Frankfurt und Beeskow und weiter nach Königs Wusterhausen verkehrt. Auch das alte Bahnhaus, in dem wir wohnen, kann man von der Brücke aus sehen. Im Abendrot leuchten die Ziegel und hinter dem Fachwerkgiebel beginnt eine Weite, die ich seitdem nicht mehr missen mag. Hinter den Wäldern, die ich von der Bahnbrücke besser überblicken kann als von unserem Garten, liegen Mixdorf und Siedig um, dahinter Müllrose, wo die Schlaube einst scharf nach rechts bog und schließlich vor Frankfurt in die Oder mündete. Von der Bahnbrücke war es noch eine Viertelstunde bis zur Ölse. Daran erinnerte ich mich, als ich vor kurzem den Weg wieder ging, trotz des scharfen Hundes mit seinem Drohgebaren. Zuvor war ich Johannes Brisch und seiner Frau Brigitte begegnet, die mir erzählten, was es mit meiner Tarkowski-Landschaft auf sich hat. Johannes Brisch, Jahrgang 1936, arbeitete wie sein Vater Max in der LPG Pflanzenproduktion Schlaubetal, die ihren Sitz in Grunow hatte. Von seinem Vater hatte er erfahren, wie vor dem Krieg Torf abgebaut wurde, allerdings auf der westlich gelegenen Schneeberger Seite der Ölse, nicht auf der östlichen unserer Grunower Seite. Der Torf wurde noch mit dem Spaten gestochen und dann mit Loren zu Sammelstellen gefahren, sagt Johannes Brisch. Damals war mit dem Torf, diesem über hunderte von Jahren entstandenen pflanzlichen Substrat, noch geheizt worden. In den 60er Jahren kamen dann nicht mehr die Schneeberger oder die Beeskower mit dem Spaten, sondern die Grunower mit dem Bagger. Vor allem im Winter, wenn es auf den Feldern nichts zu tun gab, sind wir runter an die Ölse, erinnert sich Johannes Brisch. Weil es da etwas sumpfig war, haben wir Betonplatten ausgelegt, damit die Bagger nicht absaufen. Den Torf haben wir auf die Felder gefahren und den Stallmist dazugemischt. Erst in dieser Zeit ist der See entstanden, den ich bei meiner ersten Begegnung mit den Torfstichen entdeckt hatte. Die geheimnisvolle, schweigsame und fast gespenstisch unberührte Landschaft ist von Menschenhand gemacht. Mein Auge hatte mir eine Falle gestellt. Es sollte nicht die letzte sein bei meinen Streifzügen durch die Region um Siedig um. Mit der Wende endete dann die Geschichte des Torfabbaus in Grunow. Auf der Schneeberger Seite aber ging die Geschichte weiter, weiß Brigitte Brisch. Wo heute das Munitionsdepot der Bundeswehr ist, war zu DDR-Zeiten das Depot der Nationalen Volksarmee, sagt sie. 1969-70 wurde es gebaut, ein Jahr später habe ich angefangen, dort zu arbeiten. Da stand schon ein Teil von den Baracken. Und die Bunker standen auch alle schon. Unterirdische Bunker, betont sie. Die damals 27-Jährige arbeitete in der Küche des Munitionsdepots. Das Depot hatte einen Anschluss an die Bahnstrecke Grunow-Beeskow. Und alles war streng geheim. Früher wusste keiner, was da war. Da haben wir immer gesagt, da ist eine Schokoladenfabrik. Einmal, erinnert sich Brigitte Brisch, wurde sie nachts geweckt und zum Depot geholt. Ein Jagdflugzeug war abgestürzt, sagt Brisch. Der Lehrausbilder und der Stift kamen ums Leben.
Das können Sie noch heute sehen, wenn Sie nach Beeskow fahren. Links von der Straße aus gesehen sieht man das. Da ist ein kleines Wäldchen, da ist das Flugzeug abgestürzt. Ein kleines bisschen weiter wäre es auch.

deutsch gesagt, auf der Munition gelandet. Die Nacht damals wird Brigitte Frisch nicht vergessen. Wir mussten den Soldaten Tee und Bockwurst bringen. Auch von Marxwalde waren sie gekommen. Die haben mit einer kleinen Harke den Wald geharkt, bis sie vom Flugzeugführer und Stift alles gefunden haben. Der Kopf mit dem Helm hing in den Bäumen. Ich sag dann, neugierig war ich ja schon immer gewesen, Jungs, schmeckt euch die Bockwurst? Könnt ihr das hier essen? Da sagte einer, das sehen wir alle Tage. Ein paar Tage, nachdem mir die Prischs ihre Geschichten erzählt haben, bin ich also vorbei am Scharfen Hund über die gepflasterte Bahnbrücke, von der ich unser Haus sehen kann, und die Wälder, die bis Milrose reichen. Weiter auf dem Forstweg, an dem ich, als sei ich nie fort gewesen, links die Robinien und rechts die Kiefern grüßten, kam dann endlich hinunter zur Niederung und kämpfte mich durch das dichte Brombeergestrüpp zur kleinen Sandbucht. Es war alles noch da. Auf der Landzunge und dahinter hielten die kahlen, astlosen Erlen noch immer ihr Totengebet. Auch ein Schwan zog über mich hinweg. Das Wasser der Ölse war noch immer trüb. Ich wusste nun auch, dass sich das nicht mehr ändern würde und warum. Eine geschundene Landschaft, dachte ich, und ich war auf sie hereingefallen. An Tarkowski dachte ich nun nicht mehr. Dennoch werde ich wiederkommen. Dankeschön.

Sieh dich um. Erst nach und nach treffen die Jäger und Treiber ein. Es ist kalt auf dem Hof des Forsthauses, sieh dich um. Das Lagerfeuer wärmt nur, wenn man dicht davor steht. Im Wirtschaftsgebäude hat Andrea Maßmann ein kleines Buffet aufgebaut. Es gibt Suppe, Kuchen, Kaffee und Bier. Während sich die Jagdgesellschaft aufwärmt, wird auf dem Hof die Strecke gelegt. Viel ist es nicht, was an diesem Januartag auf zwei aufeinanderfolgenden Drückjagden im Neuzeller Stiftswald erlegt wurde. 4 Rehe, ein Wildschwein, das war's. Die Laune lassen sich die Beteiligten nicht verderben. Gestärkt von Suppe und Bier versammeln sie sich bei Anbruch der Dämmerung auf dem Hof. Die Strecke ist mit brennenden Fackeln markiert. Die Regeln sind akribisch festgelegt. Zuerst kommt das Hochwild, dann das Niederwild. Männliches Wild kommt vor weiblichem, starkes Wild vor schwachem, Haarwild vor Federwild. Darüber hinaus soll jedes 10. Stück der Art eine halbe Körperlänge vorgezogen werden. Bei 4 Rehen und einem Stück Schwarzwild eine eher unnötige Regel. Ist die Strecke ordnungsmäßig gelegt, sind die Jagdhornbläser an der Reihe. Für jede Wildart stimmen sie ein eigenes Signal an, das sogenannte Todsignal. Auf dem Hof des Forsthauses Sieh dich um ertönt zunächst Rehtod, dann Sautod. Anschließend wird der Name der erfolgreichen Jäger genannt und der Bruch verteilt. Das Streckelegen ist ein Ritual, das die Jagd seit Jahrhunderten begleitet. In Sieh dich um begann die Tradition im 18. Jahrhundert. Das geht aus dem Stiftsatlas von 1758 hervor, dessen Original in der Kartenabteilung der Staatsbibliothek zu Berlin aufbewahrt wird. Inmitten eines ausgedehnten Waldgebietes ist auf einem Bergsporn, der sich in den Hammersee schiebt und steil zur Schlaube abfällt, ein Jägerhaus eingezeichnet. Auch heute noch sind das Forsthaus Sieh dich um, das Verwaltungsgebäude des Naturparks Schlaubetal und 3 Häuser am Hammersee die einzigen Gebäude in diesem Waldgebiet, das von der Schlaube und ihren Seen durchflossen wird. Wo sonst, wenn nicht hier, kann man es fühlen, was Romantiker wie Tieck oder Eichendorff mit diesem Wort gemeint haben mögen: Waldeinsamkeit. Begonnen hat die Geschichte von Sieh dich um mit der Wahl eines neuen Abtes im Kloster Neuzelle. 1742 trat Gabriel Dubau sein Abbatiat im Zisterzienserkloster an, dessen Ländereien seit der Gründung 1268 von der Oder im Osten bis zur Schlaube im Westen reichten. 4 Jahre später ließ Dubau von seinen Mönchen an der schönsten Stelle des Schlaubetals jenes Jägerhaus errichten, das im Stiftsatlas von Neuzelle vermerkt ist. Es war ein einfaches, einstöckiges Fachwerkhaus, in dem es auch einen Betraum für die Mönche gab. Um das Gebäude herum wurden Sichtachsen in den Wald geschlagen. Der Name Sieh dich um ist erstmals für das Jahr 1754 belegt. Im Kirchenbuch von Neuzelle hat der Historiker Winfried Töppler anlässlich der Hochzeit eines Jägers den Eintrag gefunden. Sieh dich um. Heute steht der Name auf einem Schild vor der Einfahrt zur gleichnamigen Gaststätte. Hier sieh dich um. Wie aber ist der Name zu deuten? War er eine Warnung an die Mönche und Jäger, auf Schritt und Tritt auf den Weg zu achten, da die Schlaube hier von zahlreichen Sümpfen und Mooren umgeben war? Oder pries er dieses Fleckchen Erde, denn von der Anhöhe hat man tatsächlich einen herrlichen Ausblick auf den Hammersee, den Schinkensee und die umliegenden Laubwälder des Schlaubetals? Stand der Name in Zusammenhang mit den im Mittelalter beliebten Satzortsnamen wie Schauinsland bei Freiburg oder solchen, die man Vorwerken und Jagdhäusern gab, um Schaden von ihnen abzuwenden? Ein Beispiel dafür ist Siedigfür in Sachsen, als Warnung an Reisende, sich vorzusehen, wie der Namensforscher Jürgen Udolf mutmaßt. Vielleicht war es aber auch nur ein Tipp von Mönch zu Mönch. Schau mal, wie schön es hier ist. Oder hatten die Mönche von Neuzelle gar keinen Blick für die Landschaft? Mitte des 18. Jahrhunderts bestimmte die Aufklärung das Bild des Menschen von seiner Umwelt.
Vielerorts ging das einher mit einem forstwirtschaftlichen Blick auf den Wald und der Überzeugung, dass die Natur, verstanden als ungeordnete Wildnis, gezähmt und geordnet werden muss. Haben die Mönche mit der Inszenierung von Siedichum in einer Art antiaufklärerischen Attitüde, also die Gegenbewegung, die Landschaftsidee der Romantik vorweggenommen? Wohl eher nicht, denn dort, wo es um die Wirtschaft des Klosters geht, handelten auch die Äbte rational. So wurden die Oderauen gerodet, um die guten Böden für die Landwirtschaft zu nutzen. Auch zwischen Oder und Schlaube waren zwischen 1650 und 1750 viele Wälder gerodet worden. Auf dem Weg nach Siedichum ritten die Neuzeller Mönche meist über kahle Felder. Schönheit spielte für sie keine Rolle. Aus einer ungeordneten Landschaft wurde auch im antiaufklärerischen Milieu der Zisterzienser eine geordnete Landschaft. Ein Beispiel dafür ist der Barockgarten des Klosters, den Abt Gabriel Dubau streng geometrisch anlegen ließ. Anders war es da, wo gejagt wurde. Bei der Jagd verhielten sich die Mönche nicht anders als der Adel der Zeit. Vornehmlich der Wald, aber auch alle anderen Landschaftselemente des adligen Grundbesitzes, die zur Jagd genutzt wurden, nahm im Kontext der adligen Selbstdarstellung Züge des Wilden, des unbeherrscht Natürlichen an, schreibt der Sozial- und Wirtschaftshistoriker Thorsten Meyer. Die Landschaft, verstanden als naturräumliche Ausstattung, bildete den Hintergrund. Um ihrer selbst willen existierte sie nicht. Das allerdings würde bedeuten, dass das Jagdhaus der Mönche nicht an der schönsten Stelle des Schlaubetals errichtet wurde, sondern dort, wo es das meiste Wild gab. Gleichwohl haben die Mönche des Klosters Neuzelle mit ihrer Namensgebung zur Legendenbildung beigetragen. Sieh dich um, dieser fordernde Name, der die Landschaft ihrem Betrachter an die Hand gibt, ist seitdem in der Welt. Und ich? An welchen Legenden stricke ich, wenn ich den geheimnisvollsten Ort des Schlaubetals seiner Einzigartigkeit beraube und ihm eine Region andichte, für die es bislang keinen Namen gibt? Was haben Beeskow und Neuzelle, Milrose und Lieberose, Frankfurt und Friedland mit Siedichum gemeinsam? Oder will ich nur eine geografische und literarische Leerstelle füllen, denn nicht einmal Fontane hat ein Wort über Siedichum verloren? Ja, vielleicht stricke auch ich an einer Legende, aber gut möglich ist auch, dass ich nur eine Art Geburtshelfer bin. Vielleicht wünsche ich mir, dass das Siedichum zwischen Spree und Oder einmal ebenso entdeckt wird wie jene Stelle im Schlaubetal, an der das Jagdhaus errichtet wurde. Dass es nicht länger im toten Winkel liegt, sondern einen ähnlichen Nachhall findet wie das Siedichum der Mönche und Jäger. Nicht als unberührte Natur, sondern als Ergebnis des Ringens des Menschen mit einer Landschaft im Abseits. An der Stelle, an der einst das Jagdhaus errichtet wurde, steht heute das Forsthaus Siedichum, das Andrea Maßmann bis in die jüngste Zeit betrieben hat. Es war 1909 als Herrenhaus an der Stelle gebaut worden, an der das Jagdhaus stand. 200 Meter weiter nördlich befindet sich an einer Waldkreuzung der Försterfriedhof von Siedichum. Angelegt hat ihn 1891 der königlich preußische Oberförster Wilhelm Reuter. Wilhelm Reuters Siedichum war nicht mehr das der Mönche und Jäger. Es war ein preußisches Siedichum geworden, in dem vor allem Forstwirtschaft betrieben wurde. Die zu Schernsdorf gehörende Neuzeller Stiftsförsterei hatte sich bereits 1833, da war das Kloster schon aufgelöst und Siedichum gehörte zu Preußen, im Jagdhaus von Abt Gabriel Dubrau niedergelassen. 7 Jahre später lebten in den 3 Häusern von Siedichum 33 Personen, viele von ihnen waren Waldarbeiter. Die Waldflächen mit einer Größe von über 5000 Hektar, die dem Stift Neuzelle nach der Säkularisierung und der Überführung in eine Stiftung geblieben waren, wurden in 2 Oberförstereien aufgeteilt, eine in Neuzelle und eine in Siedichum. Die in Siedichum hatte 1870 Wilhelm Reuter übernommen. Andrea Maßmann kennt die Geschichte von Wilhelm Reuter ebenso wie die Gründungsgeschichte von Siedichum durch die Mönche.
Die langjährige Pächterin des Forsthauses stammt aus Hangelsberg bei Fürstenwalde, hat Zootechnikerin gelernt und dann in Mecklenburg Ökonomie studiert, wo sie ihren Mann kennengelernt hat. Seitdem beide 2011 das Forsthaus übernommen haben, lebten sie unten am Hammersee zwischen zwei Waldarbeiterhäusern aus dem Jahre 1922. Das etwas vom See zurückgesetzte Fischerhaus gehört der Stiftung Stift Neuzelle, die es zusammen mit dem Forsthaus verpachtet. 1999 hatte es die Stiftung von der Treuhand zurückbekommen. Und auch die DDR-Geschichte hat Andrea Maßmann vor Augen. Zunächst hatte sie sich als Gästehaus des Ministerrats der DDR gedient. Danach ging es an die Staatssicherheit, die dort das Mehrzweckobjekt Siedichum mit dem dazugehörigen Erholungsobjekt Fischerhaus betrieb. Wer sich diese Geschichte vor Augen führt, bekommt plötzlich eine ganz andere Vorstellung davon, was Siedichum bedeuten kann, sagt Maßmann. Im Erholungsheim arbeiteten ein weiblicher Stasi-Leutnant und 9 hauptamtliche inoffizielle Mitarbeiter. Aus Siedichum wurde Horch und Guck. Umsehen hätte sich vielleicht auch Dieter Wurm sollen. Der Oberstleutnant des MFS vermittelte am offiziellen Außenhandel der DDR vorbei Geschäfte mit dem Westen. In Siedichum veranlasste Wurm die Grundsanierung des Stasi-Objekts für eine Summe von 560.000 Mark. Weitere 273.000 Mark flossen in die Renovierung des Fischerhauses. Im Gegenzug erhielt der an den Arbeiten beteiligte staatliche Forstbetrieb Müllrose Holzverarbeitungsmaschine aus dem Westen im Wert von 50.000 D-Mark. Was Wurm nicht wusste, Stasi-Chef Erich Mielke war bereits auf das seltsame Treiben in Siedichum aufmerksam geworden. Er ordnete eine Revision an, bei der sich herausstellte, dass Wurm für die Bauarbeiten keine Belege vorweisen konnte. Bei der anschließenden Untersuchung seiner Berliner Wohnung in der Niederbarnimstraße wurden im Kachelofen 160.000 D-Mark und 26 Kilogramm Gold gefunden. Auch in einem Depot in einer privaten Jagdhütte am Wirchensee fanden sich bei Grabungen 44 Kilogramm Gold, andernorts mehr als 1.000 Flaschen Schnaps, Millionen von Westzigaretten, japanische Heimelektronik, Schmuck und wertvolle Münzen. So berichtete der Spiegel im Jahr 2000. Der größte Wirtschaftskrimi der DDR-Geschichte, wie es das Nachrichtenmagazin nannte, spielte in Siedichum. Unter Ausschluss der Öffentlichkeit und strengster Geheimhaltung wurde Günter Wurm am 3. Dezember 1981 vom Militärstrafsenat beim Obersten Gericht der DDR zu 15 Jahren verurteilt. Er starb 1983 unter ungeklärten Umständen in der Haft. Doch das ist Geschichte. Bei unserem Gespräch im Frühjahr 2020 sagt Andrea Maßmann, wenn ich vom Fischerhaus morgens hochlaufe zum Forsthaus, denke ich jedes Mal, das ist ein besonderer Ort. Da haben die Mönche tatsächlich die schönste Stelle des Schlaubetals gefunden. Das wusste der Abt zu schätzen, aber auch die Stadtsicherheit wusste es. Siedichum, wo die Jäger und Treiber in den Wintermonaten ihre Strecke legen, ist aber nicht nur der Mittelpunkt des Schlaubetals. Die gleichnamige Gemeinde kann auch auf einen Rekord verweisen, der selbst im waldreichen Brandenburg seinesgleichen sucht. Wer sich in Siedichum umschaut, sieht nämlich vor allem eines: Bäume. Denn nach dem Kahlschlag im 18. Jahrhundert wurde ab der Mitte des 19. Jahrhunderts wieder aufgeforstet. Während im Schnitt auf jeden Brandenburger 4.500 Quadratmeter Wald kommen, sind es in der Gemeinde Siedichum, zu der auch Schernsdorf, Riesen und Politz gehören, 38.000 Quadratmeter pro Einwohner. 1.531 Menschen leben in der Gemeinde, umgeben von fast 60 Quadratkilometer Wald.

Das letzte Stück, das ich Ihnen vorstelle, ist auch das letzte Kapitel im Buch, zu dem übrigens Inka Schwandt die Fotos beigetragen hat. Es heißt Abendrunde. Um zu wissen, wann es Zeit für die Abendrunde ist, muss ich nicht auf die Uhr schauen. Wenn die Sonne gerade noch über den Bäumen am Bahnhof steht, gehe ich los. Ich weiß dann, dass ich am Ende der Runde, wenn ich am Feldrand schon wieder unser Haus sehe, mit den letzten Sonnenstrahlen zurückkomme. Wenn die Sonne nicht scheint und es regnet, ziehe ich die Kapuze über den Kopf und schaue nicht in die Ferne, sondern auf die Erde. Auch da gibt es manchmal was zu entdecken. Zuletzt sogar, das glaube ich zumindest, Wolfsspuren. Ich weiß nicht mehr, wann ich begonnen habe, den abendlichen Spaziergang meine Abendrunde zu nennen. Auch vorher bin ich schon raus aus dem Haus, über den Wäscheplatz aufs Feld, auf der Rückseite des Grundstücks zum Pflasterweg vor dem Bahnhof, an dessen Ende ein einsames Schild steht. Bahnanlage, befahren und betreten durch Unbefugte verboten. In Wirklichkeit hört an dieser Stelle nur die Beräumung bei Schnee und Eis auf. Seitdem ich hier bin, gab es nur einmal Schnee und Eis. Vielleicht war es der Wunsch nach Wiederholung, nach einem Ritual, das mich mit der neuen Umgebung in Grunow vertraut machen sollte. Je öfter ich das Ritual wiederholte, desto verbundener fühlte ich mich mit der Landschaft, die Abendrunde als Heimischmacherin und auch als Landschaftsmacherin. Meine Abendrunde markiert ein Territorium, grenzt es ein, definiert es alleine durch mein Gehen, auch wenn es keinen Namen hat, außer vielleicht diesem: Landschaft innerhalb der von mir begangenen Abendrunde. Würde einen solchen Namen jemand verstehen? Nein, sicher nicht. Es sei denn, ich würde die Landschaft, die ich mit meiner Abendrunde abzirkele, beschreiben. Vom Bahnhof führt mein Weg entlang der Bahntrasse bis zum Kilometerstein 130.0. Linke Hand verrotten neben dem Gleis nach Frankfurt die Bohlen der stillgelegten Strecke nach Cottbus. Rechts salutiert ein wilder Mix aus Eichen, Ahorn, Birken, Kastanien, Unterholz. Weder bilden sie eine halbseitige Allee, noch markieren sie akkurat die Grenze zum Feld. Eher ist das alles dem Zufall überlassen. Hier ist seit der Stilllegung der Trasse hochgekommen, was hochkommen sollte, und im Wind zum Opfer gefallen, was nicht tauglich war. Wo die ehemalige Betriebsstraße der Bahn endet, erkenne ich am Pflanzenwuchs. Kurz hinter Kilometer 129.9 stehen im Mai die Gräser kniehoch, davor wächst nichts. Ich habe ein paar Abendrunden gebraucht, bis mir das aufgefallen ist. An Kilometer 129.9 steht ein Signalhäuschen. Seine paar Fenster sind mit Blechplatten zugeschraubt. Das Signal selbst muss schon lange nicht mehr von Hand gestellt werden. Doch der Weg bis zum Signalhäuschen wurde freigehalten. Manchmal haben Pestizide eine längere Haltbarkeitsdauer als eine Bahnstrecke. Ab Kilometer 130.0 geht es dann querfeldein. Erst über einen Hügel, dann auf einem Feldweg, dem ein mageres Kiefernwäldchen folgt. Hinter dem Wäldchen führt der Weg geradeaus weiter zur Landstraße, die von Grunow nach Mixdorf führt. Eine Reihe junger Ahornbäume folgt dem Weg, was mich schon beim ersten Mal, als ich hier war, gefreut hat. Die Pflanzung macht unmissverständlich klar, dass sich hier ein Weg befindet. Keine Selbstverständlichkeit ist das in Zeiten, wo mehr und mehr Feldwege untergepflügt werden und Wegsteine verschwinden. Es stimmt schon, da wo es noch alte Wege gibt, ist die Landschaft intakter als dort, wo sie fehlen. Hat sie deshalb eine Zukunft? Anstatt auf der Ahrenallee weiter Richtung Landstraße zu gehen, biege ich rechts ab, noch immer in Tuchfühlung zum Kiefernwäldchen. Linker Hand befindet sich eine Kurzumtriebsplantage, halb Weiden, halb Robinien, die in einigen Jahren erntereif ist. Meine Abendrunde führt mich also, bevor mich die letzten Sonnenstrahlen treffen, zunächst über Bahngelände und danach durch eine forst- und landwirtschaftlich genutzte Landschaft, in der nichts dem Zufall überlassen ist. Nur in den ersten Wochen habe ich auf die Uhr geschaut. Eine halbe Stunde. Länger dauert die Abendrunde nicht. Eine nicht weiter bekannte oder benannte Landschaft zu beschreiben, vor dieser Aufgabe stand ich auch auf meinen großen Runden, die ich um den von mir selbst gesetzten Fixpunkt Siedig umgedreht habe.
Ich habe auf meinen Streifzügen und Annäherungen aus einem konkreten Ort eine Landschaft zu zaubern versucht, wie ein fahrender Gaukler das Kaninchen aus dem Hut. Eine Landschaft, die in diesen Umrissen nie existiert hat, es sei denn, man begreift sie dich um auch als Aufforderung, einzutauchen in die Geschichte und Gegenwart einer Region, deren Grenzen man sich selbst setzt. Als Gelegenheit, sich umzusehen, zu beschreiben, sich einen Reim darauf zu machen, was man entdeckt oder in den Gesprächen mit den Menschen vor Ort erfährt. Denn Landschaft ist nicht nur von Menschen angeeignete Natur, sie entsteht auch im Dialog mit anderen. Ich habe mich umgesehen und habe all das, so es mir möglich war, zu beschreiben versucht. Ist daraus nun eine Region entstanden? Womöglich bin ich derjenige, der diese Frage am allerwenigsten beantworten kann. Ich kann nur sagen, dass ich die Landschaft zwischen Spree und Oder, Milrose und Lieberose seitdem mit anderen Augen sehe. Nicht nur mit meinen, sondern auch mit denen meiner Gesprächspartnerinnen und Gesprächspartner, die mir ihre Perspektive auf die Region nahegebracht, ihre Erfahrungen mit der Landschaft mit mir geteilt haben, mich teilhaben lassen an ihren eigenen Abendrunden, die sie seit Jahren und Jahrzehnten um die Orte drehen, an denen sie leben, geboren sind, arbeiten. Wenn ich aufbreche zu meiner Abendrunde, habe ich nicht nur den Bahndamm oder später unser Haus im Blick. Ich habe auch gelernt, dass es mehr gibt als 4 Jahreszeiten. Im Januar zum Beispiel muss ich schon zeitig los, sonst droht die Dunkelheit, die außerhalb der Dorflage noch ein bisschen unheimlicher wirkt als sonst. Regnerisch ist es dann im Februar und im März kann es sein, dass ich die Mütze abnehme, weil die Sonnenstrahlen manchmal schon wärmen. Dann treiben die ersten Bäume aus, erst die Ahorne und Kastanien. Im Mai schießt das Gras, zumindest am Rande des Pflasterwegs. Und im Sommer dehne ich meine Runde gerne noch etwas aus und gehe um die Kurzumtriebsplantage herum auf den Sandweg, auf dem ich die Schuhe ausziehen und barfuß laufen kann. Schließlich der Herbst, wo sich der wilde Baumix entlang des Bahndamms in eine ebenso wilde Farbmischung verwandelt. Meine Abendrunde hat eine räumliche und eine zeitliche Dimension, habe ich irgendwann begriffen, und die Zeit verläuft nicht linear, sondern in Ellipsen. Am Anfang dachte ich, es gibt nur 2 Zeiten, die ich kennen muss, Minute 13 und Minute 53. Dann bimmelte es ein paar Sekunden, bevor sich die beiden Bahnschranken schlossen. Minute 13 kam die Regionalbahn nach Beeskow und weiter nach Königs Wusterhausen, Minute 53 die nach Frankfurt. Als der Zug das erste Mal an mir Richtung Frankfurt vorbeifuhr, dachte ich einen Moment daran, ob es den Zugführer stört, dass ich verbotenerweise auf dem Bahngelände unterwegs bin. Es war ein Stadtgedanke, den ich da dachte. Seitdem denke ich ihn nicht mehr. Bin ich angekommen? Wie genau diese Ellipsen aussehen, in denen die Zeit verläuft, kann ich nicht beschreiben. Eher fühle ich es. Eine Runde ist kein Weg, den man hingeht und wieder zurück. Und natürlich ist die Zeit kein Weg, schon gar nicht ein Rundweg. Vielleicht ist es eher so, dass mir das Zeitgefühl in Kruno und Siedichum abhanden gekommen ist. Nicht, dass ich plötzlich unpünktlich geworden wäre, aber sie ist nicht mehr so wichtig. Mal bleibt die Zeit stehen, mal rast sie davon, aber das merke ich dann nicht. Oder ich merke es erst nach einem Tag im Garten, wenn der Abend anbricht und noch längst nicht alles getan ist. Auch die Zeit, die über die Landschaft von Siedichum gegangen ist, verläuft wohl in diesen Ellipsen. Einst gab es zwischen Spree und Oder dichte Wälder und unzugängliche Sümpfe. Mit der Holzzeit wurde ein Großteil der Wälder gerodet, denn Holz war in armen Regionen das Gold der frühen Neuzeit. Als die Holzzeit dann in eine Holznot mündete, wurde die Nutzung der Wälder eingeschränkt, der Grund und Boden privatisiert und wieder aufgeforstet. Gleichzeitig wurde das Holz als Energieträger Nummer 1 von der Kohle abgelöst. Nun aber ist auch die Kohlezeit zu Ende und neue Energien wie Wind und Sonne lösen die Kohle ab. Mit dem Klimawandel kommen extreme Dürreperioden und Starkregen. Auch das gehört zur Schwellenzeit von heute. Und ein neues Waldsterben. Als ich an diesem Text gearbeitet habe, hieß es immer öfter, dass die Buche, mein Lieblingsbaum, das Jahr 2050 in Brandenburg nicht überleben würde. Was wird an seiner Stelle wachsen?
Solche Fragen sind typisch für Schwellenzeiten und auch, dass es keine eindeutigen Antworten darauf gibt. Eine Ruhe liegt über der Landschaft und eine Stille. Sind es die Stille und die Ruhe vor dem Sturm, den solche Schwellenzeiten mit sich bringen? Wenn ich mir solche Fragen stelle, beruhigt es mich, dass sie nicht neu sind. Dass es solche Fragen nach dem Platz des Einzelnen im Großen Ganzen auch um 1800 herum gegeben hat. Dass es sie auch in 200 Jahren noch geben wird oder, weil sich die Zeit vielleicht schneller dreht, in 100 oder in 30 Jahren sollten die Buchen tatsächlich verschwinden. Sieh dich um, das weiß ich inzwischen, ist nicht nur eine Seeschule, es lehrt auch Gelassenheit. Mein Sieh dich um ist eine Momentaufnahme, mehr nicht. Und jetzt lege ich den Stift beiseite und mache mich wieder auf den Weg. Ich danke Ihnen recht herzlich.

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